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0: 66% der Österreicher haben bei einer großen Umfrage 2025 gesagt, dass sie bald ihre Jobs loswerden. Und wenn man sich in Österreich herumhört, egal ob jetzt Busstation, Stammtisch oder auch beim Friseur, wenn das Wort KI fällt, fällt auch oft der Satz danach, wir haben bald alle nichts mehr zum Arbeiten. They're taking our jobs. Stimmt das?
1: Die kurze Antwort wäre nein. Es wird sich mit KI viel verändern oder es hat sich auch schon viel mit KI verändert, aber es ist nicht so, dass wir alle arbeitslos werden.
0: Servus, danke fürs Einschalten. Mein Name ist Xin Zhang und das ist der neue Ö3 KI-Check. 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Willkommen zu einer neuen Folge des Ö3 KI-Checks. Heute zu Gast Uli Meier, Leiter der Soziologie der Johannes Kepler Universität Linz. Du kennst dich aus, Technologie, Menschen, Arbeit und das alles zusammen. Es ist dein Fachgebiet und da machst du Forschung darin, oder?
1: Genau, vielen Dank für die Einladung.
0: Wenn du noch ganz kurz beschreibst, was machst du den ganzen Tag auf der Uni? Also Noten verteilen oder was macht man da?
1: Also wir unterrichten natürlich und dann in der Soziologie, wir haben einen Studiengang, der heißt Digital Society, also die digitale Gesellschaft. Wir unterrichten auch unsere KI-Studierenden, damit die einmal eine Idee entwickeln, dass das, was sie da tun, was mit der Gesellschaft da draußen zu tun hat und diese vielleicht auch verändert. Und in der Forschung beschäftigen wir uns mit ganz unterschiedlichen Fragen zum Verhältnis von Technik und Gesellschaft. Also wie verändert Technik unsere Gesellschaft, wie verändert sich die Gesellschaft dadurch, dass es neue Technologien gibt, aber auch, wo kommen Technologien her? Und da ist natürlich künstliche Intelligenz gerade eins der zentralen Themen, weil da nicht nur sehr viel diskutiert wird, sondern auch sehr viel passiert.
0: 66% der Österreicher haben bei einer großen Umfrage 2025 gesagt, dass sie bald ihre Jobs loswerden. Und wenn man sich in Österreich herumhört, egal ob jetzt Busstation, Stammtisch oder auch beim Friseur, wenn das Wort KI fällt, fällt auch oft der Satz danach, wir haben bald alle nichts mehr zum Arbeiten. They're taking our jobs. Stimmt das?
1: Die kurze Antwort wäre nein oder ist nein. Es gibt ganz viele, also wenn wir uns die Geschichte Technologieentwicklung angucken, dann finden wir das immer bei jeder neuen Technologie. Also als das Auto erfunden wurde, hieß es dann, was werden die ganzen Hufschmiede und Stallburschen machen? Wir werden große Arbeitslosigkeit haben. Das hat sich so nicht ergeben. Bisschen aktueller, als das Internet aufkam, zweite Hälfte 90er Jahre, hieß es, wir brauchen keine Postboten mehr. Also so. Ne? Und stattdessen haben wir so viele Pakete, wie noch nie, die versendet werden durch den Onlinehandel.
0: Okay, versuchen wir es ein bisschen klarer zu strukturieren.
1: Ja.
0: Gehen wir rein in Fallbeispiele.
1: Ja.
0: Also. Man sieht überall in den Medien, wie Jobs verschwinden.
1: Mhm.
0: Ein Fall zum Beispiel, Klarna.
1: Mhm.
0: Klarna hat 700 Leute aus dem Callcenter rausgeschmissen und gesagt, so, wir machen das jetzt alles mit irgendwelchen KI-Bots, wir brauchen euch nicht mehr. Ganz so geklappt hat es nicht, oder?
1: Die haben das vermutlich auch, also Klarna als Finanzdienstleister hat sich gedacht, sie könnten die Kundenbetreuung über Large Language Modelle, also so Chatbots wie ChatGPT, machen. Das ist auch wirklich ein reichlich ungeschickter Weg, damit anzufangen. Also diese Tools, wenn man sie benutzt, können sehr, sehr hilfreich sein, können sehr erstaunliche Dinge vollbringen, bis sie es halt nicht tun. Und es passiert ja immer wieder in der Nutzung, jeder, der die nutzt, hat das sicherlich schon mal erlebt, dass die plötzlich ganz komische Antworten, ganz seltsame Antworten geben, irgendwas passiert, was man nicht nachvollziehen kann, was man in der, also man führt eine Art Gespräch, es wirkt einigermaßen natürlich und plötzlich macht das Ding irgendwas ganz Komisches. Und das ist natürlich etwas, was ich auf gar keinen Fall haben will im Kundenkontakt. Also sagen, wenn man da kurz drüber nachdenkt, glaube ich, würde man sagen, das probieren wir erstmal intern und die Mitarbeitenden können uns dann rückmelden, ob das gut funktioniert. Aber das, die Idee, ich fange das an im Kundenkontakt, ist vermutlich nicht die schlauste Idee gewesen, solche Systeme einzusetzen. Da geht es halt um ganz viel. Da geht es um Vertrauen, da geht es um sozusagen die Anliegen ernst zu nehmen. Und wenn da Systeme mit einer bestimmten Prozentzahl seltsame Antworten geben oder auch aus ihrer Rolle ausbrechen, die sie da spielen sollen, dann ist das natürlich hochproblematisch. Und für eine Firma, die primär auf Dienstleistungen setzt, kann das sogar gefährlich werden.
0: Also wie gesagt, Sie mussten jetzt bessere Verträge anbieten und Callcenter-Mitarbeiter wieder zurückzuholen, weil einfach die Kundschaft gesagt hat, wir wollen das nicht. Der Service ist schlechter geworden, komplizierte Fälle haben nicht mehr funktioniert. Ja, sie waren schneller in der Bearbeitung, aber schneller heißt nicht besser.
1: Genau. Ich denke da jetzt an meinen Mobilfunkanbieter. Wir kennen alle die Firmen, die versuchen, Technologie zu nutzen, um den Kundenservice möglichst vor den Kunden zu verstecken. Also wie viele Schritte und sagen Dialogsysteme man durchlaufen muss, um dann irgendwann doch mit Tricks mal mit einem Menschen sprechen zu können. Oder man sagt, ich schaffe denen die Freiräume, dass die Kundenberaterinnen tatsächlich die Fälle bearbeiten können, wo die Leute tatsächlich Hilfe brauchen. Was all diesen Systemen noch fehlt, oder was es noch nicht funktioniert hat, in diese Systeme rein zu bekommen, ist sowas, was man vielleicht Weltwissen oder Welterfahrung nennen kann. Also das, was wir über die Welt wissen, haben wir erlernt. Und haben wir erlernt, indem wir in dieser Welt etwas getan haben. Und zwar ab unserem ersten Tag an. So haben wir Sprache gelernt und so haben wir Normen und Werte gelernt, was ist angemessen, was ist richtiges Verhalten und so weiter und so fort. Und wir haben gelernt, dass es gilt, sich in unterschiedlichen Kontexten anders zu verhalten. Sagen im universitären Kontext, vielleicht bei einer Vorlesung, verhalte ich mich anders als im Wirtshaus. Und im Sportverein wiederum anders als vielleicht hier im Studio. Und dieses, es gibt verschiedene Kontexte und da sind gelten bestimmte Werte und es gibt Dinge, die sind angemessen und Dinge haben eine Bedeutung und hängen irgendwie zusammen. All diese Sachen beherrschen diese Systeme noch nicht. Das heißt, diese Large Language Modelle sind auf unglaublich viele Texte trainiert. Also sagen, dass die große Herausforderung dieser AI-Firmen zurzeit ist ja, mehr Daten zu generieren, um die nächste Entwicklungsstufe zu trainieren. Und was die aber machen, ist Muster in diesen Texten erkennen. Also welches Wort folgt auf welches, welche inhaltlichen Zusammenhänge gibt es, wie sieht bestimmte Textform aus. Und da sind die oft brillant. Aber was diese Texte bedeuten und wofür die da sind, also wir sehen einen Text und wir wissen, das ist ein Zeitungsartikel. Wir sehen einen anderen Text, wissen, das ist was Wissenschaftliches oder eine Kolumne oder eine E-Mail. Von einem Freund oder einer Freundin und wir können das sofort einordnen und es hat Bedeutung und all das haben diese Systeme überhaupt nicht. Und ein Großteil dessen, was unter Halluzinieren verstanden wird, dass die sich plötzlich einfach völlig sinnloses Zeug ausdenken, hat damit zu tun, dass sie den Kontext nicht verstehen, in dem das gerade stattfindet, was sie da tun.
0: Jetzt versuche ich mal so ein Zwischensummary zu finden. Also ich habe jetzt gelernt, die KI per se kann keinen ganzen Mitarbeiter ersetzen. Also einen menschlichen Mitarbeiter kann die KI nicht ersetzen. Aber mit KI gemeinsam können Mitarbeiter beziehungsweise deutlich effizienter werden. Der schwedische Möbelhersteller, ich nenne es einfach IKEA, hat Leute sozusagen nicht gefeuert. Also sie haben sie nicht rausgehaut, aber man hat sie umgeschult. Warum? Die haben auch so wie bei Klarna beschlossen, wir machen so, statt Callcenter kommt ein Bot rein. Also der macht diese Abfragen mit, hallo, ich habe 3 Schrauben zu wenig, können Sie mir welche schicken? Und es sind immer 3 Schrauben zu wenig. Und die Mitarbeiter, die vorher diese Telefonate angenommen haben, wurden umgeschult auf, sie nennen es, Interior Designer. Also man hat sie umgeschult auf neue Programme, auf eine neue Funktion. Das heißt, es wurde niemand gefeuert, sie haben eine neue Funktion bekommen, die wiederum sozusagen im Callcenter Leute beraten haben, wie sie ihre Wohnung schicker ausstatten können. Während dieses Kinkerlitzchen-Zeug, wie mir fehlen 3 Schrauben, mir fehlt ein Brett, ich möchte zurückgeben, sozusagen einem KI-Roboter übergeben wurde. Mhm. Ist das ein wirkliches Best Practice? Ist es das, was uns bald allen blühen wird? Ist es das die Zukunft?
1: Das ist ein sehr schönes Beispiel, weil es zeigt, dass wenn man solche Systeme sinnvoll einsetzt, dann nimmt man nicht einfach eine menschliche Tätigkeit und ersetzt die 1:1. Also das gibt es natürlich bei einfachen Tätigkeiten auch. Ich habe vorhin schon das Beispiel Datenverarbeitung genommen, ne? Also bestimmte Formulare, die wir zur Versicherung schicken. Es kann gut sein, dass die bis zur Bewilligung nie wieder ein Mensch gesehen hat. Und das ist ja auch eine Tätigkeit, die nicht unbedingt ein Mensch machen muss, ne? Und jetzt ist die Frage, also wie genau setze ich diese Systeme ein? Und was das Beispiel, was du genannt hast, so interessant macht, ist, die Firma ist eben nicht hingegangen und hat gesagt, wo können wir Menschen durch KI-Tools ersetzen, sondern wie können wir unsere Dienstleistung weiterdenken unter Zuhilfenahme von solchen KI-Tools, dass es insgesamt besser wird. Also ich habe bestimmte Tätigkeiten im Hintergrund, die machen KI-Tools und ich kann dadurch den menschlichen Mitarbeitenden Freiraum schaffen, eben sozusagen die Dienstleistungen zu optimieren oder also
0: auch für den Kunden
1: ein besseres Angebot zu machen. Genau, also das heißt, es ist nicht nur effizienter geworden, sondern sozusagen die Tätigkeit hat sich tatsächlich verändert.
0: Aktuell ist es eine ganz, ganz üble Unart, dass teilweise Chefs kommen, also Geschäftsführer, und sagen, wir brauchen KI, alle haben KI. Und man sozusagen die Mannschaft irgendwie sternenförmig schreiend im Kreis schickt und sagt, macht's was mit KI. Also ich glaube, auch wieder aktueller Fall, große Firma sagt, ihr werdet bewertet, wenn ihr viel KI benutzt. Also benutzt KI. Da gibt es sogar ein Dashboard, wo draufsteht, wenn du mehr KI benutzt, bist du der bessere Mitarbeiter. Was ist passiert? Eine halbe Milliarde US-Dollar wurden verbrannt, weil die Leute einfach der KI nonstop irgendwelche Arbeiten gegeben haben, die sie gar selber lösen konnten, um Tokens zu verbrauchen, weil der Chef gesagt hat, das ist gut. Also da sieht man, dass du effizient bist. Ist da nicht gerade auch ein Umdenken in der Arbeitswelt, dass man irgendwie sagt, dieser KI-Wahn muss jetzt mal gestoppt werden?
1: Also das Interessante ist, dass wir das mit künstlicher Intelligenz jetzt, weiß ich nicht, je nachdem wie man rechnet, zum 4., 5., 6., 7. Mal beobachten. Also immer, es gibt so KI-Hypes und dann flacht es wieder ab und die ersten richtigen KI-Hypes waren spätestens in den 1980er Jahren. Und auch dann immer diese Versprechung, alles wird sich ändern und die Erwartung, wir müssen das jetzt alle machen, sonst werden wir abgehängt, ne? Sonst sind wir nicht mehr wettbewerbsfähig. Und das Interessante ist, dass das in der Form noch nie eingetreten ist, wie das prognostiziert wird, aber jedes Mal das vergessen wird, dass das schon so oft da war. Es macht ja auch total Sinn, für Organisationen, seien das Unternehmen oder öffentliche Verwaltung, zu überlegen, wo kann uns das denn bei unserer Aufgabe oder bei unseren Zielen unterstützen. Aber was ganz häufig immer noch passiert, und zwar genauso wie vor 10, 20, 30, 40 Jahren, ist das, was du beschreibst. Und wir nennen das Lösung auf der Suche nach Problemen. Also es wird KI, also jetzt sind wir bei KI, früher waren es andere digitale Technologien. Es wird KI eingeführt, weil man das Gefühl hat, alle machen das. Und dann hat man bestimmte Tools. Also in Unternehmen ist das ganz oft Copilot, wo dann viele Lizenzen für die Mitarbeitenden beschafft werden. Und es gibt verschiedene Rollen, die Mitarbeitende in dem Unternehmen einnehmen in Relation zu KI. Und dann versucht man rauszukriegen, wozu man das eigentlich hat. Statt umgekehrt zu sagen, okay, welches unserer Probleme ließe sich denn lösen? Wie möchten wir uns denn weiterentwickeln und wie können uns KI-Tools dabei helfen? Und dann kann die Entscheidung sein, das ist total gut, damit können wir endlich was machen, was wir seit Jahrzehnten tun wollen, aber nicht konnten. Es kann aber auch sein, dass man feststellt, für uns ist das halt gerade totaler Quatsch und es ist auch für die Konkurrenz Quatsch und wir bleiben mal beim persönlichen Gespräch mit unseren Kunden zum Beispiel. Aber das ist dass bestimmte Technologien als das Nonplusultra angesehen wird, was man unbedingt machen muss, das kommt immer wieder. Vor ein paar Jahren war das Blockchain zum Beispiel als Technologie, also die Technologie, auf der diese
0: die
1: Cryptocurrencies basieren, also sowas wie Bitcoin und dass Banken ersetzen wird und öffentliche Verwaltung ersetzen wird und dass wir keine Staaten mehr brauchen und jeder musste ganz unbedingt was mit Bitcoin machen und es ist überhaupt nichts draus geworden. Also es ist und interessant wird jetzt zu beobachten und das ist natürlich das auch, was uns interessiert, wo wird das nachhaltig sinnvoll eingesetzt und wo sind es eben so Strohfeuer, wo es eingesetzt wird, weil man das Gefühl hat, man muss es auch machen, um dann festzustellen, eigentlich werden die Sachen dadurch schlechter oder teurer oder beides.
0: Und genau da will ich jetzt einhaken auch. Drei Jobs vielleicht, die so wie sie existieren heute in 5 bis 10 Jahren weg sind und drei Jobs, die man so nicht kennt und in den nächsten 5 bis 10 Jahren ein Wunsch ist, so wie ein junger Mensch mir sagt, ich werde Influencer.
1: Mhm. Da, also ich glaube, die einzige Prognose, bei der ich mich relativ sicher fühle, ist, dass alle Prognosen, die wir zurzeit so sehen, so nicht eintreffen werden. Also wenn wir uns überlegen, dass ChatGPT als das erste bekannte Large-Language-Modell, was viel genutzt wurde, im November 2022 vorgestellt wurde und dann so richtig losgegangen ist im Frühjahr 2023, da sind wir jetzt also so seit dreieinhalb Jahren gibt es diese Technologie. Das heißt, wenn wir uns alle Prognosen angucken, die vor 5 Jahren gemacht worden sind, was jetzt nicht so viel ist, ne? Ja. Die sind alle Quatsch, weil die alle diese extrem schnelle Entwicklung dieser Large-Language-Modelle nicht vorhergesehen haben. Und was Ähnliches, glaube ich, wird uns in den nächsten 5 Jahren auch wieder passieren können. Also wohin geht es mit diesen Robotern? Also diese humanoiden Roboter, die jetzt ja auch Tesla herstellen will und solche Firmen. Wird das auch so ein Reinfall wie Blockchain oder wird da tatsächlich was passieren? Wohin geht es mit diesem Agentic AI? Also dass wir Tools haben, die wirklich unseren Urlaub buchen oder unsere E-Mail-Korrespondenz übernehmen werden. Das wird noch ganz großartig, wenn irgendwann nur noch KI-Tools miteinander reden. Und da Vorhersagen zu machen, ist, glaube ich, sehr, sehr schwer.
0: Wie sieht die KI-Zukunft für einen Arbeitnehmer, der hier angestellt ist, aus? Mhm. Ein Arbeitgeber und der Gesellschaft aus. Werden wir Arbeit, so wie wir sie kennen, noch weiterführen? Beziehungsweise wird uns die KI so viel Arbeit abnehmen, dass ich nur meine 2-Tage-Woche habe und die KI macht den Rest und trotzdem habe ich denselben Output? Beziehungsweise kann eine Firma, ein Arbeitgeber sagen, ich brauche keine Mitarbeiter, ich brauche genau 2 Aufseher für die KI und das reicht mir?
1: Also das eine ist, was man sagen kann, dass es, glaube ich, sinnvoll ist, im eigenen Arbeitsbereich zu gucken, was an Technologien gibt es da, wie werden die eingesetzt, was davon ist sinnvoll, eben nicht dieses, es machen jetzt alle so, deswegen machen wir es auch, sondern tatsächlich, welches haben wir ein Ziel oder haben wir ein Problem, wobei uns solche Technologien helfen können und inwieweit kann ich mich in diese Gestaltungsprozesse einbringen. Es passiert uns eben nicht einfach. Sondern wir gestalten das alle mit, also wir beeinflussen das alle durch unsere Nutzung, Nichtnutzung, Akzeptanz, Ablehnung und so weiter und so fort. Und was ist der Bereich, wo ich mich sinnvollerweise einbringen kann, um das mitzugestalten? Also wenn alle da aktiv mitgestalten, dann steuern wir auf jeden Fall auf eine deutlich bessere Zukunft vor, als wenn wir einfach nur abwarten, was uns passiert. Also das, was nicht passieren wird mittelfristig, ist dieses, dass wir alle sagen, arbeitslos werden und dann entweder sagen, keinen Sinn mehr im Leben haben oder alle unglaublich kreativ sind. Also es gibt ja dann eine dystopische Variante, wir haben alle kein Ziel mehr im Leben und keine Selbsterfüllung und was Utopisches, wir können endlich alle das machen, was wir schon immer machen wollten. Diese beiden Szenarien sind, glaube ich, sehr unrealistisch.
0: Also ich glaube, Arbeitgeber müssen lernen, KI hat ihren Preis.
1: Auf jeden Fall.
0: Und Arbeitnehmer müssen gar nicht so viel Angst haben. Laut den letzten Zahlen vom Weltwirtschaftsforum werden durch KI bis 2030 170 Millionen neue Jobs entstehen. Ja, knapp 100 werden anders werden, aber es werden nicht weniger Jobs. Es werden mehr Jobs also es entsteht durch KI mehr Jobs, als KI Jobs abschaffen würde. Das heißt, ich glaube, als Arbeitnehmer muss man sich einfach damit abfinden, dass KI da ist, dass man lernt, damit umzugehen und man wird seinen Job behalten.
1: Künstliche Intelligenz gibt uns auf jeden Fall die Möglichkeit, um über unsere Jobs nachzudenken und zu sagen, wie können wir die eigentlich in eine Richtung weiterentwickeln, wie wir diese Jobs gerne hätten. Sowohl für die in diesen Jobs tätig sind, als auch für die, die diese Dienstleistungen oder Angebote in Anspruch nehmen, als auch die Firmen, in denen die Personen beschäftigt sind. Ob wir diese Möglichkeiten, das alles zu verbessern, realisieren oder tatsächlich diese Technologie nur denken oder auch zum Beispiel auch von Organisationen nur gedacht wird in dem Sinne, wie kann ich Personen ersetzen und das Gleiche statt mit Personen jetzt mit KI machen, halt nur schlechter als vorher. Das ist tatsächlich was in unserer eigenen Verantwortung liegt. Und da ist, glaube ich, die Idee, je mehr Personen sich da einbringen und mitgestalten und zu sagen, hört mal, diese Technologie passiert uns nicht einfach, wir machen das und auf allen gesellschaftlichen Ebenen, vom Arbeitsplatz bis natürlich Politik, desto mehr Chancen haben wir tatsächlich, diese Technologie auf eine Art und Weise einzusetzen, die in der Summe dann zumindest vorteilhaft für uns ist.
0: Und ich glaube, damit beschäftigen sich gerade ganz viele Leute, weil KI ist einfach ein Riesenthema. Ja. Also das ist der Grund, warum wir dieses Staffelfinale machen, weil es wird nicht weggehen. Es wird nicht weggehen. Ich meine, diese Woche endlich in gedruckter Version, selbst der Papst, 150 Seiten, die Enzyklika über Technologie, künstliche Intelligenz und die Menschheit. Wir werden alle lernen, damit umzugehen, unsere Menschlichkeit damit auch zu bewahren. Und es wird spannend in den nächsten Jahren. Also ich glaube nicht, dass man jetzt schon sagen kann, die KI wird die Welt in den Untergang treiben. Man kann auch nicht sagen, die KI wird die Welt retten, sondern es kommt darauf an, wie wir als Gesellschaft mit dieser KI umgehen.
1: Und je mehr Personen sich einbringen in diese Debatte, wie soll denn diese Welt mit KI für uns aussehen, umso besser. Und gerne auch der Papst.
0: Danke, Uli, dass du da warst. Und das war die vorerst letzte Folge des Ö3 KI-Checks. Vielleicht sieht man sich zur nächsten Staffel. 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
1: Hallo und herzlich willkommen beim Podcast von Frühstück bei mir. Und bevor es losgeht mit Simone Striebel, möchte ich mich bei ganz vielen von euch herzlich bedanken. In meinem Fragebogen gibt es ja diese Frage, die meisten Likes habe ich bekommen für. Und ich kann seit letzter Woche sagen, für das Interview und das Posting zum Interview mit Mr. Bryan Adams. Und es ist so schön, dass so viele von euch geschrieben haben. Es war inspirierend, es war voller Weisheit. Er hat sich eingelassen darauf, genau so war es. Ja, das Ganze gibt es auch noch nachzuhören. Ich freue mich, ich habe sogar eine Nachricht aus Mexiko, aus Australien, aus Kanada habe ich Nachrichten bekommen, seiner Heimat. Ganz viele haben sich auch bedankt für den englischen Podcast und ihr könnt eben das Interview auf Deutsch übersetzt mit dem wunderbaren Ben Krischke als Bryan Adams oder auf Englisch nachhören als Frühstück bei mir Podcast. Und auch Frühstück bei mir mit Simone Striebel, der Moderatorin der heurigen Sommergespräche im ORF, das birgt viele Überraschungen. Zuerst einmal, dass es überhaupt zustande gekommen ist, weil Simone hat zuerst gesagt, nein, will sie nicht, als ich sie angerufen habe. Sie möchte jetzt einfach die Sommergespräche machen. Sie möchte keine Angriffsfläche bieten. Sie möchte nicht zu viel von sich erzählen. Hat sich aber dann doch Bedenkzeit erbeten. Und nach einem Wochenende, an einem Montag, hat sie dann gesagt, ja, ich mach's. Ich habe mich mit meinen Freundinnen beraten. Einziger Punkt, sie will nicht über ihren Beziehungsstatus erzählen, aber das habe ich, glaube ich, dann sehr, sehr kreativ gelöst, wie wir doch über die Liebe gesprochen haben. Simone hat zum ersten Mal eine Journalistin und auch einen Fotografen in ihre Wohnung lassen. Ich und Tom Wunderlich, wir haben das nach außen tragen dürfen. Schaut euch die Fotos an. Eine Zwei-Zimmer-Wohnung, schön eingerichtet. In Wien-Landstraße, dort finden übrigens auch total tolle Partys statt. Simone Striebel ist nämlich auch eine Party-Queen und darüber wird sie mehr erzählen. Wir setzen uns jetzt an den runden Küchentisch von ihr. Links der Kühlschrank mit vielen, vielen Fotos sieht man viele bekannte Gesichter. Matthias Westhoff, Tobias Pötzelsberger, Christoph Kohl, Alina Zellhofer, alles ihre Freunde. Der Tisch ist toll gedeckt und spannende Gedanken zu einer Frau, die sich im Fernsehen sehr straight, sehr sachlich zeigt. Natürlich muss sie auch als Innenpolitik-Journalistin, aber auch eine ganz andere Seite hat. Ich wünsche euch ein schönes und auch diesmal ein inspirierendes Frühstück.
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1: Frühstück bei mir heute aus einer gemütlichen Küche. Zu Hause bei Simone Striebel, Moderatorin der ORF-Sommergespräche im heurigen Jahr. Einen schönen guten Morgen, danke für die Einladung.
4: Schönen guten Morgen, ich freue mich sehr, dass ich heute im Frühstück bei mir sein darf.
1: Und du hast auch mich nach Hause eingeladen. Du bewohnst eine kleine Wohnung im dritten Bezirk und du hast hier den Tisch gedeckt in dieser Küche, die sehr heimelig, ein bisschen dämmerig ist, weil die Fenster auf den Gang gehen. Was hast du aufgedeckt?
4: Ich habe Beeren aufgedeckt, Kipferl, Croissant, Semmel. Ich habe Marmelade aus unserem Garten in Grünau im Almtal von meiner Familie. Einmal Kirschenmarmelade, die hat mein Papa gemacht. Und einmal Gröcherlmarmelade, Griecherl, eine Pflaumenart, die habe ich gemeinsam mit meinen Neffen gemacht. Ich glaube, es ist eine gute Auswahl.
1: Du moderierst heuer wieder die ORF-Sommergespräche, die Interviews mit den Politspitzen. Das hast du schon vor 6 Jahren einmal gemacht, damals zum ersten Mal. Wenn du auf dich damals zurückblickst und vergleichst mit der, die du geworden bist, was ist denn die größte Veränderung, würdest du sagen?
4: Ich habe mich irrsinnig weiterentwickelt. Ich bin jetzt, würde ich sagen, einfach mental sehr, sehr stark. Ich habe sehr viel dazugelernt im Fernsehen in den letzten Jahren. Es ist viel passiert. Ich bin ZIP-Moderatorin in der Früh geworden. Ich mache seit dem letzten Jahr auch den ZIP-Talk. Ja, es ist ein Teil von mir 2020, aber jetzt 2026 starte ich in ein neues Kapitel.
1: Also ich merke, da ist eine volle Dynamik drinnen und auch eine große Zuversicht und ja, so eine Leistungsbereitschaft, das zu machen.
4: Ja, wie ich zugesagt habe, habe ich gewusst, das wird natürlich ein harter Sommer. Wenn man bei den Sommergesprächen zusagt, weiß man, es ist viel Arbeit. Man steht unter Beobachtung natürlich auch der Öffentlichkeit, der Politik auch. Die schauen natürlich auch ganz genau, wie zum Beispiel das erste Gespräch läuft, was wir alles in der Sendung haben. Die Sommergespräche eint natürlich, dass es die wichtigsten Interviews des Sommers sind für uns im ORF, aber eigentlich auch, es ist ein Traditionsformat, aber es gibt immer neue Dinge und ja, da schauen die anderen natürlich dann auch drauf.
1: Was möchtest du sie denn diesmal besonders fragen? Es gibt ja meistens so ein Hauptthema, das sich durchzieht.
4: Heuer zählen für mich vor allem die Inhalte. Es ist auch wieder viel passiert. Der Iran-Krieg, der im Februar ausgebrochen ist, hat natürlich wieder diesen leichten Wirtschaftsaufschwung gedämpft und wir sind wieder mit verschiedensten Herausforderungen konfrontiert. Teuerung, Wettbewerb, Wirtschaftsstandort Österreich, all das ist wichtig und auch das Thema Gesundheit. Das heißt, für mich ist so, wie geht's jetzt mit Österreich weiter? Kommen die Reformen, die versprochen worden sind und was muss geschehen, dass wir ja unseren Wohlstand halten oder uns vielleicht sogar verbessern, aber es wird schwierig, das wissen wir alle.
1: Mhm. Wir starten mit einem Wunschsong von dir in dieses Frühstück bei mir. Du bist ein ganz großer Britney Spears-Fan.
4: Ja, schon seit 1998 habe ich zum ersten Mal ein Musikvideo von Britney Spears gesehen, habe mir ihren Namen aufgeschrieben. Ich habe damals so einen Zettel vor dem Fernseher gehabt und bin seitdem Fan. Wie ich dann die CD hatte, habe ich dann in meinem Zimmer die ganze Zeit dazu getanzt. Also wünsche ich mir Oops, I Did It Again von Britney Spears. I Did It Again, Sommergespräche, passt auch ganz gut.
1: Ich rufe ja immer gerne meine Gäste selber an, um sie einzuladen, weil ich finde, damit beginnt schon die Geschichte vom Frühstück bei mir. Wie ist es zustande gekommen? Wie ist die Reaktion? Ganz viele, wenn sie meine Nummer eingespeichert haben und sehen, ich rufe an, dann merke ich schon, die Stimme wird manchmal zittrig. Und bei dir war es auch sehr interessant, weil du hast kurz nach Luft geschnappt.
4: Ja, ich war sehr überrascht.
1: Und dann warst du fast panisch, weil du dann gesagt hast, nein, ich will eigentlich nur die Sommergespräche machen und ich will gar nicht mich so sehr an die Auslage stellen. Du hast sehr mit dir gekämpft und dir dann Bedenkzeit erbeten.
4: Genau.
1: Und dann nach einem Wochenende zugesagt. Was war da der Prozess dahinter und was waren deine Bedenken?
4: Ja, ich habe heuer eigentlich nur das Minimum an Interviews gemacht

0: Er war befrühstückt bei mir, was hat die Person erzählt oder wir haben selber mitgehört. Und ich habe am Wochenende eben überlegt, du hast auch mit der Alina telefoniert, meiner Freundin Alina Zellhofer, und wir haben uns besprochen und dann habe ich mir gedacht, ja, ich mach's. Ich muss mich ja nicht verstecken.
1: Richtig.
0: Es war mir auch wichtig, dich zu mir einzuladen. Wie lebt jemand? Das sagt auch was über die Person aus. Welche Fotos hängen da bei mir am Kühlschrank? Und welche Bilder habe ich vielleicht von Reisen mitgenommen?
1: Ja, da wollte ich gerade sagen, danke für die Mitarbeit, weil du hast sofort, als du beschlossen hattest, zuzusagen und wir telefoniert haben, hast du sofort gesagt, und ich lade dich auch zu mir ein. Also du kennst die Spielregeln und hast dann für dich das gesamte Setting schon beschlossen.
0: Genau.
1: Ja, es ist sehr schön und ja, wir haben auch einen schönen Einblick. Tom Wunderlich hat wieder die Fotos gemacht und die sind alle online zu sehen. Also werfen wir nochmal einen Blick auf die Sommergespräche und auch ein bisschen behind the scenes. Wie gehst du mit Nervosität um? Das sagen ja auch die Größten. Ich hatte ja vergangene Woche Bryan Adams zu Gast und habe ihn auch gefragt, hast du noch Lampenfieber? Gibt es überhaupt was für einen Rockstar, der seit 42 Jahren auf der Bühne steht und einen Grammy gewonnen hat? Und er sagt, ja, wenn ich das nicht mehr habe, dann zeigt es, es ist mir nicht mehr wichtig. Wie siehst du das?
0: Genauso ein bisschen Nervosität, aufgeregt sein gehört dazu, ist ganz normal. Am Anfang bin ich schon aufgeregt oder am Tag davor, aber es ist auch ein Zeichen, dass man wachsam ist, wenn man aufgeregt ist. Ein gewisses Maß an Aufgeregtheit ist gut.
1: Du hast mir, und das finde ich auch noch sehr interessant, du hast mir gesagt, du hast da eine App, die dich auch auf den Auftritt vorbereitet.
0: Ja, ich habe so eine Meditations-App, die nutze ich manchmal zum Einschlafen, weil ich ja, wenn ich Frühdienst habe, relativ früh ins Bett muss. Ich gehe dann immer um 20:30 Uhr ins Bett und da höre ich was zum Einschlafen. Aber auf dieser App gibt es auch so einen Podcast, der heißt Before a Performance, also vor einer Performance. Den habe ich mir schon oft vor wichtigen Auftritten angehört. Das ist dann sehr motivierend. Du stellst dir vor, du hast das schon geschafft und es ist alles gut gegangen. Du musst quasi nicht mehr aufgeregt sein. Also so ganz so überdrüber positiv und es ist manchmal ein bisschen lächerlich dann für mich, aber es hilft dann immer, denke ich mir, ja. Und am Ende wird alles gut gehen.
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1: Wir haben hier zwei selbstgemachte Marmeladen auf dem Frühstückstisch. Kriecherln, die sind ja jetzt gerade reif, und Himbeere, glaube ich.
0: Kirsche. Die Kirsche ist von heuer. Die Kröchel-Marmelade ist von letztem Jahr.
1: Du sagst das auf
0: Ich
1: Oberösterreichisch?
0: sage einmal, ich kann nicht Griecherl sagen, ich muss Gröcherl. Ich habe zwei Neffen, meine Schwester, von meiner Schwester, und die wohnen in Hamburg und reden natürlich Hochdeutsch. Aber ein Wort sagen sie auf Dialekt, nämlich Gröcherl, weil es gibt kein Wort dafür. Sie wissen kein anderes Wort und das ist immer so süß. Und mit denen habe ich diese Gröcherl-Marmelade gemacht und mein Papa hat diese Kirschenmarmelade gemacht. War heuer ein gutes Kirschenjahr.
1: Also wir blicken zurück nach Grünau im Almtal vor über 30 Jahren, als die kleine Simone ihre Kindheit dort verbracht hat. Und du hast mir erzählt, bei deinen Eltern waren so zwei unterschiedlichste Persönlichkeiten vorhanden. Dein Vater, der mutige, verwegene, mit dem du fischen warst als kleines Kind. Und du hast gesagt, er hat dich manchmal auch ins Wasser fallen lassen.
0: Ja, ich bin oft ins Wasser gefallen.
1: Und du hast noch gar nicht schwimmen können, aber hast offenbar gelernt, damit gut umzugehen,
0: Ja,
1: zu
0: manchmal war das
1: überleben.
0: Wasser nicht so tief,
1: Ja. Und deine Mutter war eher vorsichtig, ängstlich. Und wenn du jetzt ganz tief in deine Persönlichkeit gehst, was hat sich durchgesetzt bei dir?
0: Da muss ich das Image meiner Mama zurechtrücken. Also sie hat sich immer besonders um die Familie gekümmert und sie ist auch ein kreativer Kopf und sie hat das Haus immer dekoriert.
1: Wir wissen, die
0: Und
1: Mama hört zu.
0: die Mama hört zu, also sie hat schon gesagt, das ist ihre Sendung.
1: Also wir grüßen Sie ganz herzlich. Vielen Dank für die Treue über so viele Jahre. Also
0: Ja,
1: gut.
0: und natürlich, mein Papa war eher so ein Abenteurer und aber wenn wir dann mit meinem Papa ja wandern waren oder am Bach, war halt er immer der gesagt hat, ja, spring drüber oder spring rein. Und meine Mama war immer so, passt's auf, ja. Und was mir geblieben ist, ja, wenn es drauf ankommt, bin ich auch mutig.
1: Was war in deinem Empfinden das Mutigste abseits einer beruflichen Entscheidung?

0: Entscheidung das Mutigste, was du jemals gemacht hast in deinem Leben?
1: Mutig war von mir, das klingt jetzt so komisch, aber ich komme aus einem sehr, sehr kleinen Ort. Es sind 2000 Leute in diesem, wohnen in diesem Ort. Ich habe starken Dialekt gesprochen, als ich nach Wien gekommen bin. Und für mich war das schon ein großer Sprung von diesem kleinen Ort dann in der großen Stadt. Und ich dachte mir, ich lebe mich total schnell ein und so. Aber ich habe dann mein Zuhause irrsinnig vermisst, was ich überhaupt nicht erwartet habe. Ich hatte gedacht, ich komme in die Stadt und alles gehört mir. Und es war überhaupt nicht so.
0: Und deinen Dialekt, den hast du dir bewusst abtrainiert, oder geht's noch?
1: Ja.
0: Goi, oder? Das ist für mich Oberösterreich.
1: Goi, ja. Oder netter, nur, Frali. Das habe ich schon so super arge Dialektwörter, das sage ich jetzt nicht mehr, aber ich kann, also mit meiner Familie rede ich Dialekt, mit meiner Freundin Alina Zellhofer rede ich Dialekt, aber ich war ja an der Fachhochschule Wien dann, habe Journalismus studiert und wir hatten die große Anneliese Rohrer bei uns auch als Lektorin, das war ganz toll und wir lieben sie alle. Sie hat mal zu mir gesagt, Frau Strebel, Sie und Ihr Dialekt, sie weiß nicht, ob das beim Fernsehen, ob das so hinhaut. Und heute erzählt sie noch den Studierenden, hat sie mir mal erzählt, ja, dass sie das mal zu mir gesagt hat und dass ich es doch geschafft habe. Es ist ja auch schön, wenn man einen Dialekt hat. Ich will ihn ja überhaupt nicht missen. In der ersten Zeit, wo ich beim Report begonnen habe, hat mir das ja auch sehr geholfen, weil ich war oft am Land unterwegs mit der Kamera. Und das ist ganz anders, wenn ich in der Sprache der Leute dort sprechen kann. Ich habe auch oft Interviews auf Dialekt geführt. Aber bei der ZIP geht's halt nicht.
0: Zu Hause bei Simone Strebel, du hast einen schönen Kleiderständer im Vorraum. Du liebst Mode. Ja. Das ist mir schon aufgefallen, da habe ich gar nicht recherchieren müssen, weil wir treffen uns ja manchmal im ORF-Zentrum, beim ADEC zum Beispiel, ja, wenn wir beide schnell etwas einkaufen zwischen der Arbeit. Und da habe ich mir gedacht, oh, das ist ein schönes Kleid, gut gestylt. Also das ist auch ein Faible von dir. Aber du gibst nicht sehr viel Geld dafür aus, offenbar. Oder ist das nur ab und zu, dass du Secondhand kaufst?
1: Nein, ich kaufe sehr viel Secondhand. Also ich hatte jetzt in den letzten Jahren einfach eine Phase, wo ich gar nicht im Geschäft einkaufen war, sondern alles gebraucht gekauft habe. Und auch alte Sachen, also meine Wintermäntel sind eigentlich alle alt. Die habe ich irgendwie günstig in Secondhand-Geschäften gekauft. Und das sind die wärmsten Wintermäntel, die ich habe. Die sind in Italien gemacht worden aus Wolle. Da ist dann auch nichts Künstliches dabei. Und die halten auch wirklich warm. Und ich habe einen Mantel, da steht Made in Western Germany, also Westdeutschland, also vor dem Mauerfall gemacht. Ja. Und das ist ein dicker, dicker Mantel. Der ist wärmer als eine Daunenjacke und den brauche ich. Den habe ich zum Beispiel getragen bei den Koalitionsverhandlungen 2025, die im Jänner geplatzt sind. Und dann hatten wir tagelang, haben wir von draußen berichtet über die aktuellen Vorgänge. Und wir standen, mein Kollege Max Bigler zum Beispiel und ich, wir standen stundenlang draußen. Und der hat mich da warm gehalten und ist einfach gute Qualität. Und ich habe sehr viel Gewand, ja, sehr viel Kleidung. Aber ich verkaufe auch Dinge, die ich nicht mehr brauche, die verkaufe ich dann auch wieder.
0: Du hast ja auch einen Stapel,
1: ja,
0: an Kleidungsstücken. Hast gesagt, ja, die stehen derzeit zum Verkauf auf Willhaben, nehme ich an, oder einigen Plattformen.
1: Ja, genau, auf einigen Plattformen verkaufe ich dann meine Sachen, die ich nicht mehr anziehe, die nur herumliegen, verkaufe ich auch günstig.
0: Aber du verkaufst nicht unter deinem Namen, nehme ich an.
1: Nein.
0: Das ist ein Nickname.
1: Aber es werden, vielleicht haben einige Hörerinnen schon was von mir erhalten, wer weiß.
0: Das, ich meine, du bist ja auch extrem viel zu sehen, schon als Reporterin. Mhm. Damals war ja dein Durchbruch sozusagen das Ibiza-Video, das erschienen ist. Und da bist du dann mit Tobias Bötzelsberger zu Hochform aufgelaufen und warst als Reporterin vor dem Bundeskanzleramt fast gefühlt rund um die Uhr zu sehen und jetzt natürlich immer wieder. Wie sehr beschäftigt dich, was du da anhast, weil du natürlich, wird das immer viel besprochen im Fernsehen.
1: Ja, gemeinsam auch mit dem Matthias Westhoff, der auch am Ballhausplatz war und ein wichtiger Kollege von mir ist. Es muss praktisch sein, ja. Also wenn ich draußen stehe und alles, was die Leute sehen, im Fernsehen, wenn ich draußen stehe, das ist alles, alles meine Kleidung. Im Fernsehstudio habe ich ja eine Garderobe, wo ich verschiedene Dinge habe. Manche habe ich schon irrsinnig lang. Also das ist das ORF-Gewand, das hat alles eine Inventurnummer. Aber wenn ich draußen bin, habe ich nur meine Sachen an, meine Mäntel, meine Blazer. Und das Wichtigste ist immer für mich, dass es praktisch ist. Ich muss mich dann ja auch selbst bei Minusgraden dann draußen schminken. Ich habe bei den, wenn es im Winter war, auch oft mal so eine Mütze aufgehabt. Es geht dann einfach nur darum, dass es praktisch ist und dass es fernsehtauglich ist. Ich habe so Bläser, die ziehe ich an und da weiß ich, da muss ich den ganzen Tag nichts zupfen und die bleiben am Platz und alles gut.
0: Und bei den Sommergesprächen, was ist da deine Vorgabe an dich? Du wirst zwar beraten, aber ich glaube, du bist auch im heurigen Jahr jetzt schon um einiges bestimmter, was du mal willst,
1: als ja, vor 6 Jahren noch. Ja, ganz sicher, wobei ich habe auch alles gemacht, was ich vor 6 Jahren anhatte. Das waren alles schöne Sachen. Und heuer ist es für mich so, dass ich eher darauf geschaut habe, ich möchte eigentlich nicht, dass man die ganze Zeit über meine Outfits spricht. Und deswegen habe ich es eigentlich sehr, ja, casual, würde ich sagen, aber schön und professionell. Das ist wichtig, dass ich ja kompetent wirke und ich möchte nicht, dass die Leute jetzt auch zu abgelenkt sind. Ich habe jetzt bis auf eine Sache vielleicht auch nicht schreiende Farben oder so, sondern bin eher ja, ein bisschen zurückhaltender, aber trotzdem sind es schöne Sachen.
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0: Würdest du mir mal das Ei geben? Ein hartes Ei hast du da gemacht? Ja, Proteine hier am Tisch.
1: Ja, damit ich dazwischen nichts kochen muss, habe ich hart gekochte Eier gemacht.
0: Alles gut geplant. Die Sommergespräche 2020, das war ein Raketenstart. Du hast davor noch nicht moderiert, du warst Reporterin, bist gefragt worden, warst 33 Jahre jung und dieses Erlebnis, das zu machen, war durchwachsen. Auf Social Media hat es dann wirklich Hate gegeben gegen deine Person. Ich habe mir da einige Postings rausgesucht. Moment.
1: Kann ich mal abbeißen?
0: Ja, beiß mal ab, bis ich das finde. Also ganz oft ging es darum, dass du deinen Gästen zu oft ins Wort fällst. Zum Beispiel ein Posting auf Facebook, schrecklich. Die Moderatorin beendet die Sätze der Interviewten nach persönlichem Geschmack. Eine Babs-Nunne hat damals gepostet, schwächste Leistung seit langem, kann Gesprächspartner nicht ausreden lassen. Vielleicht doch nicht die beste Wahl des ORF. Also sehr viel negativer Wind ist dir entgegengeblasen. Wenn du jetzt darauf zurückblickst, wie waren die Gefühle und wie bist du damit umgegangen?
1: Für mich war es so eine Welle des Hasses, auch eine Art Shitstorm damals. Ich habe natürlich mit Kritik gerechnet, aber dass so viel dann kommt, das war dann für mich schon eine harte Zeit einfach. Natürlich wusste ich, lest ihr das nicht durch, ja, aber man kommt fast nicht dran vorbei. Ich bin ja auch auf Social Media und habe dann ja auch Nachrichten bekommen und alles Mögliche.
0: Und damals war ja Twitter noch
1: ein großes Thema. Genau. Mhm. Und da kommt man gar nicht dran vorbei. Es war dann einfach modern auf mir rumzuhacken in diesem Sommer, so hatte ich das dann das Gefühl. Und währenddessen war für mich aber klar, okay, du kannst dich da jetzt nicht verlieren in diesem Hass, du musst jetzt weitermachen. Du hast noch 3-4 Gespräche und die erledigst du so bestmöglich. Und es war natürlich hart, ich hatte aber auch von meinen Freundinnen und Freunden sehr viel Unterstützung. Du siehst hier auch auf meinem Kühlschrank habe ich ein Foto von den Sommergesprächen 2020, wo meine engsten Freunde, die Alina Zellhofer, der Matthias Westhoff und meine Schulfreundin Helena auf diesem Foto sind. Die haben mich damals beim letzten Gespräch begleitet und das war auch sehr, sehr schön. In dieser Zeit ging es für mich einfach nur darum, okay, die Leute kritisieren mich, ich muss weiter abliefern, erst danach habe ich irgendwie gemerkt, boah, das hat schon was mit dir auch gemacht. Ja, für mich eine große Lehre, aber auch ein wichtiges Erlebnis. Also man kann ja nie die Zeit zurückdrehen. Ich würde es nochmal machen, ja. Auch im Wissen, was ich da erlebt habe, weil es hat mich auch irrsinnig gestärkt. Ich habe jetzt das Gefühl, da kann mich jetzt wenig umhauen.
0: Ich habe mich auch in der Branche umgehört und einige Kolleginnen haben gemeint, es war einfach zu früh. natürlich hast du dich ja selber dazu entschlossen, aber mit 33 dieses große Format, dieses große Politformat zu moderieren und diese Interviews zu machen und dass du auch inhaltlich dem Ganzen noch nicht gewachsen warst. Kannst du dem was abgewinnen oder wo ist das zu streng gesehen?
1: Also ich war ja schon 12 Jahre Politikjournalistin, jetzt bin ich 18 Jahre Politikjournalistin, also ich habe mich immer mit diesem Thema beschäftigt, also fachlich würde ich sagen nein. Und zu früh, ich finde es ja gut, wenn junge Leute was machen dürfen. Also ich fand das ja gut, dass ich damals für diesen Job gewählt wurde. Und dann ist immer individuell. Es war dann halt einfach nicht der Sommer für mich, ja. Aber es gehört dazu, zu einem Menschen oder auch einer beruflichen Laufbahn, dass es dann auch mal Krisen gibt. Und ich möchte es nicht missen. Es war hart, aber es gehört zu meinem Leben dazu.
0: Deine Freundin Alina Zellhofer, die ORF-Sportmoderatorin, mit der habe ich auch über diesen sehr prägenden Moment und dieses sehr prägende Jahr in deinem Leben gesprochen, als du zum ersten Mal die Sommergespräche moderiert hast. Und die hat aber schon gesagt, der Shitstorm, der Hate
4: war definitiv was Spuren hinterlassen hat. Und es war dann schon sowas wie ein Full-Circle-Moment, als sie heuer wieder gefragt worden ist, das zu machen. Und so auch das Gefühl, so hätte ich wahrgenommen, da ist noch eine Rechnung offen.
1: Ja, kann schon, ich empfinde es nicht so, aber kann schon sein. Aber Full-Circle-Moment stimmt auf jeden Fall. Ich habe mich irrsinnig gefreut, wie ich dann gefragt wurde. Aber es war dann so, ich habe dann auch an die Zeit vor 6 Jahren gedacht und ja, mir gedacht, wow, wenn du das gewusst hättest, dass du 6 Jahre später noch einmal machst, dann
0: ja. Wärst vielleicht sogar gelassener gewesen.
1: Ja, wäre ich vielleicht gelassener gewesen. Und ich dachte mir ja damals auch, vielleicht machst du nie wieder was Großes. Ich habe mir aber dann auch gedacht, ja okay, wenn es jetzt so ist, dass dann nichts mehr kommt, dann musst du es auch irgendwie akzeptieren oder damit leben. Aber dass ich jetzt 2026 die Sommergespräche mache, ich bin wenige Monate vor meinen 40er, dann habe ich es zweimal in meinen 30ern gemacht und das ist auch irgendwie ein schöner Abschluss.
0: Also zuletzt noch, was könntest du uns allen mitgeben aus dieser Erfahrung, durch einen Hagel an Kritik gegangen zu sein und dann bist du wieder aufgestanden?
1: Ja, alles geht vorbei. Ja.
0: Das ist es.
1: Ja. Humus hättest du noch?
0: Humus habe ich, ja, sehr dankeschön. Worauf fällt denn dein Blick in deiner Küche am liebsten? Es ist sehr kuschelig, viele Fotos auf dem Kühlschrank, wir haben das Rad da beim Fenster stehen, Strauß Sonnenblumen hast du gekauft, der macht was her.
1: Ja, worauf fällt mein Blick? Ich habe viele Fotos am Kühlschrank hängen von all meinen besten Freunden, Urlaubserinnerungen, ja, also das oder ein Spiegel. Meine Mama ist gelernte Goldschmiedin und hat auch Spiegel restauriert und da hängt ein Spiegel von ihr, den sie selber irgendwie neu gestaltet hat.
0: Und am Kühlschrank sind Fotos deiner besten Freunde und Freundinnen und man merkt, das sind einige.
1: Ja.
0: Freundschaft ist ja. Dir wichtig, das habe ich ja auch in der Recherche gemerkt. Ja, und auch einige bekannte Gesichter, zum Beispiel ZIP-Moderator Tobias Bötzelsberger, Matthias Westhof, dein Reporterkollege und Alina Zellhofer. ORF-Sportmoderatorin. Und mit ihr habe ich auch besprochen, wie ist Simone damals bei den ORF-Sommergesprächen 2020, als diese Welle an Kritik gekommen ist, da wieder rausgekommen und hast du ihr geholfen? Und da hat sie gesagt?
4: Ja, einfach einmal zu versuchen, herunterzubrechen, wer sind die Menschen, die da was von sich geben? Viele von denen verstecken sich hinter irgendwelchen anderen Namen und kotzen dann, würde ich fast sagen, irgendwas ins Internet hinaus und da den Schritt zurückzumachen und zu filtern, was richtet sich gegen mich, was richtet sich gegen das Unternehmen, für das ich stehe, was ist ganz generell mit Politikunverdrossenheit verbunden und das herunterzubrechen und dann doch wieder zu sehen, was kann ich machen, was kann ich beitragen, habe ich meinen Job erledigt? Und es wird immer Menschen geben, denen man es nicht recht machen kann. Also du wirst sie nie alle überzeugen.
0: Was hat dir da besonders geholfen?
1: Ja, es war auch immer die Frage, eben gegen wen sich die Kritik richtet. Und manchmal ist man auch so die Stellvertreterin vielleicht für Politikfrust, Frust, was die Medien betrifft. Oder auch als junge Frau gab es auch viele Kommentare zu meinem Aussehen. Mhm. Das Wichtigste ist, dass ich dann bei mir selbst irgendwie geblieben bin, mit meinen Freundinnen und Freunden darüber geredet habe, mit einer Trainerin auch darüber geredet habe. Und
0: Aussehen war das, dass die Frisur nicht gepasst hat oder das Outfit?
1: Alles Mögliche von, weiß ich nicht, die Leute schreiben ja dann einfach auch alles ins Internet rein, von zu viel Rouge oder die Beine sind nicht schön oder sie hat zu viele Zettel am Tisch liegen. Man könnte auch sagen, gut vorbereitet, aber wenn man es dann negativ sieht, ist, sie hängt nur an ihren Fragenkatalog. Ja, und dann muss man nicht jede Kritik einzeln bewerten, sondern sagen, okay, was hättest du verbessern können, was hättest du besser machen können? Aber ich habe dann irgendwann auch nicht mehr zurückgeblickt, sondern nach vorne. So, was mache ich jetzt? Was macht mir Spaß in meinem Beruf? Und mir macht so viel Spaß, ob ich jetzt draußen als Reporterin bin oder im Studio stehe. Es ist ein so toller Beruf und ich arbeite auch so gern im ORF. Die Zeit, die heilt natürlich auch und das alles hat mir dann wieder Selbstvertrauen und Kraft gegeben.
0: Also du hast jetzt gerade gesagt, du arbeitest auch mit einer Trainerin. Was hat die dir gesagt in dieser Situation? Weil das ist eben so interessant. Wie geht man mit dem um? Weil man spürt, die Seele ist verletzt.
1: Ja, und man kann auch traurig sein. Das gehört auf jeden Fall dazu. Aber dann kann man sich auch auf die Dinge besinnen, die man geschafft hat oder die ich geschafft habe dann. Ich habe die Zeit durchgezogen. Ich war dann auch weiter Journalistin und bin es noch immer und es gibt mich noch immer. Und Erfolgserlebnisse, die man dann wieder hat, die gehören auch dazu, damit man sich wieder da rausbewegt. Aber ich habe dann bei den Erfolgserlebnissen gemerkt, wenn ich dann wieder Lob bekommen habe, war das für mich anders als das Lob vor den Sommergesprächen. Ich war dann nicht mehr abhängig davon. Und das muss man auch irgendwie lernen, ja, in der Mitte sein. Und ja, es gibt Kritik, gehört dazu, auch annehmen, wenn es gerechtfertigt ist, aber sich auch nicht davon den Tag versauen lassen.
0: Deine Freundin Alina Zellhofer hat auch gesagt:
4: Aus eigener Erfahrung würde ich schon sagen, dass man es als Frau in so einer Situation noch mal schwerer hat, weil ganz viele Oberflächlichkeiten mitbedient werden. Wie hat sie die Frisur? Was hat sie heute an? Wie ist sie geschminkt? Das sind alles Dinge, die bei einem Mann tendenziell weniger Beachtung finden. Da geht es viel mehr um die Sache. Bei Frauen in dieser Position wird schon eine andere Messlatte angelegt. Dann gefällt vielleicht die Stimmfarbe nicht. Also es gibt sehr viele Angriffspunkte und man muss sich da schon sehr abgrenzen können, um das nicht alles persönlich zu nehmen.
1: Ja, es war wirklich alles Thema von Aussehen über, wie bin ich vorbereitet. Es wird einem auch so ein bisschen die Kompetenz dann auch abgesprochen. Junges Mädchen. Ich war ja schon 33, aber jung in diesem Format. Da werden Frauen auf jeden Fall anders beurteilt. Ich merke es ja auch an Zuschriften, die ich jetzt auch manchmal kriege. Es sind vor allem Männer dann immer davon überzeugt, wenn sie einen Brief schreiben, dass ich gleich Abendessen mit ihnen gehe und so. Ich glaube, das ist bei Männern sicher nicht so. Bei meinen männlichen Moderatorenkolleginnen gibt es sicher auch natürlich weibliche Fans, aber ich glaube, die sind dann auch ein bisschen zurückhaltender. Ja, wenn ich dann Zuschriften bekomme, wo nur mein Aussehen bewertet wird oder was ich anhatte, dann schreibe ich auch nicht zurück auf nette Zuschauerposten und da kriege ich auch wirklich sehr nette Zuschriften, schreibe ich gerne zurück. Aber wenn es nur darum geht, sie in ihrem roten Kleid oder irgendwie so, also das, wenn es so dann auch irgendwie sexuell wird, was es auch bei Frauen dann manchmal wird, die Zuschriften, da schreibe ich logischerweise auch nicht zurück und ganz arge Fälle melde ich dann auch der Konzernsicherheit.
0: Ja, richtig so.
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0: Du hast dir gesagt, über deinen Beziehungsstatus willst du nicht sprechen?
1: Nein, gar nicht. Also das gehört für mich zu meiner Privatsache. Ich habe das Gefühl, es gibt viele Sachen über mich im Internet zu lesen, alles, was ich gerne mache, woher ich komme. Einen kleinen Teil behalte ich dann einfach für mich.
0: Ich habe mir überlegt, wie können wir über dich und eine persönliche Gefühlskomponente reden. Und ich habe mir jetzt von meinen Sommergesprächen mit den Politikern und Politikerinnen einige private Sätze herausgesucht. Mhm. Und ich möchte dich dazu fragen, wie das bei dir so ist, allgemein über das Leben und die Liebe.
1: Okay.
0: Ja? Also nehmen wir Andreas Babler. Der hat bei mir gesagt, dass er seiner Frau immer den Kaffee ans Bett bringt.
5: Manchmal bringe ich dann noch mit, sozusagen am Handy, dass ich noch überrasche mit einer guten Musiknummer, dass wir gut in den Tag kommen.
0: Ist dir das auch schon mal passiert, dass ein Mann das bei dir gemacht hat?
1: Kaffee ans Bett bringen, ja, aber nicht mit Love Song.
0: Dann kommen wir zu Leonore Gewessler. Mhm.
1: Die hat ihren Mann im Flugzeug kennengelernt.
0: Genau, schau, das hast du aus Frühstück bei mir.
1: Genau.
0: Ja. Und dann hat sie eben gesagt,
6: ich habe vor allem die Erinnerung daran, dass wir es sehr lustig miteinander gehabt haben. Ja, großer Humor, sehr gescheit.
0: Was muss bei dir ein Mann mitbringen? Geht es mehr um Humor oder geht es mehr um Lebensphilosophie, Wissen und Klugheit?
1: Humor ist auf jeden Fall wichtig, dass man gut kommunizieren kann, dass man Spaß hat. Das ist auf jeden Fall wichtig.
0: Beate Meinl-Reisinger hat bei mir gesagt, dass die größten Diskussionen bei ihr zu Hause sind.
7: Und wenn man versucht, das halbe-halbe zu machen, dass es da Diskussionen gibt über die Frage, wer macht jetzt was.
1: Da ich jetzt alleine wohne, stellt sich die Frage nicht. Ja, ich wohne allein, ich mache alles selbst und muss bei niemandem den Haushalt machen.
0: Tobias Bötzelsberger hat mir verraten, dass er die Vorhänge bei dir aufgehängt hat.
1: Das stimmt, ja. Er ist teilweise mein Handwerker. Er hat die Rollos bei mir montiert und mir auch beim Kasten geholfen. Hat er bei meinen Nachbarn geklingelt und um irgendein Werkzeug gefragt. Und die war dann so, okay, der ZIP-Moderator läutet bei uns an und holt jetzt das Werkzeug. Sie wissen natürlich, wo ich arbeite, aber das war für die auch irgendwie lustig.
0: Und ihr habt eine sehr, sehr innige Freundschaft. Also er hat mir erzählt, dass er auch in dieser Küche, in der wir jetzt gerade sitzen, an diesem Tisch schon öfters gesessen ist, auch dir sehr viel anvertraut hat. Mhm. Du hast ihn auch schon bei Liebeskummer getröstet, hat er gesagt. Ich habe ihn gefragt, aber er hat es bestätigt. Im letzten Herbst zum Beispiel. Also wir wissen auch dann gleich etwas über ihn. Und zwei Kommentare auf Instagram, die ich gefunden habe. Also es gibt dort sehr, sehr viele Männer, die dich anhimmeln. Und da zum Beispiel ein Kommentar, hallo liebe Simone, ich würde dich gerne kennenlernen, geht das? Und ein anderer Mann hat gepostet und kommentiert bei dir, bist du verheiratet und kann man bei dir Chancen haben? Was richtest du diesen Männern aus?
1: Also, was ich dir verraten kann, ich bin nicht verheiratet, Claudia, das kann ich dir verraten, aber ich glaube, das bin ich
0: hätten wir schon erfahren.
1: Hätten wir schon erfahren, wahrscheinlich. Bin ich nicht. Ja. Nur weil mir jemand auf Insta schreibt oder so, ist es nicht so, dass man mich kennenlernen kann. Wir sind nicht bei den Liebesgeschichten.
0: Aber sagen wir so, wenn wir jetzt ein privates Glück auf einer Skala von 1 bis 100, 100 ist der Höchstwert, sehen, wo würdest du es ansiedeln?
1: Also privates Glück heißt nicht unbedingt, ich bin glücklich in einer Beziehung, sondern privates Glück heißt für mich, ich habe ganz tolle Freunde, ich habe eine tolle Familie, die mich unterstützt, ich habe eine Schwester, ich habe zwei Neffen, die ich sehr liebe. Das gehört alles für mich zu privatem Glück dazu.
0: Simone Strebel jetzt wieder mit sehr festem Blick. Hab vorhin gesehen, die Augen flackern ein bisschen. Auch wenn die Fragen persönlich werden, oder?
1: Ja. Es ist einfach für mich, es müssen nicht alle alles wissen. Und ich habe dir vorher erzählt, ich kriege ja auch Zuschriften oder auch mal Männer, die davon überzeugt sind, wenn sie mir ein E-Mail schreiben, dann gehe ich mit ihnen essen. Und wenn ich es nicht zurückschreibe, dann schreiben sie immer nochmal und nochmal und noch einmal. Teilweise schreiben sie dann Dinge rein, alles, was man von mir weiß im Internet, da steht alles. Mhm. Ich weiß ja, sie mögen Pfingstrosen oder ich weiß, sie fahren gern dort oder dorthin auf Urlaub. Und das ist auch irgendwie manchmal beängstigend. Und da bin ich schon sehr vorsichtig.
0: Du feierst heuer deinen 40er. Als wir uns vorab unterhalten haben, hast du auch gesagt, das Leben ist eigentlich ganz anders verlaufen jetzt in diesem Jahrzehnt, als du es dir gedacht hättest. Zum Beispiel, dass du gedacht hättest, du wärst schon verheiratet.
1: Ja, Ende 20, Anfang 30, das ist ja auch eine Zeit, finde ich, wo irrsinnig viel Druck auf egal Männer oder Frauen herrscht. So, ja, wie gestaltet man sein Leben? Was macht man im nächsten Jahrzehnt? Ich komme vom Land, da viele meiner Cousinen und Cousins, die haben ein Haus, sind verheiratet, haben Kinder. Und all das überlegt man dann auch, okay, wie ist es bei mir? Ja? Ich bin aber zufrieden mit dem, wie meine 30er gelaufen sind. Es ergeben sich dann andere Dinge.
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0: Wenn wir jetzt noch einmal deine Vorsätze für dieses Jahr betrachten, die Hauptschlagzeile war, ich möchte fitter werden.
1: Fitter werden war mein Vorsatz. Ich schreibe ja auch Tagebuch und da schreibe ich das immer rein.
0: Fitter werden, das hast du jetzt, wie ich gesehen habe, auch bei dir zu Hause, jetzt da in dem Wohnzimmer neben uns. Da gibt es Hanteln. Du hast dir einen neuen Ball gekauft, der 12 Kilo hat.
1: Ja, so einen 12 Kilo Ball, dann kann ich Kniebeugen machen. Ich laufe sehr gern. Ich bin auch heuer beim Vienna City Marathon den Halbmarathon gelaufen. Aber ich mache auch Krafttraining, weil ich konnte zum Beispiel von Mai 2024 bis Juni 2025 keinen einzigen Schritt laufen. Ich hatte so Schmerzen in den Knien und aber keine wirkliche Diagnose. Also ich würde es zusammenfassen unter Läuferknie und Überlastung. Und ich konnte nicht einmal zur Bushaltestelle laufen. Und das war für mich auch irgendwie prägend, dass ich mir gedacht habe, ja, also wenn ich dann wieder laufen kann, dann mache ich Krafttraining und baue auch mein Knie auf. Und am Anfang bin ich nur 3 Kilometer gelaufen und es hat sich dann immer mehr gesteigert. Und dann konnte ich mich auch anmelden zum Vienna City Marathon und bin 21 Kilometer gelaufen und ein Jahr davor konnte ich gar keinen einzigen Schritt laufen. Ich war dann wirklich glücklich, als es dann wieder ging und ich wieder ein paar Runden im Park laufen konnte.
0: Aber schön. Wie bist du damit umgegangen? Also wenn man gerne läuft und plötzlich bist du ein Jahr lang nicht fähig dazu, das ist, kommt ja die Verzweiflung auf.
1: Ja, schon. Ja, schon. Ich habe dann ja Physiotherapie gemacht, war bei Ärztinnen und Ärzten. Ich habe alles Mögliche versucht, habe natürlich dann auch sehr viel Übungen gemacht, Kraftübungen. Ich weiß es nicht, wie es gekommen ist, dass ich plötzlich nicht mehr laufen konnte. Ich weiß aber auch nicht, was dann am Ende dazu geführt hat, dass ich wieder laufen konnte. Ich finde, das ist mental sehr schwierig, wenn du nicht weißt, wie lange es dauert, egal in welcher Situation, ist schon schwer.
0: Und mittlerweile gehst du wieder 3-mal in der Woche laufen.
1: Genau, ja.
0: Zu diesen Problemen mit den Knien, das hast du mir schon vorab verraten. Und ich habe jetzt geschaut, was ist die psychische Entsprechung eigentlich, wenn man Knieprobleme hat? Wofür steht das?
1: Aha.
0: Ich habe da so ein schönes Buch von Rüdiger Thalke, Körper als Sprache der Seele. Und ich habe das auch in einer Zeitschrift für Chiropraktiker gefunden, die auch wissenschaftliche Studien dazu hat. Und da steht, dass wenn man gerade bei den Knien so eine Schwachstelle hat, so wie du, dass das plötzlich auftaucht, das steht für übermäßige Selbstkontrolle, Perfektionismus, Angst vor Kontrollverlust und zum Beispiel, dass Probleme in diesem Bereich spiegeln innere Widerstände, Leistungsdruck und eine unnachgiebige Haltung. Kannst du mit irgendetwas anfangen, weil ich finde das immer so interessant. Was sagt mir mein Körper? Man kann auch sagen, das ist ein absoluter Schwachsinn. Bitte hör mir auf mit der Interpretation.
1: Also ich würde mal sagen Läuferknie, aber wenn du mir das sagst, Kontrolle behalten ist für mich auch immer ein großes Thema. Ich glaube, meine Freunde haben dir erzählt, dass ich vieles gerne selber mache und das hängt auch damit zusammen, dass ich gerne die Kontrolle darüber habe. Wenn wir jetzt zum Beispiel das Journalistische sehen, was habe ich selber recherchiert, das gibt mir immer mehr. Aber ich vertraue natürlich auch der Redaktion, wenn die Dinge für mich ausarbeiten oder wenn sich die Themen anschauen. Aber ja, Kontrolle und Kontrollverlust ist schon was, wogegen ich dann immer ankämpfe. Leistungsdruck, ja, gehört zu unserem Job auch irgendwie dazu.
0: Das ist richtig, ja. Aber auf jeden Fall ist die Bewegung wichtig für dich.
1: Ja, schon.
0: Also das machst du jetzt nicht nur fürs Aussehen oder für die Figur, sondern auch für körperliche Fitness.
1: Das Wichtigste ist für mich draußen sein. Also das Schönste ist eigentlich, wenn der Tag beginnt und ich war schon draußen, egal ob es geregnet hat oder die Sonne scheint, das ist einfach was Tolles. Hauptsache Bewegung.
0: Ein frischer Kaffee auf dem Tisch. Was trinkst du da?
1: Minztee, aber er ist schon kalt geworden, aber ist im Sommer ganz gut.
0: Es ist ja auch ganz interessant und so hat das auch deine Freundin Alina Zellhofer zusammengefasst. Sie hat gesagt, da gibt es die eine Simone, die Professionelle, die Kompetente, die sehr zielorientierte und dann gibt es die Ausgeflippte. Ich sage es jetzt in meinen Worten, also die Lustige, ja. Die Kostümpartys macht, die Britney Spears es liebt und singt. Also was würdest du sagen, was ist der ausgelassenste Teil an dir?
1: das Wichtigste ist, so die lustige und vielleicht auch ausgeflippte, die kann ich nur gegenüber den Menschen sein, die ich dann besonders gut kenne oder schon lange kenne. In meiner Arbeit muss ich oft sehr ernst sein bei den Nachrichten. Da geht es auch nicht darum, dass ich irgendwie meine Persönlichkeit zeige, sondern darum, dass ich präsentiere, was in der Welt passiert ist über Nacht oder in der Politik, dass ich Vorgänge, die es gerade gibt, erkläre. Aber es gibt auch noch eine andere Simone, die zu Hause ist und gegenüber ihren Freunden. Dann, ja, da bin ich schon eine Lustige. Also mit mir kann man schon Spaß haben. Und
0: dann sieht man das Funkeln in deinen Augen, wenn du sprichst über MTV und Künstlerinnen, Lady Gaga.
1: Lady Gaga bin ich auch ein großer Fan. Ich gehe gern auf Konzerte. Ich verkleide mich schon seit meiner Kindheit gern. Fasching war für mich immer eine ganz tolle Zeit. Und ich habe hier in dieser Wohnung Faschingspartys veranstaltet oder Halloween-Partys und überlege mir dann immer Kostüme. Ich habe auch schon Tüllröcke genäht, ich habe eine Nähmaschine.
0: Für Halloween oder was ist ein Halloween-Kostüm oder ein Prinzessinnen-Kostüm?
1: Ja, auch dieses Jahr habe ich mir einen Tüllrock geknüpft. Da hat meine Kollegin Nina Horowitz eine Faschingsparty gemacht.
0: Liebesgeschichten und Heiratssachen.
1: Liebesgeschichten und Heiratssachen. Eine liebe Freundin von mir, die schätze ich sehr. Und zu ihrer Faschingsparty habe ich mir heuer einen rosa Tüllrock geknüpft, habe ganz viel Tüll verarbeitet, bin dann mit dem Bus hingefahren. Es war Faschingssamstag, also, aber in Wien ist das nicht so ein Ding. Und dann bin ich mit mega rosa Glitzer im Gesicht, rosa geschminkt mit der Straßenbahn und dann mit dem Bus gefahren.
0: Das war keiner hat ein Foto gemacht, das würde ich gern sehen.
1: Hat ein Foto Wer gemacht. Weiß. Und ja, aber da stehe ich drüber, ich stelle mich in den Bus, ich bin halt angemalt, aber es ist eine Leidenschaft von mir und ist ganz lustig.
0: Also was lebst du da aus, würdest du sagen? Das ist interessant, eben ganz seriös am Schirm. Also eigentlich sollte man dich für Dancing Stars fragen.
1: Nein.
0: Ich glaube, da steckt sehr viel in dir.
1: Da würde ich nicht mitmachen. Ja, da würde ich nicht mitmachen. Aber
0: warten wir ab.
1: Was steckt dahinter? Ich weiß es nicht. Ich mag einfach gern Kostüme und Schminke.
0: Aber eben, wenn du von deiner Kindheit erzählst und auch so von diesen privaten Leidenschaften, du warst ja auch im Chor, du liebst es zu tanzen, sagst auch, Britney Spears hat dir immer so imponiert, weil sie so gut tanzt. Und Talkformate hast du geschaut, Arabella Kiesbauer als Kind. Also hätte ich mir gedacht, dass du eher in den Bereich Show tendierst und jetzt bist du politische Journalistin geworden. Also man kann nicht einmal sagen, knapp daneben.
1: Es war einfach Zufall. Ich habe Journalismus studiert, aber ich wollte auch nie Politikjournalistin werden. Es war einfach dann Zufall, dass ich nach vielen Praktika dann in der Reportredaktion gelandet bin, am 1. September 2008, Reportagen zu gestalten, mit dem Kamerateam aufs Land zu fahren, Dinge, die die Menschen betreffen, direkt von den Leuten zu erfragen. Und dann bin ich dann so reingerutscht und dann hat mich Politik immer mehr interessiert und es hat mir irrsinnig viel Spaß gemacht.
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0: Ich habe ja auch, wie ich heute schon gesagt habe, mit deinem lieben Freund und ZIP-Kollegen Tobias Bötzelsberger gesprochen. Den hast du mir genannt als jemand, der dich wirklich gut kennt. Und er hat dann zurückgeblickt auf den Ibiza-Skandal. Das war echt der Punkt, an dem eure Freundschaft begonnen hat. Er war im Studio, du vor Ort, vor dem Bundeskanzleramt. Und er hat gesagt,
8: wo sowohl Sie als auch ich, als auch Matthias Westhoff ganz, ganz, ganz viel gearbeitet haben. Und es hat uns irgendwie so zusammengeschweißt, verbunden, dass eine extrem enge, vertrauensvolle Freundschaft entstanden ist. Und so ein Bild von Simone ist wirklich sie vor dem Bundeskanzleramt in der Nacht, wo das alles ausgebrochen ist. Das werde ich nie vergessen.
0: Wie hast du das in Erinnerung?
1: Dieses Bild, wo ich vor dem Bundeskanzleramt am Abend stehe, das war an dem Abend, wo das Ibiza-Video zum ersten Mal veröffentlicht worden ist. Und wir mussten Reaktionen einholen von anderen Parteien, aber es wollte eigentlich noch niemand wirklich was sagen. Ein prägender Abend und der nächste Tag besonders, weil wir, ich glaube, davor, ich habe ja schon länger bei der ZIP dann gearbeitet, noch nie so eine lange Sondersendung gehabt haben. auf jeden Fall ein prägendes Wochenende.
0: Du hast mir auch gesagt, ich habe das fast gar nicht glauben können, weil es gibt ja dann immer die Situationen, da verlässt dann der Bundeskanzler das Bundeskanzleramt und die Reporter stürmen ihm nach und halten ihm das Mikro hin mit einer Frage und das wird dann abgewehrt oder vielleicht kriegt man einen Halbsatz. Ich kenne das auch noch von meiner Zeit als Reporterin, eher in der Gesellschaftsreportage, als Thomas Gottschalk und andere aufgetaucht sind, damals in Salzburg zum Beispiel oder Arnold Schwarzenegger. Ich habe das immer leicht mühsam gefunden, wenn man dann gerempelt wird von den Bodyguards. Du hast gesagt, du liebst diese Situation. Ja. Was liebst du daran?
1: Vielleicht ist es ist dann so ein Rennen. Wer kann das Mikrofon näher hinbringen? Welche Kamera setzt sich dann durch? Es ist so ein Ringen um den besten Sager. Das macht mir einfach total Spaß. Bei mir war da ein prägendes Ereignis. In meiner Wohnung siehst du ein Bild von meinem Kollegen Ernst-Johann Schwarz und ich war mit ihm als Praktikantin mit bei der Nationalratswahl 2008. Er wusste, er musste ein Interview mit Werner Faymann, der dann Bundeskanzler geworden ist, musste er machen. Und er hat den Vorteil, er ist 2 Meter groß, aber es ist Werner Faymann gekommen und Ernst Johann hat sich in die Mitte gestellt, hat seine Arme ausgebreitet.
0: Du bist aber jetzt von mir mit ausgebreiteten Armen, ja.
1: Und er hat dann das erste Interview gemacht und es konnte niemand dazwischen fragen. Er hat einfach dieses Interview geführt und das hat sich bei mir eingebrannt. Und ich bin nicht so groß, 1,65, aber ich versuche immer ganz vorne mit dabei zu sein.
0: Spannend. Was sagst du dann Jungen? Was hat jetzt deinen Weg ausgemacht? Ich habe das jetzt auch so ähnlich die Auerchefin gefragt. Natürlich, Talent und Fleiß gehört dazu, aber ich finde, es gehört mittlerweile so viel mehr dazu. Es gehört eben dieses Sichtbarwerden dazu. Das kann man ja auch selber viel beitragen mit den sozialen Medien. Gehören Mentoren dazu? Was war bei dir so alles, die Mischung?
1: Dass ich nie aufgegeben habe, dass ich immer weitergemacht habe, dass ich bei einer Sache geblieben bin und die dann durchgezogen habe und dort zur Expertin geworden bin. Dass ich Menschen hatte, ich kann eigentlich von allen meinen Chefinnen und Chefs sagen, die mich immer gefördert haben, die mich dorthin geschickt haben, wo was los ist, mir Chancen gegeben haben, die mich schätzen und wissen, ich mache meine Aufgabe gut, ich hänge mich voll rein, auch bei kleinen Fernsehbeiträgen hänge ich mich voll rein. Ich bin mir auch für nichts zu schade, wenn ich die Sommergespräche absolviert habe, stehe ich wieder um 4.20 Uhr in der Früh auf und mache die Frühzip. Und wenn ich Innenpolitikdienst habe, bin ich Reporterin, gehe zu Pressekonferenzen.
0: Oder stehst du auch vielleicht wieder vor dem Bundeskanzleramt.
1: Stehe wieder vor dem Bundeskanzleramt, wenn was passiert.
0: Oder Kälte.
1: In der Hitze oder Kälte, egal. Ich möchte dort sein, wo was los ist. Und das ist meine große Leidenschaft.
0: Das ist das letzte Frühstück bei mir vor der Sommerpause. Ich freue mich schon sehr auf den Urlaub. Es tut mir sehr leid, Simone.
1: Ja, ich glaub's dir.
0: Du wirst jetzt zur Höchstform auflaufen und du hast dir deinen Urlaub schon gehabt. Habe ich auch Instagram entnommen. Du warst in Griechenland Ende Juni. Mhm. Wann beginnt für dich der Urlaub? Im Sinne von, was muss ich erleben oder mit welcher Handlung ist dann das Gefühl da, jetzt bin ich auf Urlaub? Wie war das zum Beispiel in Griechenland? Oder war es davor? Ist es das Kofferpacken oder ganz was anderes?
1: Nein, das Kofferpacken ist meistens was Stressiges und Fliegen auch, finde ich. Aber wenn ich dann zum ersten Mal im Meer schwimme, ich glaube, dann beginnt für mich der Urlaub. Es ist für mich auch immer ganz wichtig, einmal im Jahr ins Meer zu fahren. Da werden bei mir große Glücksgefühle auch wach. Ich liebe das Wasser.
0: Wann wirst du am Ende dieses Sommers dann sagen, dass die Sommergespräche gut gelaufen sind? Was müsste deine persönliche Bilanz sein?
1: Puh, ich glaube, es ist eher ein Gefühl in mir drin, ob ich zufrieden war oder nicht. Und zufrieden bin ich, wenn ich alle 5 Gespräche gut absolviert habe oder was im Idealfall was Neues herausgefunden habe oder eine Diskussion sich entwickelt, eine politische Diskussion sich im Sommer entwickelt, das wäre eigentlich schön.
0: Jetzt kommt noch einmal Tobias Beutzelsberger zu Wort. Ich habe dann Tobias gefragt zum Schluss, jetzt haben wir so viel Positives gehört, was ist denn eine Schwäche von Simone?
8: Er hatte gesagt, ich hoffe, sie ist mir nicht böse, sie neigt zum Zerdenken. Also manchmal denke ich mir oder sage ihr auch, erst jetzt dreh nicht nur 5 Runden im Kopf, scheiß drauf, tu es, wenn es der Bauch irgendwie gut findet. Stürz dich wo rein oder mach es einfach. Ja. Denk nicht in 5 Varianten, was könnte passieren, wenn ich A oder B tue. manche Dinge muss man einfach tun und dann schauen, was rauskommt. Und wenn es ein Fehler war, dann fängt man halt mal von vorne an. So. Also da ist es schon sehr analytisch und streng mit sich selbst.
1: Hat er recht, ja. Hat er recht. Aber manchmal kommt man aus seiner Haut nicht raus. Ja. Jeder ist so, wie er ist. Ich denke halt oft über alles Mögliche nach oder über Worst Case oder Best Case oder was könnte da passieren, was droht mir da. Das denke ich alles Mögliche nach. Aber ich glaube, dann mache ich auch Dinge einfach.
0: Er hat gesagt, dass manchmal sind es Fragen.
8: Banalitäten wie, wohin soll ich in den Urlaub fahren, glaube ich. Oder wie man wohnen soll. Soll man mieten oder kaufen? Da hadert sie seit Ewigkeiten.
0: Soll ich mir eine Eigentumswohnung kaufen? Das scheint auch ein großes Thema zu sein. Also wäre das für dieses nächste Lebensjahrzehnt ein Ziel?
1: Ich glaube nicht. Nein, ich habe mich davon verabschiedet. Ich wohne hier zur Miete zum Beispiel. Und es ist kein Thema, aber Zugänge ändern sich. Also ich kann es nicht sagen, was die nächsten 10 Jahre bringen. Ich bin gespannt.
0: Siehst du dich in der Moderation der Haupt-ZIP? Viele, mit denen ich gesprochen habe, die sehen dich dort.
1: Ich habe es immer so gehalten, dass ich mich nicht auf bestimmte Positionen fixiert habe, weil da entsteht dann ein großer Druck. Immer wenn ich das Gefühl hatte, ja, ich möchte die Position erreichen, habe ich es vielleicht nicht geschafft und dann habe ich mir Druck gemacht oder war ich unzufrieden damit. Gut gefahren bin ich immer, dass ich Chancen, wenn sie sich geboten haben, genommen habe, aber eher offen war für neue Sachen, aber nicht versteift auf eine Position. Und so werde ich das auch weiterhin halten.
0: Siehst du dich verheiratet mit 50?
1: Ich weiß es nicht.
0: Würdest du es dir wünschen?
1: Ich lasse alles auf mich zukommen. Es ist kein Wunsch oder so.
0: Dann bedanke ich mich, Simone.
1: Vielen Dank, Claudia. Es war ein tolles Gespräch. Schön, dass du zu mir in die Wohnung gekommen bist.
0: Und jetzt kommen wir gleich zum Fragebogen.
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2: 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Der Frühstück bei mir Fragebogen. Ich bin
1: neugierig.
2: Kennenlernen würde ich gerne.
1: Meine Lieblingssängerin Lady Gaga. Sie ist eine tolle Künstlerin. Ich war schon auf einigen Konzerten von ihr. Die würde ich gern kennenlernen.
2: Ich fühle mich fit, wenn?
1: Wenn ich in der Früh laufen kann.
0: Wie lange läufst du da?
1: Kommt drauf an. Im Training war jetzt 17 Kilometer das längste, was ich gelaufen bin.
2: Das würde ich gerne an mir verändern.
1: Nicht so viel Selbstzweifel und mehr an meinem Selbstwert zu arbeiten.
2: Meine beste Investition war?
1: Alle Reisen, die ich gemacht habe. Es öffnet immer den Blick. Ich bin immer wieder mit neuen Ideen dann zurückgekommen oder mit neuen Hobbys oder mit neuen Ansätzen für mein Leben. Reisen ist was Schönes.
2: Meine letzte Liebeserklärung machte ich
1: meinen Neffen. Meine Neffen, die sind 6 Jahre alt, Zwillinge, die liebe ich sehr.
2: Liebeskummer hatte ich zuletzt?
1: Immer wieder mal. Immer wieder mal in den letzten 10 Jahren, glaube ich.
2: Verliebt war ich zuletzt als
1: immer wieder mal.
2: Meine exzessivste Party war?
1: Nach der Corona-Zeit habe ich mal eine Geburtstagsfeier gemacht und man weiß ja nie, wie lange die Leute bleiben. Und ich glaube, da waren alle ausgehungert und die Party hat so lange gedauert, ich glaube bis 3 oder 4. Und ich dachte mir dann schon so, ich wäre jetzt bereit eigentlich, dass die Leute nach Hause gehen, aber sie haben so viel Spaß, ich kann sie nicht rauswerfen.
2: Mein Traumurlaub wäre?
1: Ich würde gerne nach La Réunion. Meine Schwester war dort dieses Jahr und ich möchte eigentlich schon seit 20 Jahren dorthin.
0: Und was spricht dich dazu an?
1: Es ist eine tolle Insel, es gehört zu Frankreich dazu. Es ist eine ganz, ganz wundervolle Natur dort, Vulkane, Strände. Es ist ein Traumreiseziel von mir.
2: Die letzte App, die ich mir heruntergeladen habe,
1: war eine Foto-App, wo man ein Fotobuch gestalten kann, weil auch viele Freundinnen von mir werden heuer 40 und da habe ich die besten Momente festgehalten.
2: Wenn ich nochmal 16 sein könnte,
1: all das, was ich schon geschafft habe, würde ich gerne wissen und ich glaube, ich wäre dann sehr stolz auf mich.
2: Die Formel für eine glückliche Beziehung ist
1: Kommunikation. Miteinander reden über seine Bedürfnisse.
2: Mein Erfolgsrezept lautet
1: weitermachen.
2: Mein Leitsatz im Leben ist
1: alles wird gut.
2: Mein größter Hollywood-Moment war
1: ich glaube, wenn heuer die Sommergespräche beginnen und die Kamera läuft und eine Kamera dreht sich um mich und ich muss auf die Kamera zugehen, das ist schon ein großer Moment, da wird mein Herz klopfen und ich glaube, das wird mein nächster Hollywood-Moment.
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1: Liebe Claudia, es war mir eine Ehre, in deiner Sendung zu sein. Vielen Dank für den Austausch und ich wünsche dir einen schönen Sommerurlaub. Alles Liebe, deine Simone.
0: Das war das letzte Frühstück bei mir vor der Sommerpause. Tom Walleck wird im August wieder mit Ihnen und mit seinen Gästen wandern. Wir hören uns im September wieder. Ich wünsche Ihnen einen schönen Sommer.
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0: Am Mikrofon ist Miriam Reichel. Im Iran werden neue Unruhen befürchtet. Die Inflation steigt immer weiter und damit sinkt die Kaufkraft. Das Regime bereitet jetzt Gesetze vor, die vor Protesten abschrecken sollen. Etwa ein Verbot, mit ausländischen Medien zu sprechen. Rosa Leyen berichtet.
1: Im Iran stehen neue Gesetze im Raum. Etwa soll verboten werden, mit ausländischen Medien verfeindeter Staaten zu sprechen, erzählt die Soziologin Soraya. Es geht um die Definition von Infiltration. Sobald Deutschland, England, Frankreich oder auch Österreich Sanktionen unterstützt, die für das Regime schmerzhaft sind, werden die Medien dieses Landes als feindlich eingestuft. Ob diese Gesetze tatsächlich beschlossen werden, ist unklar. Und wohl nicht so wichtig, denn alleine die Idee, dass etwas verboten werden könnte, hält viele im Iran davon ab, es zu tun.
0: Die USA gedenken heute der Opfer der Anschläge vom 11. September 2001. Es ist der 25. Jahrestag der Terroranschläge, bei denen fast 3000 Menschen in New York, Washington und Pennsylvania ums Leben kamen. US-Präsident Trump wird bei einer Gedenkveranstaltung in Washington erwartet. In New York werden Angehörige die Namen der Getöteten verlesen. Im Osten der Ukraine sind bei einem russischen Angriff auf ein Einkaufszentrum laut Angaben der Regierung mindestens 5 Menschen getötet worden. Fast 70 weitere wurden demnach verletzt. Der Angriff ereignete sich in der Stadt Pawlochrad. Aus Russland werden unterdessen nach einem ukrainischen Drohnenangriff auf die Stadt Novi Oskol mindestens 1 Toter und 6 Verletzte gemeldet. Nach Österreich. Im Medienministerium wird heute das ORF-Zukunftsforum fortgesetzt. Dabei erarbeiten die rund 200 Teilnehmer seit gestern die Grundlagen für eine ORF-Reform. Wann diese umgesetzt werden soll, ist Medienminister Andreas Babler von der SPÖ bisher noch offen. Mit der Reform wolle man die demokratische Öffentlichkeit für die Zukunft absichern, betonte er. In Wien steht heute ein 15-Jähriger wegen versuchter schwerer Körperverletzung vor Gericht. Er soll ein ebenfalls 15 Jahre altes Mädchen im Innenhof einer Wohnanlage in Favoriten mit einem Luftdruckgewehr angeschossen haben. Bei der Durchsuchung der Wohnung, aus der geschossen wurde, stellte die Polizei Kampfmesser und Schlagstöcke sicher. Zum Motiv der Tat ist bisher nichts bekannt. Das waren die Nachrichten mit Miriam Reichel. Das Wetter.
2: Mit einem Italien-Tief hat es seit Mitte der Woche um 10 bis 15 Grad abgekühlt und zeitweise geregnet. Wirklich ergiebig war der Regen aber nur im Süden Österreichs. Im Süden Kärnten sind stellenweise um die 100 Liter pro Quadratmeter gefallen. Im Nord- und Osten war es deutlich weniger. Hier könnte die Natur noch einiges vertragen. Allzu viel kommt heute aber nicht mehr nach. In der Osthälfte Österreichs ist es zwar bis über Mittag meist noch trüb und zeitweise nass. Es regnet aber nicht kräftig und mit Pausen. Am Nachmittag gingen die Schauer dann ab und die Wolken beginnen aufzulockern mit ersten Sonnenfenstern. Länger scheint die Sonne heute in Vorarlberg und im Tiroler Oberland und hier bleibt es auch weitgehend trocken. Damit erreichen die Temperaturen bis zu 22 Grad, sonst hat es nur 13 bis 20 in 2000 Meter um 6 Grad. Morgen Samstag wird es spürbar wärmer mit maximal 18 bis 24 Grad. Dazu gibt es nach etwas Frühnebel überall einige Sonnenstunden und höchstens einzelne Schauer. Am Sonntag noch 1-2 Grad mehr und weiterhin recht sonnig. So viel zum Wetter von Michael Mattern.

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1: Herzlich willkommen zum letzten Teil der Ö1 Nachtmusik. Daniela Fizek begrüßt Sie am Mikrofon. In der kommenden Stunde hören wir ein Potpourri der Musikgeschichte. Angefangen bei Johann Sebastian Bach, weiter geht es mit Joseph Haydn, Isabella Leonarda und bis zu Antonio Vivaldi und Johann Pachelbel. Zu Beginn hören wir die Toccata und Fuge in D-Moll, Bach-Werkeverzeichnis 565 von Johann Sebastian Bach. Und zwar nicht im Original, sondern in einem Arrangement für Geige Solo von Andrew Manzi. Der Geiger ist auch bei folgender Aufnahme zu hören.

Toccata und Fuge in D-Moll, Bachwerkeverzeichnis 565 von Johann Sebastian Bach. In einer Bearbeitung für Geige Solo von Andrew Manzi, der auch zu hören war. Von Bach nun zu Joseph Haydn. Der kanadische Pianist Marc-André Amelin spielt die Klaviersonate in B-Dur, Hoboken-Gruppe 16, Nummer 41. Die Sätze: erster Satz Allegro, zweiter Satz Allegro di molto.

Klaviersonate in B-Dur, Hoboken-Gruppe 16, Nummer 41 von Joseph Haydn. Gespielt hat der Pianist Marc-André Amler. Und damit zu einer Sonate der italienischen Komponistin Isabella Leonarda. Sonata prima für vier Stimmen.

Sonata prima für vier Stimmen von Isabella Leonarda. Zu hören war das Ensemble Maniera. Von Musik aus dem 17. Jahrhundert kommen wir nun zu Musik des 20. Jahrhunderts und hören ein Werk von Zulo Ranta. Finnische Volkstänze, Suite für Orchester, Opus 51.

Finnische Volkstänze, Suite für Orchester Opus 51 von Sulho Ranta. Das Sinfonieorchester des finnischen Rundfunks am Pult Jukka-Pekka Saraste. Wir bleiben beim Klangkörperorchester und hören nun Antonio Vivaldi, Concerto in D-Moll für zwei Violinen, Cello und Orchester, Riom-Verzeichnis 565.

Concerto in D-Moll für zwei Violinen, Cello und Orchester, Riom-Verzeichnis 565 von Antonio Vivaldi. Zu hören war das RTV, slowenische Sinfonieorchester, am Pult Pavle Despali. Wir kommen zum Finalstück in dieser Sendung und das ist wohl der berühmteste Kanon der Welt. Das Nationale Sinfonieorchester des polnischen Rundfunks Katowice unter der Leitung von Michał Klauser spielt Johann Pachelbels Kanon in D-Dur.

0: Kanon in D-Dur, Pachelbel-Kanon von Johann Pachelbel. Das Nationale Sinfonieorchester des Polnischen Rundfunks Katowice unter der Leitung von Michał Klausa. Das war das letzte Stück in dieser Ö1-Nachtmusik. Damit verabschiedet sich am Mikrofon Daniela Fizek von Ihnen und wünscht noch einen angenehmen Start in den Tag mit dem Programm von Österreich 1.
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7: Mit Lorenz Wildner im Journalstudio. Letzter Tag vor dem Wochenende, Freitag, der 11. September. Guten Morgen, das sind einige unserer Themen. Die USA gedenken heute der 9-11-Anschläge vor genau einem Vierteljahrhundert. Ebenfalls in den USA haben die Republikaner ihren Parteitag beendet. Die Zahl rechtsextremer Straftaten steigt in Österreich wieder an. Das seit Anfang der Woche geltende Kopftuchverbot für unter 14-jährige Mädchen an Schulen sorgt für Probleme. Und bei schweren Unwettern in Norditalien ist eine Frau ums Leben gekommen. Das Wetter ist heute unbeständig und meist frisch. Heute vor genau 25 Jahren sind die Twin Towers in New York einem Terroranschlag zum Opfer gefallen. 2753 Menschen wurden an diesem Tag getötet. Bis heute wird um ein angemessenes Gedenken an die Taten gerungen. Unsere USA-Korrespondentin Barbara Wolschek hat mit einigen Menschen gesprochen.
8: Ganz viele Menschen erinnern sich, es war ein wunderschöner Herbsttag.
9: Is how incredibly beautiful the weather was.
8: Einer, der so viel verändert hat.
10: So we're told that a plane crashed into the upper floors of one of the Twin Towers.
8: Nach dem Einschlag der Passagierflugzeuge brechen die Türme des World Trade Centers zusammen. Eine toxische Rauchwolke legt sich über den Süden der Stadt. Bis heute sterben Menschen an den Folgen. Gedenken in New York, in Washington und in Pennsylvania. Ein Drittel der Amerikanerinnen und Amerikaner war damals noch gar nicht auf der Welt.
11: Oh no, I wasn't born yet.
12: But I feel for the family and I feel for everybody.
8: Es berührt mich trotzdem, sagt die junge Frau. So viele Menschen sind gestorben. Am Jahrestag will man an die Opfer erinnern, zurückdenken und nicht verbergen, dass in der Folge Fehler gemacht worden sind.
7: Wir bleiben noch in den USA, wo vor kurzem der Parteitag der Republikaner zu Ende gegangen ist. Weniger als 2 Monate vor den Midterm-Elections im November. Nach der Rede von Präsident Trump am Mittwoch ist gestern Vizepräsident J.D. Vance im Mittelpunkt gestanden. Rund um den Parteitag im texanischen Dallas gab es aber auch Proteste, wie aus den USA Markus Müller berichtet.
13: Überlassen wir dieses Land nicht der verrückten Linken. Das ist die Botschaft, die Vizepräsident J.D. Vance in seiner Parteitagsrede immer und immer wieder wiederholt. Auch wenn man mit der Regierung bei ein paar Fragen nicht einer Meinung sei.
14: Don't give the country over to a bunch of crazy people, because you happen to disagree with us on a policy issue here and there.
13: Bei dem Parteitag in Dallas versuchen die Republikaner, Basis und Wähler auf den Präsidenten einzuschwören. Die gegnerischen Demokraten seien heute eine Partei des Hasses, sagt Vance.
14: The Democrats are the party of hatred. They're the party that despises America and the people who built it.
13: Eine Partei, die Amerika und ihre Gründer hasse. In den Umfragen vor den Midterm-Wahlen im November liegen die Demokraten zum Teil deutlich in Führung.
7: Mehr zu diesem Thema gibt es in weniger als einer Stunde. Unser USA-Korrespondent Markus Müller ist zu Gast im Morgenjournal um 7. Nach Österreich jetzt. Die Zahl rechtsextremer Straftaten hat hierzulande wieder zugenommen. Im ersten Halbjahr wurden bereits mehr als 860 Tathandlungen mit rechtsextremem Hintergrund verzeichnet. Im Vergleichszeitraum des Vorjahres waren es noch weniger als 800. Einzelheiten von Viktoria Waldhäusl.
15: Seit Jahren steigt die Zahl der Tathandlungen mit rechtsextremem Hintergrund, heuer im ersten Halbjahr um rund 10% auf mehr als 860. Das geht hervor aus einer parlamentarischen Anfrage der SPÖ-Abgeordneten Sabine Schatz an das Innenministerium.
16: Was wir sehen, wenn diese Tathandlungen nachgewiesen werden können, sind 90% der Täter Männer. Und was wir auch ungefähr sehen, ist, ein bisschen weniger als ein Viertel der Tathandlungen finden im digitalen Raum statt.
15: Die Regierungsparteien ÖVP, SPÖ und NEOS arbeiten an einem nationalen Aktionsplan gegen Rechtsextremismus.
16: Das beginnt bei Prävention und Aufklärung, geht aber genauso eben in Fragen der Medienkompetenz über konsequente Strafverfolgung, aber auch bis hin zu Resozialisierungsprogrammen.
15: Bis Anfang nächsten Jahres soll der nationale Aktionsplan fertig gestellt werden.
7: Der Ölpreis steigt auf den höchsten Stand seit Mitte Mai. Ein Fass der für Europa wichtigsten Sorte Brent hat sich auf annähernd 109 US-Dollar verteuert. Hauptgrund sind neue Kämpfe in der Golfregion. Auch die heimischen Treibstoffpreise dürften davon betroffen sein. Volker Obermeier.
17: Angriffe auf wichtige Schifffahrtsrouten im Nahen Osten könnten zu weiteren Lieferengpässen führen. In der Straße von Hormus werden zunehmend Tanker beschossen. An der Einfahrt zum Roten Meer wiederum haben Houthi-Rebellen verbündet mit dem Iran den Hafen Mokka im Jemen übernommen. Der Energieexperte Walter Beuth sagte in der ZIP2, er rechne mit weiter steigenden Treibstoffkosten.
18: Es gibt einen gewissen Wettbewerb zwischen Asien und Europa und wer am meisten zahlt, bekommt die Produkte. Und Europa wird einfach mehr zahlen müssen. Das kann die Preise schon noch einmal um 20-25% in die Höhe treiben.
17: Obwohl selbst Ölproduzent steigen auch in den USA die Treibstoffpreise. Die Gallone Diesel, das sind etwa 3,8 Liter, liegt erstmals über der 6-Dollar-Marke.
7: Seit Anfang dieser Woche gilt das Kopftuchverbot für Mädchen unter 14 in Österreichs Schulen. Und das sorgt für gravierende Probleme und Differenzen, die bis in die Familien hineinreichen. In einer Wiener neuen Mittelschule wollen zwei Mädchen aus Syrien das Kopftuch unbedingt tragen. Dabei sind die Eltern, wegen der drohenden Strafen, offenbar dagegen. Bernd Koschuh hat mit der Direktorin über die Schwierigkeiten gesprochen.
19: Trotz des Kopftuchverbots sind in der Pause in der Mittelschule am Enkplatz in Wien-Simmering einzelne Mädchen mit Kopftuch zu sehen. Sie haben den 14. Geburtstag schon hinter sich. Aber auch drei Jüngere sind zu Wochenbeginn mit Kopftuch gekommen und zwei von ihnen wollten es nicht abnehmen, sagt die Direktorin Martina Vogel.
20: Die Eltern wollten, dass sie das Kopftuch runternehmen. Sie wissen, dass das Vergehen bestraft wird. Und die Mädchen wollen es behalten, weil sie sich der Religion sicher sind. Und die eine hat dann auch furchtbar gewarnt, Frau Direktor, warum nimmst du mir mein Kopftuch weg?
19: Das war am Dienstag. Seit Mittwoch fehlt eines der Mädchen, krank gemeldet. Das zweite ist am Mittwoch daheim geblieben, gestern wieder mit Kopftuch gekommen. Schwierige Zeiten für die Direktorin, die fürchtet, dass da nun erfolgreiche Integrationsschritte gefährdet seien.
7: In mehr als 300 Gemeinden gibt es keine Bankomaten. Das zeigt eine Studie der Österreichischen Nationalbank. Demnach muss die Bargeldversorgung künftig besser abgesichert werden. Mehr von Julian Kern.
21: In Hernstein in Niederösterreich steht seit kurzem ein Bankomat. Es ist der erste in der Geschichte der Gemeinde. Das freut die Bewohnerinnen und Bewohner.
22: Ich finde das für die Anwohner hier in Hernstein sehr praktisch. Man kann gleich, wenn man Geld braucht, kurz stehen bleiben, zum Bankomat gehen und muss nicht irgendwo hinfahren nach Berndorf oder extra nach Leobersdorf.
23: Sehr gut ist der Bankomat. Überall wird er abgeschafft und da ist einer gekommen. Das ist super.
21: Bargeld werde trotz zunehmender Kartenzahlung bleiben, ähnlich wie Kinos, sagt Matthias Schroth, Direktor der Österreichischen Nationalbank.
24: 33 Millionen Menschen sind jährlich in den 70er Jahren, habe ich gelesen, ins Kino gegangen. Jetzt gehen nur mehr 10 Millionen. Gibt weniger Kinos. Aber Kinos sind nicht ausgestorben und auch viele junge Menschen sind ganz froh darüber.
21: In unterversorgten Gemeinden stellt die ÖNB deshalb seit letztem Jahr Bankomaten auf. Um die 70 sind schon im Betrieb.
7: Und wir wechseln noch einmal ins Ausland. In Norditalien kämpfen die Menschen mit den Folgen heftiger Unwetter. Starkregen, Sturmböen und Tornados haben in mehreren Regionen Straßen unter Wasser gesetzt, Bäume entwurzelt und Gebäude beschädigt. Eine 83-jährige Frau ist in dem friaulischen Badeort Latisana in ihrem Auto ertrunken. Raffaella Steinbach berichtet.
0: Sintflutartige Regenfälle in der Region zwischen Latisana und dem Küstenort Lignano. Aufnahmen zeigen Überschwemmungen und erhebliche Verkehrsprobleme. Eine ältere Frau wird in ihrem Auto von den Wassermassen überrascht. Ein Polizist kann sie aus dem Fahrzeug bergen. Sie stirbt jedoch noch an der Unfallstelle. Betroffen von heftigen Regenfällen sind auch beliebte Touristenorte wie Bibione und Caorle. Zudem ist der Bahnverkehr in der Region stark beeinträchtigt. Unter anderem gibt es in Triest Probleme mit der Stromversorgung. Besonders schwere Schäden werden auch aus der Toskana gemeldet. In Viareggio hat es sogar einen Tornado gegeben. Laut Wetterdiensten werden nun die Unwetter Richtung Süden ziehen.
7: Was uns das Wetter heute noch so bringt, verrät uns jetzt Simon Köldorfer.
2: Ein Italien-Tief bringt heute Wolken und momentan vielerorts noch Regen. Es schwächt sich aber im Tagesverlauf ab. Die aktuellen Meldungen: Wien und Eisenstadt Regen 13 Grad, St. Pölten stark bewölkt 12, Linz Nieselregen 13, Salzburg und Innsbruck wolkig 12, Bregenz hochnebelartige Wolken 14, Graz leichter Regen 12 und Klagenfurt stark bewölkt 12 Grad. Der noch recht flächendeckende Regen in der Osthälfte wird in den nächsten Stunden weniger und zieht am Vormittag ab. Der Nachmittag bringt nur noch vereinzelte Regenschauer, durchwegs trocken bleiben dürfte der Westen. Im Laufe des Nachmittags öffnet sich dann das eine oder andere Sonnenfenster. Die Temperaturen sind für September unterdurchschnittlich mit meist 14 bis 20 Grad. Am Wochenende wird es ein paar Grad wärmer und zeitweise oder überwiegend sonnig. Morgen sind zunächst ein paar Nebelfelder dabei. Bewölkte Stunden gibt es an beiden Wochenendtagen, vor allem von Oberösterreich bis zum Burgenland.
7: Das Wetter bringt uns zum Ende unseres Frühjournals. Einen schönen Freitag mit Ö1 wünscht Lorenz Wildner.
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4: Freitag, der 11. September. Zum Auftakt ein Thema, das gleich ins Ohr geht. Rondo von Josef Haydn.

Das Toronto Chamber Orchestra spielte den Finalsatz aus Joseph Haydns Cellokonzert Nummer 2. Inspiriert von der Musik seines Kollegen Wolfgang Amadeus Mozart hat Joseph Haydn dieses Konzert komponiert. 6.15 Uhr, Jekaterina Litwintseva spielt ein kurzes Klavierstück von Dora Pejacevic.

Walzer-Kapriesen. Mit dem Klavierspielen begann auch seine bahnbrechende Karriere. Freddie Mercury wäre am 5. September 80 Jahre alt geworden. 1991 starb er im Alter von 45 Jahren an den Folgen von AIDS. Da stellt sich die Frage, was würde Freddie Mercury heute wohl machen, würde er noch leben? Bei diesem exzentrischen und künstlerisch vielseitigen Sänger, der mit Queen Weltkarriere machte, fällt einem vieles ein. Vielleicht würde er Opern komponieren, Kunst sammeln oder einfach stilvoll seinen Ruhestand genießen, umgeben von seinen so viel geliebten Katzen. Die Spielräume widmen sich heute jedenfalls in einer Nachtausgabe dem Sohn einer nach Großbritannien eingewanderten indischstämmigen Familie, der unter anderem mit Songs wie Bohemian Rhapsody in die Musikgeschichte eingegangen ist. Gäste der Live-Sendung sind die Sängerin Tanja Peinsipp, der Countertenor Thomas Lichtenecker sowie der Sänger und Gesangstrainer Rainer Wagner. Los geht's um 22.01 Uhr und jetzt hören wir das Ensemble Extra Cello mit einem Cover eines bekannten Queen-Songs.

0: Crazy Little Thing Called Love. Den Song hat Freddie Mercury übrigens innerhalb von nur 10 Minuten geschrieben, wie Queen-Schlagzeuger Roger Taylor später erzählte, und das angeblich in der Badewanne. Als Freddie Mercury 1946 geboren wurde, hatte er bereits seinen satirischen und Stalin-kritischen Roman Animal Farm veröffentlicht. Der Schriftsteller George Orwell war aber nicht nur ein erfolgreicher Autor, sondern vor allem Journalist und Essayist. Kompromisslos, menschlich und pointiert schrieb er über Verschwörungstheorien, soziale Ungleichheit, Faschismus und technischen Fortschritt, beschäftigte sich mit der Suche nach der Wahrheit im Krieg, in der Politik und im Alltag.
1: 19. Oktober 1945, Tribune. You and the Atom Bomb. Du und die Atombombe. Angesichts der Tatsache, dass wir wahrscheinlich innerhalb der nächsten 5 Jahre alle von ihr in Stücke gesprengt werden, hat die Atombombe erstaunlich wenig Diskussionen ausgelöst. Die Zeitungen haben allerlei, für normale Menschen ziemlich unnütze Diagramme zu der Frage veröffentlicht, was die Neutronen so mit den Protonen machen. Und es wurde immer wieder die sinnlose Forderung wiederholt, dass die Bombe unter internationale Kontrolle gestellt werden müsse.
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Das Allegro aus Johann Sebastian Bachs brandenburgischem Konzert Nummer 1 mit dem schwedischen Kammerorchester. 6.26 Uhr, guten Morgen mit Ö1 und mit der Musik zum Märchen Radus a Macholena.

0: Der böhmische Schriftsteller Julius Sayer hat das Märchen Radus am Machulena geschrieben. Josef Suk hat es vertont, es spielte das ORF Radiosinfonieorchester Wien. Es ist jetzt 6:30, Sie hören die Nachrichten mit Lorenz Wildner.
1: Einen schönen guten Morgen. Die USA gedenken heute der Opfer der Terroranschläge des 11. September 2001, also vor genau einem Vierteljahrhundert. Bei einer Gedenkveranstaltung am Pentagon in der Nähe von Washington D.C. wird US-Präsident Trump erwartet. In New York sollen Angehörige heute früh Ortszeit am Ort des Anschlags die Namen der Getöteten verlesen. Bei einem Unfall eines niederländischen Reisebusses sind in der Schweiz mehrere Menschen ums Leben gekommen. Die genaue Zahl der Opfer hat die Polizei noch nicht bekannt gegeben. Das soll aber noch am Vormittag passieren. An Bord des Busses waren demnach 48 Personen. Der Bus war gegen eine Leitplanke gestoßen, kam von der Straße ab und stürzte auf die Seite. Der ukrainische Präsident Zelensky plant ein Treffen mit US-Präsident Trump. Zelensky will dazu Ende September nach New York reisen, wie er bei einer Pressekonferenz mit dem kanadischen Premier Carney betonte. Ein trilaterales Treffen mit Russland, um über ein Kriegsende zu verhandeln, schloss er vor den russischen Parlamentswahlen am 20. September aber aus. Und in Wien steht heute ein 15-Jähriger wegen versuchter schwerer Körperverletzung vor Gericht. Er soll eine 15-Jährige im Innenhof einer Wohnanlage in Favoriten mit einem Luftdruckgewehr angeschossen haben. Bei der Durchsuchung der Wohnung, aus der geschossen wurde, stellte die Polizei zudem Kampfmesser und Schlagstöcke sicher. Das Wetter ist heute trüb und überwiegend bewölkt. Vor Mittag von Unterkärnten und Oberösterreich ostwärts ein paar regnerische Stunden. Am Nachmittag nur noch vereinzelt Schauer, häufig noch etwas Sonne. Die Temperaturen reichen 14 bis 20 Grad. Soweit die Nachrichten und das Wetter. Es ist jetzt gleich 6.32 Uhr.
0: Und wir im Ö1-Studio schalten jetzt symbolisch kurz das Licht ab. Heute am 11. September ist nämlich wieder Earth Night. Passend dazu Notturno von Edward Grieg.

Das Sinfonieorchester Malmö spielte Edvard Griegs Nachtmusik zur Einstimmung auf die bevorstehende Earth Night. Heute Abend werden weltweit wieder die Lichter abgedreht. Ein Zeichen gegen Lichtverschmutzung und die negativen Folgen für Mensch, Tier und Umwelt. Er lebte im Zeitalter von Kerzen und Öllampen. Johann Helmich Romans Musik für eine königliche Hochzeit.

0: Das Sinfonieorchester Helsingborg spielte dieses Allegro von Johann Helmich Roman. 6.40 Uhr am 11. September 2026, ein Tag, an dem wir uns natürlich auch an ein besonders tragisches Ereignis der jüngeren Geschichte erinnern. Heute vor 25 Jahren entführten Terroristen der Al-Qaida 4 Passagierflugzeuge. 2 davon wurden in die Zwillingstürme des World Trade Centers in New York gesteuert. Die Anschläge vom 11. September 2001 lösten weltweit Schock und Sprachlosigkeit aus. Fast 3000 Menschen kamen dabei ums Leben. Eugen Freund war lange US-Außenkorrespondent und Bürochef in Washington, kam kurz vor den Anschlägen zurück nach Wien und erinnert sich an den Tag als Journalist im ORF-Zentrum.
1: 9/11 bin ich gerade zurückgekommen als Korrespondent aus Washington. Und wir hatten eine Sitzung um 2:30 und 10 Minuten später fällt mir auf, dass der Fernseher nicht eingeschaltet ist, der sonst im Sitzungszimmer immer läuft und immer auf CNN ist. Und ich schalte das ein und sehe plötzlich so eine Struktur, so schwarz-weiße Säulen von oben nach unten und Brand. Und dann geht eher mal die Kamera auf und dann sieht man, das ist ein ganzes Gebäude und ich rufe in den Sitzungssaal hinein, das ist das World Trade Center, es brennt.
0: Der ORF berichtete an diesem Tag ausführlich von den Anschlägen, die längste Informationssondersendung, die wir jemals ausgestrahlt haben, so Eugen Freund.
1: Und ich bin dann auch ins Studio gekommen, wurde erst als Übersetzer eingeladen. Ich habe gesagt, ich bin kein Übersetzer, ich bin ein Redakteur. Und dann war es eh so, dass ich mitkommentiert habe mit der Hannelore Veit und Interviews geführt haben. Wir haben ja selber nicht genau gewusst, was los ist. Und ich bin sehr oft nach New York geflogen, von Washington und zum Teil auch von Europa. Und da ist man immer an diesen Türmen vorbeigeflogen, aber nie hinein. Ja, also nie so nah, dass man das Gefühl hatte, der Pilot hat sich geirrt oder so irgendetwas. Also es war unerklärlich und es war dann andererseits wiederum klar, dass es nur ein Attentat sein kann, dass so etwas passiert.
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Finale aus der Sinfonie Clio von Václav Pichl mit dem Toronto Chamber Orchestra. Und jetzt steht die Zither im Mittelpunkt. Das Zupfinstrument wird vor allem mit Volksmusik in Verbindung gebracht, aber vielleicht nicht mehr lange. Denn ein junger Musiker namens Fabian Schumann wird heute Abend im Radiocafé in Wien das Instrument von seinem staubigen Image befreien und es als durchaus zeitgenössisches Instrument präsentieren. Das ist das Anliegen des Zitherspielers und Komponisten, der in Kassel aufgewachsen, aber mittlerweile in Salzburg beheimatet ist. Er formt seine Kompositionen oft aus Improvisationen unter Einbeziehung von Elementen des Jazz, der Volksmusik und von zeitgenössischer elektronischer Musik. Heute im Rahmen von 5 Millionen Pesos, also live zu erleben, Fabian Schumann solo um 20 Uhr. Und jetzt die wohl bekannteste Zither-Komposition der Welt, hier virtuos gespielt auf der Gitarre.

das Harry Lime-Thema aus dem Film Der dritte Mann war hier zu hören. Peter Ratzenböck spielte es auf der Gitarre. 6.51 Uhr in wenigen Minuten, da beginnt das Morgenjournal und im Kulturteil, da geht es heute unter anderem nach Linz. Ein Vorbericht zur Linzer Klangwolke steht an, die wird morgen Samstag beginnen. Jetzt gibt's nochmal Musik.

die Academy of St. Martin in the Fields. Wir hier zu hören mit Musik von Wolfgang Amadeus Mozart. Und noch ein Nachtrag, die Eröffnung der Linzer Klangwolke, die fand ja schon vergangenes Wochenende statt. Aber morgen gibt es eine Eröffnung, einen Festakt des Brucknerfests. Und dazu jetzt Musik von Anton Bruckner.

Wozu noch Geografie? Das fragen wir uns heute in den Gedanken für den Tag. Geografie hilft, die Welt und ihre Zusammenhänge zu verstehen, gerade in Zeiten von Klimakrise und globalen Veränderungen. Das meint die Philosophin Liz Hirn zum Schulbeginn.

0: Afrika ist nicht nur ein Land, aus dem Flüchtlinge kommen. Das ist oft das Bild, das hier herrscht. Sondern es ist ein Chancenkontinent und es ist ein wichtiges Land für uns als Österreicher im Export. Dieses Zitat stammt nicht von mir, sondern von der ehemaligen österreichischen Wirtschaftsministerin Margarete Schramböck und löste anno 2022 einen Shitstorm aus. Natürlich weiß man hierzulande, dass Afrika ein riesiger Kontinent ist. Ob man auch weiß, dass er Chancen bietet und nicht nur mit Militärputschs, Palmen und flüchtenden Menschen mediales Aufsehen erregt, da kann man nicht ganz so sicher sein. Vielleicht liegt es daran, dass wir alle einen so großen Fokus auf die wirtschaftlichen Belange legen und weniger auf den nicht weniger wichtigen Teil des Fachs Geografie, nämlich die Erdkunde, die Klima, Gewässer, Pflanzen und Gesteine untersucht, was gerade in Zeiten der Klimakrise unverzichtbar wird. Die Sturzflut in Nepal zeigt, wie wesentlich gerade dieses Wissen für alpine Regionen wie Österreich sein könnte. Die Erde verändert sich. Auch dies ist die Aufgabe des Fachs. Nicht nur zu zeigen, wie der Mensch seine Umwelt formt, darauf waren wir bis vor wenigen Jahrzehnten auch noch überaus stolz, sondern klar abzubilden, wie die Natur das Leben der Menschen beeinflusst und bestimmt. Es ist eben auch die geografische Lage eines Landes, die seine Geschichte, Politik und Zukunft verhängnisvoll oder eben vorteilhaft ausrichtet. Oder wie Napoleon Bonaparte einmal trocken feststellte, Geografie ist Schicksal.
1: Lies Hirn ist Philosophin.

0: Mit Klaviermusik von Frédéric Chopin geht's jetzt wieder zu einer halben Stunde Information.
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2: Guten Morgen am Freitag, dem 11. September. Im Studio begrüßt Sie Thomas Langpaul. In den USA haben die Republikaner ihren Parteitag vor den Zwischenwahlen abgehalten. Es geht, wie könnte es anders sein, hauptsächlich um Donald Trump. Wir schalten gleich nach Dallas. Im Iran rüstet man sich vor neuen Protesten. Eine Woche lang ist jetzt das Kopftuchverbot an Schulen in Ostösterreich für unter 14-Jährige in Kraft. Ich spreche gleich mit dem Lehrergewerkschafter Thomas Krebs über die ersten Erfahrungen. Rechtsextreme Straftaten nehmen in Österreich weiter zu. In Wien fürchten Sozialeinrichtungen Budgetkürzungen und in Linz beginnt eine intensive Kulturwoche. Und das Wetter ist unbeständig und frisch. Wir beginnen in den USA. Dort ist vor kurzem der Parteitag der Republikaner zu Ende gegangen, weniger als 2 Monate vor den Midterm-Elections im November. Nach der Rede von Präsident Donald Trump am Mittwoch ist gestern Vizepräsident J.D. Vance im Mittelpunkt gestanden. In Dallas beobachtet unser USA-Korrespondent Markus Müller die Convention. Guten Abend nach Dallas.
3: Hallo, guten Morgen nach Österreich.
2: Markus, die Republikaner sprechen von vollem Haus im American Airlines Center in Dallas. Auf Videos von der Veranstaltung sieht man aber viele leere Ränge. Zieht Trump in Dallas nicht mehr so wie früher?
3: Also ich habe dort kein volles Haus gesehen. Der ganze oberste Rang dieser großen Sportarena war eigentlich durchgehend leer. Der Punkt ist, dass auch viele Republikaner nicht wirklich verstanden haben, wozu es diesen Parteitag, diese Trump-Show wirklich braucht. Einige Abgeordnete, die zur Wahl stehen, sind erst gar nicht gekommen zu dem Parteitag, offiziell, weil sie lieber in ihren Bezirken Wahlkampf machen wollen. Aber auch, muss man sagen, weil zu große Nähe zum Präsidenten, gerade in umkämpften Wahlkreisen, nicht immer ein Vorteil ist.
2: Donald Trump hat ja seine Wähler aufgefordert, diese Zwischenwahlen im November über ihn zu machen, obwohl er auf keinem Stimmzettel stehen wird. Jetzt ist er historisch unbeliebt. Wie riskant ist diese Strategie?
3: Also die Strategie ist riskant, weil Trump diese Midterms noch mehr als ohnehin schon üblich, noch mehr zu einer Abstimmung über sich selbst und seine Politik macht. Und erst historisch unbeliebt, nur ein bisschen mehr als ein Drittel ist mit seiner Amtsführung zufrieden. Auch bei seinen Kernthemen wie Migration und Wirtschaft ist mehr als die Hälfte unzufrieden. Mein Eindruck ist, der Parteitag sollte dazu dienen, seine Kernwählerschaft zu mobilisieren. Die ist im Moment aber auch nicht wahnsinnig begeistert, vor allem wegen dem Krieg mit dem Iran. Also das ist eine Strategie, die auch schiefgehen kann.
2: Jetzt könnte man es schon ein wenig als Verzweiflungstat werten. Donald Trump hat den Amerikanern je $5,000 versprochen. Sollten die Republikaner die Kontrolle über beide Häuser im Kongress behalten? Ähnliche Versprechen hat er ja schon in der Vergangenheit gemacht. Bezahlt hat er nie. Außerdem würde das weitere $1,2 Billionen zum ohnehin schon rekordhohen Defizit hinzufügen. Kann das bei seiner Wählerschaft dennoch funktionieren?
3: Also diese Ankündigung ist so absurd, dass sie hier nicht einmal besonders ernst genommen worden ist. Die Medien sind seine megalomanischen Ankündigungen gewohnt und auch, dass er es mit Zahlen nicht so genau nimmt. Er hat ja auch immer wieder in der Rede gesagt, die Halle sei packed voll, obwohl man sehen konnte, dass es eben nicht war. Wohlmeinende Kommentatoren erklären das so, er hätte mit diesen $5,000 Steuereinsparungen gemeint, die den Leuten zugutekommen. Also nein, das zieht nicht. Ich glaube, das nehmen nicht mal seine Hardcore-Anhänger wirklich für bare Münze.
2: Sie haben schon seine Unbeliebtheit angesprochen. Jetzt ist einer der Gründe dafür die wirtschaftliche Lage in den USA. Diesel kostet dort jetzt mancherorts mehr als $6 die Gallone, unerhört viel für die Amerikaner, aufgrund des Krieges, den er gegen den Iran führt. Es gibt auch keine Aussicht oder kaum Aussicht auf Besserung. Wie versucht Donald Trump, dieses Thema wegzureden?
3: Also ich habe sogar schon höhere Preise gesehen als die $6. In der Frage kann man so klar ausdrücken, versucht er einfach die Wahrheit wegzulügen. Bei der Rede am Mittwoch hat er zum Beispiel gesagt, Benzin habe zu Beginn seiner Amtszeit bei manchen Orten 1,65 pro Gallone gekostet. Das ist einfach erfunden. Aber Trumps große Fähigkeit, manche sagen, seine Wunderwaffe, was bisher immer die Realität so lange zu biegen, bis sie zu seinen Aussagen passt. Das hat sehr lange sehr gut funktioniert, vor allem in der Innenpolitik. Das ist an Grenzen gestoßen, schon beim Iran, der sich dem nicht beugen wollte. Und bei diesen Midterms werden wir sehen, ob diese Anführungszeichen Wunderwaffe noch wirkt oder ob sie inzwischen abgestumpft ist.
2: Stichwort Realität biegen. Heute jährt sich ja der Anschlag auf das World Trade Center in New York zum 25. Mal. Und auch bei diesem Thema hat Trump es geschafft, es über sich zu machen. Er hat gesagt, er sei damals von Feuerwehrleuten aus den Trümmern getragen worden. Gibt es dafür irgendeinen historischen Beleg?
3: Also zumindest keinen, den er präsentiert hat. Und das wird hier eher gewertet als Versuch, auf dieser 9-11-Erinnerungswelle mitzuschwimmen. Gleichzeitig ist das ja auch Teil des Wahlkampfs. Die Republikaner greifen gerade ganz massiv die Demokraten an. Einige demokratische Kandidaten hätten die damals getöteten Amerikaner verspottet, so ungefähr, Amerika sei selbst schuld. Da gibt es tatsächlich ein paar fragwürdige Aussagen und auch ein paar Zitate, die aus dem Zusammenhang gerissen worden sind. Aber dass das so funktioniert bei den Wählern, dass diese historische Katastrophe genutzt wird für Tagespolitik und Parteipolitik, also ich kann mir nicht gut vorstellen, dass das hier wirklich ankommt und wirklich gutiert wird.
2: Vielen Dank, Markus Müller. Alles Gute nach Dallas und gute Nacht.
3: Sehr gerne und alles Gute nach Österreich.
2: Und von den Auswirkungen des US-Krieges gegen den Iran auf die amerikanische Innenpolitik jetzt in den Iran selbst. Die Islamische Republik erwartet wieder Unruhen. Die Inflation klettert immer weiter in die Höhe, liegt offiziell bei Lebensmitteln im Vergleich zum Vorjahr bei 128%. Die Kaufkraft sinkt also, das Regime bereitet Gesetze vor, die vor dem Aufbegehren abschrecken sollen. So soll etwa verboten werden, mit ausländischen Medien zu sprechen, berichtet Rosa Lyon.
4: Täglich gibt es Nachrichten über Verhaftungen, Verurteilungen und auch Hinrichtungen aus dem Iran. Eine bewährte Methode, um abzuschrecken. Bei Soraya wirkt sie, wie sie selbst sagt. Die Soziologin war immer wieder an Protesten beteiligt. Nun hat sie Angst, erkannt zu werden. Daher haben wir ihre Stimme unkenntlich gemacht. Die Botschaft des Regimes lautet:
5: We are savage. We are fierce.
4: Wir sind brutal, wir sind hart, wir bleiben bis zum letzten Tropfen unseres Blutes an der Macht. Es stehen neue Gesetze im Raum, die die Kommunikation mit dem Ausland einschränken sollen. Etwa soll verboten werden, mit ausländischen Medien verfeindeter Staaten zu sprechen. Es geht um die Definition von Infiltration. Das Gesetz behandelt jeden Kontakt mit ausländischen Medien, besonders mit Medien, die als Opposition gesehen werden. Und auch Medien feindlicher Länder, zum Beispiel US-amerikanische. Sobald Deutschland, England, Frankreich oder auch Österreich Sanktionen unterstützt, die für das Regime schmerzhaft sind, werden die Medien dieses Landes als feindlich eingestuft. Für Studierende im Iran sollen ebenfalls neue Regeln zur Kommunikation mit ausländischen Universitäten und Forschungseinrichtungen beschlossen werden. Die besagen, dass nur noch mit Genehmigung telefoniert, geschrieben oder gemailt werden darf. Sie haben zum Beispiel einen Test oder schreiben eine Dissertation und Ihr Professor sitzt in Paris. Sie müssen dem Geheimdienst auf Ihrem Campus mitteilen, dass Sie in diesem Semester mit diesem Professor sprechen möchten. Dann prüfen Sie es und sagen höchstwahrscheinlich nein. Einschüchterung und Repression. Einerseits. Andererseits wird mit der Kopftuchpflicht etwa lockerer umgegangen als noch vor einem Jahr. Andererseits also Besänftigung oder, wie Soraya es nennt, soziale Bestechung.
5: They have learned that.
4: Sie haben gelernt, keine Kriege zu führen, die sie nicht gewinnen können. Der Hijab ist so ein Kampf. Ob diese Gesetze tatsächlich beschlossen werden, ist unklar. Und wohl nicht so wichtig, denn alleine die Idee, dass etwas verboten werden könnte, hält viele im Iran davon ab, es zu tun.
2: Und das Kopftuch ist auch in Österreich ein höchst politisch aufgeladenes Accessoire. Seit Montag ist das Kopftuchverbot für Mädchen unter 14 in den österreichischen Schulen in Kraft und es sorgt in manchen Schulen für gravierende Probleme und Differenzen. Differenzen, die bis in die Familien hineinreichen. In einer Wiener Mittelschule wollen zwei Mädchen aus Syrien das Kopftuch unbedingt tragen, dabei sind die Eltern wegen der drohenden Strafen dagegen. Bernd Koschuh war in der Schule und hat folgende Reportage gestaltet.
6: Zwei Drittel der Schülerinnen und Schüler sind Muslime in der neuen Mittelschule Enkplatz 4.1 in Winsimmering. Zwei Jugendliche, eine mit Kopftuch und eine ohne, sind gemeinsam auf dem Schulweg. Ausgerechnet die ohne Kopftuch bezeichnet das Kopftuchverbot als unnötig.
7: Ein bisschen unnötig, weil es ist ja von der Person selber halt die Entscheidung, ob es anziehen soll oder nicht.
8: Du trägst selber keines?
7: Nein.
8: Bist aber Muslimin?
7: Mhm.
6: Die zweite, schon 15 Jahre alt, darf ihr Kopftuch auch in der Schule tragen. Das Verbot für unter 14-Jährige sieht sie ambivalent.
9: Ich finde es ein bisschen schon gut, aber irgendwie auch nicht, weil ein paar Menschen haben sich schon so selbstbewusst und so mit dem Kopftuch gemacht. Aber ein paar wurden ja auch dazu gezwungen. Ist halt immer so 50-50.
8: Hat zwei Seiten.
9: Ja.
6: In der Pause spielt ein Mädchen mit Kopftuch am Schulhof besonders begeistert mit einem Fußball. Eine andere Fußballspielerin, die erst 13 ist, aber trotzdem das Kopftuch tragen will, fehlt. Und auch eine zweite Kollegin ist daheim geblieben. Die Direktorin Martina Vogel erklärt:
10: Die Eltern wollten bei beiden Mädchen, dass sie das Kopftuch runternehmen. Sie wissen, dass das Vergehen bestraft wird, sind aber in der Mindestsicherung, also da tut jeder Euro weh. Und die Mädchen wollen es behalten, weil sie sich der Religion sicher sind und dieses Kopftuch 4, 5, 6 Jahre schon aufhaben.
6: Am Montag gab es ein Gespräch und eine Ermahnung durch die Direktorin, am Dienstag Gespräche mit den Eltern und den Töchtern.
10: Da war es für mich schwierig zu sagen, das ist mein Gesetz oder das Gesetz von Österreich. Du musst dich dran halten, schau, deine Eltern wollen das. Die haben mich beide angeschaut und die eine hat dann auch furchtbar gewarnt, weil sie gesagt hat, Frau Direktor, warum nimmst du mir mein Kopftuch weg?
6: Am Mittwoch stellt die Direktorin fest,
10: die sind beide nicht da und wurden als krank entschuldigt. Und dann tut's weh.
6: Im schlimmsten Fall würden gerade Integrationserfolge torpediert. Gestern am Donnerstag ist eines der zwei Mädchen neuerlich nicht gekommen, das zweite, gesetzeswidrig, mit Kopftuch.
10: Wir versuchen gerade die Mädchen stark zu machen. Und jetzt habe ich ein starkes Mädchen. Und das starke Mädchen mit fast 14 entscheidet für sich, das ist mein Kopftuch, meine Religion. Und dann sind uns die Hände gebunden.
6: Dass ein paar wenige Schülerinnen ein Kopftuch tragen, sei in der Vergangenheit kein großes Thema gewesen in der Schule. Doch die neue Grenze, quasi zwei Klassen von Kopftuchträgerinnen, das sorge für ein Problem.
10: Wo ich die 14-Jährige drinnen habe, die aufgrund ihres Alters das darf und die anderen es nicht dürfen, dort macht es auch in der Klassengemeinschaft was ganz was Schwieriges.
6: Im Jänner werden die beiden Mädchen 14. Dann, von einem Tag auf den anderen, dürften auch sie das Kopftuch wieder aufsetzen. Zumindest für diese zwei ist das offenbar kein ausreichender Trost.
2: Und bei mir im Studio ist jetzt Thomas Krebs, stellvertretender Leiter der Bundesleitung der Gewerkschaft der Pflichtschullehrerinnen und Pflichtschullehrer. Guten Morgen, Herr Krebs.
11: Guten Morgen.
2: Seit Montag ist also dieses Kopftuchverbot in Kraft. Wie sind denn die Erfahrungen Ihrer Kolleginnen und Kollegen, von denen Sie wissen?
11: Die Rückmeldungen sind sehr unterschiedlich. In sehr vielen Schulen hat es überhaupt keine Probleme gegeben. In sehr vielen Schulen ist auch sehr, sehr gut vorbereitet worden. Es gibt allerdings sehr wohl Schulen, in denen es Probleme gegeben hat. Wir haben es auch jetzt in dem Bericht gehört, das ist genau das, was ich als Rückmeldung bekommen habe. Auch mit der Spaltung, Probleme konnten gelöst werden in Schulen und in gleichen Teilen etwa konnten Probleme nicht gelöst werden.
2: Jetzt ist ein Argument für dieses Kopftuchverbot der Schutz von Kindern und Jugendlichen vor äußerem Druck durch die Eltern, durch die gesellschaftliche Peer-Gruppe. Gilt das überhaupt noch bei 14-Jährigen? Das sind ja, auch wie wir diese Beispiele gehört haben, mitunter durchaus resolute, eigenständige junge Frauen.
11: Wir haben ein Gesetz in Österreich. Wir sehen Religionsmündigkeit im Gesetzestext mit 14 Jahren. Und als öffentlich Bediensteter halte ich mich daran. Es ist ein Gesetz. Es wurde in einem demokratischen Prozess so entwickelt. Und daher gilt dieses Gesetz. Das ist auch für mich eine Säule des Rechtsstaates, dass ein Gesetz, das gilt, auch umgesetzt wird.
2: Aber Sie könnten trotzdem sagen, die Altersgrenze ist vielleicht nicht ideal gewählt.
11: Diese Diskussion überlasse ich anderen. Für mich als Standesvertreter geht es darum, dass wir mit diesem Gesetz leben müssen, denn wir haben gesehen, es gibt Probleme und die waren auch leider zu erwarten.
2: Gibt es Hinweise darauf, dass der Widerstand gegen das Kopftuchverbot irgendwie organisiert ist? Es gab ja Meldungen, dass es Vereine gibt, die allenfalls bereit sind, Strafen zu übernehmen, wenn Eltern wegen dieses Verbots bestraft werden.
11: Das ist mir aufgrund der Rückmeldungen, die ich bekommen habe, so im Moment nicht bekannt. Aber natürlich ist klar, wenn ein Beispiel in einem Haus Schule macht, also zum Beispiel ein Mädchen das Kopftuch beharrlich nicht ablegt, löst das Diskussionen aus, vielleicht auch Nachahmer aus. Und vor allen Dingen, und das muss man auch sagen, das Problem bleibt bei uns in den Klassen. Also die Aussage des Bildungsministers, dass nach diesem verpflichtenden Elterngespräch durch die Schulleitung die Lehrerinnen und Direktorinnen nichts mehr zu tun haben mit dem Gesetz, das stimmt so nicht, denn wir haben ja diesen Konflikt in der Klasse.
12: Jetzt ist ja die Schule ein Ort, wo Integration stattfinden soll und auch kann. Werden diese Bemühungen, solche Kinder in die österreichische Gesellschaft zu integrieren, durch das Kopftuchverbot befördert oder eher behindert, indem man ihnen signalisiert, ihr gehört irgendwie nicht dazu, weil für euch gibt es eigene Regeln?
11: Ich gehe davon aus, dass das Gesetz jetzt gerade mal 5 Tage im Osten Österreichs umgesetzt worden ist. Das heißt, wahrscheinlich ist es noch zu früh, diese Diskussion in der Form zu führen. Ich kann nur sagen, die ersten Rückmeldungen waren, es funktioniert in vielen Bereichen und es gibt die zu erwartenden Konflikte in anderen Bereichen. Und damit muss man umgehen. Und das Zweite ist natürlich, grundsätzlich geht es darum, dass wir in Österreich gemeinsam in eine Zukunft, in eine gemeinsame Wertehaltung, in eine demokratische Ordnung hineinarbeiten. Und das halte ich für extrem wichtig, dass unsere Kinder und Jugendlichen in dieses System hineinwachsen und dieses System mittragen.
12: Jetzt gibt es eben diese Altersgrenze von 14 Jahren, sieht das Gesetz so vor. Trotzdem noch einmal die Frage, wir haben es im Beitrag gehört. Jetzt gibt es die Situation, dass in einer Klasse 2 Mädchen möglicherweise nebeneinander sitzen, die eine darf, die andere nicht, weil sie schon 15 ist. Wäre es klüger, eine Schulstufengrenze einzuführen, dass man sagt, bis zur 4. Klasse darf man nicht und dann schon? Um zumindest in einer Klasse eine homogene Regelung zu haben?
11: Das war natürlich einer unserer Knackpunkte auch schon im Vorfeld bei der Gesetzesbegutachtung, dass wir dieses Problem natürlich gesehen haben und das Problem ist aufgelegt. Natürlich ist es problematisch, dass in einer Klasse Mädchen das Kopftuch tragen dürfen, andere nicht. Andererseits denke ich mir, die Juristinnen und Juristen, die das Gesetz ausgearbeitet haben, wissen, warum der Gesetzestext so lautet. Und ich kann nur noch einmal sagen, für uns jetzt als öffentlich Bedienstete, als Lehrerinnen und Lehrer, als Schulleitungen, wir müssen dieses Gesetz befolgen. Ein Zuwiderhandeln wäre eine Dienstrechtsverfehlung und auch eine Aufforderung dazu, das Gesetz zu brechen, halte ich für von meinem rechtsstaatlichen Denken her für wirklich problematisch.
12: Letzte Frage mit der Bitte um eine kurze Antwort. Jetzt ist ja erst in Ostösterreich Schulbeginn gewesen in diesem Herbst, aber lässt sich schon sagen, ist es ein regional auf Wien zugespitztes Thema oder gibt es das auch im Burgenland in Niederösterreich anderswo?
11: Im Moment ist es so, aufgrund meiner Rückmeldungen, dass das Problem sehr stark auf Wien fokussiert ist. Ich bin schon sehr gespannt, wie es in den östlichen, von den östlichen Bundesländern ausgehend in den westlichen Bundesländern aussieht. Wir haben ja auch große Städte wie zum Beispiel Linz oder auch in Vorarlberg gibt es typische Ballungszentren, in denen diese Problematik auftauchen kann. Und wir werden in ein paar Tagen sehen, wie es weitergeht.
12: Vielen Dank, Thomas Krebs, Lehrergewerkschafter. Danke fürs Kommen ins Morgenjournal. Die Zahl rechtsextremer Straftaten hat wieder zugenommen. Das zeigt eine Anfragebeantwortung des Innenministeriums an die SPÖ. Demnach werden im ersten Halbjahr bereits 862 Tathandlungen mit rechtsextremen Hintergrund verzeichnet. Im Vergleichszeitraum des Vorjahres waren es noch knapp weniger als 787. Eine Tendenz, die sich seit Jahren ablesen lässt, berichtet Viktoria Waldhäusl.
13: Seit Jahren steigt die Zahl der Tathandlungen mit rechtsextremem Hintergrund. Im ersten Halbjahr heuer ist sie um rund 10% auf mehr als 860 gestiegen. Noch stärker ist der Anstieg, wenn man weiter zurückblickt. Im Vergleich zum ersten Halbjahr 2023 hat sich die Zahl sogar mehr als verdoppelt. Das geht hervor aus einer Serie von parlamentarischen Anfragen, die die SPÖ-Abgeordnete Sabine Schatz halbjährlich an das Innenministerium stellt.
14: Also wir sehen natürlich schon auch, und das zeigt ja auch der Rechtsextremismusbericht ganz klar, ein Heranwachsen sozusagen der rechtsextremen Szene, auch eine Entwicklung und Etablierung neuer Phänomene in diesem Bereich, also auch von Gruppen, die gewalttätiger und aggressiver agieren mittlerweile.
13: Die Bandbreite der Tathandlungen, auf die sich der Rechtsextremismusbericht bezieht, reicht von Sachbeschädigung über Verstöße gegen das Verbotsgesetz bis hin zu Körperverletzung. Die Gründe für den Anstieg lassen sich aus den aktuellen Zahlen aber nicht ablesen. Nur so viel.
14: Was wir sehen, wenn diese Tathandlungen nachgewiesen werden können, sind 90% der Täter Männer. Und was wir auch ungefähr sehen, ist circa ein Viertel, ein bisschen weniger als ein Viertel der Tathandlungen finden im digitalen Raum statt.
13: Rund ein Fünftel der Beschuldigten sei zudem zwischen 14 und 18 Jahre alt. Die Regierungsparteien ÖVP, SPÖ und NEOS arbeiten gerade an einem nationalen Aktionsplan gegen Rechtsextremismus. SPÖ-Abgeordnete Sabine Schatz.
14: Das wird ein vielfältiges Angebot sein müssen. Das beginnt bei Prävention und Aufklärung. Geht aber genauso eben in Fragen der Medienkompetenz, über Früherkennungsgeschichten, über konsequente Strafverfolgung, aber auch bis hin zu Resozialisierungsprogrammen.
13: Bis Anfang nächsten Jahres soll der nationale Aktionsplan fertiggestellt werden.
2: Von der Behinderten- bis zur Flüchtlingshilfe. Eine Reihe von Wiener Sozialorganisationen ist in Alarmstimmung. Sie befürchten, Zitat, harte Einschnitte im Sozialbereich. Der Zusammenschluss der Wiener Sozialorganisationen fordert jetzt Planungssicherheit vom zuständigen Stadtrat Peter Hacker von der SPÖ ein. Dort gibt man sich bedeckt, berichtet Tanja Malle.
15: Hilfe für wohnungslose Personen, für Menschen mit Behinderung, für Kinder und Jugendliche, für Flüchtlinge. Das leisten die rund 80 Organisationen, die sich im Bündnis Wien bleibt anders zusammengeschlossen haben. Darunter bekannte Einrichtungen wie die Volkshilfe und die Caritas. Das Bündnis unterstützt rund 72.000 Menschen in Wien. Und warnt nun vor weiteren Kürzungen im Sozialbereich. Noch ist zwar unklar, wie hoch die Sparvorgaben der Stadt Wien für das kommende Jahr sein werden.
16: Es macht natürlich sehr große Unruhe unter den Klientinnen, die das natürlich mitbekommen, aber auch unter den Mitarbeiterinnen natürlich.
15: So Robert Mittermeier, Sprecher des Bündnisses. Gerechnet wird mit 100 bis 150 Millionen Euro weniger. Das würde einen Rückgang bei der Betreuung bedeuten.
16: Weil es im Bereich der Sachkosten kaum Möglichkeiten gibt, einzusparen, wird sich das natürlich sehr auf den Personalbereich konzentrieren. Und das bedeutet schon eine massive Beeinträchtigung der Qualität.
15: Welche Folgen das konkret haben wird, Mittermeier rechnet mit, Zitat, sichtbaren Auswirkungen, verweist beispielsweise darauf, dass jedes Jahr sehr viele Jugendliche aus der Jugendwohlfahrt entlassen werden. Diese bräuchten aber auch als Erwachsene weiter Betreuung.
16: Wir befürchten, dass die Zahlen im Maßnahmenvollzug weiter steigen werden, wenn die Betreuungsqualität sinkt. Und wir befürchten, dass es natürlich mehr Menschen in der Obdachlosigkeit geben wird.
15: Bei der Stadt Wien hält man sich weiterhin bedeckt, was geplante Einsparungen betrifft. Aus dem Büro des zuständigen Sozialstadtrates Peter Hacker, SPÖ, heißt es lediglich, dass man die kolportierte Einsparungssumme nicht bestätige. Die Budgetgespräche innerhalb der Stadt und die mit den sozialen Einrichtungen seien noch nicht abgeschlossen. Ein konkretes Datum, bis zu dem es Klarheit geben soll, wird nicht genannt. Genau das, Planungssicherheit, ist aber ein weiteres zentrales Anliegen des Bündnisses. Wien bleibt anders, erklärt Sprecher Mittermeier.
16: Ich würde mir wünschen, eine ernsthafte Auseinandersetzung darüber, was in den nächsten Jahren zu erwarten ist und wie das gemeinsam bewältigt werden kann. Und dort gemeinsam wirklich zu überlegen, strategisch, wie müssen wir die Systeme umbauen, damit sie nachhaltig finanzierbar sind und eben nicht einfach jedes Jahr ein paar Prozent wegstreichen.
15: Vorerst heißt das also für den Sozialbereich, bitte abwarten.
2: Kultur im Morgenjournal. Ars Electronica Festival, Start der Musiktheatersaison, Eröffnung des Brucknerfestes und der Klangwolke. Linz erlebt in den kommenden Tagen kulturelle Hochkonjunktur. Besonders die visualisierte Klangwolke wird morgen wieder Zehntausende in den Donaupark locken. Den Auftakt zur erstmals veranstalteten Klangwolkenwoche gab es bereits am vergangenen Wochenende, berichtet Rudolf Eigmüller.
17: Mit diesen Klängen eröffnete die klassische Klangwolke vergangenen Freitag im Linzer Donaupark eine Klangwolkenwoche, die so erstmals stattfindet. Ihr Höhepunkt folgt morgen mit der visualisierten Klangwolke. Im Vorjahr lockte sie rund 100.000 Menschen in den Donaupark. Auch morgen spielt klassische Musik eine zentrale Rolle. Das Bruckner-Orchester spielt auf einem Schiff. Die Florianer-Sängerknaben singen vom Dach des Bruckner-Hauses. Insgesamt sind 8 Schiffe auf der Donau unterwegs. Regisseur Felix Breisach setzt aber nicht auf bloßen Eventcharakter, sondern auf intime Geschichten.
18: Wir haben abseits von großen Orchesterstücken, wie ich finde, sehr intime Momente gestaltet. Die Videos dazu Das ist ja auch eigentlich mein ureigenster Beruf. Die haben wir sehr aufwendig hergestellt. Und so versuche ich heute eine Geschichte über den Untergang der Welt, über den Untergang von Linz, ganz so dramatisch wird es nicht sein, zu erzählen.
17: Bei der Klangwolke führt Felix Breisach erstmals Regie. Statt Zerstreuung will er das Publikum mit der Realität konfrontieren. Wie können wir den Untergang abwenden? Breisach will
18: den Menschen, den Besuchern, die hierher kommen, ein Gefühl der Nachdenklichkeit vielleicht mitgeben, wie wir als Menschen, wie wir mit Umwelt, wie wir mit Natur, wie wir mit vielen anderen Dingen, die uns belastend erscheinen, umgehen sollten.
17: Am Sonntag wird dann im Brucknerhaus das Brucknerfest eröffnet. Das Programm wurde gestrafft, die Laufzeit von 6 auf 3 Wochen halbiert. Seit einem Jahr führt Intendant Norbert Travöger das Haus nach unruhigen Zeiten wieder in ruhige Fahrwasser. Endlich, denken sich viele Linzerinnen und Linzer, endlich, so lautet auch das Motto des diesjährigen Brucknerfests.
19: Wir wollen eher mit Ausrufungen und Zurufungen agieren, auch in den Folgejahren. Und endlich ist so ein unglaublich tolles Wort. Endlich staunen oder endlich vor Ungeduld passiert was, auf das man lange wartet, wie das Brucknerfest zum Beispiel. Und gleichzeitig steckt auch die Endlichkeit, die Vergänglichkeit drinnen. Es ist ein unglaubliches Gegenwartswort.
17: Auf dem Programm stehen das Bruckner Orchester Linz, das BBC Philharmonic Orchestra oder das Cleveland Orchestra unter Welser Möst. Lars Eidinger liest und legt als DJ im Posthof auf. Christian Tetzlaff spielt im Alten Dom. Christoph Sietzen wiederum spielt in einer der größten Skateboardhallen Europas. Norbert Travöger.
19: Also es ist ganz wichtig, dass dieses Brucknerfest nicht nur im Brucknerhaus spürbar ist, sondern in der Stadt. Severin Trogbacher ist mit der Taschensymphonie an verschiedenen Plätzen, auch in Altersheimen und auch an Orten, wo die Menschen nicht mehr ins Konzert kommen. Ich glaube, das ist ein wichtiges Indiz, dass wir raus müssen,
12: sagt der künstlerische Leiter des Brucknerhauses. 2024 sorgen die Dankesreden zum Film No Other Land bei der Berlinale für einen Antisemitismus-Skandal und die Doku über den Alltag im Westjordanland wurde international vielfach ausgezeichnet, unter anderem mit dem Dokumentarfilm-Oscar. Gestern präsentierte der israelische Regisseur und Journalist Yuval Abraham mit Co-Regisseurin Rachel Short im Wettbewerb von Venedig den vom britischen Guardian mitproduzierten Film NASA. Aus Venedig, Benno Feichter.
20: Sein Film kreist im Kern um ein System des Tötens und um die Mechanismen dahinter, so Regisseur Yuval Abraham gestern in Venedig.
21: The core of the film is a system of killing, the way it worked and the way the world allowed it to happen.
20: NASA ist der einzige Dokumentarfilm im heurigen Wettbewerb und als solcher vor allem das Dokument einer Recherche. 24 Soldaten und Soldatinnen der israelischen Armee interviewt Yuval Abraham in der Nacht auf den Dächern Tel Avivs. Dazwischen schweift der Blick der Kamera über die Fenster der Wohnungen der Menschen, schaut hinein ins Private, während erzählt wird, wie die Armee in Gaza systematisch Häuser zerstört und Menschen tötet. Ziele werden von einer KI mittels Handyortung identifiziert und der Euphemismus NASA, der Teil des offiziellen Sprachgebrauchs der Armee ist, beschreibt die erwartete Zahl ziviler Opfer bei einem Militärschlag. So bedeutet NASA 15 zivile Opfer. Als Schulterschluss von Journalismus und Kino beschrieben die Produzenten in der Pressekonferenz den Film, der auf Recherchen basiert, die schon ab 2023 veröffentlicht worden sind. Mit dem Film solle das Publikum die Möglichkeit haben, die Erzählungen nicht nur nachlesen, sondern direkt hören zu können, so Co-Regisseurin Rachel Schaar.
22: It's footage that has been out there, but we felt that there is still some sort of an importance to take those testimonies and put it in a film. It's different to hear actually the people who designed and operated those systems.
20: Er sei nicht mit einer These in die Interviews gegangen, sondern habe einfach Fragen gestellt und Antworten bekommen, betonte Yuval Abraham.
21: We just told these officers and soldiers, please describe to us what you did. How did the systems look like? And sometimes just asking the questions, you get answers.
20: Interviewpartner wollen sich im Film noch einmal versichern, dass sie anonym bleiben. Sie bejahen die Frage, ob sie ihr Handeln als Genozid beschreiben würden, berichten von Schüssen auf Zivilisten bei der Verteilung von Hilfslieferungen. Davon jetzt die Nationalsozialisten zu verstehen, die nach ihren Verbrechen heimgehen und schlafen konnten. Zu 85% sei die Zielidentifizierung der KI richtig, Fehler werden als Teil der Berechnungen akzeptiert. Es gehe um Quantität, nicht um Qualität, sagt einer der Männer, die das System mitentwickelt haben. Ein System und eine Struktur dahinter, die sich im Film besser darstellen lasse, so der israelische Journalist und Regisseur Yuval Abraham.
21: There's something about film, there's something about cinema that I think allows you to really explore structures of systems.
12: Und jetzt zu den Nachrichten. Lorenz Wildner, bitte.
0: US-Vizepräsident J.D. Vance attackiert die oppositionellen Demokraten scharf und das nur 2 Monate vor den wichtigen Kongress-Zwischenwahlen, den Midterm-Elections. Die Demokraten bezeichnete Vance als Partei des Hasses. Bei den Midterms, die am 3. November stattfinden, droht den Republikanern laut Umfragen eine Schlappe. Die USA gedenken heute der Opfer der Terroranschläge vom 11. September 2001, also vor genau einem Vierteljahrhundert. Fast 3000 Menschen in New York, Washington und Pennsylvania sind dabei ums Leben gekommen. US-Präsident Trump wird bei einer Gedenkveranstaltung in Washington erwartet. In New York werden Angehörige die Namen der Getöteten verlesen. Bei einem Unfall eines niederländischen Reisebusses sind in der Schweiz mehrere Menschen ums Leben gekommen. Die genaue Zahl der Opfer hat die Polizei noch nicht bekannt gegeben, das soll aber noch am Vormittag passieren. An Bord des Busses waren demnach 48 Personen. Der Bus war gegen eine Leitplanke gestoßen, kam von der Straße ab und stürzte auf die Seite. Der ukrainische Präsident Zelensky plant ein Treffen mit US-Präsident Trump. Zelensky will dazu Ende September nach New York reisen. Ein trilaterales Treffen mit Russland, um über ein Kriegsende zu verhandeln, schloss er vor den russischen Parlamentswahlen am 20. September aber aus. Und in Wien steht heute ein 15-Jähriger wegen versuchter schwerer Körperverletzung vor Gericht. Er soll eine 15-Jährige im Innenhof einer Wohnanlage in Favoriten mit einem Luftdruckgewehr angeschossen haben. Bei der Durchsuchung der Wohnung, aus der geschossen wurde, stellte die Polizei zudem Kampfmesser und Schlagstöcke sicher.
12: Ja, die Urlaubsfotos, die uns aus der Adria erreichen, sind gerade nicht so prickelnd. Bei heftigen Unwettern hat es in Teilen Italiens Überschwemmungen gegeben. Eine Frau ist getötet worden. Simon Köldorfer aus der Wetterredaktion. Wie sind diese Unwetter zu erklären?
1: Also von der Wetterlage handelt es sich um ein ganz normales Italientief, das sich nach diesem Kaltluftvorstoß gebildet hat. Die Schlüsselzutat für die Unwetter war sicher das rekordwarme Mittelmeer. Somit hat das Tief extrem warme und deswegen extrem wasserdampfreiche Luft in die Höhe gepumpt. Und das ist dann in Form von katastrophalem Starkregen und Gewittern wieder heruntergekommen. In Lignano wurden 250 Liter Regen pro Quadratmeter gemessen gestern. Das entspricht rund einem Viertel des Jahresniederschlags und das eben an nur einem Tag.
12: Und wie geht es mit diesem Tief weiter, auch im Hinblick auf Österreich?
1: Das Tief schwächt sich jetzt ab und zieht Richtung Osten. Heute besteht dann auf der kroatischen Seite der Adria Unwettergefahr, aber nicht mehr so große wie gestern in Italien. Österreich liegt im Randbereich des Tiefs, deswegen bringen die nächsten Stunden noch von Oberösterreich und Unterkärnten bis zum Burgenland vielerorts etwas Regen, den dringend notwendigen Regen. Am Nachmittag ziehen dann nur noch einzelne unergiebige Regenschauer durch und teilweise kommt die Sonne heraus. Die Temperaturen heute bei uns 14 bis 20 Grad, das ist leicht unterdurchschnittlich für September. Und weil das Tief sich jetzt entfernt und abschwächt, wird es dann am Wochenende bei uns wieder freundlicher und ein paar Grad wärmer.
12: Vielen Dank, Simon Köldorfer. Wir melden uns wieder mit ausführlichen Nachrichten um 8 Uhr.
3: Und guten Morgen mit T1 wünscht jetzt wieder Till Köppel. Jetzt gleich mit einer Komposition von Dave Brubeck, It's a Reggae Waltz.

0: Das Brodsky Quartet spielte Dave Brubeck an diesem herbstlichen Freitagmorgen, 7.35 Uhr. Und viel Musik gibt's heute auch im Ö1-Programm.
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3: 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Eine Stimme, die auch ohne Worte Geschichten erzählt. 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

0: Pastorella, Musik von François-Joseph Gossec, die das zumindest in der Vorstellung idyllische Hirtenleben charakterisiert. 7.40 Uhr, es ist der 11. September und damit jähren sich die Terroranschläge auf das World Trade Center und das Pentagon heute bereits zum 25. Mal. Die Ereignisse von 9/11 machen einen nach wie vor sprachlos und haben wohl die gesamte westliche Welt traumatisiert. Der Terror markiert eine Zeitenwende, das Selbstbewusstsein der USA nimmt bleibenden Schaden. In Punkt 1 geht es bei Moderator Alexander Musik um die Folgen der Anschläge.
1: Am 11.09.2001 entführten islamistische Terroristen 4 Flugzeuge und lenkten sie in die New Yorker Twin Towers und das Pentagon. Das 4. brachten sie zum Absturz, bevor es im Weißen Haus zerschellen konnte. Die Selbstmordattentäter befanden sich im Dschihad, im Heiligen Krieg gegen Unschuldige, die sie Ungläubige nannten. 3000 Menschen starben bei den Anschlägen. Auf die Attacken auf das Herz der USA folgte George W. Bushs War on Terror, ein Krieg, dessen Folgen bis heute nachwirken. Zu Gast bei Punkt 1 ist der Politikwissenschaftler Reinhard Heinisch von der Uni Salzburg, der die Attentate vor Ort miterlebt hat.
0: Um 13 Uhr nach dem Mittagsjournal dann in Punkt 1 und auch die Fernsehreihe Universum History bietet eine neue Dokumentation zu 9/11, der Tag, der die Welt veränderte. Eine aufwendige, mehrteilige Rekonstruktion, welche die dramatischen Stunden des Anschlags nachzeichnet. Die Erstausstrahlung war am 4. September in ORF 2. Jetzt ist sie verfügbar via ORF On.

0: To a Wild Rose aus den Woodland Sketches mit dem New London Orchestra. 7.43 Uhr, ja auch in Österreich, da gibt es viele Menschen, die nicht gut lesen und schreiben können. Laut einer Erhebung der Statistik Austria kann etwa fast ein Drittel der Erwachsenen komplexe Texte nicht gut verstehen. Digitale Technologien und künstliche Intelligenz können zwar bei gewissen Dingen helfen, dafür muss man aber auch in der Lage sein, die Werkzeuge richtig einzusetzen. Raphael Kapscher berichtet.
1: Ein Brief vom Finanzamt, ein Arbeitsvertrag oder ein Online-Formular beim Arzt. Für einige Erwachsene sind solche Texte alltägliche Hürden, entweder weil sie nie gelernt haben, richtig zu lesen und zu schreiben, oder weil sie nicht gut genug Deutsch können, um die komplexen Texte zu verstehen. KI-Apps können hier zumindest teilweise helfen, indem sie Texte zum Beispiel vorlesen oder vereinfachen, erklärt die Erziehungswissenschaftlerin Anke Grotlüschen von der Universität Hamburg.
2: Wenn man sie richtig nutzt, hat man natürlich den Vorteil, dass man sich Rechtschreibung und Grammatik korrigieren lassen kann, dass die Wortvorschläge häufig, nicht immer, aber häufig durchaus sinnvoll sind und dann eben schnell benutzt sind, dass auch beim Mailen und bei Word-Dokumenten oder ähnlichen Bewerbungen etc., dass vor allen Dingen das Richtigschreiben leichter wird.
1: Auch Übersetzungsprogramme können hilfreich sein, wenn zum Beispiel Arztbesuche oder Behördengänge auf Deutsch schwierig sind. Und selbst analoge Post kann mittlerweile ohne großen Aufwand digitalisiert werden, damit eine KI-App den Text vereinfacht oder vorliest. Bei all den Möglichkeiten gibt es aber einen entscheidenden Haken, so Grotlüschen.
2: Naja, Behördenpost kann man natürlich scannen und sich vereinfachen lassen oder erstmal fragen, was ist die Hauptaufgabe, was muss ich tun? Dazu muss ich das aber auch prompten können. Ich muss dann auch sagen können, sag mir, woran ich denken muss oder was jetzt wichtig ist.
1: KI richtig zu nutzen, setzt also bereits ein gewisses Maß an digitalem Know-how und auch an Lesekompetenz voraus. Und es gibt noch ein weiteres Problem, denn KI kann auch falsch liegen. Und wer Texte ohnehin schwer versteht, merkt das oft nicht.
2: Große Probleme haben wir natürlich immer noch damit, dass KI-generierte Information überhaupt nicht leicht prüfbar ist. Speziell das, was jetzt durch die Algorithmen überall reingeschwemmt wird, also Deepfakes, KI-Fakes, Fehlinformationen, Propaganda, gut gemachte Propaganda.
1: Wie hilfreich KI tatsächlich ist, hänge also auch in diesem Zusammenhang eng mit dem Bildungsgrad der Anwenderinnen und Anwender zusammen. Wer besser gebildet ist, profitiert schlicht mehr von KI, so Grotlüschen. Und das auch, weil Menschen mit einem höheren Bildungsgrad in ihren Berufen meist mehr schreiben und lesen müssen. Sie haben also auch mehr Berührungspunkte mit KI als Personen, die sich nur hin und wieder Texte vorlesen lassen. KI kann zwar auch diese Menschen durchaus unterstützen, ein vollwertiger Ersatz für gute Schreib- und Lesekenntnisse sei künstliche Intelligenz, aber jedenfalls nicht, so Grotlüschen.
0: Berichtet Raphael Kapscher. Weitere News aus der Wissenschaft gibt's dann wieder um 13.55 Uhr.

Die NDR-Radio-Philharmonie spielte den dritten Satz aus der 50. Sinfonie von Paul Wranitzky. Und das Finale der Morgenmusik heute Freitag macht eine Komposition von Giovanni Bottesini.

0: Das Württembergische Kammerorchester Heilbronn spielte Giovanni Bottesini. Julian Dvorak hat die Musik heute Morgen ausgewählt und jetzt zu einer der prägenden Stimmen der österreichischen Porträtfotografie, Lukas Beck. Seit mehr als 3 Jahrzehnten fotografiert er internationale Persönlichkeiten aus Kunst, Kultur, Film und Musik. Seine Karriere hat mit einem vielbeachteten Fotobuch über Ostbahnkurti und die Chefpartie begonnen. In seiner neuen Fotoserie One Hour With porträtiert er Künstlerinnen und Künstler wie Verena Altenberger und Tobias Moretti. Die Regel: eine Stunde lang im Studio ohne Worte. Für Leporello hat ihn Hanna Balber zum Gespräch getroffen.
1: Und eines Tages, es war im Sommer 2024, kam John Malkovich zu mir ins Studio, hatte genau eine Stunde Zeit. Und ich habe mir gedacht, ich mache für ihn ein ganz besonderes Licht, schwarzen Hintergrund. Und wir haben angefangen zu fotografieren und er war so gut, dass ich mir gedacht habe, ich sage jetzt einfach nichts. Und ja, was soll ich sagen, es war fantastisch. Ich habe mir nachher gedacht, okay, das ist es, ich rede nichts mehr.
2: Die Augen geschlossen, den Kopf sanft geneigt, die Handgelenke zärtlich vor der Brust verschränkt. So porträtiert Lukas Beck den Hollywood-Star John Malkovich in seinem Fotoprojekt One Hour With. Im Icon Verlag ist dazu ein gleichnamiges Buch erschienen mit Porträts von über 30 Persönlichkeiten aus Theater, Film und Kunst. Verena Altenberger, Nikolaus Ofzarek, Josef Harder und viele andere.

0: Jahre, hat Lukas Beck seit 2024 in sein Studio gebeten.
1: Ich schaffe eine Umgebung, definiere eine Stunde und der Raum ist sehr dunkel. Es ist nicht nur ein schwarzer Hintergrund, sondern auch auf der Seite ein schwarzer Vorhang. Es sind wenige schwache Lichtquellen, auch noch in unterschiedlicher Farbtemperatur, teilweise sehr spottig. Und ich sage vorher, was Sache ist, nämlich, dass die Protagonistinnen machen können, was sie wollen. Und ich fotografiere. Exakt eine Stunde.
0: In dieser konzentrierten, ruhigen Situation entsteht viel Raum zum Experimentieren, sich selbst inszenieren, zum Loslassen und mitunter auch herumalbern. Lukas Beck ist mit seiner Kamera ein stiller Beobachter und muss den richtigen Augenblick erwischen.
1: Es gibt bei One Hour With mitunter Hochs und Tiefs, also Momente, wo ganz viel passiert und dann wieder dazwischen Ruhe, Anspannung und dann geht's wieder los, pulsierend. Es gibt aber auch Künstlerinnen, die dramaturgisch spontan ein ganzes Stück gespielt haben, wie zum Beispiel Kurtwin Ayub, wurde wunderschön geschminkt und hat eine Stunde lang darüber improvisiert, was es heißt, sich schön machen, sich schminken. Hat sich dann auch in dieser Stunde die Schminke teilweise abgewischt oder verwischt. Es war unglaublich intensiv und sie hat nachher gesagt, das war wie eine Therapiestunde für sie.
0: Mit verwischtem Lippenstift, knallrot über die Wangen gezogen, zeigt sich auch Schauspielerin Verena Altenberger. Puppenspieler Nikolaus Habjam improvisiert mit einer weißen Maske. Musiker Herbert Pixner schließt gedankenverloren die Augen.
1: Die Menschen, die ich da fotografiere, wurden alle schon tausendfach fotografiert. Und die Bilder, die in One Hour With entstehen, sind ganz anders als die anderen. Und das ist für mich auch die Kunst, etwas Neues zu machen, inmitten einer unglaublichen Bilderflut in den sozialen Medien etwas zu schaffen, das zur Ruhe kommt, das Konzentration hat und das eine Tiefe hat, durch die, und das ist das Ziel von One Hour With, am Ende Bilder rauskommen, die zeitlos sind.
0: Fotografieren hat für Lukas Beck, der sich selbst gerne als Lichtbildner bezeichnet, auch immer etwas mit Geschichten erzählen zu tun. Die Anziehungskraft der Porträts, ihre Emotionen und Dynamik entstehen in einem fast tänzerischen Duett zwischen dem Fotografen und den Gästen im Studio.
1: Es ist schon sehr intensiv, wie man mit Körpersprache in der Porträtfotografie arbeiten kann. Und ich glaube, dass es auch für die Menschen, die fotografiert werden, leichter ist, sich auf diese Art von Kommunikation einzulassen, als auf gesprochene Worte, die dann erst umgesetzt werden müssen. Während ich fotografiere, komme ich oft näher, dann distanziere ich mich wieder, komme ich wieder näher, distanziere mich wieder und das macht sehr viel aus und damit kann ich auch sehr viel steuern.
0: Das Fotoprojekt One Hour With möchte Lukas Beck in Zukunft weiterführen und noch viele Persönlichkeiten zu einem stummen Tanz mit der Kamera einladen.
1: Es kommt auch immer wieder vor, dass jemand am Boden herumkugelt. Und Tobias Moretti hat nachher gesagt, das war ja unglaublich. Ich bin am Boden herumgekugelt, wie ein kleines Kind mit Rheuma.
2: Lukas Beck im Gespräch mit Hanna Balber. Um 8.20 Uhr im Pasticcio mit Helene Breisach geht's dann vom Dunkel ins Licht heute an diesem eher düsteren Freitagmorgen. Unter anderem mit geradezu himmlischer Musik von Marie Jael, aber auch Kompositionen von Gioacchino, Rossini und Igor Strawinsky. Dann in 20 Minuten im Pasticcio und das war Guten Morgen mit der 1. Kommende Woche wieder mit Sonja Watzka Mikrofon. Für heute Freitag verabschiedet sich Till Köppel.
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4: Guten Morgen zur zweiten Ausgabe des Morgenjournals an diesem Freitag, dem 11. September. Am Mikrofon begrüßt Sie Thomas Langpaul. Der 11. September ist auch eines unserer Themen heute, nämlich der vor 25 Jahren, als der islamistische Anschlag auf das World Trade Center in New York verübt wurde. Außerdem, Straftaten mit rechtsextremem Hintergrund nehmen in Österreich weiter zu. In den USA haben die Republikaner ihren Parteitag vor den Zwischenwahlen im November abgeschlossen. Licht und Schatten sehen die Lehrer nach einer Woche Kopftuchverbot für unter 14-Jährige. Und in Österreich bemühen sich die Gemeinden, ihre Bankomaten zu erhalten. Ich spreche gleich mit Gemeindebundpräsident Johannes Pressl darüber. Wo man das Geld aus den Bankomaten ausgeben muss, ist leider auch wieder Thema. Die Energiepreise steigen weiter. Das Wetter bleibt unbeständig und kühl. Die Zahl rechtsextremer Straftaten hat wieder zugenommen, das zeigt eine Anfragebeantwortung des Innenministeriums an die SPÖ. Demnach wurden im ersten Halbjahr 2026 bereits 862 Tathandlungen mit rechtsextremem Hintergrund verzeichnet. Im Vergleichszeitraum des Vorjahres waren es noch weniger als 800, Viktoria Waldhäusl berichtet.
5: Seit Jahren steigt die Zahl der Tathandlungen mit rechtsextremem Hintergrund, heuer im ersten Halbjahr um rund 10% auf mehr als 860. Das geht hervor aus einer parlamentarischen Anfrage der SPÖ-Abgeordneten Sabine Schatz an das Innenministerium.
6: Was wir sehen, wenn diese Tathandlungen nachgewiesen werden können, sind 90% der Täter Männer. Und was wir auch ungefähr sehen, ist, ein bisschen weniger als ein Viertel der Tathandlungen finden im digitalen Raum statt.
5: Die Regierungsparteien ÖVP, SPÖ und NEOS arbeiten an einem nationalen Aktionsplan gegen Rechtsextremismus.
6: Das beginnt bei Prävention und Aufklärung, geht aber genauso eben in Fragen der Medienkompetenz über konsequente Strafverfolgung, aber auch bis hin zu Resozialisierungsprogrammen.
5: Bis Anfang nächsten Jahres soll der nationale Aktionsplan fertig gestellt werden.
4: In die USA. Dort ist vor kurzem der Parteitag der Republikaner in Texas zu Ende gegangen, weniger als zwei Monate vor den Midterm-Elections im November. Nach der Rede von Präsident Donald Trump am Mittwoch ist gestern Vizepräsident J.D. Vance im Mittelpunkt gestanden. Aus Dallas berichtet Markus Müller.
7: Donald Trump, shame, shame!
8: Donald Trump, schäm dich! Der Präsident mobilisiert nicht nur seine Anhänger, sondern auch seine Gegner. Schäm dich für das Töten von Amerikanern, für das Einsperren von Kindern, rufen sie. Es sind einige hundert, die am Vormittag in einen Protestzug zu der Sportarena ziehen, in der der Parteitag der Republikaner stattfindet. Nicht alle Menschen in Dallas seien mit der Trump-Regierung einverstanden, sagt Matthew.
9: Not all people in Dallas approve of the Trump administration, and I worry that they will do things in the future that are anti-democratic and potentially fascist.
8: Und er fürchte, dass sie antidemokratische und möglicherweise faschistische Handlungen setzen könnten. Der Protest ist friedlich. Und doch sind das genau die Menschen, gegen die in der Sportarena gewettert wird. Etwa von Caroline Leavitt, bis vor kurzem Pressesprecherin des Weißen Hauses. Man dürfe nicht zulassen, dass die Demokraten wieder ans Ruder kommen. Extremistische, liberale, sozialistische Kandidaten würden die Steuern erhöhen, das Privateigentum abschaffen und den amerikanischen Traum zerstören. Und Donald Trump Jr. zeichnet ein Bild, wie Amerika aussehen würde, wenn die Demokraten die Wahl gewinnen. Kinder würden eingesperrt. In gescheiterten öffentlichen Schulen, sagt er.
10: Imprisoning children in failing public school, putting men in women's sports and in girls' locker rooms. Shutting down pipelines and blocking oil and gas production.
8: Männer im Frauensport und in Umkleideräumen von Mädchen. Pipelines müssten schließen und die Förderung von Gas und Öl würde blockiert. Das Land dürfe nicht der verrückten Linken überlassen werden. Das wiederholt dann auch Vizepräsident J.D. Vance immer und immer wieder.
11: Don't give the country over to a bunch of crazy people because you happen to disagree with us on a policy issue here and there.
8: Nur weil man mit der Regierung bei ein paar politischen Fragen nicht einer Meinung sei, dürfe man das Kind nicht mit dem Bart ausschütten. Die Demokraten von heute seien nicht mehr die Partei eines Bill Clinton oder eines Franklin Delano Roosevelt. Es sei eine Partei von Extremisten und des Hasses.
12: The Democrats are the party of hatred. They're the party that despises America and the people who built it.
8: Eine Partei, die Amerika und ihre Gründer verachte, sagt J.D. Vance. Ob der Parteitag wirklich dazu führen wird, die Wählerschaft zu mobilisieren, werden die nächsten Umfragen zeigen. Im Moment liegen die Demokraten knapp 2 Monate vor den Midterms zum Teil deutlich in Führung.
4: Der 11. September, es ist ein Datum, an dem beinahe jeder weiß, wo er damals war. 2001, vor 25 Jahren nämlich. Damals ist der Anschlag auf das World Trade Center in New York verübt worden. Das islamistische Terrornetzwerk Al-Qaida hat 4 Flugzeuge entführt. Je eines ist in einer der Zwillingstürme in Manhattan gesteuert worden und hat die beiden Türme zum Einsturz gebracht. Auf das Selbstverständnis der USA wirkt 9/11 bis heute nach, berichtet Barbara Wolschek.
13: Ganz viele Menschen erinnern sich, es war ein wunderschöner Herbsttag.
14: Is how incredibly beautiful the weather was.
13: Einer, der so viel verändert hat.
15: We're told that a plane crashed into the upper floors of one of the Twin Towers.
13: Nach dem Einschlag der Passagierflugzeuge brechen die Türme des World Trade Centers zusammen. Eine toxische Rauchwolke legt sich über den Süden der Stadt. Bis heute sterben Menschen an den Folgen. Gedenken in New York, in Washington und in Pennsylvania. Ein Drittel der Amerikanerinnen und Amerikaner war damals noch gar nicht auf der Welt.
16: I don't know. I wasn't born yet.
17: But I feel for the families and I feel for everybody.
13: Es berührt mich trotzdem, sagt die junge Frau. So viele Menschen sind gestorben. Am Jahrestag will man an die Opfer erinnern, zurückdenken und nicht verbergen, dass in der Folge Fehler gemacht worden sind.
4: Diese Woche hat in Ostösterreich das neue Schuljahr begonnen. Am Montag geht's dann auch in allen anderen Bundesländern los. Und mit dem neuen Schuljahr gilt jetzt das viel diskutierte und umstrittene Kopftuchverbot für unter 14-Jährige. Die ersten Erfahrungen damit in den Schulen sind unterschiedlich, wie der stellvertretende Leiter der Gewerkschaft der Pflichtschullehrerinnen und Lehrer Thomas Krebs im Morgenjournal um 7 erklärt hat.
18: Die Rückmeldungen sind sehr unterschiedlich. In sehr vielen Schulen hat es überhaupt keine Probleme gegeben. In sehr vielen Schulen ist auch sehr, sehr gut vorbereitet worden. Es gibt allerdings sehr wohl Schulen, in denen es Probleme gegeben hat. Auch mit der Spaltung. Probleme konnten gelöst werden in Schulen und in gleichen Teilen etwa konnten Probleme nicht gelöst werden.
4: Gibt es Hinweise darauf, dass der Widerstand gegen das Kopftuchverbot irgendwie organisiert ist? Es gab ja Meldungen, dass es Vereine gibt, die allenfalls bereit sind, Strafen zu übernehmen, wenn Eltern wegen dieses Verbots bestraft werden.
18: Das ist mir aufgrund der Rückmeldungen, die ich bekommen habe, so im Moment nicht bekannt. Aber natürlich ist klar, wenn ein Beispiel in einem Haus Schule macht, also zum Beispiel ein Mädchen das Kopftuch beharrlich nicht ablegt, löst das Diskussionen aus, vielleicht auch Nachahmer aus. Und vor allen Dingen, und das muss man auch sagen, das Problem bleibt bei uns in den Klassen. Also die Aussage des Bildungsministers, dass nach diesem verpflichtenden Elterngespräch durch die Schulleitung die Lehrerinnen und Direktorinnen nichts mehr zu tun haben mit dem Gesetz, das stimmt so nicht, denn wir haben ja diesen Konflikt in der Klasse.
4: Und das ganze Interview mit Thomas Krebs können Sie auf ORF Sound nachhören. In den letzten Jahren verschwinden immer mehr Bankfilialen aus den heimischen Ortskernen. Das hat dazu geführt, dass es in rund jeder dritten Gemeinde keine Bankfilialen mehr gibt, so die Ergebnisse einer neuen Studie. Dabei sind über 200 Gemeinden befragt worden. Die Schlussfolgerung, die Bargeldversorgung müsse abgesichert werden, berichten Paula Schönberger und Julian Kern.
19: In Hernstein in Niederösterreich steht seit kurzem ein Bankomat. Es ist der erste in der Geschichte der Gemeinde. Auch eine Bankfiliale hat es hier noch nie gegeben. Entsprechend groß ist der neue Bankomat vergangene Woche gefeiert worden, sagen die Bewohnerinnen und Bewohner.
20: Ich finde das für die Anwohner eben hier in Hernstein sehr praktisch. Man kann gleich, wenn man Geld braucht, kurz stehen bleiben, zum Bankomat gehen und muss nicht irgendwo hinfahren nach Berndorf oder extra nach Leobersdorf.
21: Sehr gut ist der Bankomat. Überall wird er abgeschafft und da ist einer gekommen. Das ist super.
22: So tust du leichter, weil wenn da jetzt einfällt, du möchtest gern zum Wirten gehen, hast du Geld.
19: In über 300 anderen Gemeinden sucht man nach wie vor vergeblich nach einer Möglichkeit, Bargeld abzuheben. Mit der Schließung der Bankfilialen sind auch vielerorts die Bankomaten verschwunden, sagt Gerhard Geier, Geschäftsführer der Nationalbanktochter Geldservice Austria, die verantwortlich für den Bargeldtransport und die Befüllung von Bankomaten ist.
23: Gerade in der Gemeinde wird Bargeld noch täglich gebraucht, in Vereinen, für den Einkauf des täglichen Bedarfs. Und die vielen unzähligen Klein- und Mittelbetriebe in den Gemeinden, die das wirtschaftliche Rückgrat in unseren Regionen bilden.
19: Seit letztem Jahr stellt die Nationalbank deswegen Bankomaten in unterversorgten Regionen auf. Und das, obwohl in der Praxis immer mehr bargeldlos bezahlt wird. Auch die österreichische Nationalbank räumt diese Entwicklung ein. Dennoch werde es Bargeld immer geben, heißt es. Matthias Schroth, Direktor der ÖNB, vergleicht es mit dem Kinosterben.
0: 33 Millionen Menschen sind jährlich in den 70er Jahren, habe ich gelesen, ins Kino gegangen. Jetzt gehen nur mehr 10 Millionen. Gibt weniger Kinos. Aber Kinos sind nicht ausgestorben und auch viele junge Menschen sind ganz froh darüber.
19: Sämtliche Bezahlsysteme würden privat betrieben, etwa PayPal oder Klarna. Bargeld sei die einzige Zahlungsform, die in öffentlicher Hand liege. Damit es Bargeld aber weiterhin als Option gibt, braucht es eine flächendeckende Versorgung. So wie nun auch in Hernstein in Niederösterreich.
4: Und ich bin jetzt verbunden mit Gemeindebundpräsident und Bürgermeister Johannes Pressl. Guten Morgen.
1: Einen schönen guten Morgen.
4: Herr Pressl, Bargeld in den Gemeinden ist seit Jahren ein Thema. Und meine Frage ist, ist das Aufstellen von Bankomaten aus Ihrer Sicht wirklich eine öffentliche Aufgabe, die demnach auch öffentlich zumindest mitfinanziert werden muss? Oder kann man das nicht einfach dem Markt überlassen und darauf vertrauen, dass die Banken Geldautomaten dort aufstellen werden, wo es eine Nachfrage gibt?
1: Also zunächst, wenn Sie sagen öffentliche Aufgabe, ich glaube, es ist ein öffentliches Interesse. Aber natürlich wollen wir nicht dann als Gemeinden diejenigen sein, die dann die Bankdirektoren spielen müssen. Aber wir haben ja schon 2024 begonnen, weil diese Entwicklungen schon länger absehbar sind, ein Bankenmoratorium zusammenzubringen. Und die erste Aufgabe damals war, dass wir die 8.300 bestehenden Bankomaten abgesichert haben. Und dann in einem weiteren Schritt, und Sie haben es schon kurz berichtet, mit der Nationalbank eine Vereinbarung getroffen haben, dass bis zu 120 weitere dort aufgestellt werden, wo es Versorgungslücken gibt. Ja, und zu Ihrer Frage, es ist natürlich immer eine Gratwanderung, wie weit geht hier die öffentliche Aufgabe. Aber wir sehen natürlich, dass Bargeld Wirtschaftsmotor ist, Schmiermittel für größere, kleine Geschäfte in den Orten, Vereinsfeste und andere Dinge sind angesprochen worden und bis zu einem gewissen Grad gibt es nicht nur ein öffentliches Interesse, sondern ist das schon für uns auch eine Aufgabe, die von der Nationalbank und anderen ja auch wirklich jetzt wahrgenommen wird.
4: Aber in vielen kleineren Gemeinden gibt es ja nicht nur keine Bankomaten, sondern auch keine Geschäfte mehr, wo man was kaufen könnte und kein Wirtshaus, in dem man sich laben könnte. Wozu muss man also dort Bargeld haben?
1: Also wir haben hier bei der Bargeld, bei der flächendeckenden Bargeldversorgung und Ausstattung mit Bankomaten das ja auch faktisch angeschaut. Und es ist richtig, wir haben über 300 Gemeinden, wo wir keine Bankomatversorgung haben. Man muss aber hier auch die Realität sehen. Da haben Sie sehr oft entweder sehr kleine Gemeinden, es geht bei 140 Einwohnern, Kleinstgemeinde los, und dann haben Sie Situationen, wo Sie gleich an der Gemeindegrenze in der Nachbargemeinde zum Beispiel Gasthaus, Lebensmittelversorgung und so weiter haben. Und das ist natürlich logisch, dass dann ein Bankomat dort ist, wo auch eingekauft wird. Und es ist auch für uns nicht ein Muss, dass wir wirklich in jeder Gemeinde dann auch diese Bankomatversorgung haben müssen. Es muss dort sein, wo auch Geschäft ist, wo auch ein entsprechender wirtschaftlicher Umsatz möglich und notwendig ist. Und vielleicht auch zur emotionalen Seite des Bargelds natürlich. Jeder hat gern immer was eingesteckt. Vielleicht geht es darum, bei der Nachbarin mal Eier zu kaufen oder solche Dinge. Also diese Notwendigkeit, Bargeld im tagtäglichen Kleingeschäft zu haben, die sehen wir und die wird auch in Zukunft da sein, selbst wenn die Summen vielleicht weniger werden.
4: Ist ein Teil des Problems auch, dass es vor allem in kleinen Gemeinden oder am Land immer noch Geschäfte und Dienstleister gibt, wo Kartenzahlung nicht möglich ist?
1: Ist sicher ein Thema und das ist aber natürlich der Wirtschaft überlassen, wie sie das anlegt. Wir sehen aber und glauben auch, dass hier gerade wenn ein offizielles Zahlungsmittel digitaler Euro kommt, wahrscheinlich hier auch einige Möglichkeiten dann entstehen, dass man selbst in Kleingeschäften hier auf digitale Lösungen erweitert. Für uns wird es in Zukunft immer ein sowohl als auch geben. Für uns ist wichtig, auch wenn digitale offizielle Zahllösungen kommen, dass das eine Wahlfreiheit ist. Aber ich gehe davon aus, dass digital auch in Kleingeschäften immer mehr kommen wird.
4: Abschließende Frage mit der Bitte um eine kurze Antwort. Was können jetzt Gemeinden konkret tun, um Bankomaten zu erhalten?
1: Dort, wo es Probleme gibt, einfach kurze Meldung an den Österreichischen Gemeindebund oder an die Nationalbank. Wir haben hier Ansprechstellen, wir prüfen das durch, wie weit hier im Rahmen dieser Bankomat-Initiative eine Möglichkeit besteht. Es sind ja immer noch rund 50 Standorte offen, die wir potenziell belegen können, und diskutieren das dann direkt im Einzelfall aus.
4: Vielen Dank, Johannes Pressel vom Gemeindebund. Alles Gute.
1: Alles Gute, danke schön.
4: Und vom Geld abheben zum Geld ausgeben. Der Ölpreis steigt auf den höchsten Stand seit 4 Monaten, also seit Mitte Mai. Ein Fass der für Europa wichtigen Sorte Brent hat sich auf annähernd 109 Dollar verteuert. Das wiederum führt zu Kursrückgängen an den internationalen Börsen und verstärkt die Inflationsängste. Hauptgrund für den erneut steigenden Ölpreis sind zunehmende Kämpfe in der Golfregion, berichtet Volker Obermeier.
2: Die Echtzeitortungssysteme zeigen derzeit kaum Verkehr, weder in der Straße von Hormus noch im Südteil des Roten Meeres. In der Straße von Hormus zwischen dem Iran und Oman werden zunehmend Tanker beschossen. Nahe der Einfahrt zum Roten Meer wiederum haben Houthi-Rebellen die Kontrolle über die Hafenstadt Mokka im Jemen übernommen. Das gefährdet saudische Ölexporte und könnte zu weiteren Lieferengpässen führen. Weniger Angebot bei etwa gleicher Nachfrage und höherem Transportrisiko drückt den Preis nach oben. Der Energieexperte Walter Bolz am Abend in der ZIP2.
3: Ich schätze, 20-30% Steigerung ist schon noch drinnen. Es ist ja nicht so, dass es global absolut zu wenig Treibstoffe gibt. Aber es gibt einen gewissen Wettbewerb zwischen Asien und Europa. Und wer am meisten zahlt, bekommt die Produkte. Und Europa wird einfach mehr zahlen müssen. Das kann die Preise schon noch einmal um 20-25% in die Höhe treiben.
2: Derzeit kostet in Österreich ein Liter Benzin noch an die 1,90 Euro. Ein Liter Diesel mehr als 2 Euro. Zulegen dürften heuer ebenso auch die Ausgaben für Gas und Strom. Obwohl selbst Gas- und Ölproduzent steigen auch in den USA die Treibstoffpreise. Die Gallone Diesel, das sind an die 3,8 Liter, liegt erstmals im Landesschnitt über der 6-Dollar-Marke. Das trifft besonders die Farmer sowie Trucker, die überwiegend Republikaner sind. Höhere Kosten spüren in weiterer Folge die Endverbraucher. Die Teuerung zieht an. Die Spritpreise sind eines der großen Themen in der Kampagne vor der Kongresswahl Anfang November.
4: Und jetzt zu den Nachrichten. Lorenz Wildner, bitte.
5: In Wien steht heute ein 15-Jähriger wegen versuchter schwerer Körperverletzung vor Gericht. Er soll eine 15-Jährige im Innenhof einer Wohnanlage in Favoriten mit einem Luftdruckgewehr angeschossen haben. Bei der Durchsuchung der Wohnung, aus der geschossen wurde, stellte die Polizei zudem Kampfmesser und Schlagstöcke sicher. Im Medienministerium wird heute das ORF-Zukunftsforum fortgesetzt. Dabei erarbeiten die rund 200 Teilnehmer seit gestern die Grundlagen für eine ORF-Reform. Wann diese umgesetzt werden soll, hat Medienminister Babler von der SPÖ bisher noch offen gelassen. Mit der Reform wolle man die demokratische Öffentlichkeit für die Zukunft absichern, so Babler. In Hongkong sind 3 Demokratieaktivisten zu mehreren Jahren Gefängnis verurteilt worden. Sie hatten Gedenken organisiert, bei denen an die Niederschlagung der Proteste für mehr Demokratie vom Jahr 1989 erinnert wurde. Die 2 Männer und eine Frau wurden nach dem umstrittenen Sicherheitsgesetz Hongkongs verurteilt. Und Peter Schöffel steht offenbar vor seinem Abschied als Sportdirektor des österreichischen Fußballbundes. Medienberichte deuten darauf hin, dass sein Abgang bei der heutigen Aufsichtsratssitzung beschlossen wird. Eine fehlende Teilnahme Schöttels bei der kommenden Kaderbekanntgabe von Teamchef Ralf Rangnick wird als Hinweis auf seinen Abschied gewertet. Schöttel war seit 2017 beim ÖFB tätig und hatte zuvor als U19-Teamchef gearbeitet.
4: Und die Wetteraussichten hat Simon Köldorfer.
6: Der Freitag wird frisch, trüb und teilweise nass. Ab morgen gelangt wieder zunehmend trockene Luft ins Land. Die aktuellen Meldungen der Landeshauptstädte: Wien, Eisenstadt und St. Pölten Regen bei 13 Grad, Linz stark bewölkt 13, Salzburg stark bewölkt 12, Innsbruck stark bewölkt 13, Bregenz teils bewölkt 14 und Graz und Klagenfurt teilweise leichter Regen bei 12 Grad. Am Vormittag klingt der flächendeckende Regen langsam ab, am Nachmittag ziehen nur noch einzelne Schauer über die Osthälfte Österreichs. Durchgehend trocken ist es etwa im Großteil Vorarlbergs, bald auch mit ersten Sonnenfenstern. Im Tagesverlauf steigen dann überall die Chancen auf Sonne. Die Temperaturen erreichen meist 14 bis 20 Grad. Morgen erwarten uns 17 bis 23 Grad. Das Wochenende beginnt auch teilweise nebelig. Dann scheint morgen zeitweise die Sonne. Am Nachmittag tauchen in der Osthälfte Wolken auf. Der Sonntag bringt im Westen viel Sonne und bis zu 25 Grad. Richtung Osten wieder einige bewölkte Stunden.
4: Das war's von uns. Jürgen Pfaffinger hat Regie geführt. Wilhelm Wimmer war für die Technik verantwortlich. Am Mikrofon verabschiedet sich Thomas Langpaul. Haben Sie noch einen entspannten Freitag.
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10: Schön, dass Sie wieder mit dabei sind bei einer weiteren Folge Österreich, die ganze Geschichte. Wieder an meiner Seite ist Dr. David Schriffel. Wir sprechen weiterhin über die österreichische Diplomatie. In der letzten Folge haben wir über den Zweiten Weltkrieg gesprochen, dass da eigentlich mehr oder weniger nichts war mit österreichischer Diplomatie. Nach dem Ende des Zweiten Weltkrieges, was ist da eigentlich auf diplomatischer Ebene passiert? Wie kam es dazu, dass Österreich wieder diplomatisch aktiv war?
11: Das ist eine große, breite und lange Frage. Also der Beginn des österreichischen Auswärtigen Dienstes nach dem Zweiten Weltkrieg ist insofern interessanter, weil am 16. April 1945 haben sich Beamte, ehemalige Beamte des Bundeskanzleramts Auswärtige Angelegenheiten getroffen, eben dort. Man hat einberufen für den 16. mit einem Zettel, der an der Tür des Bundeskanzleramts gehangen ist, um sich am 16. April wieder zu treffen, und hat den Dienst wieder begründet. Man hat aus eigenem Antrieb begonnen, wieder zu arbeiten. Und das ist ein interessanter Punkt, finde ich. Das war noch einige Tage vor der österreichischen Unabhängigkeitserklärung vom 27. April. Das heißt, der Auswärtige Dienst, der österreichische, der Zweiten Republik, ist älter als die Zweite Republik. Zwar nur ein paar Tage, aber doch. Und man hat sich dann reorganisiert. Es gab ja auch einen Bombenangriff, das Bundeskanzleramt war teilweise zerstört. Man hat sich wieder eingerichtet.
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11: Auch eine interessante Geschichte, es ist überliefert. Man hat dort zwei Hühner gefunden in einem Raum, was die Versorgungslage ein bisschen verbessert hat für kurze Zeit danach.
10: Geringfügig,
11: aber regelmäßig. Und hat auch eine kleine Entnazifizierung durchgeführt. Also man hat einfach sich zusammengeredet, wie man in Wien sagen würde, wer wieder im Dienst sein darf und wer nicht. Hat sozusagen prononcierte Nationalsozialisten nicht wieder aufgenommen und versucht, einen Nukleus eines österreichischen Auswärtigen Dienstes wieder aufzunehmen.
10: Wissen Sie aus historischer Sicht, wer von diesen damaligen Diplomatinnen und Diplomaten aus dem Dienst übrig geblieben ist? Wer da wieder eingetreten ist? Kennt man diese Personen?
11: Ja, die kennt man. Ich, also Generalsekretär Wildner, ein Bischof, ein Schöner. Das heißt, aus der Ersten Republik sind sehr viele auch wieder 1945 aktiv gewesen, muss man sagen. Also ein bisschen wiederum Kontinuität in dem Sinn, dass diese Personen sich auch wieder zusammengefunden haben. Es war auch gut dokumentiert, sozusagen, wer in der NS-Zeit den Dienst weiter in Deutschland gemacht hat, im deutschen Auswärtigen Dienst war. Aber ja, die Namen sind gut bekannt. Es gibt da viele biografische Forschungen dazu auch. Aber wir werden das jetzt auch sozusagen verbunden mit institutionengeschichtlichen Forschungen neu aufsetzen, sozusagen.
10: Sie haben gesagt, man hat sich sozusagen wieder selbst eingesetzt in den diplomatischen Dienst. Was waren dann die ersten Schritte?
11: Die ersten Schritte waren neben der Entnazifizierung der Versuch, mit dem Ausland Kontakt aufzunehmen. Die ureigenste Aufgabe der Diplomatie. Und in der unmittelbaren Nachkriegszeit gab es da große Hürden verkehrstechnischer, kommunikationstechnischer Sicht. Und es ist interessant zu sehen, dass man dann versucht hat, in die Länder, wo man in der Zwischenkriegszeit Gesandtschaften gehabt hat, festzustellen, wie die Lage vor Ort ist, ob man dort auch sozusagen eine Vertretungsbehörde wieder einrichten kann. Und viele dieser Nachrichten aus Schweden, aus Übersee, sind über Prag gelaufen. Die verkehrstechnische Verbindung nach Prag war am besten. Und der Gesandte der Zwischenkriegszeit, Ferdinand Marek, hat bei Kriegsende die österreichische Gesandtschaft sozusagen in Eigenregie wiedereröffnet und hat die Verbindungen, die Kommunikationsverbindungen wieder aufgenommen. Das heißt, das war der erste Schritt, sozusagen das Netzwerk nach Möglichkeit wieder aufzubauen. Man muss dazu sagen, dass natürlich Österreich sehr eingeschränkt war in seinen Möglichkeiten. Zunächst durfte nach dem alliierten Kontrollabkommen Österreich nur in diplomatische Verbindungen treten, selbstständig mit Mitgliedern der Vereinten Nationen. Mit anderen Staaten, wenn man da diplomatische Beziehungen aufnehmen wollte, musste das der alliierte Rat genehmigen. Und da gab es natürlich dann große Einschränkungen. Man war sich aber gleichzeitig bewusst, und da gibt es auch Akten dazu, und das war eine bewusste Strategie, möglichst schnell mit möglichst vielen Staaten wieder in Kontakt zu treten, auch nicht zuletzt um den eigenen Status als wieder erstandenes und souverän gewordenes Land auch formal auch zu unterstreichen und sozusagen einen internationalen Rückhalt wieder zu gewinnen.
10: Jetzt klingt das so einfach, man nimmt einfach wieder internationale Beziehungen auf. Stelle ich mir jetzt nicht so einfach vor nach einem Weltkrieg, noch dazu Österreich, Deutschland. Wie war die Resonanz nach diesem In-Kontakt-Treten?
11: Die war durchwegs positiv. Jetzt haben wir in Österreich Gott sei Dank inzwischen eine lange Geschichte der Aufarbeitung unserer eigenen Vergangenheit und wir stellen uns dem und haben die Opferthese, so glaube ich sagen zu können, doch überwunden. Zu dem Zeitpunkt sah man sich selbst noch sehr deutlich als Opfer oder wollte das und wurde auch von vielen Partnerländern als solches durchaus auch akzeptiert von vielen Ländern. Insofern war es weniger schwierig, als man vielleicht meinen möchte. Eine wichtige Aufgabe der Bundesregierung war nach 1945 in den ersten Jahren die Anerkennung der österreichischen Staatlichkeit durch die internationale Gemeinschaft zu erreichen auf Basis der Moskauer Deklaration von 1943, wo die Wiedererrichtung eines selbstständigen Österreichs als Kriegsziel auch der Alliierten sozusagen festgelegt worden ist. Und es gibt auch lange Listen, zu welchem Datum welches Land die österreichische Bundesregierung oder das wiedererstandene Österreich auch anerkannt hat. Also die Resonanz war eigentlich eine positive, kann man grosso modo sagen.
10: Als wohl größten diplomatischen Erfolg kann man dann die Unterzeichnung des Staatsvertrages 1955 nennen. Wie kam es denn aus diplomatischer Sicht dazu? Was lief denn da alles im Hintergrund?
11: Der Staatsvertrag hat eine sehr lange Geschichte. Auch da gibt es wunderbare und umfangreiche Literatur. De facto wurde seit Kriegsende darum gerungen, natürlich eine definitive Regelung für die Frage der Besatzung und der möglichen Reparationen oder Nicht-Reparationen zu finden. Es gab viele Verhandlungsrunden, viele Außenministerkonferenzen, die letzte erfolglose noch 1954. Das war einer der wesentlichen Punkte, wo Österreich diplomatisch tätig war. Die ersten großen Vertretungsbehörden, zunächst genannt politische Vertretung, dann später Gesandtschaft und dann auch bald Botschaft, waren natürlich bei den Alliierten und bei den Besatzungsmächten eingerichtet. Das heißt, man hat alle frei werdenden Ressourcen darauf verwendet, um sozusagen einen Staatsvertrag mit Österreich zu erreichen. Verhandlungsrunden Sonderzahl, Verhandlungen in London und in Berlin und in Moskau natürlich. Um fast eine Frage vorwegzunehmen, es gibt ja die berühmte Legende mit den alkoholischen Zusammenhängen mit dem Staatsvertrag. Natürlich wurde der Staatsvertrag nicht ertrunken, sondern es waren strategische Überlegungen, die dazu geführt haben. Natürlich der Tod Stalins war ein wichtiges Element, aber auch die Frage, ob es nicht für die Sowjetunion strategisch gesehen besser wäre, dass Österreich nicht geteilt würde und einen Keil in die sich herausbildenden westeuropäischen Verteidigungsstrukturen bildet. Trennungspläne gab es aus der KPÖ, die wurden von der Sowjetunion abgelehnt. Das heißt, es gab eine internationale Zusammenhänge, die dazu auch geführt haben, zu dem Erfolg. Das war auch ein Erfolg der Diplomatie, aber natürlich muss Diplomatie immer aufbauen auf Interessen und strategischen Überlegungen, auch der Partner, ansonsten funktioniert das nicht. Aber um zu der Trinkgeschichte zurückzukommen.
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11: Es gab allerdings, das ist aktenkundig sozusagen, eine Empfehlung im Ministerium, dass vor Verhandlungen mit den Sowjets irgendeine Art Öl zu sich genommen werden sollte, Fischöl oder ein anderes, um im Fall der Fälle sozusagen auch eine gewisse Resilienz zu entwickeln. Also das sozusagen, sage ich mal so, das Soziale eine Rolle gespielt hat, das stimmt schon, aber natürlich ist das nicht monokausal, wie es oft tradiert worden ist.
10: Gibt es diplomatische Namen, die Sie uns nennen können im Zusammenhang mit dem Staatsvertrag, die da wirklich federführend waren?
11: Also natürlich Staatsvertragskanzler Raab, es gab den Fiegel, Kreisky war natürlich stark involviert. Es lebt sogar noch ein Mitglied der Delegation, der Botschafter Grubmeier Senior, die da ganz wesentliche Elemente gebildet haben. Botschafter Bischof, der sozusagen in der fraglichen Zeit der österreichische Botschafter in Moskau war, war da auch natürlich eine wichtige Figur. Eine Sonderzahl, also Namenssonderzahl, ein erklecklicher Anteil des österreichischen diplomatischen Dienstes hat in der einen oder anderen Form damit zu tun gehabt. Die Entwürfe über die Staatsverträge sind in der Völkerrechtsabteilung entworfen worden. Da waren alle großen Namen auch beteiligt, die es da gibt. Ferdros, also die gesamte Expertise und Kompetenz, die da vorhanden war, ist eigentlich vielfach in diese Bemühungen geflossen.
10: Kurz nach dem Staatsvertrag erklärte Österreich dann eben seine dauerhafte Neutralität. Diplomatie wurde dann, könnte man sagen, zum zentralen Instrument der Sicherheitspolitik. Inwiefern funktionierte das damals?
11: Das hat eben begonnen schon damit, dass man nach Kriegsende versucht hat, möglichst viele internationale Kontakte zu knüpfen, weil man gesehen hat, dass internationale Verknüpfung, internationales Recht eine Stütze sind, eine Möglichkeit sind, für gerade ein kleines Land sozusagen Sicherheit herzustellen, was sehr notwendig war. Die Neutralitätspolitik war ein Teil dieser Politik und man sieht das sehr bald nach 1955, dass diese Neutralität zunächst sehr aktiv ausgelegt worden ist. Wenn man an den Ungarnaufstand denkt zum Beispiel, wenn man sich vorstellt, dass die Besatzung erst 1955 geendet hat, dass eine österreichische bewaffnete Kraft erst 1955 wieder gegründet worden ist, dass dann bereits im Jahr 1956 sozusagen das Bundesheer direkt an der Grenze gestanden ist und bei einem Vorgang, wo die frühere Besatzungsmacht an der eigenen Grenze an Meeren gestanden ist, so aktiv gehandelt ist, das ist Ausdruck dieser Haltung. Also es ist ja auch 1955 schon der Beitritt zu den Vereinten Nationen. Also man hat sich sozusagen im Schnelldurchlauf in die internationale Bühne, auf die internationale Ebene begeben, um nicht sozusagen unter die Räder zu kommen, auf die eine oder andere Art und Weise, und hat versucht, eben durch Dialog die eigene Lage zu stabilisieren, würde ich mal nennen. Ist vielleicht auch nicht so bekannt, es ist 56 ja sogar ein sowjetischer Soldat auf österreichischem Boden erschossen worden. Das wurde dann nicht so laut breitgetreten, um nicht größere Kalamitäten zu verursachen, aber es zeigt schon, dass die Haltung eine sehr, sehr strikte war.
10: Was ist da genau passiert?
11: Es sind bei Rechnitz ist eine Gruppe von vier Sowjetsoldaten auf österreichisches Gebiet gekommen. Zwei waren relativ schnell wieder weg, von denen kennt man auch die Namen nicht. Zwei haben dann versucht, Zivilisten zu durchsuchen. Sozusagen natürlich die Motivlage ist dann immer schwierig. Die haben dann sozusagen gemeint, sie hätten nicht gewusst, dass sie auf österreichischem Gebiet wären, was insofern eigenartig erscheint, als damals eben auch 1956 die Grenze mit kleinen rot-weiß-roten Fähnchen markiert worden ist, um genau sowas zu verhindern. Und auf den Versuch, sie zu stoppen, wurden sie dann tödlich getroffen. Und da gibt es auch einen entsprechenden Bericht dazu. Und es zeigt auch gut, dass die sowjetische Reaktion, die natürlich nicht so groß war, zeigt, wie sehr die Sowjetunion auch die Rolle Österreichs als wichtig erachtete, sozusagen als ein neutraler Staat, der gute Beziehungen mit der Sowjetunion hat. Das war sozusagen ein bisschen, das sollte ein Case Study, ein Role Model sein sozusagen, dass es möglich ist, mit der Sowjetunion gute Beziehungen zu haben, auch wenn man nicht Teil sozusagen des Warschauer Pakts oder dieser Zusammenhänge ist.
10: Im Kalten Krieg wurde ja Wien auch zu einem wichtigen diplomatischen Zentrum. Eben durch die Neutralität konnte man sozusagen eine Vermittlerrolle einnehmen.
11: Die Vermittlerrolle, das ist auch ein weites Feld und viel ist darüber gesprochen worden. Sie werden viele Leute finden, die sagen, das war immer schon eine Illusion. Sie werden viele Leute finden, die sagen, das war die Hauptrolle Österreichs. Also das ist ganz interessant. Ich kenne Akten geheimdienstlicher Natur, sprich, also die US-Geheimdienste haben berichtet über Österreich und seine Rolle in 50er, 60er Jahre. Und die Amerikaner haben darin gemeint, Österreich würde sich eine Rolle als Brückenbauer sozusagen zumessen, die so kaum existent wäre. Also es ist eine Frage auch der Möglichkeiten, des Images. Aber was stimmt? Man hat sich angeboten als Verhandlungsort. Man hat den UN-Sitz natürlich sozusagen auch dann nach Wien gebracht. Und das ist ein positives Faktum, dass man Verlässlichkeit, Vertrauen internationales aufbaut. Das ist schon eine von Österreich aktiv stattgehabte Rolle, die auch eine Wirkung gezeigt hat, muss man auch sagen. Und dazu gehören Dinge wie internationale Treffen, aber auch, das würde ich hier vielleicht auch erwähnen wollen, das Wiener Übereinkommen über diplomatische Beziehungen, das in Wien 1961 unterzeichnet worden ist und das eigentlich Grundlage ist für nicht nur Formalia, aber für die Frage, wie internationale diplomatische Beziehungen gehandhabt werden. Es ist vermutlich das erfolgreichste Abkommen, das jemals im UN-Bereich abgeschlossen worden ist und ist eben in Wien 1961 verhandelt und abgeschlossen worden und ein paar Jahre später auch eins über konsularische Beziehungen.
10: Jetzt haben wir in den letzten Folgen immer über die Diplomatische Akademie gesprochen. Zur Zeit der Nationalsozialisten wurde die geschlossen. Wann wurde sie jetzt wieder eröffnet?
11: Als Teil dieser Idee, Österreich international zu vernetzen und einzubetten in die internationalen Zusammenhänge, gerade auch im UN-Bereich, aber insgesamt, wurde 1964 die Diplomatische Akademie wieder gegründet. Die frühere Konsularakademie als Diplomatische Akademie wieder gegründet am heutigen Standort. Und das war der bewusste Versuch, erstens das durchzuführen, wie gesagt, sich im internationalen Bereich wieder zu verankern, aber auch die Internationalität Österreichs zu beweisen, auch durch internationale Studenten. Man darf nicht vergessen, Anfang der 60er Jahre zum Beispiel, 1960 das afrikanische Jahr, 18 ehemalige Kolonien sind unabhängig geworden, sind UN-Mitglieder geworden. Das heißt, man hat diese Öffnung in die Welt mitvollzogen und versucht, daran teilzuhaben in vielerlei Hinsicht. Und in diesem Zusammenhang ist ein bisschen auch diese Gründung zu sehen, die man als nachhaltigen Erfolg eigentlich auch werten kann bis heute.
10: Man wollte sich also international öffnen. Sie haben vorhin gesagt, die Vermittlerrolle wird ein bisschen in Frage gestellt, aber es sind ja auch wahnsinnig viele internationale Organisationen, Institutionen in Wien angesiedelt. Also warum denn Wien?
11: Wien hat sich angeboten und wurde auch von den damaligen Großmächten durchaus als möglicher Verhandlungsort und Ort für die UN gesehen, eben aufgrund Neutralität, dass man sozusagen glaubhaft vermitteln konnte, dass man ein Ort der Verständigung, des Zusammenkommens, des Vertrauens, des Dialogs ist. Das hat man auch gut genutzt, hat auch dafür lobbyiert, muss man auch sagen. Aber das ist eines der ganz wichtigen Standbeine auch österreichischer Außenpolitik. Das ist vielleicht, wenn Sie im ersten Bezirk spazieren gehen und am Minoritenplatz sozusagen einmal sich umschauen. Am Außenministerium hängen drei Fahnen. Die österreichische, die EU-Fahne und die UNO-Fahne. Und das ist genau sozusagen, das symbolisiert auch ein bisschen die Wichtigkeit der Vereinten Nationen für Österreich damals und heute. Und das bleibt auch so und soll auch so bleiben. Und nicht zuletzt bewirbt sich Österreich ja gerade auch für einen Sitz als nicht ständiges Mitglied im UN-Sicherheitsrat für die Jahre 27 und 28, um auch dieses Commitment für die internationale Ordnung, für den Dialog und das Vertrauen auf internationaler Ebene auch sichtbar zu machen. Und wir hoffen, dass das auch funktionieren wird.
10: Dieses Positionieren wird auch dadurch unterstrichen, dass ja auch viele österreichische Diplomaten dann in sehr wichtige internationale Funktionen gekommen sind. Können Sie uns da ein paar Beispiele nennen?
11: Ich würde Verdros nochmal nennen als Vorsitzender des Kongresses, man sagt auch Zweiter Wiener Kongress, zum Abschluss des Wiener Übereinkommens über diplomatische Beziehungen 1961. Aber man kommt nicht drum herum, natürlich auch Waldheim als Generalsekretär ist in eine wichtige Position gekommen, wurde unterstützt auch vom Kreisky damals. Das heißt, Österreich hat natürlich auch das Personal in diese Richtung sozusagen entwickelt und war auch damit recht erfolgreich, was natürlich auch ein Teil dieser Glaubwürdigkeit ist. Man muss sich beteiligen und Beteiligung heißt immer auch, dass man entsprechende Personen hat, die man auch einsetzen kann und in diese Richtung schicken kann.
10: Mhm. Jetzt gab es ja sehr viele Konflikte, würde ich mal sagen, rund um Österreich in dieser Zeit. Ungarischer Volksaufstand 1956, Prager Frühling 1968. Inwiefern hat denn da die österreichische Diplomatie eine Rolle gespielt?
11: Ungarnaufstand habe ich schon kurz erwähnt. Der Prager Frühling ist vielleicht auch ein interessantes Beispiel, weil im Jahr 1968, als der Warschauer Pakt die Tschechoslowakei sozusagen besetzt hat, gab es in Prag noch eine Gesandtschaft, eine österreichische, unter Leitung vom späteren Bundespräsident Kirchschläger. Und Österreichs Haltung war relativ klar, dass man das verurteilt hat. Sie war militärisch nicht so mutig wie 1956. Man hat 1968 sozusagen das Bundesheer zurückgestaffelt, kilometerweit hinter die Grenze aufgestellt. Aber Kirchschläger zum Beispiel als Missionschef in Prag hat zahllose Visa ausgestellt für Tschechoslowaken, die sich bedroht gefühlt haben, die dadurch ausreisen konnten. Es gab sehr viele Flüchtlinge 1968 in Österreich, die weitergereist sind, aber manche sind auch geblieben. Und da hat die österreichische Diplomatie eine bilateral sehr positive Rolle gespielt. Und man muss auch sagen, dass sich da das bilaterale Bild auch sehr verbessert hat. Also da hat in Person von Kirchschläger die österreichische Diplomatie eigentlich ein bisschen das Gesicht auch des Landes gebildet. Der ORF war da nicht ganz unwichtig, ebenfalls mit der Berichterstattung. Und wir denken an Hugo Portisch, der ja übrigens in Pressburg geboren ist. Also da war die Diplomatie ein wichtiger Faktor, vielleicht auch als Informationsgeber. Es gab 1968 ein Generalkonsulat in Pressburg, in Bratislava. Und atmosphärisch vielleicht sozusagen, der Generalkonsul hat dann auch berichtet von der Invasion und hat mit seinem eigenen Konsulatswagen auch gefährdete Personen nach Österreich gebracht. Und der hat geschrieben in einem Bericht, er hätte sich nicht vorstellen können, dass in unserer heutigen Zeit, 1968, noch Politik mit Panzern gemacht wird. Aber er wurde eines Besseren belehrt.
10: Sie haben in der letzten Folge erwähnt, dass im diplomatischen Dienst Anfang des 20. Jahrhunderts in etwa 1000 Menschen gearbeitet haben. Wann hat man denn diese Zahl wieder erreicht und wie viele arbeiten denn heute im diplomatischen Dienst?
11: Also in der Zentrale hat man sie nie wieder erreicht.
10: Okay.
11: Das ist auch insofern nachvollziehbar, als natürlich vor 1914 das ein anderer Apparat war. Es sind jetzt etwas geringere Zahlen, ja. Aber sozusagen auf die Bevölkerungszahl gerechnet hat sich die Anzahl schon erhöht. Aber man ist nicht mehr auf 1000 in der Zentrale gekommen.
10: Weil man diese Man- und Woman-Power einfach nicht mehr braucht oder weil das Geld nicht da ist?
11: Naja, ich würde das mal so beantworten. Ist die Frage, brauchen wir Diplomatie, brauchen wir Diplomaten, brauchen wir Persönlichkeiten, sage ich jetzt, nicht nur Personen, sondern Persönlichkeiten vor Ort, ist eine sehr alte. Im 19. Jahrhundert, als die interkontinentalen Telegrafenkabel erfunden wurden, gab es öffentliche Diskussionen, jetzt brauchen wir keine Diplomaten mehr, also im 19. Jahrhundert, weil alles kann ja über den Telegrafen an Informationen weitergegeben werden. Das hat sich als falsch herausgestellt und ich denke, dass es noch immer wichtig ist, auch heute noch Personen vor Ort zu haben, die persönliche Kontakte knüpfen, persönliche Eindrücke vermitteln können. Das heißt, es ist immer schön, mehr Personal zu haben, aber wir wissen, dass natürlich budgetäre Zwänge ihre Grenzen aufzeigen.
10: Langfristig entwickelt sich eine strukturierte Ostpolitik, kann man sagen, Stichwort auch Nachbarschaftspolitik. Wie sah die denn jetzt aus diplomatischer Sicht aus?
11: Österreich hat ganz bewusst sich entschieden, vielfach zum ersten Mal als westlicher Besuch des Bundeskanzlers, des Außenministers in die Oststaaten zu reisen, zum Beispiel. Also Ungarn zum Beispiel. Vielfach war Österreich das Land, zu dem die besten Beziehungen im Westen bestanden. Das hat natürlich auch zu tun mit Neutralität und der eigenen Haltung, die man eingenommen hat. Aber es gibt auch andere Punkte. Zum Beispiel haben wir heuer ein kleines Jubiläum, 40 Jahre Österreich-Bibliotheken. Seit 1986 gibt es die. Also das ist schon etwas später sozusagen in dieser Frage des Kalten Krieges. Aber man hat wirklich versucht, kulturell auch in den Osten zu arbeiten. Es gab zum Beispiel seit 1955 auch eine Lesehalle in Zagreb. Das heißt, das gehört auch zur Diplomatie, Auslandskultur ist eine Säule der österreichischen Diplomatie. Das heißt, man hat wirtschaftlich, kulturell und politisch versucht, im Osten wirksam zu sein und auch die alten Kontakte und kulturellen Verbindungen aus der Vergangenheit auch dazu zu verwenden. Und insofern war Österreich da sicher Türöffner, auch glaubwürdiger Gesprächspartner, vertrauenswürdiger Gesprächspartner und verlässlicher Gesprächspartner. Und das hat sehr positive Effekte gezeigt, auch in der Phase des Umbruchs 1989 und danach. Da hat man dann bilaterale Beziehungen auch einfach auf einer Basis bereits aufbauen können und nicht von null beginnen müssen.
10: Die Neutralität wird ja immer als ein ganz, ganz wichtiger Grundpfeiler für die Zweite Republik genannt. Welche Rolle spielt sie denn für die Diplomatie?
11: Sie hat lange eine Rolle gespielt, um als Gesprächspartner attraktiv zu sein, um Verhandlungen zu ermöglichen in Österreich, um sich anzubieten, gute Dienste zu leisten, wie das in der Diplomatie heißt. Sie ist aber sozusagen niemals ein Schutz gewesen vor ein faktischer Schutz. Also wir kennen aus dem Kalten Krieg die Pläne für den Einmarsch der Sowjettruppen in Österreich zum Beispiel. Österreich wäre Kriegsschauplatz gewesen in jedem Fall. Das heißt, sie ist immer auch ein Instrument gewesen, eine Frage des Images. Die blockfreien Bewegung ist ja vielleicht auch wichtig zu nennen nach der Konferenz von Bandung. Das heißt, man hat auch eine gewisse Glaubwürdigkeit in Richtung des schon leicht veralteten Ausdruck globalen Südens gehabt. Ich habe schon einmal Afrika auch erwähnt. Das heißt, für die Diplomatie war sie immer ein zusätzliches Tool, das wertvoll war und ist und eingesetzt werden kann, weil man natürlich aus einer anderen Position, einem anderen Blickwinkel heraus Verhandlungen führen kann und betreiben kann und anbieten kann, wenn man nicht in diesen Zusammenhängen Partei ist. Wobei sich das natürlich relativiert hat mit dem Ende des Kalten Krieges, ist die Rolle eine andere geworden. Die Einschätzung überlasse ich anderen Personen. Es ist 1990, 91 sind auch die Archive in der Sowjetunion, in Russland geöffnet worden. Da hat man auch relativ deutlich gesehen, dass die Neutralität von der Sowjetunion in einem etwaigen Kriegsfall nicht respektiert worden wäre. Es gab auch 1968 vielfache Überflüge von Maschinen sowjetischer und anderer Natur über den Osten Österreichs. Man hat das halt nicht so deutlich ausgesprochen, um den Neutralitätsstatus nicht zu gefährden. Man hat diplomatische Proteste sozusagen dagegen eingebracht, aber man hat jetzt nicht, hat es nicht auf die Spitze getrieben. Also diese Neutralität wurde geschützt von beiden Seiten bis zu einem gewissen Grad, aber hat natürlich de facto andere Bedingungen als ein monolithisches System, das einen Schutz von außen bringen würde. Das ist eher nicht der Fall.
10: Herr Schrüffel, dann sage ich wieder vielen Dank, dass Sie bei uns waren. Es war sehr spannend.
11: Danke für die Einladung.
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2: Erkenntnisse in den Baumkronen. Die Ökologin Lisa Reis spaziert mit dem Blick nach oben durch einen mitteleuropäischen Mischwald am Rande von Wien.
3: Wir sind in Wien am Königlberg, am Rand vom Wienerwald. Ich sehe hier Hainbuchen, ich suche nach Eichen, ich sehe auf den ersten Blick keine. Eichen sind, was die Vielfalt von Tieren, die darauf leben können, wirklich ganz besonders wertvoll für unsere Wälder. Wir haben auch auf den Eichen in unserem Datensatz den größten Anteil von spezialisierten Tieren darauf gefunden, ebenso wie auf der Saalweide interessanterweise. Die beiden Baumarten hatten innerhalb der Laubbäume den höchsten Anteil von spezialisierten Insekten, die darauf leben. Eichen sind Baumarten, die ja sehr derbe Blätter haben und eigentlich recht viele Abwehrstoffe auch in den Blättern, sind sehr gerbstoffreich. Aber interessanterweise kann eben auch eine starke Abwehr von einer Baumart zu einer besonders großen Diversität

0: führen, weil Anpassungsprozesse dann eben auch sehr divers werden. Weiden waren die allerersten Baumarten, die sich nach der letzten eiszeitlichen Periode in ganz Europa ausgebreitet haben. Also die waren mit dem ersten großen Ausbreitungsschwung von Baumarten aus ihren Refugialräumen, wo sie die letzte Eiszeit überdauert haben, da waren Weiden die ersten, die sich ausgebreitet haben. Das heißt, sie sind einfach schon wirklich sehr lange hier und Insekten hatten auch schon sehr lange Zeit, sich dann zu spezialisieren. Wenn ich jetzt nach oben schaue, in diese Baumkronen, dann sehe ich ganz viele Fraßspuren. Blätter mit sehr, sehr, sehr vielen Löchern, wo Tiere Teile von dem Blatt gefressen haben und ihre Spuren hinterlassen haben. Und genau das sind solche Spuren, wo die Tiere dann auch ihre DNA hinterlassen, was wir dann wiederum analysieren und später dem Tier zuordnen können. Was ich auch sehe, ist generell diese Baumkronenstruktur. Die ist ganz voll mit kleinen Habitaten, kleinen Lebensräumen für ganz viele Tiere. Wenn man sich vorstellt, da oben drinnen zu sein, dann gibt es hier auch zahlreiche Versteckmöglichkeiten, zum Beispiel vor Fressfeinden. Was wir auch sehen auf jeden Fall, ist, wie dieser Wald aktuell unter der Trockenheit leidet. Junge Bäume sind zum Teil schon ganz entlaubt, die Blätter hängen herab, der ganze Wald macht einen sehr welken und viel zu trockenen Eindruck. Das ist übrigens auch spannend, das ist wieder eine Sache, die auch Auswirkungen auf die Insektengemeinschaft hat. Sobald ein Baum unter einem solch enormen Trockenstress leidet, hat das auch Auswirkungen auf die Blattchemie. Manche Baumarten investieren dann zum Beispiel auch mehr Energie in die vermehrte Produktion von Abwehrstoffen. Andere wiederum können das dann schlechter produzieren. Während eben ein gesunder Baum auch ein Massenaufkommen von einer speziellen Insektart über 1, 2, 3 Jahre ganz gut wegstecken kann, ein gestresster und kranker Baum kann das nicht. Man sieht, dass der Wassergehalt innerhalb der Blätter ganz stark abgefallen ist. Und auch das hat natürlich Auswirkungen dann auf die Insekten, die ja speziell an dieses Mikroklima im Blatt, das auch mit dem Feuchtegehalt und der Temperatur zusammenhängt, angepasst ist.
1: Das heißt, da sind dann wahrscheinlich auch keine Blattläuse drauf, weil kein Saftstrom ist.
0: Gute Frage. Ab welchem Zeitpunkt Blattläuse aufhören, an einem Blatt erfolgreich saugen zu können, kann ich nicht beantworten.
2: Die Ökologin und Insektenforscherin Lisa Reis vom Österreichischen Umweltbundesamt sprach diese Woche über die Gemeinschaften in den Baumkronen mitteleuropäischer Mischwälder. Diese Arbeit hat sie im Rahmen ihrer Dissertation an der Universität Trier durchgeführt. Gestaltung Ilse Huber. Mehr Infos und weiterführende Links gibt es auf oe1.orf.at.
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4: Am Mikrofon ist Lorenz Wildner. Von der Behinderten- bis zur Flüchtlingshilfe. Eine Reihe von Wiener Sozialorganisationen ist in Alarmstimmung. Der Grund? Sie befürchten, Zitat, harte Einschnitte im Sozialbereich. Der Zusammenschluss der Wiener Sozialorganisationen fordert jetzt Planungssicherheit vom zuständigen Stadtrat Peter Hacker, SPÖ, ein. Dort gibt man sich bedeckt. Tanja Malle fasst zusammen.
5: Die im Bündnis Wien bleibt anders vertretenen Organisationen betreuen rund 72.000 Personen in Wien. Solche ohne Wohnung, Kinder und Jugendliche, Flüchtlinge, Menschen mit Behinderungen. Das Bündnis warnt nun vor weiteren Kürzungen im Sozialbereich. Noch ist zwar unklar, wie hoch diese im kommenden Jahr sein werden.
6: Es macht natürlich sehr große Unruhe unter den Klientinnen, die das natürlich mitbekommen, aber auch unter den Mitarbeiterinnen natürlich.
5: So Bündnissprecher Robert Mittermeier. Gerechnet wird mit 100 bis 150 Millionen Euro weniger. Das würde einen Rückgang bei der Betreuung bedeuten. Die Folge?
6: Wir befürchten, dass die Zahlen im Maßnahmenvollzug weiter steigen werden, wenn die Betreuungsqualität sinkt. Und wir befürchten, dass es natürlich mehr Menschen in der Obdachlosigkeit geben wird.
5: Das Büro von Sozialstadtrat Peter Hacker, SPÖ, bestätigt die kolportierte Einsparungssumme nicht. Die Budgetgespräche seien noch nicht abgeschlossen.
4: Die Zahl rechtsextremer Straftaten hat in Österreich wieder zugenommen. Im ersten Halbjahr sind bereits mehr als 860 Tathandlungen mit rechtsextremem Hintergrund verzeichnet worden. Im Vergleichszeitraum des Vorjahres waren es noch weniger als 800. Israel hat nach eigenen Angaben im Südlibanon unterirdische Stellungen der Hisbollah zerstört. Laut Medienberichten hatten sich dort wochenlang Kämpfer der vom Iran unterstützten Miliz versteckt. Aus dem Libanon gibt es noch keine offizielle Bestätigung zur Zerstörung der Anlagen. In Deutschland hat der festgenommene mutmaßliche Stromnetzsaboteur offenbar noch zahlreiche weitere Angriffe geplant. Der 48-Jährige soll insgesamt 160 Ziele im Visier gehabt haben. Das zeige ein Notizbuch, das die Polizei in seinem Wohnmobil gefunden hat. Das Kernforschungszentrum CERN hat einen neuen Leiter, den Briten Mark Thompson. Der Physiker der Universität Cambridge steht vor schwierigen Aufgaben. Unter anderem muss er ein Megaprojekt für die zweite Hälfte des Jahrhunderts auf Schiene bringen. Robert Schäppel hat mit ihm gesprochen.
7: Im großen Beschleuniger des CERN prallen die Teilchen mit fast Lichtgeschwindigkeit aufeinander. So wurde das berühmte Higgs-Teilchen entdeckt und diese Maschine soll nun ein Upgrade bekommen. Das ist in etwa so, als würden sie ein altes Handy auf ein iPhone 17 aufrüsten, sagt Thompson. Heißt, 10-mal so viele Daten und ein 10-fach genauerer Blick in den Mikrokosmos, wo man mögliche Verwandte des Higgs-Teilchens zu entdecken hofft. Mitte des Jahrhunderts soll die größte Maschine der Welt dann von einem noch größeren Beschleuniger abgelöst werden. FCC heißt die Megamaschine, die am CERN gebaut werden soll. In der Fachgemeinde hat man sich auf diesen Weg festgelegt. Nun muss Thompson noch die Politik überzeugen. Die Entscheidung soll 2028 fallen.
4: Und wir kommen noch zum Sport. Bei den Tennis US Open steht seit wenigen Stunden das Finale der Frauen fest. Fans in New York hatten eigentlich auf ein rein amerikanisches Endspiel gehofft. Beide US-Hoffnungen scheitern aber im Halbfinale, Daniel Kulowitz.
8: Es hätte die große Stars and Stripes Finalparty werden können, aber sowohl Jessica Pegula als auch Coco Gauff scheitern. Das Endspiel lautet Arina Sabalenka aus Belarus gegen die Kasachin Jelena Rybakina, bisherige Nummer 1 gegen die neue Nummer 1. Rybakina wirft nämlich Coco Gauff nach einem Satzrückstand noch aus dem Turnier und Sabalenka stürmt mit einem Zweisatzsieg über Jessica Pegula ins Finale und bedankt sich bei den Fans in New York. Logisch, dass ihr euch lieber eine Amerikanerin im Finale gewünscht hättet.
9: Your respect to me is priceless. I know that you wanted her to win, it's obvious.
8: Euer Respekt aber ist unbezahlbar. Danke dafür, so Sabalenka.
9: Thank you for being so respectful to me. Thank you. Love you guys. Thank you.
8: Bei den Männern wird es fix einen US-Amerikaner im Endspiel geben, denn es treffen Shelton und Tiafo im Halbfinale heute aufeinander. Das zweite Semifinale bei den Männern lautet Zverev gegen Khachanov.
4: Und wir kommen zum Wetter.
10: Vom Tiroler Unterland bis ins Burgenland bringen die nächsten Stunden noch einige Regenschauer. Am Nachmittag wird es zunehmend trocken. In Bregenz scheint auch aktuell schon die Sonne und später ist in den meisten Regionen noch etwas Sonne dabei, vor allem gegen Abend. Die Temperaturen bleiben aber heute bei meist 14 bis 20 Grad stehen. Nur in lange sonnigen Tälern sind bis zu 22 Grad möglich. Am Wochenende wird es ein paar Grad wärmer und schon morgen überwiegt der Sonnenschein. In manchen Niederungen ist es aber für ein paar Stunden nebelig und am Nachmittag im Norden teils länger bewölkt. Auch der Sonntag bringt von Oberösterreich bis ins Burgenland einige Wolken, von Vorarlberg bis Kärnten über weite Strecken Sonne pur. So viel zum Wetter von Simon Kühldorfer.
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11: Die Ihnen einen schönen Freitag wünscht. Wo waren Sie heute vor 25 Jahren?
12: Just a few moments ago, something believed to be a plane crashed into the South Tower of the World Trade Center.
13: That is the World Trade Center, and we have unconfirmed reports this morning that a plane has crashed into one of the towers.
12: You can see the smoke coming out of the tower. We have no idea what it was. It was a tremendous boom just a few moments ago.
11: Herrscht nun Krieg, werden die USA attackiert? Das dachten viele, als sie die Bilder im Fernsehen sahen, als am 11. September 2001 zwei entführte Passagiermaschinen in die zwei Türme des World Trade Center in Manhattan hineinflogen und sie zum Einsturz brachten. Der ORF sendet aus diesem Anlass ausgewählte Programme zum Thema. Sie haben soeben einen Ausschnitt aus dem gestrigen Ö1-Journal Panorama gehört. Die ganze Sendung finden Sie unter oe1orf.at. Heute senden das Weltjournal Kreuz und Quer und Universum History TV-Programme zum Thema und In Ö1 hören Sie einen Punkt 1 über 9-11. Der 11. September 2001 hat Amerika, hat die Welt verändert. Die Welt ist seitdem vielleicht auch ein wenig extremer geworden. Wir sollten uns um den Antichristen sorgen. Solche skurrilen Aussagen tätigt aktuell einer der reichsten Männer der Welt, Silicon Valley-Milliardär Peter Thiel. Und dieser Antichrist ist für ihn wahlweise Greta Thunberg, der Papst, die UN oder das Weltwirtschaftsforum. Tech-Milliardäre wie er sind mittlerweile tonangebend und sie stellen für den Ökonomen Martin Schürz eine Bedrohung der Demokratie dar. Mehr dazu in unserer Sachbuchsendung bei Wolfgang Ritschl.
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15: Ein Studiogespräch mit Martin Schürz über sein Buch Überreichtum und Todesangst, der Griff der Tech-Milliardäre nach Unsterblichkeit, folgt in circa einer Viertelstunde. Davor erörtern wir mit der norwegischen Journalistin Åsne Seierstad die Frage, wie die russische Gesellschaft zu Putins Herrschaft und zum Krieg gegen die Ukraine steht. Danach präsentieren wir Ihnen 50 Listen zu allen wichtigen Themen des Lebens, zusammengestellt von Katrin Wilkens. Und wir spielen drei Songs aus dem neuen Album der Texas Midnight Runners. Das letzte erschien vor 41 Jahren. Jetzt gleich geht es um saubere und sichere Innenstädte. Der Wiener Praterstern, einst wegen Gewalt und Drogenhandel verschrien, konnte durch gezielte Maßnahmen seinen Ruf rehabilitieren. Dafür klagen nun Anwohner im 15. Bezirk über Spritzen auf Spielplätzen. Und auf der Donauinsel soll eine E-Scooter-Bande ihr Unwesen treiben. Sind das nur anekdotische Befunde oder ist das Leben in der Großstadt tatsächlich unsicher? Dazu an gesicherte Daten zu kommen, ist nicht einfach. Schwer zu beantworten ist auch die Frage, ob deutsche Daten auf Österreich übertragbar sind. Für politische Beobachter steht jedenfalls fest, dass Unsicherheitsgefühle eher dazu verleiten, Parteien wie die AfD zu wählen. Die Journalistin Alena Karabayer unterstellt in ihrem Buch »Unsicher in der eigenen Stadt« ein Versagen von Politik und Gesellschaft in Deutschland. Maike Makarot hat es gelesen.
16: Drogensüchtige in Hauseingängen, aggressives Betteln in der Fußgängerzone, Obdachlose, die am Bahnhof kampieren, pöbelnde Betrunkene und der Gestank nach Urin, verwahrloste Parks und Spritzen auf Spielplätzen. An all das haben wir uns in Großstädten gewöhnt. Wir nehmen es hin, schreibt Alina Karabayer. Obwohl wir hohe Steuern zahlen, nicht nur für Straßen, Schulen und Sozialsysteme, sondern auch für unsere Sicherheit. Die Autorin schildert als ehemalige Stadtbewohnerin ohne eigenes Auto, wie ihr Unsicherheitsgefühl in Berlin peu à peu zunahm. Vor allem der Bahnhof wurde für sie zum Sinnbild von Stillstand und Verfall. Drastisch schildert Bayer ihren alltäglichen Slalomlauf um orientierungslose Drogenabhängige, die unglaubliche Verschmutzung nicht nur in Berlin, sondern an vielen deutschen Bahnhöfen und die Angst vor sexueller Belästigung und Gewalt, die für viele längst zur Realität dazugehört.
17: Gerade das Thema Belästigung im öffentlichen Raum konnte ich am Anfang sehr schwer benennen. Ich habe nur gemerkt, ich habe mich in der U-Bahn irgendwie unwohl gefühlt, dass ich die Worte dafür erst finden muss, was mir da gerade passiert und warum ich mich aus dem öffentlichen Raum zurückziehe. Habe aber gesehen, die Kriminalität ist insgesamt ja eigentlich gesunken. Warum habe ich dann so ein Gefühl? Und habe dann rausgefunden, mein Gefühl beruht ja sogar tatsächlich auf Daten. Und wenn wir uns die Kriminalitätsstatistiken anschauen, dann sind Ausländer und vor allen Dingen Zuwanderer überrepräsentiert. Und das nicht nur bei den Gewaltstraftaten, sondern auch bei den Sexualstraftaten. Aber was folgt denn jetzt daraus? Dass wir den Überblick verloren haben und dass wir das Thema Migration in den letzten Jahren nicht gut genug gehandelt haben.
16: In Unsicher in der eigenen Stadt verbindet die Journalistin persönliche Erfahrungen gut lesbar mit Zahlen und Fakten. Sie polarisiert ganz bewusst, da sie das Thema Kriminalität und Unsicherheitsgefühl von der Migrationsdebatte entkoppelt und stattdessen strukturelle Versäumnisse fokussiert. Ihr Zauberwort, wenn man es denn so nennen mag, ist Konsequenz. Für die Autorin wird mit Tätern viel zu lasch umgegangen. Wir haben aktuell deutschlandweit 80 Messertaten und 2 Gruppenvergewaltigungen pro Tag, schreibt Bayer. Sie fordert bei sexueller Belästigung und Vergewaltigung eine konsequentere Anwendung des Strafrechts, denn viele dieser Verfahren enden mit einem Freispruch. Die aktuelle Jugendgewalt ist die Vorschau auf die Kriminalität der kommenden Jahrzehnte. Das haben ihr Polizei und Kriminologen bestätigt. Ebenso ihre Beobachtung, dass der Respekt vor Behörden massiv gesunken ist.
17: Dass Sicherheitskräfte an den Schulen stehen, weil man die Lage nicht mehr im Griff hat, dass die Messergewalt an Schulen eklatant gestiegen ist, dass viele Jugendliche auch sagen, ja, ich muss ein Messer mitnehmen, weil ich muss mich irgendwie im Notfall auch verteidigen, was einen ganz gefährlichen Kreislauf auslösen kann. Dass wir mittlerweile die Situation haben, dass sich junge Mädchen auf den Schultoiletten prostituieren, die gerade mal 13 Jahre alt sind. Wir haben auch immer stärker wachsenden Drogenkonsum, teilweise Kokain und Heroin an Schulen. Das ist für mich ganz klar der Hauptgrund, warum wir in Deutschland, vielleicht auch in Österreich, diese Zustände haben, sind die fehlenden Konsequenzen.
16: Die Autorin will sich nicht damit abfinden, dass umfangreiche Sicherheitskonzepte wie Poller oder teures Sicherheitspersonal Volksfeste, Weihnachtsmärkte oder Jahrmärkte wirtschaftlich untragbar machen. Kleine Städte wie Neustadt an der Weinstraße, wo die Autorin aktuell lebt, können sich das einfach nicht leisten. Eines der zentralen Streitthemen für zukunftsfähige Sicherheitskonzepte im öffentlichen Raum ist für Bayer der konsequente Einsatz von Überwachungstechnik. In Berlin hängen 1 Million Kameras, London ist die am meisten überwachte Stadt, trotzdem ist in beiden Städten die Kriminalitätsrate hoch.
17: Warum ist das so? Weil die Sicherheitssysteme, die Überwachungssysteme nicht miteinander vernetzt sind. Der zweite Punkt ist, Echtzeitdatenauswertung ist in Deutschland so gut wie nicht erlaubt. Und der dritte Punkt ist, dass die Systeme extrem veraltet sind und dass sie nicht lange genug gespeichert werden dürfen. Und deswegen bin ich für Echtzeitüberwachung. Es gibt mittlerweile auch sehr gute Möglichkeiten, nicht Gesichter zu analysieren, sondern das Verhalten. Da hat man sehr spannende Tests gemacht mit dem Fraunhofer-Institut. Die Systeme werden auch gerade in Mannheim und auch in Hamburg getestet. Und man macht damit gute Erfahrung, dass eine KI in Echtzeit das Material auswertet und dann sieht, die Bewegungen sehen aus wie Gewalt. Das hat in Hamburg dafür gesorgt, dass die Kriminalität an diesem Ort massiv gesunken ist. Natürlich, es kostet Geld, aber ich glaube, dass uns das die Freiheit und Sicherheit der Bevölkerung definitiv wert sein sollte.
16: Die Journalistin arbeitet und lebt viel im arabischen Raum. Zu den neuen Unsicherheitsorten, wie Alina Karabaya es nennt, gehörten diesen Sommer Schwimmbäder. Absperrgitter, Taschen- und Passkontrollen, Massenschlägereien schafften es in die Nachrichten. Österreich warnt vor Berliner Verhältnissen, was Freibäder angeht. Bayer beschreibt, weshalb sie und viele ihrer Freundinnen Schwimmbäder in Berlin meiden, weil sie keine Lust auf Anstarren oder Grapschen im Schwimmbecken haben. Und auch, weil es niemanden gibt, an den man sich wenden kann.
17: Wenn man es an den Schwimmbadtüren nicht hinbekommt, dafür zu sorgen, dass Menschen, die andere belästigen, nicht reinkommen, dann muss man halt jetzt die Geschlechtertrennung einführen, wie in der arabischen Welt. In Dubai ist es zum Beispiel so, da gibt es spezielle Strandabschnitte, die sind dann nur für Frauen und Familien. Wir lagen am Strand an diesem Familienabschnitt und dann kam eine Männergruppe und das hat dann nicht mal 1 Minute gedauert. Dann kam der Sicherheitsdienst dort und hat die eben in einem ruhigen Ton sehr diskret gebeten, in den Strandabschnitt für Single-Männer zu gehen, dass diese Männer dann einfach ihr Handtuch genommen haben und gegangen sind. Warum? Weil sie wissen, wenn sie dieser Bitte keine Folge leisten, dann gibt es da wieder Konsequenzen.
16: In Unsicher in der eigenen Stadt zeigt Alina Karabaya, warum unsere Städte an Sicherheit und Lebensqualität verloren haben. Aus Skandinavien und Österreich übernimmt die Autorin Ansätze des sogenannten Gender Planning, der gendergerechten Stadtplanung. Als Beispiel führt sie Schweden an, die ihre Parks nachts komplett hell beleuchten. Und mehr Geld für Radfahrer und den öffentlichen Verkehr führt dazu, dass die Menschen sicherer nach Hause kommen. Dass die Bahnhöfe in der Schweiz so sauber sind, liegt daran, dass Drogenabhängige in eigenen Zentren betreut werden. Und Verstöße haben immer Konsequenzen. Für Bayer ließe sich das verloren gegangene Sicherheitsgefühl durch gute Stadtplanung, Baupolitik und Instandhaltung, durch Begegnung und Teilhabe vor Ort wieder stärken. Ihr Motto: lebenswerte Städte für alle.
17: Aus Studien kann man sehen, dass die Sicherheit der Menschen in ihrem Umfeld, also um ihre Wohngegend herum, dass das am entscheidendsten ist für das Wohlbefinden der Menschen und auch was ihre Zufriedenheit angeht. Und die Zufriedenheit entscheidet auch darüber, wie sie dann im Endeffekt wählen. Und die Politik hätte selber so viel davon, wenn sie auf diese einfachen Dinge des Alltags mehr Rücksicht nehmen würde. Mindestens mal 20% der Bevölkerung sind auf Barrierefreiheit angewiesen, sprich, dass man Fahrstühle benutzen kann, dass man Rolltreppen benutzen kann. Und wir haben in Deutschland über 20% der Bahnhöfe, in Österreich übrigens auch, sind nicht barrierefrei. Helft den Menschen vor Ort, macht denen ihr Leben leichter und angenehmer, erhöht die Lebensqualität, dann braucht ihr gar kein Geld in Kampagnen gegen die AfD zu stecken.
15: Unsicher in der eigenen Stadt. Dieses Buch von Alina Karabayer ist im Verlag Gräfe und Unzer erschienen. Staaten, die Krieg führen, schotten sich ab. Unabhängiger Journalismus, so es ihn überhaupt gegeben hat, wird in den Dienst der Propaganda gestellt. Ausländische Medien werden gesperrt, ihre Korrespondenten in der Arbeit behindert, wenn nicht ausgewiesen. Wie die russische Bevölkerung seit Beginn des Angriffskriegs gegen die Ukraine tickt, ist schwer nachzuvollziehen. Wer Kontakt zu Ausländern unterhält, macht sich verdächtig. Umso wertvoller ist die Arbeit der norwegischen Journalistin Åsne Seierstad, die schon früher zahlreiche Reportagen über die einstige Supermacht und ein ganzes Buch über den Krieg in Tschetschenien geschrieben hat. Nun vermittelt sie in ihrem Buch »Der Krieg ist anderswo« aktuelle Eindrücke von der russischen Gesellschaft. Erich Klein hat es gelesen.
14: Russland, das ist das unbewusste Europas. Dieser ein wenig kryptische Satz des Kulturtheoretikers Boris Groys stammt aus einer anderen Zeit. Er würde heute kaum mehr gesagt. Im Gefolge von Putins Angriffskrieg auf die Ukraine hat Russland wieder jene mythische Gestalt angenommen, über die fast alles oder nichts gesagt werden kann. Auch die norwegische Journalistin Åsne Seierstad stellt im Prolog ihres Buches über Russland von innen die entsprechenden Fragen.
18: War das ein Krieg der Russen oder Putins? Was hielten wohl ein durchschnittlicher Ivan oder Natascha von nebenan von der Invasion der Ukraine? Wer waren die Männer auf dem Schlachtfeld? Wofür kämpften diejenigen, die sich freiwillig gemeldet hatten? Und was die Zwangsmobilisierten angeht, ist das nicht eine unendliche Geschichte?
14: Zum Glück bricht Seierstad diese unendliche Geschichte auf einen konkreten Fall herunter. Im Jänner 2023 überquert ein junger Russe mitten in der Nacht die Grenze nach Norwegen. Andrei Medvedev, so heißt der Mann, ist ein Söldner der sogenannten Wagner-Gruppe, der in Russlands nordwestlichen Nachbarland um Asyl ansucht. Der Krieg ist anderswo, ist keine Biografie des ominösen jungen Russen im klassischen Sinn. Åsne Seierstads Buch ist vielmehr eine ausführliche Reportage über ein obskures Leben, das mittels skizzenhafter Hinweise auf Russlands große Politik in der Jelzin- und Putin-Ära kontextualisiert wird. Geboren wurde Andrei Medvedev 1996 in einem sibirischen Kaff, 5 Stunden nördlich von Tomsk, zur Zeit der sogenannten Schocktherapie nach dem Ende des Kommunismus. Das Land versinkt im Chaos und mit ihm Medvedevs Eltern, die im Kuhstall einer Kolchose arbeiten. Schwerer Alkoholismus beherrscht die Szenerie. Der Vater verprügelt die Kinder, die Mutter, die die 5-köpfige Familie noch irgendwie zusammenhält, wird von einem Traktor überfahren. Andrei Medvedev und Geschwister landen in einem Kinderheim und eine für Russlands Provinz nicht untypische Höllenfahrt des Protagonisten beginnt. Kleinkriminalität, Flucht aus der Schule, eine erste Gefängnishaft, dann der Militärdienst. Der 18-jährige Fallschirmjäger Medvedev landet ohne besonderes eigenes Zutun erstmals im Donbass und wird verwundet. Gefängnis und Krieg wechseln sich in den folgenden Jahren mehrfach ab. Schließlich torkelt Medvedev in Putins Söldnerarmee, die sich im mittlerweile großen Krieg in der Ukraine durch besondere Kriegsverbrechen auszeichnet. »Ich hatte keine andere Wahl«, erzählt er der norwegischen Journalistin. Im mit Drahtseilakt überschriebenen Teil 2 des Buches lernen die Leserinnen und Leser das kulturelle und akademische Leben Russlands kennen und werden Zeugen einer modernen Meuterei. Die norwegische Journalistin reist zum wiederholten Mal nach Russland. Gerade als die sogenannte Wagner-Gruppe, die Söldnerarmee von Putins Koch Prigozhin, nach Moskau marschiert. Vorgeblich, um zu putschen. Selbstironisch bekennt Seierstadt, dass sie selbst gerade an diesem Tag nach St. Petersburg fährt, um mit Freunden ins Theater zu gehen. Ohne dies ist ihr Plan ein anderer. Nach Zwischenstation in Moskau und einem Treffen mit einem zynisch-pragmatischen Geopolitiker nach Sibirien in die Heimat von Andrei Medvedev zu fahren. In Ust-Bakchar, so heißt das Dorf, leben noch dessen Tante Alia sowie Medvedevs einstige Lehrerinnen und Bekannte, die Auskunft geben können. Seierstadt sucht das Kinderheim auf, aus dem Andrei Medvedev einst floh, und trifft schließlich den Vater, der den Sohn ständig verprügelte. Der Vater meint kurz angebunden, Andrei wollte immer nur Geld und im Krieg Adrenalin. Lange Zeit konnte in weiten Teilen von Putins Russland gedacht, gesagt und gelebt werden, als fände der Krieg in der Ukraine tatsächlich anderswo statt.
18: Anderswo tobte ein Krieg, aber nicht hier, nicht am Ufer der Neva. Anderswo fand ein Mensch einen plötzlichen Tod, aber nicht hier, nicht auf dem Newski-Prospekt. Anderswo verblutete ein Soldat in einem Schützengraben, aber nicht hier, nicht in Putins Geburtsstadt.
14: Das hat sich mittlerweile mit den ukrainischen Drohnenangriffen bis weit nach Sibirien gehörig verändert. Und ja, einer der wichtigsten Gesprächspartner der norwegischen Journalistin, der Pskower Politiker Lev Schlossberg, wurde vor einigen Tagen zu 11 Jahren Lagerhaft verurteilt. In Russland verändert sich alles viel zu schnell, um in einem Buch beschrieben zu werden. Dass zugleich alles immer gleich bleibt, liest man kaum irgendwo besser als bei Osne Seierstadt.
15: Der Krieg ist anderswo, Russland von innen. Dieses Buch von Osne Seierstadt ist übersetzt von Anja Lerz im Hansa Verlag erschienen.
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19: Im Kontextstudio am ORF Mediencampus darf ich nun Martin Schürz begrüßen.
20: Guten Tag.
19: Herr Schürz, Sie sind Ökonom und Psychotherapeut. Als Ökonom forschen Sie seit über 25 Jahren zur Vermögensungleichheit. 2019 haben Sie ein Buch mit dem Titel Überreichtum veröffentlicht, in dem Sie die negativen gesellschaftlichen Folgen von immensem Reichtum dargelegt haben. Als Psychotherapeut arbeiten Sie in einem Ambulatorium mit komplex traumatisierten Kindern und Jugendlichen. Nun haben Sie im Campus Verlag ein Buch mit dem Titel Überreichtum und Todesangst vorgelegt, ein Buch, in dem Sie dem Griff der Tech-Milliardäre nach Unsterblichkeit nachgehen. Herausgekommen ist dabei eine sehr tiefgehende Abhandlung zur Frage, worum es im Leben gehen soll. Aber schauen wir uns vorerst einmal den Ausgangspunkt an. Elon Musk, Jeff Bezos, Peter Thiel und noch ein paar andere Tech-Milliardäre verwenden enorme Summen für die Erforschung von Langlebigkeit, die letztlich den Tod überwinden soll. Das Einfrieren des ganzen Körpers oder auch nur des Gehirns ist dabei ja nur eine Möglichkeit, in die viel Geld fließt. Die Tech-Milliardäre, und das sind ausschließlich Männer, wollen gottähnlich werden. Die Idee einer persönlichen Besiegung des Todes ist für Sie, Herr Schürz, Ausdruck eines narzisstischen Allmachtsgefühls. Dieses Gefühl in Verbindung mit der Macht der Überreichen, so schreiben Sie, ist ein entscheidendes gesellschaftliches Problem. Wieso, Herr Schürz, ist das mehr als die Spintisiererei einer abgehobenen Elite?
20: Die Kombination von Überreichtum, also von einem Vermögen, das die Vorstellbarkeit übersteigt, was etwa im Milliardenbereich anzusiedeln ist, plus der eigenen Sinnsuche, kann deswegen problematisch sein und wird deswegen problematisch sein, weil hier Macht kombiniert wird mit gesellschaftlichen Zielsetzungen, die nicht demokratisch besprochen werden. Deswegen gibt es reihenweise Bücher, die auf die Verrücktheit von Vermögenden, Crazy Rich achten oder die Spintisierereien, wie sie es nennen, nachzuzeichnen versuchen. Mir geht es darum, dass ohne eine Begrenzung dieser Vermögensakkumulation die Gesellschaft darauf angewiesen wäre, dass sehr reiche Menschen gesellschaftlich nützliche Ziele verfolgen. Und dies ist nicht der Fall.
19: Für Sie ist es Todesangst, die das Handeln der Überreichen leitet. Exemplarisch dafür steht bei Ihnen Peter Thiel mit seiner Antichrist-Thematik. Antichrist ist ja ein Begriff, den man im 21. Jahrhundert eigentlich nicht mehr für salonfähig gehalten hätte. Peter Thiel hat etwa Angst vor einem globalen Weltstaat, der als Antichrist Vermögensobergrenzen und Vermögenssteuern etablieren könnte. Wobei Vermögensteuern für Sie, Herr Schürz, gar nicht eine ausreichende Maßnahme wären, weil sie an den bestehenden Verhältnissen wenig ändern würde.
20: Das stimmt. Ich will und tue dies im Buch darauf hinweisen, dass Vermögensteuern ökonomisch rational sehr vernünftig sind, dass sie aber nicht ein Gerechtigkeitsanliegen hinreichend befriedigen würden, weil die Vermögensakkumulation mit höheren Renditen vonstatten geht, als diskutierte Vermögenssteuersätze überhaupt aussehen. Das heißt, mir geht es um viel mehr. Das ist eine Kritik an einer ruinösen kapitalistischen Wachstumslogik, die ich in meinem Buch zu argumentieren suche. Und von dem her ist dieses Bestreben von Peter Thiel exemplarisch, der von einer Ideologie der Unvermeidbarkeit des Todes spricht, als wäre das nur ideologisch, als wäre der Tod nicht tatsächlich nun mal unvermeidbar, ist das die letzte Herausforderung. Wenn vermögende Menschen immer mehr Vermögen akkumulieren, kann dies ihre Sinnfrage nicht befriedigen, weil der Tod als alles Zermalmer uns alle trifft. Und von dem her macht er reiche Menschen mit Armen gleich und stellt eine narzisstische Kränkung in gewisser Weise dar. Am Schluss des Lebens werden sie gemein mit jenen Menschen, von denen sie sich zeitlebens zu distanzieren versuchen. Das heißt, der Tod muss Angst auslösen. Und diese Todesangst manifestiert sich in verschiedenen Angstabwehrmechanismen. Und eine Möglichkeit ist die aggressive Angst, die ich im Buch diskutiere.
19: Kommen wir noch einmal auf die konkreten Maßnahmen zurück, auf die Investitionen in alle möglichen Formen von Langlebigkeit, die ja zumindest ein längeres und vor allem gesünderes Leben ermöglichen sollen. Wissenschaftliche Durchbrüche würden doch allen Menschen zugutekommen und nicht nur den wenigen überreichen. Erklärt diese Einschätzung für Sie, Herr Schürz, die Akzeptanz der Überreichen, die es ja bei der großen Masse der Menschen durchaus gibt?
20: Ja, auch da will ich Ihnen wieder zustimmen. Es ist nicht nur so, dass überreiche Menschen sehr viel an Macht haben. Albert Hirschman, der bekannte Sozialwissenschaftler, sprach hier von Exit-Optionen. Sie können flüchten in Steuerparadiese. Von Voice, Sie haben Medien und können Ihre Anliegen vertreten. Sondern zudem benötigen Sie Loyalität des Rests der Bevölkerung. Wie erreicht man Loyalität? In der Vergangenheit sehr stark über Philanthropie. Das beste Beispiel Bill Gates dafür. Da opponiert Thiel und Elon Musk. Und Peter Thiel mit seinen Langlebigkeits- und Sicherheitsprojekten kann zu einem gewissen Grad darauf rechnen, dass ihm die Bevölkerung zustimmend folgen wird und sagt, ein langes, gutes Leben ist auch etwas Schönes für mich selbst. Dann bleibt es, und das müsste immer viel detaillierter besprochen werden, eingewoben in einen Rahmen, wo zuerst natürlich die vermögenden Menschen die Vorteile aus der wissenschaftlichen Forschung, die sie ja selbst finanzieren in der Langlebigkeitsforschung, lukrieren werden. Was wiederum bedeutet, dass die Vermögensungleichheit sich weiter verschlimmern muss, weil die Vermögenden dann viel älter werden und durch die längere Lebenserwartung Auch wenn Sie es jetzt vergleichen, haben Sie zwischen armen Regionen in England und reichen Regionen einen Unterschied in der gesunden Lebenserwartung von bis zu 20 Jahren. Also enorme Unterschiede. Und wer jetzt darauf achtet, wie die Langlebigkeit bei allen ankommt, der muss zuerst einmal darauf achten, wie das Leben von ärmeren Menschen heute aussieht, wie ungesund es ist, was für Nachteile sie haben, bevor so eine Vision von einer gemeinsamen, ewigen Jugend entworfen werden kann.
19: Ich musste bei der Lektüre Ihres Buchs, Herr Schürz, an eine aktuelle Science-Fiction-Serie denken, an Silo, in der es auch einen Überreichen gibt, der sein Geld in die Errichtung von 50 Silos steckt, im Falle einer Katastrophe das Überleben eines kleinen Teils der Menschheit sichern sollen. Wer dort hinein darf, das bestimmt natürlich der Überreiche. Eine Journalistin fragt ihn dann, ob er mit seinem Geld nicht die Armut beenden könnte. Ja, kann er. Ob er nicht Krankheiten wie Krebs aus der Welt schaffen könnte. Ja, kann er. Warum er das dann nicht macht? Da sagt er dann, weil das nicht seine Anliegen sind und weil es sein Geld ist. Und wenn er all das täte, dann könnte er ja keine Katastrophe überleben, denn irgendwer werde schon eine Atombombe entzünden, Nanotechnologie verwenden oder KI missbrauchen. Was würden Sie darauf erwidern?
20: Dass das ein Beleg für diese ausufernde, für diese frei flottierende Angst von sehr reichen Menschen ist, die man gemeinhin nur mit Macht, mit Allmacht fast assoziieren würde, die aber in Wirklichkeit auf der Flucht sich befinden, die eben von Bunkern träumen, von Privatinseln, die sie erwerben, um dort in Sicherheit zu sein, die eben Vorstellungen von Niedergang, Verlassenheit und Einsamkeit haben und die dabei vergessen, dass das menschliche Leben stets ein Leben in Beziehung ist, dass wir als Menschen immer voneinander abhängig sind und bleiben. Die Fantasien jener sehr reichen Menschen sind solche, wie kann ich mich schützen vor anderen Menschen? Sie wollen sich eben zurückziehen, schon allein beim Vermögenserwerb versuchen sie mit hohen Zäunen und mit Abgrenzung sich von anderen Menschen wegzubegeben, mit ihren Fantasien zur Langlebigkeit und bei Palantir, bei dem Unternehmen, wo Thiel involviert ist, versuchen sie mit der Angst vor der Tötung, versuchen sie für sich selbst davonzukommen, weil ihre Unsterblichkeit, an die sie selbst auch nicht glauben, sondern die sie nur als Ziel haben, weil ihnen unvorstellbar ist, dass ihre Macht dereinst schwinden wird und dass sie keine Güter mitnehmen werden können.
19: Die Überreichen sind für Sie also keine Helden, als diese sich gerne inszenieren, sondern eher Anti-Helden, weil sie den Menschen distanziert und feindlich gegenüberstehen. Heldentum resultiert für Sie, Herr Schürz, Sigmund Freud folgend, im Ertragen unvermeidlichen Leids. Wenn wir den Tod nicht vergessen, sagen Sie, wird unser Leben intensiver. Wer um die Endlichkeit weiß, wird eher versuchen, Sinn im Leben zu finden. Und nachdem Menschen andere Menschen brauchen, wird man so auch eher für andere eintreten. Wie könnte man die Überreichen denn von ihren Unsterblichkeitsträumen abbringen, Herr Schürz? Könnten die ihre Todesängste in einer Psychoanalyse bewältigen und dann ihren Reichtum für das Wohl aller einsetzen, wenn ihnen klar ist, dass sie ihn nämlich nicht in alle Ewigkeit behalten können?
20: Als Psychotherapeut würde ich antworten, ja, natürlich würde diesen Menschen eine Psychotherapie sehr, sehr gut tun. Allerdings gilt bei Narzissten, dass sich diese ganz selten in Psychotherapie begeben, weil für narzisstische Menschen in der Variante der Grandiosität eines übermächtigen Größenselbst ja nur die anderen instrumentell gesehen werden, die anderen dafür da sind, bewundert zu werden. Das eigene Leid, die eigene Not wird eben bei narzisstischen Menschen sofort in Aggression nach außen geleitet. Und daher halten sie nicht inne und versuchen, diese Trauer über die Preziosität, über die Kostbarkeit unseres kurzen endlichen Lebens, versuchen sie nicht auszuhalten. Weil es stimmt natürlich traurig, dass wir alle sterben werden, dass geliebte Menschen vor uns gehen werden, aber auch, dass wir großen Schmerz jenen bereiten werden, die wir verlassen, wenn wir sterben. Und daher wäre natürlich individuell gesprochen das ein Thema für Psychotherapie. Ökonomisch gesprochen ist es aber ein Thema für Begrenzung von Reichtum.
19: Überreichtum und Todesangst. Der Griff der Tech-Milliardäre nach Unsterblichkeit. Dieses Buch von Martin Schürz ist im Campus Verlag erschienen.
15: "1977, also vor fast 50 Jahren, gaben die Amerikaner Amy Wallace und David Wallachinski das erste Book of Lists heraus. Ein Sammelsurium von kuriosen Statistiken, Bezeichnungen, Zitaten, Fachausdrücken und allerlei anderen, eventuell nutzlosen, aber dennoch wissenswerten Informationen. Diesem Vorbild folgten hunderte andere Listenbücher mit seltsamen Aufzählungen von den unbeliebtesten Lottozahlen bis zu den dümmsten Kriminellen. Eine Wiederbelebung des Hangs zur Liste könnte nun einem Buch der deutschen Journalistin Katrin Wilkens gelingen. Unter dem Titel „Was zählt?" versammelt sie 50 Listen, die dich durchs Leben begleiten. Ivo Kaufmann hat sich darin vertieft. Seinen Beitrag präsentieren Raphael Sass und Susanne Rousseau.
18: Wir orientieren uns in diesen Zeiten so oft an einem Ideal, das zu erreichen infantil und unmöglich ist. Alles sollen wir ständig optimieren. Unsere Schrittzahl, unseren Ruhepuls, unsere CO2-Bilanz, die Anzahl unserer LinkedIn-Kontakte. Und jetzt sollen nochmal 50 Optimierungsvorschläge dazukommen?
1: Nein, sollen sie nicht. Katrin Wilkens macht gleich zu Beginn klar, dass ihre Listen nichts Endgültiges haben sollen, sondern stets ein Angebot zum Stöbern und Abgleichen mit eigenen Vorstellungen sein wollen. Wer in ein Buchgeschäft geht, wird ja auch nicht alle darin angebotenen Bücher kaufen. Außerdem sind Listen zumeist subjektiv. Und so hat die Autorin vor allem an ihre drei Kinder gedacht und in 50 Listen versucht, zusammenzufassen, was für sie wichtig oder zumindest interessant sein könnte. Sie startet mit einer Art Bucketlist, die aber auch Vergangenes einschließt. Was man einmal im Leben getan haben sollte.
18: Erstens, sich einmal in einer fremden Stadt verlaufen. Zweitens, einmal in einer Diskussion hoffnungslos unterlegen sein. Drittens, einmal sich fürchten und das auch noch offen zugeben. Viertens, ein schlechtes Buch mit Genuss lesen, im Wissen darum, dass es ein schlechtes Buch ist.
1: Der klassische Bildungskanon, so die Autorin, sei nicht alles. Im Leben komme es auch auf Erfahrungen an, die nicht aus Büchern stammen. Wenn man die Liste weiter durchgeht, so erwischt man sich bei dem Wunsch, genau die vorgeschlagenen Handlungen inhaltlich gleich mitgeliefert zu bekommen. Also beim Listenpunkt „Das Sonnensystem erklären können" wäre genau diese Erklärung aus praktischen Überlegungen passend. Da kommt einem dann unweigerlich nicht nur in dieser Hinsicht das Kultkompendium „Schotts Sammelsurium" in den Sinn. Darin lassen sich in sehr kompakter Form Wissenspfeiler wie etwa die 33 Freimaurergrade, internationale Textilpflegesymbole oder der Satz „Ich liebe dich in 43 Sprachen" nachschlagen. Apropos Liebe, zu diesem Thema hat Katrin Wilkens immerhin 19 Vorteile des Feminismus für Männer zu bieten, 9 davon wissenschaftlich nachgewiesen.
18: Erstens, wer in einer Beziehung wirklich offen über Gefühle und Zweifel reden kann, braucht weniger Alkohol, Drogen oder Gewalt zur Kompensation. Zweitens, eine Studie aus dem Jahr 2010 zeigt, dass feministisch gesinnte Männer zufriedenere und stabilere Partnerschaften führen. Drittens, feministische Führung fördert Teamgeist und führt zu einem nachhaltigeren Erfolg im Betrieb.
1: Was zählt, ist aber auch als praktischer Ratgeber für den Alltag zu verstehen. Beim Thema Gesundheit erfährt man, was gegen Durchfall hilft und was Zahnschmerzen lindert. Für das geistige Wohlbefinden wird Musik empfohlen. Mit der richtigen Auswahl kann man den Cortisol- und Adrenalinspiegel senken oder die EEG-Wellen im Gehirn stimulieren. Die 25 Gerichte, die jeder Mensch kochen können sollte, reichen von Spaghetti Carbonara über Ratatouille bis zum selbstgemachten Pudding. Wer bei einem Todesfall auf einen Tipp von ChatGPT verzichten möchte, findet hier ebenso Rat.
18: Erstens, Karten und Briefe immer handschriftlich. Immer. Zweitens, keine Karten mit vorgedruckten Sprüchen. Nie. Drittens, ein gemeinsames Foto mitschicken. Viertens, hingehen und gemeinsam schweigen. Fünftens, wenn man kann, in den Arm nehmen.
1: Was im Leben zählt, sind aber nicht nur praktische Tipps zum richtigen Umgang mit Handwerkern, wie man eine Gehaltsverhandlung führt oder wie man in der Natur überlebt, sondern auch Philosophisches von Friedrich Nietzsche bis zu den Bremer Stadtmusikanten. Mit Katrin Wilkens Buch kann man gutes Benehmen lernen, Krisen bewältigen oder erfahren, wie man ein Gespräch beginnt. Auf knapp 180 Seiten liefert sie Listen zu allen wichtigen Themen des Lebens, von Kochen bis Kunst, von Kleintieren bis Höflichkeitsformen, von Langeweile bis Schönheit. Ein natürlich subjektives, aber durchaus inspirierendes, jedenfalls reichlich illustriertes Nachschlagewerk, das sich auch als Quizvorlage im Freundeskreis eignet. Zum Beispiel könnte man ja Zitate raten. Wer hat's gesagt?
18: Zu leben ist die seltenste Sache der Welt. Die meisten Menschen existieren. Das ist alles.
15: 50 Listen, die dich durchs Leben begleiten. Dieses Buch von Katrin Wilkens ist in der Deutschen Verlagsanstalt erschienen. Folgende Bücher haben wir Ihnen im Kontext heute sonst noch vorgestellt.
18: Unsicher in der eigenen Stadt von Alina Karabayer, Verlag Gräfe und Unzer. Der Krieg ist anderswo, Russland von innen, von Osne Seierstadt, Hansa Verlag. Sowie Über Reichtum und Todesangst, der Griff der Tech-Milliardäre nach der Unsterblichkeit, von Martin Schürz, Campus Verlag.
15: 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Nun folgt Musik.
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15: Es kommt von der Band Texas Midnight Runners und trägt den Titel Love. Und das soll neu sein, werden Sie sagen. Die Band hat sich doch 1987 aufgelöst. Ja, es ist das erste neue Album der Band seit 41 Jahren. Sollte sich der 80er-Jahre-Hit Come on, Eileen nicht nur auf meiner, sondern auch auf Ihrer Liste der persönlichen Lieblingssongs befinden, dann werden Sie mit mir das Gefühl teilen, einen alten Freund wieder getroffen zu haben, mit dem man genau dort anknüpfen kann, wo man vor 40 Jahren aufgehört hat. Obwohl, als echten Freund möchte ich den Bandleader Kevin Rowland nicht gehabt haben. Als egomanisch überkontrollierend haben ihn seine Bandkollegen erlebt, die meisten haben es nicht lange mit ihm ausgehalten. Depressionen, Versagensängste, Kokainabhängigkeit, das übliche Popstar-Programm. Dass Kevin Rowland nun im reifen Alter von 73 auch umgänglicher geworden ist, lässt die Tatsache vermuten, dass 3 alte Wegbegleiter beim neuen Tonträger mit dabei sind. Sean Reed, Mike Timothy und Jim Patterson. Auf Love klingen sie frisch und munter wie eh und je die Texas Midnight Runners. Im Song Once a Man, Twice a Child versöhnt sich der Bandleader mit seinem verstorbenen Vater, dessen Anerkennung er lange Jahre erfolglos gesucht hatte.
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0: Once a Man, Twice a Child von altersmilden Kevin Rowland, der die Band Texas Midnight Runners wiederbelebt hat. Zu rechnen war damit eher nicht, war seine Solokarriere doch von wenig Erfolg begleitet. Das vorliegende Album Love ist mehr oder weniger die musikalische Illustration seiner kürzlich erschienenen Autobiografie mit dem Titel Bless My Father, A Life Story. Und es soll auch Kevin Rowlands letztes sein, hat er zumindest angekündigt. Um gescheiterte Beziehungen, die dennoch toll waren, geht es darauf, aber auch um das Anfreunden mit dem Älterwerden. Old Love.
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Old Love von den Texas Midnight Runners, dem wiederbelebten Bandprojekt von Kevin Rowland. Ob darauf ein neuer Nummer-1-Hit zu finden ist, ist schwer zu sagen. In den letzten 40 Jahren haben sich auch die musikalischen Vorlieben der die Charts bestimmenden Jugendlichen geändert. Ein Song of Love hat jedenfalls das Zeug zum Dauerbrenner und vielleicht sogar zum Evergreen, denn er könnte den bereits mehr als abgenudelten Hit Last Christmas ersetzen. 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
2: Am Mikrofon ist Lorenz Wildner. Seit knapp 2 Jahren ist die Wienerin Eva Kretzmacher Geisel von Terroristen in Niger in Westafrika. Wie die Krone berichtet, soll die 74-Jährige heute freigelassen werden, Veronika Mauler.
3: Details zur Übergabe sind laut Kronenzeitung noch nicht bekannt. Das Außenministerium bestätigt in einer kurzen Stellungnahme aber den Vorgang, spricht von ermutigenden Informationen. Aber der komplexe und sehr gefährliche Prozess der Freilassung und Übergabe sei noch nicht positiv abgeschlossen. Der Sohn der Geisel, Christoph Kretzmacher, hatte immer wieder öffentlich mehr Einsatz von Seiten der Politik gefordert. Seine Mutter, Eva Kretzmacher, war im Jänner 2025 in Agadez in Niger aus ihrem Haus verschleppt und entführt worden.
2: Die Schweizer Polizei hat vor kurzem neue Informationen rund um den Unfall eines niederländischen Reisebusses veröffentlicht. Bei dem gestrigen Vorfall sind demnach 5 Menschen getötet und 40 weitere verletzt worden. Die genaue Unfallursache ist bislang noch unklar. Der Ölpreis steigt auf den höchsten Stand seit Mitte Mai. Ein Fass, der für Europa wichtigsten Sorte Brent, hat sich auf annähernd 109 US-Dollar verteuert. Hauptgrund sind neue Kämpfe in der Golfregion. Volker Obermeier fasst zusammen.
4: Angriffe auf wichtige Schifffahrtsrouten im Nahen Osten könnten zu weiteren Lieferengpässen führen. In der Straße von Hormus werden zunehmend Tanker beschossen. An der Einfahrt zum Roten Meer wiederum haben Houthi-Rebellen verbündet mit dem Iran den Hafen Mokka im Jemen übernommen. Der Energieexperte Walter Bolt sagte in der ZIP2, er rechne mit weiter steigenden Treibstoffkosten.
5: Es gibt einen gewissen Wettbewerb zwischen Asien und Europa und wer am meisten zahlt, bekommt die Produkte. Und Europa wird einfach mehr zahlen müssen. Das kann die Preise schon noch einmal um 20-25% in die Höhe treiben.
4: Obwohl selbst Ölproduzent steigen auch in den USA die Treibstoffpreise. Die Gallone Diesel, das sind etwa 3,8 Liter, liegt erstmals über der 6-Dollar-Marke.
2: In Norditalien kämpfen die Menschen mit den Folgen heftiger Unwetter. Starkregen, Sturmböen und Tornados haben in mehreren Regionen Straßen unter Wasser gesetzt, Bäume entwurzelt und Gebäude beschädigt. Eine 83-Jährige ist in dem friaulischen Badeort La Tisana in ihrem Auto ertrunken. Raffaella Steinbach.
6: Sintflutartige Regenfälle in der Region zwischen La Tisana und dem Küstenort Lignano. Aufnahmen zeigen Überschwemmungen und erhebliche Verkehrsprobleme. Eine ältere Frau wird in ihrem Auto von den Wassermassen überrascht. Ein Polizist kann sie aus dem Fahrzeug bergen. Sie stirbt jedoch noch an der Unfallstelle. Betroffen von heftigen Regenfällen sind auch beliebte Touristenorte wie Bibione und Caorle. Zudem ist der Bahnverkehr in der Region stark beeinträchtigt. Unter anderem gibt es in Triest Probleme mit der Stromversorgung. Besonders schwere Schäden werden auch aus der Toskana gemeldet. In Viareggio hat es sogar einen Tornado gegeben. Laut Wetterdiensten werden nun die Unwetter Richtung Süden ziehen.
2: Bei einer Schwerpunktaktion gegen Jugendkriminalität am Bahnhof Heiligenstadt hat es mehrere Festnahmen gegeben. Dem Innenministerium zufolge gab es dabei 85 Anzeigen im Bereich der Verkehrspolizei sowie 5 Festnahmen nach fremdenrechtlichen Bestimmungen. Die Polizeiaktion folgt auf eine Serie von Raub- und Gewaltdelikten in Windöbling. Das Wetter.
7: In vielen Teilen Vorarlbergs und vereinzelt in Oberkärnten scheint bereits die Sonne. Im Laufe des heutigen Freitags schwächt sich das wetterwirksame Italien-Tief weiter ab und entfernt sich. Damit werden die Regenschauer in der Osthälfte Österreichs langsam seltener und Sonnenfenster immer häufiger. Die Temperaturen bleiben gedämpft und erreichen meist 14 bis 20 Grad, in lange sonnigen Tälern bis 22 Grad. Das Wochenende geht dann weitgehend trocken über die Bühne und von Vorarlberg bis zur Steiermark abseits einzelner Nebelfelder sehr sonnig. Von Oberösterreich bis zum Burgenland ziehen dagegen bei lebhaftem Nordwestwind zeitweise Wolken vor die Sonne. Trotzdem wird es ein paar Grad wärmer als heute. So viel zum Wetter von Simon Kühldorfer.
2: Und jetzt noch ein Blick auf die Themen des Mittagsjournals heute mit Julia Schmuck.
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2: Mit Julia Schmuck im Studio, schön, dass Sie da sind. Willkommen zu einer Stunde Information am 11. September 2026. Ein Tag, der heute in den USA ganz im Gedenken an die Terroranschläge vor 25 Jahren steht. Wie sehr haben diese Anschläge das Land und die Welt verändert? Was bleibt? Darüber sprechen wir in der nächsten Stunde. Die steigenden Ölpreise beschäftigen uns auch zu Mittag. Trotz Krieg im Nahen Osten und Dürre im Sommer sieht die österreichische Nationalbank in ihrer aktuellen Wirtschaftsprognose auch positive Signale. Außerdem hören Sie den Generaldirektor der ESA, Josef Aschbacher, zu den französischen Plänen, europäische Raketen mit europäischen Astronauten ins Weltall zu schicken. Und die Kulturredaktion schaut auf das Wochenende, wo die Toten Hosen auf ihrer Abschiedstournee in Wien Station machen. Das Wetter am Wochenende etwas wärmer, teilweise auch unbeständig. Wir starten mit einer Nachricht, die eine Familie in Österreich vorsichtig aufatmen lässt. Denn seit mehr als 1,5 Jahren ist die Wienerin Eva Kretzmacher Geisel von Terroristen in Niger in Westafrika. Wie die Kronenzeitung heute zuerst berichtet hat, soll die 75-Jährige heute freigelassen werden. Im Außenministerium bestätigt man den Vorgang, hält sich mit Details aber noch zurück, wie Veronika Mauler berichtet.
3: Es gebe ermutigende Informationen, was das Schicksal der entführten Österreicherin Eva G. angeht, heißt es in einer kurzen Stellungnahme des Außenministeriums heute. Der komplexe und sehr gefährliche Prozess der Freilassung und Übergabe sei jedoch noch nicht positiv abgeschlossen, deshalb gebe man noch keine weiteren Informationen bekannt. Das lokale Online-Portal AR Info Agadez hatte zuvor berichtet, dass sowohl die Wienerin Eva Kretzmacher als auch eine entführte Schweizerin freigelassen werden. Offiziell bestätigt sei das nicht. Auf der Social-Media-Plattform X schreibt ein lokaler Journalist, dass sich die beiden Geiseln mittlerweile auf libyschem Staatsgebiet befinden. Die Frauen waren laut Berichten in den letzten Monaten im Grenzgebiet zwischen Mali und Niger festgehalten worden. Eva Kretzmacher hatte vor der Entführung mehr als 30 Jahre lang dort gelebt, sich humanitär engagiert und ein Kulturzentrum gegründet. Laut Augenzeugen waren am 11. Jänner 2025 am Abend bewaffnete Männer in ihr Haus eingedrungen und haben sie verschleppt. Ein Ableger von Al-Qaida hat die Tat damals dementiert, es gibt aber auch andere islamistische Gruppierungen, so ist zum Beispiel auch ein Ableger des Islamischen Staates in der Region aktiv. Der Sohn der Geisel, der Filmemacher Christoph Kretzmacher, hatte immer wieder öffentlich mehr Einsatz für seine Mutter von Seiten der Politik gefordert. Im Außenministerium war nach der Entführung ein Krisenstab eingerichtet worden, unterstützt vom Sonderbeauftragten des Bundeskanzleramtes, dem Botschafter Peter Launske-Tiefenthal.
2: Wir schauen jetzt auf einen Konflikt, der potenziell schwerwiegende Folgen für die Weltwirtschaft hat. Der Bürgerkrieg im Jemen. Jahrelang hat es hier keine größeren Kämpfe mehr gegeben. Jetzt flammt der Konflikt neu auf. Denn die Houthi-Miliz, die seit Jahrzehnten Krieg gegen die jemenitische Regierung führt, hat nun offenbar die Hafenstadt Mokka eingenommen. Von dort aus könnten die Houthis die Meerenge von Bab al-Mandab noch gezielter kontrollieren. Gemeinsam mit der Straße von Hormuz gehört diese zu den weltweit wichtigsten Schifffahrtsrouten. Beide Routen könnten somit zumindest teilweise unter die Kontrolle des Iran und seiner Verbündeten fallen. Matthias Humpelstetter berichtet.
4: Bewaffnete Männer mit Turban, teils in Camouflagehosen, stürmen durch die Wüste. Immer wieder fallen Schüsse. Explosionen sind zu hören. Szenen einer Schlacht. Sie sollen zeigen, wie sich Truppen der offiziellen Regierung im Jemen gegen die Houthi verteidigen. In der Stadt Mokka ist diese Verteidigungslinie gebrochen. Aufnahmen zeigen ein völlig zerstörtes Hafengebiet. Die Houthi haben hier Einzug gehalten und damit einen wichtigen Sieg errungen. Mokka liegt an der Westküste des Jemen, direkt am Roten Meer, direkt an der Meerenge Bab al-Mandab, zu Deutsch Tor der Tränen. Die allermeisten Schiffe, die zwischen Europa und dem Indischen Ozean verkehren, fahren hier durch. Und seit der Iran die Straße von Hormuz weitgehend blockiert hat, ist die Bedeutung der Meerenge Bab al-Mandab noch größer geworden. Denn für Saudi-Arabien ist der Weg über das Rote Meer eine wichtige Alternativroute für den Ölexport geworden. Die Houthis sind aber mit dem Iran verbündet, haben bereits in der Vergangenheit immer wieder Schiffe im Roten Meer attackiert und auch versenkt. Jetzt, da die Houthi die Stadt Mokka kontrollieren, können sie Schiffe im Roten Meer noch gezielter angreifen als bisher. Auch im UN-Sicherheitsrat, dem höchsten Gremium der Vereinten Nationen, ist die Lage im Jemen gestern diskutiert worden. Der UN-Sondergesandte für den Jemen, Hans Grundberg, zeigt sich besorgt.
0: This renewed war should alarm us all.
4: Das Wiederaufflammen des Kriegs sollte alle alarmieren, sagt Grundberg. Der Krieg drohe, sich über die Grenzen des Jemen hinaus auszubreiten, mit globalen Auswirkungen. Berichten zufolge soll Saudi-Arabien die USA gestern zu Militärschlägen gegen die Houthi gedrängt haben. US-Präsident Trump soll diese Bitte aber abgelehnt haben. Die USA sind bereits im Krieg mit dem Iran festgefahren. Eine weitere Front wollen die Amerikaner, wenn möglich, wohl vermeiden.
5: Entwicklungen, die bekanntlich auch die Wirtschaft in Europa treffen und auch die Preise für Energie beeinflussen. Und damit sind wir schon mittendrin im nächsten Thema. Und dazu ist Michael Fröschl aus der Wirtschaftsredaktion bei mir im Studio. Guten Tag.
6: Hallo.
5: Michael Fröschl kommt gerade von der Pressekonferenz der Nationalbank mit der neuesten Prognose. Was erwartet sie denn für eine Entwicklung?
6: Die Nationalbank berechnet laufend die wirtschaftliche Entwicklung und stellt jedes Jahr mehrere Prognosen vor. Die letzte war im Juni. Im Vergleich dazu ist man jetzt für heuer etwas pessimistischer, aber für nächstes Jahr zuversichtlicher. Woran das liegt? Die Wirtschaft hat im zweiten Quartal doch sehr unter dem nach dem Kriegsausbruch im Nahen Osten hohen Ölpreisen gelitten. Auch die Dürre im Sommer hatte ihre Spuren hinterlassen und die Konjunktur in Österreich etwas gedämpft. Daher sagt die Nationalbank für heuer nur ein Wachstum von 0,5% voraus. Das ist 0,1 Prozentpunkt weniger als noch im Juni erwartet. Und damit ist man auch etwas skeptischer als WIFO und IHS bei ihrer letzten Prognose. Die gute Nachricht ist, dass sich die Wirtschaft derzeit rascher erholt und vor allem die Industrie im Aufwind ist. Das spürt man schon jetzt und das wird sich auch in den Zahlen für kommendes Jahr auswirken, sagt Nationalbankgouverneur Martin Kocher.
7: Wir sehen tatsächlich nach langer Zeit wieder mehr Fahrt im Industriebereich. Die Auftragseingänge, die Lkw-Fahrleistungen, all das deutet darauf hin, dass die Industrie an Fahrt gewinnt. Und gleichzeitig sehen wir einen stärkeren Export, als wir das noch vor einigen Monaten erwartet haben.
6: Daher sollte die Wirtschaft nächstes Jahr wieder kräftiger wachsen, um 1,3% und die Inflation sollte von heuer noch 3% auf im Schnitt 2,3% zurückgehen.
5: Der Ölpreis, wir haben es heute schon gehört, ist gerade so hoch wie seit 4 Monaten nicht mehr. Ist das in der aktuellen Prognose schon eingepreist? Worauf müssen wir uns denn da einstellen?
6: Ja, einstellen müssen wir uns auf große Unsicherheit aufgrund der geopolitischen Lage, vor allem im Nahen Osten. Diese Unsicherheit haben die Experten der Nationalbank heute mehrmals betont. Wie reagieren sie darauf? Indem sie mehrere Szenarien berechnet haben. Die eben genannten Zahlen für Wachstum und Inflation sind das Wahrscheinlichste. Die wahrscheinlichste Annahme, also das Basisszenario, was Stand jetzt kommen dürfte. Und dabei haben sie auch die Energiepreise einbezogen, aber nicht die Steigerung der jüngsten 2-3 Tage. Was passiert also, wenn der Ölpreis, der jetzt schon über 100 Dollar liegt, weiter steigt? Nationalbankgouverneur Kocher hofft da eher auf eine rasche Entspannung.
7: Wir müssen vermeiden, die ganz kurzfristigen Entwicklungen überzubewerten. Wir sehen insgesamt im Basisszenario eine positive Wirtschaftsentwicklung. Wir sehen auch in den nächsten Jahren sinkende Arbeitslosigkeit und eine Inflation, die im Euroraum Durchschnitt ist. Gleichzeitig muss man auch ganz klar sagen, die Risiken sind hoch. Es kann in beide Richtungen gehen. Es kann noch besser werden. Es kann aber auch schlechter werden als in diesem Basisszenario. Wenn das schlimmste Szenario eintritt, also stark erhöhte Energiepreise über einen längeren Zeitraum, dann wäre die Inflationsrate nicht bei 3%, sondern über 5%.
6: Aber davon geht Kocher, wie er betont, nicht aus und verweist eben auf das Auf und Ab, das es auch im Frühjahr beim Ölpreis gab.
5: Dann gehen wir noch genauer auf die Inflation ein, haben Sie ja schon angesprochen. Was sagt denn die Nationalbank zur Teuerung?
6: Also prinzipiell ist es so, dass die Teuerung zurückgehen sollte. Am wahrscheinlichsten ist eben, dass nach 3% heuer die Inflation nächstes Jahr 2,3% betragen wird. Das hat natürlich damit zu tun, dass die Preise zuletzt schon so stark gestiegen sind und ein weiterer Anstieg schon auf dieser hohen Basis aufsetzt. Die Nationalbank sagt aber auch, dass einige politische Maßnahmen gegen die Teuerung gewirkt haben, wie die Senkung der Mehrwertsteuer auf Grundnahrungsmittel, auch mit Auch die Elektrizitätsabgabe für Haushalte wurde ja mit Jahresbeginn gesenkt und es gab auch moderate Lohnrunden im Vorjahr. Das alles trägt dazu bei, dass die Teuerung gedämpft wurde. Und das Positive ist, das betont auch Nationalbankgouverneur Kocher, dass die Teuerung in Österreich wieder dem Durchschnitt im Euroraum entspricht.
7: Wir haben eine zu hohe Inflation. Wir liegen bei 3% in unserer Prognose für Österreich. Auch der Euroraum liegt ungefähr in diesem Bereich. Das heißt, wir müssen die Inflation nach unten bringen. Deswegen haben wir die Zinsen gestern auch erhöht. Und was für Österreich besonders wichtig ist, für die Wettbewerbsfähigkeit der österreichischen Wirtschaft, dass die Inflationsrate in unserer Prognose bis 2028 im Euroraumdurchschnitt liegen wird. Wir hatten seit 2010 höhere Inflationsraten in den meisten Jahren als im Euroraumdurchschnitt. Und das hat natürlich die Wettbewerbsfähigkeit Österreichs beeinträchtigt.
6: Also bei aller Unsicherheit gibt es auch doch einige positive Aspekte bei der aktuellen Prognose der Nationalbank.
5: Sagt Michael Fröschl aus der Wirtschaftsredaktion. Vielen Dank.
6: Gerne.
5: Es ist so ein Tag, bei dem viele wissen, wo sie waren, als sie die Nachricht erfahren haben. Der 11. September 2021. Heute vor 25 Jahren haben Terroranschläge die Vereinigten Staaten und die Welt erschüttert. Terroristen entführen 4 Flugzeuge, 2 davon steuern sie in die World Trade Center Türme in New York. Die Geschichte von 9-11, wie es in den USA heißt, wird noch immer geschrieben. Fast 10.000 Menschen sind mittlerweile an Krankheiten durch die Folgen der Anschläge gestorben. Zugleich war ein Drittel der Amerikanerinnen und Amerikaner damals noch gar nicht geboren. Heute will man dieser Generation die Bedeutung der Ereignisse und auch die Fehler, die gemacht worden sind, vermitteln. Aus New York, Barbara Wolczek.
8: What I remember most of all is how incredibly beautiful the weather was.
9: An jenem 11. September war der Himmel über New York strahlend blau, die Luft glasklar. Es war ein wunderschöner Herbsttag.
10: At 9 o'clock Eastern time on this Tuesday morning, and we're back with dramatic pictures.
9: Dramatische Nachrichten unterbrechen die sonst so fröhlichen TV-Morgenshows.
10: Crashed into the upper floors of one of the Twin Towers. You can see fire and flames or smoke.
9: Harry Handler hatte sein Büro im 67. Stockwerk des Südturms. Es kam eine Durchsage, erzählt er. Sie sagten, es gab einen Zwischenfall im Nordturm. Kehren Sie zurück zu Ihren Schreibtischen. Da dachte ich mir, das ist keine gute Idee. 17 Minuten später krachte ein zweites Flugzeug in den zweiten Turm. Ein weiteres ins Pentagon. Und ein viertes in ein Feld in Pennsylvania. Der Südteil Manhattans lag in dichte Rauchwolken gehüllt. Toxische Luft, die die Helfer krank gemacht hat.
11: The other Trade Center's down. It's down.
9: Edward Wyatt war Reporter bei der New York Times.
12: We watched the towers collapse on TV in the newsroom. Then they sent me to a hospital.
9: Wir haben auf den Bildschirmen in unserem Newsroom gesehen, wie die Türme zusammengefallen sind. Ich wurde zu einem Spital geschickt. Man dachte, es würde viele Verletzte geben.
12: One thing I remember was people lining up to give blood.
9: Ich erinnere mich an eine lange Menschenschlange. Die Leute wollten Blut spenden. Aber man hat kein Spenderblut gebraucht. Es gab keine Überlebenden.
12: But they didn't need it because there were not people who survived.
9: Noch heute arbeiten Laborteams an der Identifizierung von Leichenteilen. Viele Opfer bleiben bis heute nicht identifiziert. Am Zaun der Trinity Church, ein paar Blöcke von Ground Zero entfernt, hatten Angehörige die Fotos ihrer Vermissten aufgehängt. Fröhliche Gesichter aus dem Familienalbum, Kontaktdaten, die unbeantwortet geblieben sind. Heute steht an dieser Stelle ein mobiler, knallgrüner Getränkewagen. Smoothies und Bubble Tea steht drauf. Der Verkäufer blickt konzentriert auf sein Mobiltelefon. Im geschäftigen Finanzviertel ziehen die Menschen an der Trinity Church vorbei. Die Erinnerung an die Anschläge verblasst. Und etwa ein Drittel der Amerikanerinnen und Amerikaner hat gar keine Erinnerung.
13: Hallo.
9: Was soll ich sagen? Ich war noch nicht auf der Welt, sagt der junge Mann. Und eine Frau, vielleicht 20 Jahre alt, auf dem Weg in die Mittagspause, wird fast verlegen. Meine Eltern haben mir nicht viel darüber erzählt. Aber es berührt mich, weil ich weiß, dass es so viele Menschen getroffen hat. Das Museum am Ground Zero versucht, die Erinnerung hochzuhalten. We will never forget steht hier. Schülergruppen ziehen vorbei. Und am Abend vor dem 25. Jahrestag sind besonders viele Besucher hier. Fast sehnsüchtig heißt es heute. Die furchtbaren Terroranschläge haben das Beste in den Amerikanern zum Vorschein gebracht.
13: Camaraderie and partnership and collaboration that so clearly existed in the days immediately following 9/11.
9: Kameradschaft und Zusammenhalt waren sehr stark spürbar nach 9/11, erinnert sich Tom Daschle, der damals Mehrheitsführer der Demokraten im Senat war.
13: But it fell apart. It fell apart in part because
9: Aber es ist wieder auseinandergefallen wegen des Krieges im Irak und allgemein wegen der unterschiedlichen Auffassungen über die Politik von Präsident Bush. Es begann 2002 und wir ahnten nicht, wie sehr sich das noch verschärfen würde in den folgenden 25 Jahren. Für manche ist der 11. September wieder ein Gedenktag. Für andere zieht sich die Brust schon Mitte August zusammen, wenn der Tag näher rückt und sie wissen, es ist wieder soweit. Die amerikanischen Fahnen werden herausgeholt und an die Häuserwände gehängt. Blumen bei den Gedenkstätten in Pennsylvania, in New York und beim Pentagon in Washington niedergelegt. In der Hauptstadt, an der Mall, ist jetzt eine weitere Kriegsgedenkstätte im Entstehen. Für die Opfer jener Kriege, die Amerika in der Folge von 9/11 geführt hat.
5: Und gemeinsam zurückschauen möchte ich jetzt mit Hartmut Fiedler aus der Auslandsredaktion. Er war vor 25 Jahren ORF-Korrespondent in den Vereinigten Staaten und damals als Reporter im Einsatz in New York. Willkommen im Studio.
14: Hallo.
5: Der 11. September, ein Tag, an dem viele wissen, wo sie waren, als sie davon erfahren haben. Wie war denn das bei Ihnen?
14: Ich war zu Hause in Washington noch. Unser Kameramann hat angerufen, Hartmut, are you watching TV? Das erste Flugzeug war zu dem Zeitpunkt schon in den Nordturm gekracht. Eigentlich war es dort verschwunden. Große Verwirrung. Dann das zweite Flugzeug, das in den Südturm fliegt, des World Trade Centers. Und da war allen klar, es handelt sich nicht um einen Unfall. Und dann ist die Hölle losgebrochen.
5: Da war die Lage ja sehr unübersichtlich und unüberschaubar. Die beiden Flugzeuge in New York, das Pentagon, das ebenfalls entführte Flugzeug, das dann über Pennsylvania abgestürzt ist. Parallel hat bei Ihnen, haben Sie mir vorhin schon erzählt, das Telefon geläutet, alle Sender haben angerufen, wollten Berichte und gleichzeitig haben Sie versucht, nach New York zu kommen.
14: Es war totales Chaos. Eilmeldung ist auf Eilmeldung gefolgt. Keine überprüfbar. Das Pentagon, eigentlich unvorstellbar, das Machtzentrum der militärischen Supermacht, Ziel eines Anschlags. Es hat niemand geglaubt am Anfang. Es hat sich dann als wahr herausgestellt, aber es ging im Staccato. Eine Explosion am Kapitol. Was ist mit dem Weißen Haus? Niemand wusste etwas. Niemand konnte irgendetwas klarstellen, sich selber vergewissern. Die Informationen sind auf einen eingeprasselt. Telefone zum Teil, das Telefonnetz war zum Teil außer Betrieb. Dann diese bizarren Bilder von Präsident George W. Bush, der damals in einer Schule war und dem Berater zugeflüstert haben, was da passiert ist und was möglicherweise noch passieren würde. Und er hat völlig irritiert geschaut, verstört, um die Informationen aufzunehmen, zugleich die Kinder nicht zu beunruhigen. Seine verstörte Miene ist, glaube ich, legendär. Und dann eben der Weg nach New York, der sich anders gestaltet hat, als die Routine war. Es gab nämlich keinen Flugverkehr, das heißt, ich bin aufgebrochen, zuerst mit dem Auto, dann nach New Jersey, dann von dort mit dem Zug und irgendwann im Laufe des späten Nachmittags, frühen Abends war es dann möglich, mit einer U-Bahn nach Manhattan zu gelangen, das ja nach wie vor abgesperrt war. Es gab keine Brücken, es gab keine Tunnels, Manhattan war isoliert.
5: Am ersten Jahrestag war dann die Rede von viel Patriotismus. Wie hat sich denn das dann über die Jahre entwickelt? Wie schaut denn das Land darauf?
14: Ja, die patriotische Aufwallung am Anfang war enorm. Der Krieg gegen Afghanistan wurde von kaum jemandem in Frage gestellt und es war der erste als Folge. George W. Bush hat damals den Krieg gegen den Terror erklärt mit den Worten "You are either with us or you are with the terrorists". Dem konnte sich niemand entgegenstellen und das hat lange nachgewirkt. Anders eineinhalb Jahre später, als der Krieg gegen den Irak vom Zaun gebrochen worden ist, da war das Land schon gespalten.
5: Mittlerweile, da gibt es ja auch schon, wir haben es vorhin gehört, eine Generation, die damals gar noch nicht auf der Welt war, die nicht vor dem Fernseher gesessen ist und all das gesehen hat. Was bleibt denn heute von damals auch politisch?
14: Verschärfte Sicherheitsgesetze, die Kompetenzen der Geheimdienste und der Sicherheitskräfte im Allgemeinen ausgeweitet. Geheimgefängnisse hat es gegeben, Folter war geduldet. Guantanamo Bay ist damals entstanden im Gefolge der Terroranschläge. Mutmaßliche Terroristen hatten keine Rechte mehr. Und im Land ist ein Sicherheitsapparat entstanden, der in dieser Dimension völlig neu war und sich alles und alle untergeordnet hat. Und im Schnelllauf in die Gegenwart vielleicht das bittere Resümee, das Jane Harman gezogen hat, eine langjährige Abgeordnete im Repräsentantenhaus aus Anlass des heutigen Jahrestags. Sie beklagt, dass die USA ihre Soft Power verloren haben und die junge Generation, also die Jungen heute, jede Vorstellung einer funktionierenden Außenpolitik. Und was viele Historiker und Politologen beklagen, ist, dass die USA sich so intensiv mit dem Kampf gegen den Terror beschäftigt haben, dass sie entscheidende Veränderungen in der Welt nicht rechtzeitig beachtet haben, zuallererst den Aufstieg Chinas.
5: Von der großen weltpolitischen Analyse zurück zu dem, was persönlich bleibt. Welche Bilder sind es denn, die sich da eingeprägt haben aus dieser Zeit, unmittelbar nach dem Anschlag?
14: Ja, die Sirenen, als ich in New York angekommen bin, der Staub in der Luft, Menschen, die einander nicht kennen, aber stehen bleiben. Immer wieder haben sich kleinere Gruppen gebildet, manche haben Kerzen dabei gehabt. Menschen stehen beieinander, reden, trösten, viele warten auf Informationen von Angehörigen. In den Tagen danach entstehen immer wieder Sammelpunkte von Hoffnung, Verzweiflung, Schmerz, zum Beispiel am Washington Square im Süden von Manhattan mit tausenden Zetteln mit den Namen von Vermissten. Dann die Menschen trauben vor den Zentren, wo sie Gegenstände abgeben sollten, zur Identifizierung der Opfer, Kämme, Zahnbürsten, Unterwäsche. In einem Großteil der Stadt war im Grunde gleichzeitig alles normal. Der Ground Zero, da wo das World Trade Center gestanden ist, war weit entfernt.
5: Vielen Dank, Hartmut Fiedler, auch für diese persönlichen Erinnerungen an den 11. September 2001. Und 25-jährige 9-11, das ist heute auch Thema in Punkt 1. Zu Gast ist der Politikwissenschaftler und USA-Experte Reinhard Heinisch. Er teilt sehr persönliche Erinnerungen an diesen Tag und analysiert die politischen Folgen des Terrorangriffs. Punkt 1 gleich nach dem Mittagsjournal. 12:22 ist es gerade, damit kommen wir nach Österreich. Die Statistik Austria hat heute die aktuellen Zahlen zu Migration und Integration präsentiert. Demnach hat mehr als ein Viertel der Menschen in Österreich Migrationshintergrund. Seit 15 Jahren wird hier ein kontinuierlicher Anstieg verzeichnet. Untersucht wurden auch Ausbildung und Berufstätigkeit zugewanderter Menschen. Hier ist das Bild sehr unterschiedlich. Die für Integration zuständige Ministerin Claudia Bauer von der ÖVP drängt auf den Beschluss des geplanten Integrationspflichtengesetzes. Peter Daser berichtet.
15: Rund 2,5 Millionen Menschen mit Migrationshintergrund leben in Österreich. 1 Million mehr als im Jahr 2010, also vor den großen Flüchtlings- und Migrationsbewegungen. Migrationshintergrund bedeutet, die Person selbst oder ihre Eltern sind im Ausland geboren. Stefan Marek Lebeck von der Statistik Austria sagt:
16: Die größte Gruppe der ausländischen Staatsangehörigen in Österreich waren deutsche Staatsbürger mit rund 250.000 Menschen, gefolgt von Rumänern mit knapp 160.000 und dann auf Platz 3 und 4 die Türkei und Serbien mit jeweils 120.000. bevor dann Ungarn kam und dann eben Syrien an sechster Stelle eben mit 113.000 Personen.
15: Laut Statistik bringen Zugezogene immer höhere Qualifikationen mit, etwa einen Hochschulabschluss. Allerdings hängt das stark vom Land der Herkunft ab.
16: Es sind einerseits EU-Bürger, vor allem aus den EU-Staaten vor 2004, also aus den westeuropäischen EU-Staaten, die einen deutlich höheren Anteil von Hochschulabsolventen haben. Es sind interessanterweise aber auch in der Gruppe der nicht-europäischen Drittstaatsangehörigen relativ viele Leute dabei, die auch einen Hochschulabschluss vorweisen können.
15: Das seien zum Beispiel Menschen mit Rot-Weiß-Rot-Card für Fachkräfte. Untersucht wurde auch die Berufstätigkeit der Zugewanderten. Die ist bei jenen aus der EU, ähnlich wie bei Menschen aus Österreich, erheblich niedriger, ist sie aber bei Menschen aus Ländern wie Afghanistan, Syrien oder dem Irak, vor allem bei Frauen.
16: Sieht man nämlich sehr deutlich, dass eigentlich die niedrigen Frauenerwerbstätigkeiten vor allem bei Personen aus Fluchtstaaten ausgeprägt sind. Also Personen, die aus Afghanistan, Syrien oder Irak stammen, die sind nur zu 29% erwerbstätig.
15: Die für Integration zuständige Ministerin Claudia Bauer von der ÖVP drängt jedenfalls auf das schon länger geplante Integrationspflichtengesetz, das Sanktionen möglich machen soll, wenn etwa Sprach- und Wertekurse nicht absolviert werden.
17: Es braucht dieses Gesetz ab 1. Jänner 2027 gemeinsam mit der Sozialhilfe neu. Ich habe meinen Entwurf für das Integrationspflichtengesetz, also diesen Teil der Sozialhilfereform, schon vor einem guten halben Jahr vorgelegt.
15: Das Gesetz müsse im Oktober im Parlament eingebracht werden, sagt die Ministerin. Eine Einigung der Koalitionspartner fehlt bisher.
5: 12:25 ist es gerade. Auf das ORF Zukunftsforum schauen wir jetzt. Das geht heute zu Ende und Stefan Kappacher hat es für uns beobachtet. Guten Tag.
18: Hallo, schönen Tag.
5: Die Arbeitsgruppen haben am Vormittag noch einmal beraten. Was sind denn die wesentlichen Ergebnisse? Wo gibt es denn Einigkeit?
18: Na, da ist hervorzuheben, dass es eine ganz breite Mehrheit gibt für eine Reform der ORF-Gremien. Der Stiftungsrat soll durch einen kompakten und professionell besetzten Aufsichtsrat mit maximal 9 Mitgliedern ersetzt werden. Und es soll einen Zweier- oder Dreier-Vorstand geben, statt einem Generaldirektor mit dem untergeordneten Direktorium wie bisher. Und es soll in allen Gremien auch Abberufungsmöglichkeiten geben bei Compliance-Verstößen. Die Arbeitsgruppe Digitalisierung wiederum empfiehlt etwa dem ORF reine Online-Angebote und direkte Interaktion mit dem Publikum zu ermöglichen. Das verbietet das ORF-Gesetz derzeit. Und noch ein Punkt, es wurde der große Wunsch geäußert nach Absicherung von Auftrag und Finanzierung des ORF in der Verfassung.
5: Und was passiert jetzt mit diesen Ergebnissen?
18: Nun, die richtigen Verhandlungen starten ja erst, die Verhandlungen über eine ORF-Reform und das nicht nur auf der Ebene der Dreierkoalition, sondern auch mit den sogenannten Stakeholdern, also den Zeitungen und den Privatsendern. Das ist ein heikles, um nicht zu sagen vermintes Terrain und das weiß niemand besser als der künftige ORF-Generaldirektor Clemens Pieck. Der hat ja jahrelang die Austria Presseagentur geführt, die gehört ORF und Zeitungen gemeinsam. Pieck weiß, wie wichtig vertrauensbildende Maßnahmen sind. Hören wir ihn dazu.
19: Das ist meine DNA und ich bin dem gegenüber extrem offen und ich werde heute auch im Rahmen dieses ORF Zukunftsforums eine neue österreichische Medienpartnerschaft ins Leben rufen und alle Player am Markt dazu zur Teilnahme einladen.
18: Eine Medienpartnerschaft, also das ist ein klares Signal. Pieck will die Privaten an Bord holen. Es gab in der Arbeitsgruppe viel Konsens, sogar über eine Verpflichtung des ORF zur Kooperation. Gemeinsame Vermarktung, regionales Teilen von Inhalten, gemeinsames Lobbying, was KI und die Regulierung von Plattformen betrifft. Auch über Verlinkungen von Inhalten der Privaten auf ORF.at soll erstmals konstruktiv gesprochen worden sein. Ein Angebot, das schon länger steht, aber die Zeitungen, die waren da bisher nie wirklich zugänglich.
5: Und die Zeitungen, die sehen ja das Angebot von ORF.at, also die blaue Seite, kritisch. Der ORF will aber mehr reine Online-Angebote machen dürfen, um Junge zu erreichen. Wie geht denn das zusammen?
18: Das geht schwer zusammen. Generaldirektorin Ingrid Turner hat gestern von digitaler Entfesselung für den ORF gesprochen und das hat bei den Mitbewerbern gleich wieder für böses Blut gesorgt. Also man muss da jedes Wort fast auf die Goldwaage legen und der künftige ORF-Chef Clemens Pieck tut das. Wenn man ihn zum Thema Online-Angebote fragt, dann formuliert er so.
19: Wie kann sich der ORF digital weiterentwickeln auf eine Art und Weise, die es auch privaten Medien möglich macht, dort Luft zu haben und auch eigene Geschäftsmodelle anzubieten? Es ist nicht die Frage, ob der ORF im digitalen Raum tätig ist, sondern nur die Frage, wie. Und dieses Wie wird man auch in den nächsten Wochen im Detail in Angriff nehmen.
18: Clemens Pick weiß, dass es keinen Sinn hat, die Kleinkriege in der Branche weiterzuführen, von denen die grüne Mediensprecherin Sigrid Maurer gestern beim Zukunftsforum sehr treffend gesprochen hat.
5: Der Elefant im Raum bei dieser Veranstaltung war die ORF-Finanzierung. Die ÖVP ist da punktgenau vor dem ORF-Zukunftsforum auf den FPÖ-Kurs eingeschwenkt, Haushaltsabgabe abschaffen und vor allem kürzen. Der Medienminister Babler von der SPÖ sieht das skeptisch. Wird es dennoch Thema der Reform sein?
18: Ja, darauf kann man sich verlassen. Der neue ÖVP-Mediensprecher Markus Gstöttner betont ja ausdrücklich, dass es um eine Gesamtreform gehe. Auf die Frage des Moderators beim Zukunftsforum, ob die Kürzung und/oder Abschaffung der Haushaltsabgabe von der Kanzlerpartei mit anderen Reformpunkten junktimiert werde, hat Gstöttner nur gemeint, dieses Wort verwende er nicht. Was natürlich nicht heißt, dass sie es nicht trotzdem verknüpfen werden. Der Rationalisierungsdruck auf den ORF, der wird sicher steigen und weiter steigen. Was das heißt, das hat die Chefin der Schweizer SRG, Susanne Wille, am Vormittag recht drastisch geschildert. Dort müssen sie hunderte Millionen einsparen und stellen das Unternehmen neu auf. Dazu sind zum Beispiel alle Führungsfunktionen neu ausgeschrieben und zumeist auch neu besetzt worden. Und es werden Stellen abgebaut. Die nächste Etappe stehe nächste Woche an, sagt die SRG-Chefin.
5: Stefan Kappacher war das zum ORF-Zukunftsforum. Vielen Dank.
18: Sehr gern.
5: Gewalt gegen Frauen, unser nächstes Thema. Das hat zuletzt viele bewegt in Österreich. Erst gestern haben wir über einen Protestmarsch berichtet. Weil immer wieder auch K.O.-Tropfen eingesetzt werden, prüft das Frauen- und Gesundheitsministerium, ob man Bestandteile, die für K.O.-Tropfen verwendet werden, verbieten kann. Kann das gelingen? Verena Brucher hat mit Suchtexperten und Toxikologen gesprochen.
20: Wenn es um K.O.-Tropfen gehe, werde das oft mit einer einzigen Substanz gleichgesetzt, sagt Wolfgang Bicker, forensischer Toxikologe in Wien. Das greife allerdings viel zu kurz.
21: Medial das bekannteste K.O.-Mittel ist das sogenannte GHB, Abkürzung für Gammahydroxybuttersäure. Das ist aber das, was unserer Erfahrung nach oder auch der ganzen internationalen Studienlage nach gar nicht am häufigsten nachgewiesen wird bei K.O.-Mittelverdachtsfällen. Das mag mit der kurzen Nachweiszeit zusammenhängen, aber auch bei Proben, die sehr rasch nach einem Vorfall genommen wurden, ist es nur ein ganz, ganz geringer Prozentsatz, wo das nachgewiesen wird. Und wesentlich häufiger werden aber verschiedene Medikamentenwirkstoffe, Schlafmittel, Beruhigungsmittel nachgewiesen.
20: Gemeinsam haben all diese Substanzen, dass sie auf das zentrale Nervensystem wirken.
21: Wir reden nicht von einer Substanz, sondern letztendlich reden wir von mehr als 100 Substanzen, die da potenziell in Frage kommen. Primär alle Substanzen mit einer vorrangig dämpfende Wirkung auf das zentrale Nervensystem. Das heißt, wir reden zum Teil über verschiedene Drogen, aber wir reden auch über einen sehr großen Teil legal erhältlicher Substanzen,
20: die in rezeptpflichtigen Medikamenten enthalten seien. Ein Verbot einzelner Wirkstoffe hält Bicker daher für wenig realistisch, auch weil manche Stoffe zugleich in der Industrie unverzichtbar seien, etwa Lösungsmittel. Zu einem ganz ähnlichen Schluss kommt auch Gabriele Fischer, Suchtforscherin an der MedUni Wien. Auch sie sieht die Grundstoffe für K.O.-Tropfen als sehr leicht zu beschaffen.
22: Es ist relativ einfach, über den Erwerb von Laugen oder auch Zusatzstoffen von Industriefarblacken diese Substanzen zu produzieren. Und es ist natürlich auch das Internet ein großes Portal, wo unterschiedliche Formen unter dieser apostrophierten K.O.-Tropfen zur Verfügung steht.
20: Die Bandbreite an Möglichkeiten mache es schwierig für Verbote. Fischer spricht daher von politischem Aktivismus.
22: Diese Verbotsstrategie scheitert. Das sind sehr kurzfristig scheinbar politikpopulistische Maßnahmen, die aber nicht die Zielgruppe erreichen.
20: Wesentlich sei, auf Prävention für Frauen zu setzen. Auch Gynäkologinnen müssten hier stärker eingebunden werden, etwa um Betroffene rascher zu erkennen und an die richtigen Stellen weiterzuvermitteln. Entscheidend sei eine rasche Sicherung von Blut- und Urinproben. Die meisten der Substanzen lassen sich laut Experten auch nach 12 Stunden im Blut und Urin noch nachweisen. Ausnahme ist da nur die Gammahydroxybuttersäure, kurz GHB.
5: Die Halbzeit in diesem Mittagsjournal ist schon überschritten. Was erwartet Sie noch in dieser Sendung? Die europäische Raumfahrt kann binnen eines Jahrzehnts bemannte Missionen möglich machen. Das sagt der Generaldirektor der Europäischen Weltraumagentur ESA, der Österreicher Josef Aschbacher. Wir fragen nach, zu welchem Preis? Am Rande der Aufsichtsratssitzung des Österreichischen Fußballbundes soll heute eine prominente Personalentscheidung fallen. Was ist dran am möglichen Aus für den Sportdirektor Peter Schöttl? Wir fragen nach und wir werfen einen Blick auf unser Erbgut und darauf, was Neandertaler-Gene in uns bewirken. Zuvor schauen wir aber nach Schweden. Übermorgen am Sonntag wird hier ein neues Parlament gewählt. Nach 4 Jahren an der Macht liegt das konservative Lager in Umfragen hinter der Opposition. Es dürfte aber ein knappes Rennen werden. In Stockholm fühlen sich nicht alle vom eher oberflächlichen Wahlkampf abgeholt. Soziale Fragen stehen für viele im Vordergrund. Auch Integration und Sicherheit spielen eine Rolle. Unsere Korrespondentin Maria Knips-Witting hat sich umgehört.
1: Die Königinnenstraße im Zentrum von Stockholm. Es ist eine der längsten Straßen in der schwedischen Hauptstadt. Wahlplakate hängen an jeder Straßenlaterne. Viele hier beschäftigt das Thema Gesundheitsversorgung. Laut Meinungsforschern ist es sogar das allerwichtigste Wahlmotiv. Die Organisation des Gesundheitswesens ist ein wichtiges und viel diskutiertes Thema, sagt die Medizintechnikerin Nina Nilsson. Das sollte mehr auf nationaler Ebene geregelt werden, denn nur so kann gewährleistet werden, dass alle Regionen gleichwertig versorgt werden. Auch andere soziale Fragen treiben die Menschen um. Schweden hat traditionell einen starken Sozialstaat. Die aktuelle konservative Regierung hat aber begonnen, ihn umzubauen. Weg von möglichst umfassender staatlicher Absicherung hin zu einem Modell, in dem Unterstützung stärker an Bedingungen geknüpft ist und Arbeit Vorrang hat. Ich bin ziemlich unzufrieden, sagt der Koch Wilhelm Klärüth. Die Arbeitslosigkeit ist gestiegen. Wir entfernen uns immer weiter vom Kollektivismus und der Idee, dass jeder Spaß haben sollte. Wir werden uns spalten. Am wichtigsten ist mir, dass es den Menschen gut geht, sagt der Kundenbetreuer Joel Ölberg. Dass sie Geld haben, dass sie Arbeit haben. Wir haben Obdachlosigkeit, wir haben Kriminalität. Das sind wichtige Probleme. Sie betreffen mich nicht direkt. Ich habe einen Job, ich habe eine Wohnung. Aber indirekt betrifft das jeden. Da ist auch das Wohnungsproblem für junge Menschen, sagt der Immobiliengutachter Bo. Es ist wirklich schwer für sie, eine Wohnung zu finden. Das gilt auch für ältere Menschen, die aus verschiedenen Gründen umziehen müssen, aber vor allem für junge Menschen. Das Thema Migration spielt in diesem Wahlkampf eine kleinere Rolle als noch vor 4 Jahren. Viel wichtiger ist für viele die Frage, wie man mit denen umgeht, die schon im Land sind. Wir hatten in den letzten Jahren eine beträchtliche Zuwanderung, sagt die Medizintechnikerin Nina Nilsson. Vielleicht nicht genug Arbeitsmigration, aber dafür viele Asylsuchende. Und es ist uns nicht gelungen, alle Neuankömmlinge zu integrieren. Auch das ist ein großes Problem. Ich muss sagen, für mich sogar das Wichtigste. Mit sozialer Absicherung werben die Sozialdemokraten. Auf Recht und Ordnung setzen die Moderaten. Im Wahlkampf gehe es aber generell wenig um Inhalte, sagt der Politologe Nicholas Ehlert. Die Diskussionen im Wahlkampf sind sehr breit gefächert, nicht besonders fokussiert und werden von dem dominiert, was die Schweden die Regierungsfrage nennen. Also wer mit wem zusammenarbeiten kann, um nach der Wahl eine Regierung zu bilden. Am Sonntag entscheiden die Wählerinnen und Wähler, welche Parteien dafür überhaupt den Auftrag bekommen.
5: In den Weltraum geht es jetzt oder eher auf den Weg dorthin und die Frage, ob da die jüngsten französischen Pläne umsetzbar sind. Gestern ist in Paris der erste internationale Weltraumgipfel zu Ende gegangen. Europa wollte damit ein Zeichen setzen, dass es bei der Weltraumtechnologie nicht abgehängt werden will. Der Gastgeber, der französische Präsident Emmanuel Macron, hat dafür plädiert, in absehbarer Zeit europäische Astronauten auch mit europäischen Raketen ins Weltall zu bringen. Ernst Kernmeier hat in Paris darüber mit dem Generaldirektor der ESA, der Europäischen Weltraumagentur, mit dem Österreicher Josef Aschbacher gesprochen. Er hat ihn gefragt, wie realistisch das ist.
0: Das ist genau die Diskussion, die wir führen. Die Politik gibt uns die Richtung vor. Wir als ESA bringen die Daten auf den Tisch. Was kostet das? Wie lange dauert das? Welche Technologieentwicklung muss durchgeführt werden? Das machen wir. Aber es ist die Politik, die entscheiden wird. Die wird mir den Auftrag geben, ein Programm zu entwerfen.
2: Aber was wäre denn dafür notwendig?
0: Also es bräuchte die Rakete. Wir haben eine Ariane-6-Rakete, die tragfähig wäre, auch Astronauten zu transportieren. Man müsste leichte Änderungen machen, aber nicht tragisch. Wir müssten eine neue Crew-Kapsel, also ein Crew-Vehikel konstruieren, das heißt ein Vehikel, wo die Astronauten fliegen können, mit dem Launch-Abort-System, im Falle eines Unfalles, damit die Crew-Kapsel weggesprengt werden kann und die Astronauten natürlich sicher sind. Das muss alles organisiert werden und so weiter. Also es müsste schon etwas gemacht werden. Das dauert etwa 10 Jahre, um realistisch zu sein, aber das ist genau die Entscheidung, die wir jetzt auf den Tisch legen für Politiker. Will Europa das haben, ja oder nein? Und wenn ja, können wir es durchführen.
2: Was würde das in Geld heißen?
0: Wir reden von etwa 10 Milliarden über 10 Jahre im Schnitt.
2: 10 Milliarden über 10 Jahre heißt jährlich 10 Milliarden mehr.
0: Eine Milliarde pro Jahr.
2: Eine Milliarde pro Jahr und daran scheitert es?
0: Ja, das muss entschieden werden. Also wir haben jetzt den Vorschlag gemacht. Ich hoffe nicht, dass es daran scheitert, aber das wird die Politik im Dezember uns kundtun. Wenn man aber das nicht machen würde und Astronautensitze einkaufen würde und die Raumstation buchen würde, würde man auch etwa die Hälfte davon bezahlen, 5 Milliarden. Der Großteil natürlich auf der anderen Seite des Atlantik investiert, also in Amerika. Wenn wir es in Europa investieren, dann investieren wir in unsere Industrie, in unsere Fähigkeit und auch Jugend, die sowas aufbaut. Also ja, es ist durchaus machbar von finanzieller Sicht und insofern natürlich etwas, was im Rahmen des Vernünftigen ist.
2: Warum brauchen wir das eigentlich alles? Oder anders gefragt, was passiert, wenn wir nicht mehr investieren?
0: Ja, man kann natürlich beschließen, dass man alle Computer abschaltet und alle Autos nicht mehr verwendet und zu Fuß geht oder nicht mehr in Häusern wohnt oder was auch immer. Das ist natürlich...
2: Würde das passieren?
0: Nee, es ist eine grundsätzliche Überlegung, wie weit will man Technologie insgesamt vorantreiben, und Weltraumtechnologie ist natürlich eine Spitzentechnologie. Es geht ja nicht nur um einen Astronauten, es geht ja darum, Technologie aufzubauen und neue Möglichkeiten zu schaffen für wirtschaftliche Entwicklungen, für den täglichen Bedarf. Wenn Sie in der Früh in Ihr Mobiltelefon sehen und die Wettervorhersage ansehen, wissen vielleicht die wenigsten, dass 80% der Daten für die Wettervorhersage von Satelliten kommen, die wir bauen und natürlich verwenden für verschiedene Anwendungen. Dann essen Sie ein Frühstück. Da haben Sie ein Brot oder Müsli oder was auch immer gegessen wird. Das kommt von landwirtschaftlichen Feldern, die vielleicht mit Hilfe von Satellitendaten bewirtschaftet wurden, um zu sehen, braucht es Dünger, braucht es sogar Irrigation, also Wasser. Da wird die Feldfrucht von einem Ort zum anderen transportiert. Navigation ist wichtig und so weiter und so fort. Das heißt, innerhalb eines Tages wird Weltraumtechnologie so oft verwendet, ohne es zu wissen. Und genau das machen wir natürlich durch diese Weltraumtechnologie.
2: Wann ist denn Europa so weit, wie die USA derzeit sind?
0: Sie können das nicht vergleichen. Amerika hat über Jahrzehnte ein Vielfaches dessen ausgegeben, was Europa ausgibt. Da kann man nicht so schnell sagen, wir drücken einen Knopf und sind am Morgen auf dem gleichen Niveau. Das wäre illusorisch.
2: Aber ist das das Ziel?
0: Nein, überhaupt nicht. Aber auf der anderen Seite, nichts zu tun ist auch keine Lösung, weil andere noch schneller vorangehen. Wenn Europa nichts tut und sitzen bleibt, dann wird der Abstand natürlich noch größer.
3: Sagt Josef Aschbacher, der Direktor der Europäischen Weltraumagentur. Ernst Kernmeier hat mit ihm gesprochen. 12:42 ist es gerade. Was ist los im österreichischen Fußballbund? Beim ÖFB wird der Sportdirektor abgelöst. Das besprechen wir jetzt und stellen auch die Frage, war die Fußball-WM 2026 für Österreichs Nationalteam ein Erfolg, das Maximum, oder wäre da noch mehr gegangen? Mit diesem Thema beschäftigt sich der ÖFB seit dem Ausscheiden am 2. Juli. Heute gibt es eine Aufsichtsratssitzung und kurz davor gibt es Spekulationen über das Aus des Sportdirektors. Muss Peter Schöttl gehen? Das bespreche ich jetzt mit Daniel Kulowitz aus der Sportredaktion und sage willkommen.
23: Hallo.
3: Was ist denn da passiert? Was ist denn bekannt?
23: Ja, offenbar war man nicht rundum zufrieden mit dem Abschneiden bei der Fußball-WM und möglicherweise muss jetzt einer den Kopf dafür hinhalten. Bis jetzt ist eine offizielle Bestätigung noch ausstehend, ob es tatsächlich zu dieser Ablöse von Peter Schöttl kommen wird, aber die Indizien, die verdichten sich immer mehr. Von einem Paukenschlag und einem ÖFB-Beben ist da in den Medien die Rede. Bei der heutigen Aufsichtsratssitzung um 14 Uhr auf dem ÖFB-Campus in Wien dürfte der Abschied des Sportdirektors formal beschlossen werden, wird spekuliert. Bisher Aber wie gesagt, alles sehr, sehr spekulativ. Ursprünglich hätte Schöttl dem Aufsichtsrat heute eine ausführliche Aufarbeitung und Analyse der Fußball-WM abliefern sollen. Aber im Laufe des gestrigen Tages ist dann durchgesickert, dass Schöttl gar nicht mehr zu diesem Vortrag kommen werde, weil seine Abberufung unmittelbar bevorstehe und stattdessen Teamchef Ralf Rangnick bei dieser Aufsichtsratssitzung erscheinen werde.
3: Dass der, das Rangnick, der Sitzung beiwohnen wird, das ist doch eher ungewöhnlich.
23: Ja, denn beim letzten Mal, das war im Jahr 2024, da hat Ralf Rangnick dort den Landespräsidenten ziemlich seine Meinung über den österreichischen Fußball ins Gesicht gesagt. Und danach gab es tagelang Zoff. Und der Teamchef ließ dann wissen, dass er solche Sitzungen künftig einfach fernbleiben werde. Und die eine Sitzung, bei der ich war, reicht für den Rest meines Lebens, hat Rangnick damals ausrichten lassen. Jetzt aber dürfte der Teamchef doch wieder etwas zu sagen haben bei dieser Aufsichtsratssitzung, nämlich, dass er sich offenbar einen anderen Sportdirektor wünscht. Das Verhältnis zwischen Rangnick und Schöttl, das soll alles andere als gut gewesen sein. Wenn er wichtige Dinge zu erledigen hatte, dann hat er das meist nicht über Schöttl erledigen lassen, sondern über andere Personen. Spricht also nicht unbedingt für Vertrauen und Einigkeit. Und noch etwas ist dazugekommen. Peter Schöttl war der bisher erste und einzige, der nach der WM so ein bisschen den Finger in die Wunde gelegt hat und als einer der wenigen ein bisschen Kritik andeuten hat lassen. Das war in einem ORF-Interview bei meinem Kollegen Bernhard Kastler vor knapp 6 Wochen. Da hat Schöttl die WM wie folgt zusammengefasst.
4: Fakt ist, dass wir vor 2 Jahren bei der Europameisterschaft ja, alle Spieler auf einem Top-Level hatten und die gemeinsam einfach anders Fußball gespielt haben wie jetzt. Gibt es Gründe, die bei jedem individuell zu suchen sind? Werden wir ganz sicher in den nächsten Wochen noch drüber grübeln.
23: Vielleicht eine Aussage und kritische Worte, die am ersten dann Ralf Rangnick zum Grübeln gebracht haben, denn der reagiert bei Kritik an seiner Person meist allergisch und es könnte einer von vielen Gründen sein, warum Schöttl jetzt vielleicht gehen muss. Offenbar will man sich später aber doch Fehler bei der WM und der WM-Vorbereitung langsam eingestehen, aber was Schöttl da jetzt genau falsch gemacht haben soll, das werden die ÖFB-Verantwortlichen dann wohl in den nächsten Tagen hoffentlich aufklären.
3: Und wie geht es dann weiter?
23: Ja, es ist so, dass Peter Schöttl derzeit auf Urlaub ist. Er fehlt damit auch bei der Kaderbekanntgabe am Montag. Da wird Ralf Rangnick seine Mannschaft für die kommenden Nations League-Aufgaben verraten. Auch das wird spannend, denn fast die Hälfte des WM-Kaders ist derzeit entweder verletzt, gerade im Aufbau oder bei den Clubs derzeit nur zweite Wahl. Aber Rangnick wird eine Art Mini-Umbruch einleiten müssen. Schlagkräftig wird das allemal sein für die Auftaktspiele gegen Israel und Kosovo. Hinzu kommt, dass der Aufsichtsratsvorsitzende Josef Bröll am Montag bei dieser Kaderbekanntgabe selbst eine Sicht seiner Dinge preisgeben wird. Also bis dahin wird es seitens des ÖFB keine Stellungnahme geben. Die Info, die wir bisher haben, falls Schöttl heute oder in den nächsten Tagen abgesetzt werde, dann kommt eine schriftliche Mitteilung des ÖFB. Und falls nicht, dann werde die Causa Schöttl am Montag im Rahmen dieser Pressekonferenz dann genauer besprochen. Das ist das bisherige offizielle ÖFB-Statement.
3: Sagt Daniele Kulowitz aus der Sportredaktion. Vielen Dank.
23: Sehr gerne.
3: Wissenschaftliches jetzt. Ein Blick auf das Erbgut des Neandertalers, das bis heute existiert, und zwar in uns Menschen. 1-2% Neandertaler-DNA tragen Europäer in ihrem Erbgut. Nun kommt schrittweise ans Tageslicht, was diese Gene in unserem Körper bewirken. Neuestes Forschungsergebnis, die Neandertaler-DNA beschert uns erhöhtes Muskelwachstum. Robert Zschäpel berichtet.
6: Einen sogenannten Wachstumshormonrezeptor haben die Forscher und Forscherinnen untersucht. Den gibt es in 2 Versionen, die Homo sapiens-Variante und die vom Neandertaler. Der Unterschied besteht aus 2 Aminosäuren, sagt Studienautor Philipp Karnis vom Max-Planck-Institut für evolutionäre Anthropologie.
7: Was passiert mit Menschen und welche Auswirkungen hat diese Variante auf Menschen, die heutzutage noch diese Neandertal-Versionen tragen?
6: Das war die Forschungsfrage. Die Antwort fällt überraschend aus. Menschen, die das Neandertaler-Gen in doppelter Ausführung im Erbgut tragen, sind ein wenig größer und sie haben deutlich mehr Muskulatur, 0,5 Kilo im Schnitt. Für ein einzelnes Gen ein beträchtlicher Effekt, sagt Karnis.
7: Und das ist nicht wenig. Das hat uns schon überrascht, vor allem, weil wir zunächst die Zunahme an Gewicht quasi gesehen haben und dann nachgeschaut, okay, können wir irgendwie beziffern, welche Gewichtszunahme das ist, und haben dann gesagt, okay, das ist hauptsächlich Muskelmasse. Und das passt dann irgendwo natürlich mit dem Bild, was wir von Neandertalern haben, die ein bisschen kräftiger gebaut sind, stärkere Knochen hatten und stärkere Muskelansätze.
6: Heißt letztlich größere und vor allem stärkere Muskeln als wir anatomisch moderne Menschen. Oder wie es der Wiener Anthropologe Gerhard Weber ausdrückt, er war an der Studie nicht beteiligt.
8: Insgesamt sieht er bulliger aus. Also, wie nennt man das? Dieses Händedrücken mit dem Neandertaler wäre wahrscheinlich für einen normalen Homo sapiens in die Hose gegangen.
6: Ob diese Genvariante unter Kraftsportlern häufiger ist, wurde in der Studie nicht untersucht. Möglich wäre es. Was Canis und seine Kollegen aber sehr wohl gefunden haben, ist eine Person, die das Gen in ihrem Erbgut trägt. Praktischerweise jemand aus dem Forschungsteam, der Genetiker Tomislav Maricic.
7: Und lustigerweise ist er auch enorm groß und kräftig und muskulös. Und das war ganz witzig zu sehen, weil das, wie gesagt, die phänotypischen Merkmale, die wir rausgefunden haben, sehr gut auf ihn zutreffen.
6: Bei Fachkongressen gehen die beiden jetzt immer gemeinsam auf die Bühne. Der schmächtige Philipp Canis, er hat die Sapiens-Variante im Erbgut. Und daneben, als perfektes Anschauungsbeispiel für das Neandertaler-Gen, der große und massive Tomislav Maricic. Und wenn das Publikum staunt, dann löst Canis auf. Der Einfluss des Gens ist zwar messbar, aber so groß ist er natürlich nicht.
3: Und auch jetzt geht es auf die Bühne. Die Toten Hosen rund um Sänger Campino gehören seit Jahrzehnten zu den erfolgreichsten Bands im deutschsprachigen Raum. 7-mal waren die Düsseldorfer auf Platz 1 in den österreichischen Charts. Zigtausende kamen zu ihren Konzerten, sie spielten sogar im Burgtheater. Nun ist Schluss. Die Toten Hosen verabschieden sich und gehen in Bühnenpension. Trink aus, wir müssen gehen, heißt die dazugehörige Abschlusstournee. In Wien macht die Band morgen Abend Station. Eisgekühlter
10: Bommerlunder, eisgekühlt. Früher konnte es nicht genug an eisgekühltem Bommerlunder geben. Nun heißt die Tour zum Finalen Adieu. Trink aus, wir müssen gehen.

0: Selbstbestimmt sollte sie enden, die Karriere der Toten Hosen, die sie vom blutigen Punklehrlingen in Meister der Stadionausgabe des Genres verwandelte. Sänger Campino:
1: Ich finde das im Leben immer besser zu agieren als zu reagieren. Und bevor wir alleine Konzerte geben und niemand uns mehr sehen will, denke ich, das ist ein guter Moment, einfach zu gehen, wenn die Leute sagen, schade, hätte doch noch ein bisschen dauern können.
0: Maximale Unabhängigkeit war von Anfang an Teil des Bandverständnisses. Ein eigenes Label, Kontrolle über die eigene Arbeit, personelle Stetigkeit weit über das Ende des Tourlebens hinaus.
1: Wir als Freunde, wir bleiben ja sowieso zusammen. Wir haben uns geschworen, dass wir uns an derselben Grabstelle beerdigen lassen, und das hat Bestand. Die Frage ist, inwieweit ist unsere Geschichte von den Themen her eigentlich auserzählt?

Die Toten Hosen können Wohnzimmer und Stadion, sie können Infantilität und Politik. Die Albumcharts dominieren und gleichzeitig kritisieren, wie eine mechanische Konsumgesellschaft im Kaufrausch lebt. Hey!

0: Hier kommt Alex. Clever, dystopisch, hart und ergreifend.
1: So doll ist unsere Kunst nicht. Ja, sondern das, was vielleicht eine gewisse Wertigkeit bei uns ausmacht, ist eine Einstellung. Ich komme auch aus dieser Schule, dass Einstellung, Attitude, wirklich wichtig ist.
0: Was die Band leichter verdaulich macht, ist die Mischung aus Unernst, Botschaft und Rotz. Dazu die grundpositive Persönlichkeit von Sänger Campino.
1: Es muss immer eine Möglichkeit geben, sich wieder hochzuziehen und in den Himmel zu schauen und zu sagen, es kommen auch noch gute Abenteuer. Da glaube ich ganz fest dran, ganz egal, was uns widerfährt.
0: Die gute Nachricht für Fans: Campino relativiert recht offenherzig den Titel Abschiedstournee im Interview.
1: Ob es die letzte ist oder nicht, das steht da noch in den Sternen. Wir versuchen dann nicht mit einer Superdramaturgie und einem Bang dann ein für alle Male die Vorhänge fallen zu lassen. So stelle ich mir das nicht vor.
2: David Baldinger hat berichtet und um den Kunstmarkt geht es jetzt. Fachleute sind sich einig, der Markt steckt in einer Krise. 2025 zeichnete sich zwar ein leichter Aufwärtstrend ab, doch nach wie vor wirft die unsichere Weltlage lange Schatten. In wirtschaftlich schwierigen Zeiten wagen die Wiener Galerien die Flucht nach vorne. Mit einem neuen Messeformat soll der heimische Standort gestärkt werden. Gestern ist die Astoria Art Show eröffnet worden und zwar in einem Architekturjuwel der 1920er Jahre einer Wiener Garage.
3: And the car swings over here. And the car swings over there.
4: Eine Frau müht sich beim Einparken ab, manövriert ihren Wagen vor und zurück, um schließlich auszusteigen und beim Tanken selbst Hand anzulegen. In glamouröser Aufmachung versteht sich rotes Kleid, dunkle Sonnenbrille. A Car nennt die Künstlerin Carola Dertnick ihre Performance, die mit den Mitteln des Slapsticks das Geschlechterklischee der überforderten Frau am Steuer von innen zum Platzen bringt. Es ist Kunst aus der Garage für die Garage. In einer solchen nämlich findet die Astoria Art Show statt.
5: Als wir da reingekommen

0: dass sie nicht mehr stattfinden wird. Wenig später erklärte auch die Spark Art Fair 2026 pausieren zu wollen. Trotz der wirtschaftlich angespannten Gesamtsituation wurden die Wiener Galerien tätig und hoben in Rekordzeit eine neue Messe aus der Taufe. Ein Auftakt zu Rosemarie Schwarzwälder von der Galerie Nächst St. Stephan, der Hoffnung macht.
1: Das heißt, es ist unsere Arbeit und unser Bemühen, muss man auch sagen, nach vorne zu blicken und halt im Augenblick auch irgendwo diesen Moment zu nutzen, jetzt in so einer Messe die Leute für Arbeiten zu begeistern. Dass es nicht einfach ist, das wissen wir.
0: Wirtschaftliche Einbrüche und Insolvenzen in der Baubranche, der Krieg in der Ukraine und die Eskalation im Nahen Osten haben dazu geführt, dass sowohl am Primär- als auch am Sekundärmarkt, also auf Auktionen, die Nerven in den vergangenen Jahren blank lagen. Auch wenn 2025 erste Anzeichen der Entspannung sichtbar wurden, die große Trendwende lässt auf sich warten. Max Meyer von der gleichnamigen Galerie in Berlin hat sich dennoch entschlossen, nach Wien zu kommen.
2: Also für mich ist Wien in den letzten Jahren ein sehr, sehr wichtiger Ort geworden. Das hat wirklich auch mit der Tiefe der Wiener Kunstlandschaft zu tun. Von den sehr, sehr guten Kunstakademien bis hin zu wirklich also Europas besten Sammlungen.
0: Bis Sonntag lädt die Astoria Art Show zur Erkundung der heimischen und internationalen Szene ein. In einer Hochgarage, die mit ihrer gewendelten Rampe fast an eine shabby-chic-Variante des Guggenheim-Museums erinnert.
3: Christine Scheucher hat berichtet. Kurz vor eins ist es Zeit für den kompakten Nachrichtenüberblick. Heute mit Felix Schneider-Sturm.
4: Die vor mehr als eineinhalb Jahren im Niger entführte Wienerin Eva Kretzmacher soll offenbar freikommen, wie die Krone-Zeitung heute zuerst berichtet hat. Das Außenministerium bestätigt den Vorgang, hält sich aber noch bedeckt. Es gäbe ermutigende Informationen, der gefährlichen Freilassungsprozess, das sei aber noch nicht abgeschlossen. Rund um den schweren Busunfall in der Schweiz dauert die Identifizierung der Opfer an. Nach Polizeiangaben waren 45 Menschen in dem niederländischen Bus unterwegs. Jüngsten Informationen zufolge sind bei dem Unfall 5 Menschen getötet worden. Zudem gibt es 3 Schwerverletzte, 7 mittelschwer und 30 Leichtverletzte. Zur Unglücksursache hat die Polizei keine Angaben gemacht. In Syrien sind 9 frühere Armeepiloten festgenommen worden. Die Behörden werfen ihnen laut Medienberichten Verwicklungen in Kriegsverbrechen unter dem langjährigen Machthaber Bashar al-Assad vor. Die 9 Männer sollen in der Vergangenheit Städte und Dörfer in mehreren Regionen bombardiert haben und damit eine große Zahl an Opfern auf dem Gewissen haben. Das Grazer Familienunternehmen Christoph Industries Austria ist wieder insolvent. Ein Sanierungsverfahren ohne Eigenverwaltung wurde beantragt. Betroffen sind 180 Beschäftigte in Graz, Wels und Wien und mehr als 450 Gläubiger. Das Unternehmen, das sich auf Anlagenbau, Industrieservice und Umwelttechnologien spezialisiert hat, war schon vor 4 Jahren zahlungsunfähig, hat sich dann aber erholt. Für das geplante Rechenzentrum in Leopoldsdorf in Niederösterreich wird es eine Umweltverträglichkeitsprüfung geben. Das teilt das Land Niederösterreich mit. Es wird untersucht, welche Auswirkungen auf die Umwelt die Errichtung hat. Hinter dem Rechenzentrum steht der US-Konzern CloudHQ. Ein Österreicher sorgt bei den Tennis US Open im Juniorenturnier für Aufsehen. Der 18-jährige Thilo Beermann steht bereits im Halbfinale. Der Burgenländer konnte sich gestern in New York gegen den Italiener Simone Marcellani durchsetzen. Das Halbfinale wird dann heute Abend unserer Zeit gespielt. Da trifft Beermann auf die Nummer 1 der Junioren, den Brasilianer Luis Miguel.
3: Und jetzt noch der Blick aufs Wetter, Jörg Stieber. Nach der großen Trockenheit im Sommer jetzt der flächendeckende Regen. Wie viel ist es denn aktuell?
5: Es war sehr unterschiedlich. Wie immer bei Adriatiefs hat der Süden am meisten bekommen. Um die 80 Liter auf jeden Quadratmeter waren es seit vorgestern in Bad Eisenkappel und in Ferlach. Knapp über 40 Liter in Graz. Mager waren die Regenmengen dagegen, gebietsweise in Oberösterreich und ganz im Westen. Nicht einmal 5 Liter hat es in Weizenkirchen, Dannheim oder Feldkirch geregnet.
3: Kommt da heute Nachmittag noch etwas nach oder war es das schon mit dem Regen?
5: Im Großen und Ganzen ist es mit dem Regen bald vorbei und es gibt am Nachmittag nur noch einzelne Schauer. Etwas länger regnen kann es im Südosten. Da zieht jetzt eine kleinere Regenzone von Unterkärnten kommend in die südliche Steiermark und ins Südburgenland. Sonst lockern die Wolken von Westen her allmählich etwas auf und in vielen Regionen kommt zumindest kurz noch die Sonne heraus.
3: Und dieser Trend setzt sich am Wochenende fort?
5: Ja, das Wochenende wird zumindest zeitweise überall sonnig. Mehr Sonne gibt es im Westen und Süden. Morgen muss man anfangs aber stellenweise mit Nebel oder Hochnebel rechnen. Von Oberösterreich bis ins Burgenland ziehen auch einige Wolken durch.

0: speziell am Sonntag, und vereinzelt sind vielleicht auch kurze Regenschauer dabei. Es wird wärmer, heute hat es ja je nach Sonne nur 13 bis 22 Grad, am Wochenende werden es dann 18 bis 25 Grad.
1: Und mit diesen Aussichten verabschieden wir uns. Das war das Mittagsjournal am 11. September. Christian Willywald, Regie, Wilhelm Wimmer, Technik und Jule Schmuck am Mikrofon waren Ihr Team im Studio. Vielen Dank fürs Zuhören.
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1: Eine Bescherung beim König, dem Löwen. Aus dem Buch Meine afrikanischen Lieblingsmärchen von Nelson Mandela.

0: König Löwe gab ein großes Fest. Und jedes Tier musste hingehen, denn eine Einladung vom König durfte niemand ausschlagen. Nur die Antilopenweibchen erhoben Protest.
1: Oh nein, sagte Frau Kudu. Löwe wartet nur darauf, sich an den Angehörigen unserer Familie gütlich zu tun. Woher sollen wir wissen, dass er uns nicht auffrisst, wenn wir zu seinem Fest gehen? Ja, ja, ja, stimmte eine ganze Gruppe von Antilopenweibchen zu.
0: Dann gehe ich eben allein, sagte Herr Kudu. Wenn ich nicht gehe, könnte es Ärger geben. Ja, gehen wir, sagten die anderen Antilopenmännchen. Die Antilopenweibchen schnaubten zornig und bewegten keinen einzigen Huf. Nur eine alte Ziege konnte einer Einladung, bei der es etwas zu fressen gab, nicht widerstehen, selbst auf die Gefahr hin, dass sie selbst am Ende von den anderen gefressen würde. Und so trafen die Tiere eins nach dem anderen bei Hofe ein. Leopard und Kaninchen, Zebra und Maulwurf, Elefant und Schlange und Iltis. Und auch der Pavian war zu neugierig, um wegzubleiben. Und der Esel war zu dumm. Auch Pfeifhase und Hippopotamus und die Spitzkopfeidechse waren da, ebenso wie die Hyäne und der Schakal. Oh ja, ja, es war das beste Fest aller Zeiten.
2: Oh, oh, oh, oh, oh, oh, oh, oh.

0: Zuerst wurde ein wenig getanzt, wobei der Pavian die Führung übernahm. Dann wurde ein wenig gesungen und der Schakal war besonders gut bei Stimme. Danach aßen sie Honig und tranken Milch. Sogar Löwe und Leopard und Luchs und auch die Hyäne aßen mit den anderen, als hätten sie nie Blut gekostet. Denn der Löwe hatte befunden, dass man bei einem gemeinsamen Fest wohl kaum die Familienangehörigen der Gäste auftischen könnte.
1: Hört her, meine Tiere, sagte der Löwe, als er den Honigtopf sauber geschleckt hatte, denn ein König isst immer als Erster und als Letzter und dazwischen auch noch eine ganze Menge und die anderen müssen einfach nehmen, was sie kriegen. Hört, meine Tiere, sagte er also noch einmal, ich möchte jedem von euch etwas schenken, damit ihr seht, was für ein guter König ich bin.
0: Danke, danke, danke, schrien die Tiere und rangelten um den besten Platz, denn jedes hatte Angst, das andere könnte das beste Geschenk bekommen, ehe es selbst an der Reihe wäre.
1: Langsam, langsam, brüllte der Löwe. Wer sich vordrängelt, kriegt gar nichts und die Raffgierigen kommen als Letzte dran.
0: Damit kehrte etwas Ruhe ein.
1: Wer von euch Hörner haben will, sagt der Löwe, stelle sich auf eine Seite.
0: Hörner? Kudu schaute seine Freunde fragend an. Meint ihr nicht, Hörner würden uns gut zu Gesicht stehen? Ja, ja, ja, schrien die Antilopen und stellten sich auf eine Seite.
1: Hier,
0: sagte Löwe und sie legten sich die Hörner an.
1: Aber die Antilopenweibchen, die weggeblieben sind, bekommen nichts.
0: Der Elefant sah die Antilopen einherstolzieren und schob sich mit der ganzen Wucht seiner Masse an König Löwe heran.
1: Ich will auch Hörner,
0: sagte er und packte sich mit dem Maul ein hübsches, weißes Paar.
1: Du Gierschlund, knurrte Löwe, weil du so gierig warst, werden dir die Hörner im Maul stecken bleiben und du wirst sie nie oben auf dem Kopf tragen können, wie die Antilopen.
2: Ach du meine Güte, keuchte Elefant. Jetzt ist meine Nase viel zu kurz. Ich kriege keine Luft.
1: Nun, sagte der Löwe und zog den Elefanten an der Nase, bis sie fast am Boden schlappte. Ist das besser?
0: Danke, brummelte Elefant und schlurfte mit seinen Hornzähnen und seiner Baumelnase davon. Aber schon gab es einen anderen Wirbel bei der Hörnergruppe. Diesmal war es ein Rhinoceros, das herumschnüffelte.
1: Also gut, sagte der Löwe. Da du überall deine Nase reinstecken willst, sollen dir die Hörner auf der Nase kleben.
0: Oh nein, nicht mit mir, sagte Rhinoceros und ging sofort auf seinen König los und versuchte, ihn auf seine Nashörner zu nehmen. Aber der Löwe versetzte ihm einen solchen Schlag, dass die Spitze eines seiner Hörner abbrach und ihm die Augen fast zuschwollen. Und so kommt es, dass das Rhinoceros bis heute so schlecht sieht und ein ungleiches Paar Hörner hat.

Der Löwe ging zur nächsten Gruppe. »Hier gibt's schöne Ohren«, sagte er. »Tiere sind aber genau wie Kinder. Sie haben keine Ohren für das, was man ihnen sagt, und wollen auch keine.« Schon hielt der Löwe zwei lange Ohrenpaare in den Tatzen. Die wollte er nicht einfach wieder weglegen, denn schließlich war er der König. »Oh, nehmt die hier«, sagte er und legte sie den ersten beiden Tieren an, die ihm in die Quere kamen. Das waren Esel und Kaninchen. Denen blieb gar nichts anderes übrig, als sich zu bedanken. »Und jetzt die, die schöne Kleider haben wollen«, rief König Löwe. Da war die Aufregung groß. Der Löwe musste einen klaren Kopf behalten, denn die Tiere waren ganz versessen darauf, ein wenig anzugeben. Jedes wollte besser aussehen als sein Nachbar. Der Leopard bekam einen getüpfelten Anzug, das Zebra eine gestreifte Jacke. Bei Pferd und Kuh war die Sache gar nicht so einfach. »Wir arbeiten auf dem Hof«, sagte Pferd. »Und wir müssen uns jeden Tag adrett anziehen«, sagte Kuh. »Ein Kostüm allein reicht nicht aus«, sagte wiederum das Pferd. »Wir wollen doch nicht, dass der Bauer uns Tiere auslacht«, sagte die Kuh. Schon gut«, sagte der Löwe, denn er mochte den stolzen Gang des Pferdes. Und die Kuh wiederum hatte eine Stimme, die war so sanft, dass sie sogar das Herz eines Königs erweichte. »Kommt her«, das Pferd war zuerst dran. »Oh, hübsch ist gar kein Ausdruck. Pferd bekam mehrere Anzüge, die waren grau getüpfelt und kastanienbraun, dunkelbraun und schneeweiß und einer sogar schwarz wie die finstere Nacht.« »Vielen Dank«, sagte Pferd und trabte davon. Nach einer Weile hatte er das ständige An- und Auskleiden satt und teilte die Garderobe unter seinen Kindern auf. Und so kommt es, dass bis heute jedes Pferd nur einen Anzug hat, aber jedes Pferd anders aussieht. Die Kuh bekam ein buntes Kleid, eine rote Jacke und einen schwarzen Sonntagsanzug. Aber später machte sie es wie das Pferd und schenkte die Sachen ihren Kindern. Während König Löwe gerade noch mit der Kuh beschäftigt war, kreischte eine Stimme aus der Menge. »Hey, und ich? Verschenk nicht die schönsten Sachen alle an Pferd und Kuh!« Das war die Giraffe. »Wie unverschämt«, rief Löwe aus. »Wie kannst du es wagen, deinen König anzuschreien? Zur Strafe wirst du nie wieder sprechen.« Und so kam es, dass die Giraffe ihre Stimme verlor. Um den Tieren zu zeigen, dass er sich nicht drängen ließ, schlenderte der König in aller Ruhe noch einmal zu dem Haufen mit Hörnern und suchte ein Paar für die Kuh aus, das zu jedem ihrer Kostüme passte. »Vielen Dank«, sagte die Kuh und trottete mit ihren Geschenken von dannen. Die Giraffe schaute nun so unglücklich drein, dass sogar der Löwe Mitleid mit ihr bekam, obwohl sie ja kein einziges Wort sagen konnte. »Hier habe ich ein ganz besonderes Kostüm für dich«, sagte der König, »und dazu ein passendes Paar Hörner.« Die Giraffe zog ihr Kleid an und setzte die Hörner auf und war gleich viel hübscher anzusehen. Der Löwe musterte sie eingehend von oben bis unten
Und außerdem schenk ich dir einen langen Hals, damit du deine Feinde schon von Weitem sehen kannst, sagte er. Und dazu noch lange Beine, damit du schnell weglaufen kannst. Da war die Giraffe hoch erfreut und trabte zufrieden davon.

0: Gerade als Löwe sich wieder umdrehen wollte, bewegte sich etwas zwischen seinen Tatzen.
1: Hey!
0: Brüllte er und sprang in die Luft, und ehe der Missetäter sich aus dem Staub machen konnte, hatte Löwe ihn unter seinen Pranken zerquetscht. Es war die Spitzkopfeidechse, die mit schwarz und blau geschlagenem Kopf zwischen den Tatzen des Löwen hervorkroch.
2: Da bist du selber schuld, sagte der König. Jetzt wirst du wohl für immer einen blauen Kopf haben.

Allmählich wurde Löwe ungeduldig, denn die Sonne stand schon tief und der Magen fing ihm an zu knurren. Milch und Honig sind wirklich nicht das Fressen, das dem König der Tiere zusteht. Jetzt mussten also die übrigen Tiere nehmen, was sie kriegen konnten. Der Pavian bekam einen Schwanz, der wie eine Sichel aussah. Pfeifhase und Maulwurf erhielten einen langen, dünnen, den sie aber nicht wollten, weshalb sie ihn insgeheim vergruben. Da hatten sie nun gar nichts. Der Ziegenbock bekam einen Bart und ehe die Ziege sich's versah, hatte sie auch einen. Die Tiere glucksten und kicherten untereinander, aber der König drängte zur Eile. Der Nächste, rief er. Hippopotamus bekam 4 riesige Zähne verpasst und die Schlange erhielt aus Versehen Löwes Kalebasse mit Kräutermedizin, die er einem Jäger gestohlen hatte. Die Schlange würgte das Gebräu auf einen Zug hinunter. Es begann zu gären und Schlange wollte es wieder ausspeien. Es verwandelte sich in Gift und sie wollte einfach nur zubeißen. »Hackt ihr die Beine ab!« schrie König Löwe, aber das nutzte nichts. Die Schlange war bereits so wahnsinnig, dass sie einfach auf dem Bauch davon glitt und noch heute beißt sie alles, was sie sieht. Und ihr Gift ist gefährlicher denn je. Der Iltis wiederum bekam Frau Löwes kleinen Dufttopf in die Pfoten und kippte den ganzen Inhalt über sich aus. Ach, war das ein Gestank! Die Tiere hielten sich die Nase zu und packten rasch ein, was immer sie konnten. Hörner, Hufe und Wedelschwänze. Und dann rannten sie Hals über Kopf davon. Und was ist mit uns? Winselten die Hyäne und der Schakal, die noch immer nichts hatten, weil sie bis jetzt zu wählerisch waren. Der Löwe, den das alles sehr angestrengt hatte, schaute in die Runde, aber es war nur noch ein Wimmern und ein Lachen übrig. Nehmt, was ihr wollt, sagte er, und seht zu, dass ihr weiterkommt. Die beiden mussten also nehmen, was noch da war. Und so kommt es, dass die Hyäne noch heute das lauteste Lachen unter allen Tieren hat. Und dass es kein Tier gibt, das den Schakal in Wimmern übertrifft.

Als die alte Schildkröte schließlich zu der Stelle kam, wo der Löwe die Geschenke überreicht hatte, war von den Tieren und von all den Geschenken weit und breit nichts mehr zu sehen. So kommt es, dass sie noch heute in dem Hornpanzer herumtrudelt, den das Krokodil für sie gemacht hat. Und der Frosch lebt ganz nackt im Wasser. Beim langen Warten war ihm so heiß geworden, dass er ein schnelles Bad genommen hatte. Aber irgendjemand hatte ihm seine Kleider gestohlen. Und jetzt ist er zu schüchtern, um sich vor den anderen Tieren zu zeigen. Wenn er sich ein wenig sonnt und hört, wie sich etwas bewegt, hüpft er sofort ins Wasser. Aber nachts, wenn es dunkel ist, kommen er und seine Brüder

Wow, jammert einer. Kleider, Kleider, jammern die anderen.

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Aus dem Buch Meine afrikanischen Lieblingsmärchen von Nelson Mandela.

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1: Der Schlangenhäuptling. Ein Märchen aus Westafrika, aus dem Buch Meine afrikanischen Lieblingsmärchen von Nelson Mandela. Die Völkerkundlerin Diana Pitcher, die im Zululand aufwuchs, hörte diese Geschichte von ihrem Kindermädchen Miriam Majola, einer wunderbaren Märchenerzählerin. Später stellte sie fest, dass das Motiv eines jungen Mädchens, das durch seine Standhaftigkeit einen Fluch band, an der Westküste Afrikas häufig auftaucht. Ein ebenso verbreitetes Motiv in afrikanischen Erzählungen ist die Schlange als mystische Figur. In dieser Nacherzählung ist die Geschichte in Zulu-Land angesiedelt.

Nandi war sehr arm. Ihr Mann war tot und sie hatte keine Söhne zum Hüten des Viehs und nur eine Tochter, die ihr bei der Feldarbeit helfen konnte. Im Sommer, wenn die Umdoni-Bäume üppige, zartgelbe Blüten trugen, grub sie mit ihrer Tochter nach Süßkartoffeln, die sie dann zu ihrem Maisbrei aßen. Und im Herbst, wenn die Blüten abgestorben waren, sammelte sie die purpurroten, süßen Umdoni-Beeren und gab sie ihrem Nachbarn im Tausch gegen Streifen getrockneten Ziegenfleisches oder Kalebassen mit dicker, cremiger Sauermilch. Eines Tages, es war sehr heiß, ging Nandi wie gewöhnlich zum Fluss hinunter, um die purpurroten Beeren zu pflücken, doch sie konnte nichts finden. Nicht eine einzige Beere war zu sehen, nicht eine. Da hörte sie ein lautes Zischeln, ein lautes, schreckliches Zischeln. Als sie aufsah, erblickte sie eine riesige, grün-graue Schlange, die sich rund um den dunkelroten Stamm eines Baumes gewickelt hatte und ihren Kopf zwischen den Ästen wiegte. Und sie fraß sämtliche Beeren auf. »Du stiehlst meine Beeren«, rief Nandi. »Oh, Schlange, du stiehlst mir meine ganzen Beeren. Was soll ich jetzt gegen Fleisch eintauschen, wenn du mir alle Früchte nimmst?« Die Schlange zischelte wieder und ließ sich langsam den Stamm hinuntergleiten. Nandi hatte Angst, aber wenn sie davon liefe, wäre es mit den Beeren ganz vorbei. »Was gibst du mir im Tausch für die Undomi-Beeren?« zischelte die Schlange. »Wenn ich dir den Korb fülle, gibst du mir dann deine Tochter?« »Ja«, rief Nandi, »noch heute Abend gebe ich dir meine Tochter. Lass mich nur meinen Korb mit den purpurroten Früchten füllen.« Doch als der Korb gefüllt war und Nandi sich auf den Heimweg machte, begann sie zu zittern ob des Versprechens, das sie abgegeben hatte. Wie konnte sie ihre Tochter nur einer so hässlichen Kreatur ausliefern? Sie musste dafür sorgen, dass die Schlange nicht herausfand, wo sie lebte. Sie durfte nicht geradewegs nach Hause gehen, für den Fall, dass die Schlange sie beobachtete. Nandi überquerte den Fluss an einer seichten Stelle und schlug den Weg in den Busch am anderen Ufer ein, wobei sie lautlos zwischen den Dornenbäumen hindurchschlüpfte. Sie wusste nicht, dass ein langer Dorn ihren Lederrock aufgekratzt hatte und dass ein winziges Stück Leder an einem Baum hängen geblieben war. Vorsichtig und leise ging sie durch das Schilf. Wachsam hielt sie nach Krokodilen Ausschau, als sie durch den tiefen Teich wartete. Sie wusste nicht, dass eine dicke, purpurrote Beere aus dem Korb gefallen war und hinter ihr im Wasser hertrieb. Sie kroch zu einem riesigen Ameisenhaufen. Als sie an diesem vorbei war, musste sie bereits außer Sichtweite der Umdoni-Bäume sein. Aber sie blieb mit dem Fuß am Eingang des geheimen Tunnels von der Wasserratte hängen. Sie wusste nicht, dass sie in der weichen, braunen Erde drei Perlen von ihrer Fußkette verloren hatte. Schließlich erreichte sie ihre Hütte und rief ihrer Tochter zu: »Mein Kind, ich habe etwas Böses getan. Ich habe dich der Schlange versprochen für diesen Korb mit purpurroten Früchten.« Und sie brach in Tränen aus. Inzwischen war die Schlange von dem Baum herabgeglitten, um Nandi zu folgen. Hin und her wiegte sie ihren Kopf, bis sie ein kleines Stück Leder an dem Dorn sah.
Da wusste sie, welchen Weg sie zu nehmen hatte. Und noch einmal wiegte sie ihren Kopf hin und her, bis sie drei Perlen an der Mündung des Tunnels von Wasserratte liegen sah. Da wusste sie, welchen Weg sie zu nehmen hatte. Gerade als Nandi in Tränen ausbrach, war ein lautes Zischeln am Eingang ihrer Hütte zu vernehmen. Die Schlange glitt hinein und rollte ihren langen, grün-grauen Körper auf. »Nein, nein«, schrie Nandi. »Mein Versprechen war nicht ernst gemeint. Ich kann dir meine Tochter nicht geben.« Das junge Mädchen blickte auf. Ihre dunklen, braunen Augen waren sanft und ganz ohne Furcht. »Versprochen ist versprochen, Mutter«, sagte sie. »Die Schlange hat ein Anrecht auf mich.« Sie streckte die Hand aus und streichelte der Schlange den grün-grauen Kopf. »Komm«, sagte sie, »ich hole dir etwas zum Fressen.« Und sie brachte eine Kalebasse voll dicker, cremiger Sauermilch und gab sie ihr zum Trinken. Dann faltete sie ihre Decke zusammen und bereitete ihrem Herrn, der Schlange, ein Lager. Mitten in der Nacht wachte Nandi auf. Was hatte sie geweckt? Hatte ein Leopard gehustet? Hatte eine Hyäne den Mond angesungen? Irgendetwas hatte sie aufgeschreckt. Sie lauschte wieder. Stimmen. Sie konnte Stimmen hören. Es war ihre Tochter, die da sprach. Aber wem gehörte die andere Stimme? Diese tiefe, kräftige Stimme. Lautlos kroch sie unter ihren Felldecken hervor. Was sah sie da? Schlief sie noch und träumte? Neben ihrer Tochter saß ein hübscher, junger Mann, groß gewachsen, braun und stark. Bestimmt der Sohn eines Häuptlings, vielleicht sogar ein Häuptling selbst. Ihre Tochter flocht gerade einen Halsschmuck. Sie verband die bunten Perlen zu einem Hochzeitsmuster. Und während sie so weitermachte, sprach der junge Mann sanft und liebevoll zu ihr. Nandi betrachtete die gefaltete Decke, auf der die Schlange zur Ruhe gebettet worden war. Darauf lag eine lange, zusammengerollte, grün-graue Haut. Sie hob sie auf und warf sie ins Feuer, das in der Mitte der Hütte noch immer vor sich hin glomm. »Jetzt ist der Bann gebrochen«, sprach der Schlangenhäuptling, »denn ein tugendhaftes Mädchen hat sich meiner erbarmt und eine einfältige alte Frau hat schließlich meine alte Haut verbrannt.« Und trotz dieser klaren Worte schenkte er Nandi gleichzeitig ein warmes Lächeln. Nandi hat inzwischen drei Enkelkinder, einen Jungen zum Hüten des Viehs im Grasland und zwei Mädchen, die ihr helfen, das Unkraut zwischen den Maispflanzen herauszuhacken und nach Süßkartoffeln zu graben. Umdoni-Beeren aber braucht sie nicht mehr zu sammeln, denn alle im Haus
haben ja jetzt genug zu essen.

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1: Die Spinne und die Weisheit. Ein Märchen aus Ghana. Kwaku Anansi. Das Spinnenmännchen ärgerte sich schon seit vielen Jahren darüber, dass es ausgerechnet unter den Menschen etliche und in seinen Augen sogar zu viele weise Männer gab. Er beschloss deshalb, dass er alle Weisheit der Welt sammeln wollte, um sie für sich und für seine Nachkommen aufzubewahren. Er holte also aus seinem Haus einen großen Tonkrug. Den wollte er ab jetzt nach und nach mit jeglicher Weisheit befüllen. Viele Jahre zog er mit dieser Absicht durch die Lande und stellte Menschen und Tieren die allerschwierigsten Fragen. Wenn er eine kluge Antwort erhielt, öffnete er schnell den Deckel seines Kruges und flüsterte sie zum Staunen seiner Zuhörer hinein. Und als er endlich glaubte, alle Weisheit dieser Welt gesammelt zu haben, machte er sich auf den langen, weiten Weg zurück in seine Heimat. Kwaku Anansi ist nun weiser als die Götter, sang er viele Tage lang vor sich hin, bis er irgendwann die runden Hütten seines Heimatdorfes erblickte. Weil er aber befürchtete, dass ihm jemand aus dem Dorf seinen kostbaren Schatz stehlen könnte, beschloss er, ihn zunächst einmal für ein paar Tage im Wald zu verbergen. Nach der ersten Wiedersehensfreude wollte er dann möglichst bald heimlich seine Familie zu seinem Versteck führen und nur sie die Weisheit der Welt in sich aufnehmen lassen. »Wo also verberge ich nur meinen Krug?« murmelte er vor sich hin und hielt Ausschau nach einem geeigneten Versteck. Lange überlegte er hin und her und entschied sich schließlich für einen hohen Kazaura-Baum, in dessen obersten Ästen er die Weisheit dieser Erde aufbewahren wollte. Er nahm also den Krug und band ihn sich mit Schlingpflanzen vor den Bauch und versuchte nun, an dem dicken Stamm emporzuklettern. Weil aber der Krug einen zu großen Umfang hatte, konnte er nun mit seinen Armen und Beinen die Rinde des Baumes nicht erreichen. Nun also bemühte sich Kwaku Anansi 3 Tage lang vergeblich, die über so lange Zeit gesammelte gesamte Weisheit in die luftige Höhe des alten Kazaura-Baumes zu bringen. Schon unzählige Male war er dabei auf den Rücken gefallen und hatte sich dabei die Haut abgerissen, die nun in großen Fetzen herunterhing. Aber trotz seiner Schmerzen und trotz seines großen Hungers kämpfte er verbissen weiter. Er vergaß dabei, beziehungsweise kam nicht auf die Idee, dass er für sein Gefäß wohl noch andere sichere Stellen im Wald hätte finden können. Während er wieder einmal auf dem Rücken lag und hilflos mit den Beinen in der Luft strampelte, kam ein Hase vorbei und beobachtete das Treiben Kwaku Anansis. Immer, wenn er dann endlich wieder auf den Füßen stand, versuchte er wohl zum 1000. Mal, sein Ziel zu erreichen. Der Hase und Beobachter war ein gutmütiger Kerl und so beschloss er, dem sich abmühenden Freund zu helfen. Guten Abend, Kwaku Anansi, sagte er freundlich. Bei dieser Begrüßung erschrak Kwaku Anansi so heftig, dass er gleich wieder auf den Rücken fiel und mit seinem Krug vor dem Bauch in den Abendhimmel starrte. Der Hase hüpfte schnell herbei und befreite den armen Kwaku aus seiner hilflosen Lage. »Was hast du denn in deinem Krug?« fragte er ihn. »Das kann ich dir nicht verraten«, erwiderte Kwaku Anansi. »Wenn ich dir die Wahrheit sage, müssten wir beide auf der Stelle sterben.« »Nun, dann will ich dieses Geheimnis gar nicht wissen. Ich habe dir eine Zeit lang zugesehen, wie du dich vergeblich abgemüht hast, deinen Krug bäuchlings auf den Baum zu bringen. Wäre es nicht einfacher, wenn du dir das Gefäß auf deinen Rücken bändest?« »Was sagst du da?« schrie Kwaku Anansi. »Ich dachte, ich hätte alle Weisheit dieser Welt in meinem Krug eingefangen. Und jetzt sehe ich, dass es immer noch klügere Leute gibt als mich.« Und während er das sagte, riss er sich seine hohle, schwere Last vom Bauch und schleuderte sie mit solcher Wucht an den dicken Stamm des Baumes, und der Krug zersprang in 1000 Scherben. »Nun mag die Weisheit in alle Welt entfleuchen«, schimpfte er und stapfte durch das hohe Gras nach Hause.

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1: Der Hase im Reich der Tiere des Dschungels. Ein Märchen aus Guinea. Es war einmal eine große Dürrezeit im Reich der Tiere des Dschungels. Alle Quellen waren versiegt, alle Bäche und Flüsse trocken. Da versammelten sich die Tiere, um zu beraten, was gegen die Wassernot getan werden könnte. Sie vereinbarten, alle Feindseligkeiten untereinander zu beenden und ein tiefes Wasserloch zu graben, damit sie wieder Wasser hätten. Auch der Hase lebte im Reich der Tiere des Dschungels. Aber er fand es nicht richtig, dass er bei der schweren Arbeit am Wasserloch mithelfen sollte. Denn er war bei weitem nicht so groß und kräftig wie die übrigen Tiere. Als die Tiere erfuhren, dass der Hase nicht mitarbeiten wollte, sagten sie zu ihm, »Dann wirst du auch kein Wasser trinken, wenn die Wasserstelle fertig ist.« Da lachte der Hase und antwortete, »Ich trinke Wasser, wann immer ich will, denn ich kann überall genug Wasser finden. Ich bin ja nicht so groß und durstig wie ihr Elefanten, Tiger und Löwen.« Nach 7 Tagen hatten die Tiere des Dschungels ein tiefes Loch gegraben und waren auf eine Wasserquelle gestoßen, die so ergiebig war, dass sich schnell das ganze Wasserloch bis weit über den Rand mit frischem Wasser füllte. Die Tiere freuten sich so sehr, dass sie gleich beschlossen, ein großes Fest zu feiern. Nur der Hase sollte nicht mitfeiern dürfen. Nach ein paar Tagen kam der Hase aus dem Wald hervor und blieb in einiger Entfernung von dem Wasserloch stehen, das jetzt der Lieblingstreff der Tiere war. Er trug eine Trommel und er trommelte und sang dazu. Das klang so.
2: Peri-peri-pe, nanima. Tiere sind sich einig geworden, eine neue Wasserstelle zu bauen. Nanima, peri-peri-pe, nanima. Ein Wasserloch wurde gegraben. Peri-peri-pe, nanima. Der Hase hat nicht mitgeholfen. Peri-peri-pe, nanima.
1: Den ganzen Tag über sang und trommelte er so. Als er dann Durst bekam und in den Wald zurückging, um Wasser zu trinken, fand er aber nirgendwo Wasser. Alle Wasserlöcher waren ausgetrocknet. Es war heiß und der Durst quälte ihn sehr. Die übrigen Tiere waren gut versorgt, denn an der neuen Wasserstelle hatten sie Wasser im Überfluss. Es war Abend geworden und der Hase fing wieder mit seiner Musik an und sang Pe, pe, peri, peri, pe, nani, ma, nani, ma. Die Tiere sind sich einig geworden, ein Wasserloch zu graben. Peri, peri, pe, nani, ma, peri, peri, pe, nani, ma. Der Hase hat nicht mitgeholfen. Peri, peri, pe, nani, ma. Er näherte sich dabei ganz langsam der Wasserstelle und sang und trommelte dabei unaufhörlich. Die Tiere, die im frischen Wasser badeten, sahen den Hasen. Sie sahen ihn kommen. Seine Musik hatte sie neugierig gemacht und sie wollten wissen, was für ein Instrument diese Trommel wohl wäre. Schließlich wurden sie immer neugieriger, denn die Trommelmusik und der Gesang des Hasen gefielen ihnen. Der Hase sang und trommelte ohne Unterlass. Seine Musik war so eingängig, dass die Tiere anfingen zu tanzen und im Chor seinen Gesang wiederholten.
2: Tiere sind sich einig geworden. Peri, peri, pe, pe, pe, pe, nanima. Der Hase hat beim Grab.

So sangen die Tiere und tanzten dazu, während der Hase immer fleißiger trommelte bis in die späte Nacht. Und zum Schluss waren die Tiere so begeistert vom Unterhaltungstalent des Hasen, dass sie ihn zum Wächter der Wasserstelle bestimmten. Und der Hase freute sich sehr, dass es ihm gelungen war, sein Leben zu retten und von allen wieder geachtet und geschätzt zu werden.

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0: 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Afrikanische Erfolgsgeschichten in Österreich.
1: Ich bin Krankenschwester geworden, um anderen Leuten zu helfen, vor allem kranken Menschen und für die kranken Menschen da zu sein.
0: Success Stories. Afrikanische Erfolgsgeschichten in Österreich. Diese Success Stories sollen Afrikanerinnen in ein anderes Licht stellen. Positives soll unterstrichen werden und durch die Darstellung erfolgreicher Überwindung von besonderen Herausforderungen soll der Informationskonsument ein anderes Bild von Afrika, der Entwicklungszusammenarbeit, Interkulturalität und über das Zusammenleben in Afrika bekommen. Es gibt zahlreiche Aktivitäten und Ereignisse in der afrikanischen Community, die der österreichischen Gesellschaft unbekannt sind, beziehungsweise im alltäglichen Geschehen untergehen. Diese gehören veröffentlicht, um wiederum Vorurteile zu mindern und den interkulturellen Austausch und ein friedvolleres Zusammenleben zu fördern.
2: Meine liebe Damen und Herren, Erinnerung nach Erinnerung, wir erinnern uns, dass unsere Sendung vom 22. April 2013 auf Afri-TV haben wir über Sossoländisch berichtet. Also das war schon eine Serie von Veranstaltungen oder Sendungen, die wir in Zusammenarbeit mit VHS Floridsdorf in der Zeit war. Damals war der heutige Chef von VHS Wien, Herbert Schweiger, der Direktor

von VHS Flörsdorf. Und damals wollten wir also unsere Kompetenz, also unseren Vergleich und sogar die Integration durch Sprachen fördern. Und deswegen haben wir ein Programm SOSO Lerndeutsch entwickelt. Damals SOSO begann seine Karriere sogar in Kabarett. Und heute SOSO ist ein Kabarettist, afrikanischer Kabarettist. Und nicht nur in Österreich bekannt, aber auch in Deutschland. Wir widmen die Sendung von heute über Success Story im Kabarettbereich mit afrikanischen Künstlern.

0: Name ist Herbert Schweiger. Ich habe die Freude und die Ehre, dieses Haus hier leiten zu dürfen und Sie heute begrüßen zu dürfen zum ersten Mal afrikanisches Kabarett an der Volkshochschule Donaustadt. Wir haben es nicht, weiß Gott, wie groß angekündigt, weil das dein erster Versuch ist, das zu machen. Das heißt, Sie sind ein bisschen unsere Versuchskaninchen. Ich gehöre aber auch dazu, ich darf euch trösten. Wir wissen alle nicht, was auf uns zukommt.
1: So, vielen Dank, Herbert. Dieses Sendungsveranstaltungsprogramm ist eben gerade für uns ein Versuch. Aber da wollen wir als Tradition hier im Volkshochschule in der Zukunft auch machen, indem wir die Ziele des Lernens Deutsch sprechen, plus auch Kommunikation nach außen und die Image und Kompetenzen der Community der Afrikaner auch nach außen zu transportieren. So.
0: Ich denke mal, die Atmosphäre ist gut. Ich möchte mich punkto Essen noch beim Ibrahim bedanken, der uns das Ganze hergerichtet hat, heute hergebracht hat, vom Sagia. Und wir versuchen dieses Format einmal im Monat zu machen, einmal bis zum Sommer. Das heißt, die nächsten Termine schicken wir dann eh aus. Und jetzt werden wir dann versuchen, den Soso hereinzubringen, der wird auch schon ganz schön nervös sein, gell? Dann wünsche ich euch gute Unterhaltung, lasst es euch schmecken, schauen wir, wie es wird. Schönen Tag noch.

geht's ja gleich los, ne? Jetzt wird ja gleich dieser Herr Sosa kommen, ne? Sind Sie da wegen dem Herrn Sosa oder wegen dem Buffet? Bei mir ist das wurscht, die tun da herräumen. Was macht denn eigentlich der Sosa? Was tun die eigentlich? Der versteckt sich, ne, großartig, ne, super. Das schauen Sie ihn an, am Sonntagvormittag. Ah. So, jetzt muss er noch kommen. Der Herr Sosa, nicht wahr? Ah. Wissen Sie, Kabarett ist nicht so mein. Ich muss ja sagen, ich mag die Heirigenmusik. Ich gehe gerne Heirigen, da ist immer so ein guter Wein und die Hamur, muss ich ganz ehrlich sagen, das mag ich viel mehr, das kommt vom Herzen aus, ne? Die bisschen Schrammelmusik, so diese Melodien, da da da, da, da, da, ne? Ist ja nichts da, rummeln können die ein bisschen. Haben Sie gesehen? Aber nur ein kleines Liedchen.

0: Die war's ein uraltes Häusl, darin ist ein ganz kleines Beisel. Der Wirt ist ein kreuzfüttes Mandel, serviert am Wein mit einem zwittrigen Handel. Dort bin ich, dort geh ich, ich wann, ich lach, ich sing, beim Wirtshäusl draußen in Otterkring. Und wenn ich da draußen die halbe Nacht verbring, dran ist nur schuld der Wein. Schon mal so eine kleine Kostprobe gewesen. Ich muss ganz ehrlich sagen, da geht dann mein Herz auf. Nicht wahr, wenn man diese Chimbum-Musik, wenn man die hört, na, ganz ehrlich gesagt, das gibt mir nichts, das hat keine Seele. Ja. Und ich brauche schon mal ein bisschen eine Seele, nicht wahr? Aber jetzt wird schon langsam Zeit, dass dieser Herr Sosso kommt. Ich meine, diese Dings, na, die Dings sind ja immer zu spät, na, die Kabarettisten. Ja? Also die. Weil ich bin ja da eigentlich nur der Dekorateur. Vielleicht könnte ich Ihnen was vorlesen. Die Liebe in St. Petersburg habe ich zuerst gefunden. Ein sehr schönes Buch, kann ich Ihnen nur empfehlen. Wirklich, lesen Sie das Buch von Konsalik. Oder Sie schmeißen es einfach weg. Können Sie auch machen. Entschuldigung, das war jetzt ein Buch der Schule. Oder Sie lesen es dann auf Facebook oder wie man da immer sagt. Ne? So, jetzt wird es aber Zeit, dass er kommt. Ja. Wo ist er denn, der Herr Sosso? Sosso. Der versteckt sich, hat's geheißen, nicht wahr? Ja, aber von was soll er sich verstecken, ha? Weil sonst muss ich noch ein Lied spielen und das will ich Ihnen nicht antun, nicht wahr? Ein bisschen Licht, ha? Ist das nicht ein Effekt? Herrlich. Ein kleines Lied noch, aber ich, na ja. Oh! Herr Sosso, so, wo sind Sie gewesen? Ich hab die machen müssen, was ich da die ganze Zeit gespielt hab.
1: Was mir passiert ist?
0: Was ist Ihnen?
1: Ja.
0: Na.
1: Die Kontrolleure haben mich erwischt, Alter.
0: Welche Kontrolleure?
1: Die Kontrolleure haben mich erwischt beim Schwarzfahren. Weißt du? Jetzt bin ich vom Gasplatz bis daher zu Fuß gelaufen, Alter.
0: Ja, das war mein Publikum, ich hab dort singen müssen fürs Publikum und sie kommen.
1: Hast du es gut gemacht? Ja? Was ist der Kontrolle, ist in der U-Bahn reingekommen, ja?
0: Ja.
1: Und direkt zu mir gekommen. Ich weiß nicht, wer gewusst hat, dass ich Schwarzfahrer bin, Alter. Verstehst du? Und direkt ist zu mir gekommen, naja. Aber jetzt habe ich Angst.
0: Müssen Sie zahlen? Ich meine, mir ist sehr wurscht, aber müssen Sie zahlen?
1: Nein, ich bin nur davon gelaufen, aber ich habe jetzt Angst, weißt du.
0: Also, sind Sie da?
1: Ja, ich weiß nicht, es ist ganz sein, dass ich
0: abschaue. Soll ich mal nachschauen?
1: Gehst du mal nachschauen. Applaus für den Thomas, bitte. Ja. Ah, jetzt heute haben wir sogar Kameras da. Guten Morgen, meine Damen und Herren. Heute bin ich einmal zu spät gekommen. Entschuldigung. Gehört dazu, in Kabarett. Aber, was wollte ich sagen? Dieser Rassismus, hey, das ist jetzt der Wahnsinn mit Rassismus jetzt heutzutage. Sie sagt, bevor ich nach Österreich gekommen bin, wusste ich, wie ein Rassist ausschaut. Ne? Ich wusste es nicht. Ich habe gedacht, ein Rassist ist so wie ein Tier, so wie wirklich so ganz ein aggressives Tier. So. Aber nein. Ganz ein normaler Mensch, der schaut aus so wie du. Zum Beispiel, du kannst auch ein Rassist sein. Oder ich kann auch ein Rassist sein. Ich kann auch ein Rassist sein, ja. Aber letztes Mal treffe ich einen Rassist auf meiner Hilfestraße, ja. Treffe ich einen Rassist auf der meiner Hilfestraße. Und der läuft hinter mir und er sagt, Neger. Und ich dachte, was, der sagt mir Neger? Ich bin hingegangen und habe gesagt, hey, ich bin kein Neger. Ich habe Geld angesteckt, du Arsch. Und ich wusste nicht, in Wien Neger zu sein, heißt, man ist pleite. Ne? Was heißt, woher kommt das? Was hat Neger und Pleite zu tun? So passt das zusammen. Echter Wahnsinn. Ja, und dann wollte ich halt mit ihm kurz reden und dann auf ein Bier gehen und so, weil ich wollte es klären. Ne? Bin ich gegangen, habe ein Bier gekauft, wollte ihm das Bier geben in der Hand. Ne? Und er sagt, nein, der greift nicht an, was der Neger in der Hand gehabt hat. Ne? Und währenddessen hat er die ganze Zeit eine Banane gegessen. Ja? Eine Rassist mit einer Banane. Und ich denke mal so, ah, du greifst nicht an, was der Neger in der Hand gehabt hat und isst eine Banane? Weißt du, wie viele Negers, die deine Banane schon in der Hand gehabt haben? Ne? Wer hat deine Banane gepflanzt? Weißt du, wie viele Negers deine Banane zusammenstellen und verpacken und das war alles nur ein lauter Schwarze? Und du sagst mir, du greifst nicht an, was der Neger in der Hand gehabt hat? Ey, ist echt der Wahnsinn. Ja, ja, der Rassismus ist, ich bin auch ab und zu Rassist, ich muss auch dazu geben. Nächstes Mal will ich nach Afrika fliegen. Am Flughafen kommt so ein Typ mit so einem Bart, ja. Bart, Kappel drauf, ja. Mit so einem Kleid. Ich bin kein Rassist, ja. Aber mit ihm wollte ich keinem Flugzeug ansteigen, ne. Aber nein, der Typ kommt mit, der kommt mit, der kommt mit, der kommt mit. Ich denke mal, das gibt's ja nicht, Alter. Wo geht der hin? Ja. Und dann habe ich Angst bekommen, ja. Und wenn ich Angst habe, musste ich mit ihm reden, um diese Angst wegzujagen. Und ich bin hinzugehen, ja. Ich habe dann versucht zu schauen, dass ich, ja, ich wollte unbedingt wissen, ob er nächste Woche was vorhat, ne? Weil stell dir vor, er hat nächste Woche nichts vor. Stell dir vor, ich frage, was hast du nächste Woche vor? Und er sagt nichts, ne? Das muss man plaudern. Was ist das? Jetzt habt ihr so viel gegessen, ihr kriegt es ja nicht einmal zusammen zu klatschen, oder was? Das ist ja Wahnsinn. Ja. Nächstes Mal, übrigens, Rechnung kommt danach, ne? Absehen. Das ist übrigens alles afrikanisch, ne? Alles aus Afrika, das Brot, Schwarzbrot aus Afrika. Das Wasser ist auch aus Afrika. Das haben wir extra importiert, das wird teuer. Also es kann teuer werden, ne? Nächstes Mal fahre ich nach Kärnten, gell? Weißt du, lass mich mal ausreden. Ich fahre nach Kärnten und da habe ich mal gedacht, das war Fasching, ne? Das war echter Zufall, das war nicht geplant. Habe ich mal gedacht, ich fahre mal herum, dass der mit dem Auto herumfahren in Kärnten. So. Es war ein bisschen zu spät, 18, 19 Uhr fahre ich so herum mit dem Auto. Ja, und so, die Straßen werden immer enger und enger und enger und enger. Ja, und dann wegen zu viel Schnee und ich bin Fahranfänger. Was? Ich habe Angst bekommen, ich bin von der Straße weggekommen. Ja. Dann habe ich mal gedacht, was mache ich jetzt? Ich bin irgendwo am Arsch der Welt in Kärnten. Es ist um 20 Uhr am Abend. Glaubst du, ich gehe zu irgendwer und sage, hey, bitte hilfst mal. Das war für mich so schwierig, so wie Mathematik wirklich. Ich habe mir gedacht, was mache ich jetzt? Zum Glück sind zwei Burschen vorbeigefahren, pumpfett, voll besoffen mit Auto und da kontrolliert kein Mensch. Sind zu mir gekommen, haben mir geholfen, das Auto rauszuziehen. Und während des ganzen Prozesses haben sie nicht gecheckt, dass ich schwarz bin. Ja? Die haben es nicht gesehen, dass ich schwarz bin. Für den war so schwarz unmöglich. Was macht der Schwarz um die Zeit dort? Ne? Das konnte sich nicht vorstellen. Und einer fragt zu mir, kurz bevor die weggehen, er sagt, hat irgendwie gecheckt, dass der Typ anders ausschaut. Ne? Hat er gesagt, hey, warum bist du überhaupt so schwarz? Bevor ich antworte, sagt der Freund von ihm so, hey, Tepata, Fasching ist. Ey. Was willst du machen? Bin ich viel. In Wien ist gut. Weißt? In Wien kann es schwarz sein, es gibt keine Vorurteile, aber diese Klischees sind immer das Problem. Ne? Das ist zum Beispiel, gestern war ich in einem Wiener Beisel, ne? Zum ersten Mal, mit der Rudi. Das ist der Rudi übrigens. Also ich gehe in einem Wiener Beisel zum ersten Mal, ja. Und da wird gesungen und alle singen mit und alle singen mit und alle singen mit. Und es gibt nicht so was Peinliches, wenn du irgendwo bist und nicht mitsingen kannst, ne. Alle singen und du bist da und du kannst nicht, was ja diese Wiener Lieder, wer komponiert sowas, ne? Warum darf ich nicht mitsingen, ne? Ja, das sind Rassisten, nein, nicht Rassisten. Und dann habe ich erste Bier, ja, er kann das, ne? Wenn du lachst, aber kannst du nicht mitsingen, erste Bier fangst du an, zweites Bier und dann fangst du an mitzusingen. Du weißt nicht, was du mitsingst, aber fangst du an. Ne? Drittes Bier habe ich mir gedacht, ich singe noch mit weiter. Viertes, beim fünftes Bier habe ich angefangen mitzusingen. Aber was ich gesungen habe, das war Wahnsinn. Oder? Was die Österreicher neben mir würden sitzen, haben mir gedacht, was singt der Typ, Alter, der kann sich nicht aus. Weißt? Was ich gesungen habe, war so zum Beispiel, ja.
2: Agrar oder Wohnort.
1: Und ich war so, ich kann mich nicht aus. Ich
2: singe nicht.
1: Also bist betrunken singst du mir, du weißt nicht, was du singst.
2: Ich geh mal.

0: dieses Stück habe ich mitsingen können. Bei La La La, du bist La La La La.
1: Entschuldigung. Weißt du, was du da tust? Weißt du, was du da singst?
0: Was
1: das
0: denn?
1: Ist Kultur. Ist ja nicht deutsch.
0: Ist das wichtig, oder was?
1: Na, aber ich würde nur aufklären, was da drinnen für ein Inhalt ist.
0: Oder?
1: Du schon
0: dann kannst du mir helfen, oder? Ich bin ja, ausschwierig, oder? Was soll ich machen?
1: Tja, wir gehen das durch.
0: Ja, tja, ja.
1: Zum Beispiel?
0: Zum Beispiel, warte mal, es gibt manche Worte, habe ich mir aufgeschrieben, weil ich unbedingt wissen wollte, was das heißt. Ne? Was heißt zum Beispiel, was ist das, Krachal? Krachal?
1: Ja, Krachal, ne? Krachal.
0: Was ist ein Krachal?
1: Das musst du wissen. Hast du nichts gelernt bei der Einbürgerung?
0: Da habe ich verschlafen. Weißt du, ein bisschen.
1: Na, Krachel, ich muss schon wissen, das ist so, ne, so mit Ding, ne, trinkst.
0: Kennst du Korruption bei meinen Stadtbürger? Ein bisschen korrupt, ein bisschen.
1: Ja?
0: Ja, ja.
1: Na, weiß ich
0: was
1: nicht.
0: Ist ein Krachel jetzt? Was ist ein Krachel?
1: Ich muss wissen, ja, Krachel ist so ein Ding, ne?
0: Was ist ein Krachel jetzt? Wer kann mir erklären, was der Krachel ist? Ja, so Wahnsinn. Was ist ein Bohnenhaut?
1: Schmeckt gut.
0: Ja. Was ist ein Bohnenhaut? Das bringt nichts, das bringt nichts. Wollen Sie mir nicht erklären, was ein Bohnenhaut
1: ja,
0: ist?
1: Ist
0: ein Bohnenhaut also, oder Bohnenhaut?
1: Bohnenhaut.
0: Bohnenhaut. Ja. Was ist das?
1: Na Haut, na, gefühlte Haut.
0: Ah, mit der Wahnsinn. Das bringt nichts, das bringt, du musst mir das erklären.
1: Das musst fühlen, fühlen muss es.
0: Okay, was heißt, bin ich am Sand? Oder am Sand oder was? Bin ich am Sand?
1: Ja, das heißt nichts, nur dass du nichts bist, also dass du am Sand bist. Ne?
0: Na, Alter, geh weg, Alter. Ja. Das bringt nichts mit dir.
1: Aber du musst da wirklich mal durch.
0: Ich suche mal gescheit. Ich gehe bei den Leuten und frage mal nach, oder? Wer kann mir erklären, was ein Kracher ist jetzt? Du.
2: Du bist auch schon gut.
0: Ja, ja, ich versuche. Was ist jetzt ein Kracher?
3: Na, ein Kracher ist eine Limonade. Ja, und zwar heißt es Kracher, weil früher die Flaschen haben ein Glaskugel drin gehabt und durch den Druck wurde die Flasche verschlossen. Ja. Und wenn du das trinken hast, wo hast du die Glaskugel reindrucken müssen, dann hat es einen Krach gemacht. Ja. Und wegen diesem Kracher heißt es Kracherl, Kracherl.
0: Wie viel von euch hat Applaus?
3: Ja. Da habe ich mich angestrebert. Ja.
0: Wie viel von euch haben das gewusst? Wie viel von euch haben das gewusst? Didi Witzke. Achso, das ist ein Kracherl.
3: Ja.
0: Bitte, und Bruder, verstehen, ein Kracherl ist eine Limonade. Das kann dir helfen irgendwann einmal, ne? Beim Abschiebung oder was, wenn du sagst, oder? Was ist ein Bohnenhaut? Bohnenhaut.
3: Also die Bohnenhaut ist die beliebteste Wurst am Würstelstand. Und zwar ist die, heißt Bohnenwurst, weil sie in der Zeit des Zweiten Bohrenkrieges quasi modern wurde, so um 1900. Aha. Und vorher gab es nämlich nur Frankfurter am Würstelstandl,
0: ja,
3: die überall anders Wiener heißen im Übrigen. Ja. Nur bei uns heißen es Frankfurter.
0: Ja.
3: Und die Bohrenwurst heißt Bohrenwurst, weil sie eigentlich eine Bauernwurst ist. Und Bohren heißt Bauern. Aha. Und so ist irgendwie der Zusammenhang.
0: Ach so, Applaus ja, bitte vor der Herr. Rudi, hast du das gewusst?
4: Das habe ich gewusst zufällig, aber das ist ein Kracher, aber nicht.
0: Das lernt man was, ne?
3: Ja, Volkshochschule.
0: Okay, was heißt Bini am Sand? Was denn? Da können sich alle.
3: Bini am Sand ist eine
0: frag mal, der frag mal, wer das kann.
3: Wer weiß das, was das heißt?
0: Bini am Sand. Eine Stadt in Nigeria, hat er gesagt.
3: Bini am Sand.
0: Was heißt Bini am Sand?
3: Bini am Sand heißt sowas, ich bin in schlechter Verfassung. Das kann körperlich sein, also vollkommen K.O. Ja?
0: Ja,
3: nach
0: ja,
3: einer durchzechten Nacht, wie bei dem Licht,
0: ja,
3: Lied. Oder auch finanziell, also wenn man völlig ruiniert ist, kann man am Sand sein. Woher das kommt, weiß man eigentlich nicht wirklich.
0: Okay. Ich dachte, ja, das ist...
3: Nein, man nimmt an, dass es von den Ziegelarbeitern, die früher aus Tschechien kamen, Tschechoslowakei kamen,
0: ja,
3: die mussten die Ziegelformen sanden, damit die Ziegel leichter rausgehen beim Gießen.
0: Okay.
3: Und das Problem ist, dass die irrsinnig wenig verdient haben und sich nicht einmal das Wohnen leisten konnten, obwohl sie gearbeitet haben. Und darum nimmt man an, dass das von dort kommt.
0: Aha.
3: Ist aber nicht wirklich gesichert.
0: Habt ihr das verstanden? Ja. Übrigens nochmal Applaus vor den Herbert, das ist derjenige, der das alles organisiert hat. Kannst du ein bisschen erklären, warum es umgeht, warum wir das machen?
3: Naja, wir haben ja hier viele Deutschkurse an der Volkshochschule. Und das Problem, was uns immer auffällt, ist, dass die zwar gut Deutsch sprechen, die bei uns hier lernen, aber eigentlich sehr große Probleme haben, mit uns zu reden. Das war das Problem, dass die Leute halt mit den Leuten Dialekt reden. Ne? Und ja, die sind dann immer sehr fertig, weil sie reden sehr gut Deutsch und verstehen kein Wort. Ne?
1: Ja.
3: Und jetzt haben wir uns gedacht, okay, machen wir gemeinsam mit euch, so diese, ein bisschen so auch eine Förderung des Dialektes, ja, und das ein bisschen erklären.
1: Das ist
3: wir wichtig, haben eine Aktion, wo man jetzt aussterbende Wörter, weil Krachel zum Beispiel ist ein Wort, das stirbt aus in Wien.
1: Ach so. Adoptieren aber kann es sein, dass man das nicht mehr braucht?
3: Nein, wieso? Das ist ja unsere Sprache. Nein, wie gesagt, und es gibt die Aktion, Wörter zu adoptieren, ja, und dieses Wort dann so lang wie möglich zu verwenden und so oft wie möglich, damit es nicht ausstirbt. Und das Reizvolle ist es, dass auch Migrantinnen das tun können und sollen, weil ja Migrantinnen sehr viel dazu getan haben zu unserem Dialekt. Viele unserer Dialektwörter kommen ja aus ganz anderen Sprachfamilien.
1: Okay. Bitte Applaus für nochmal für den Herbert. Dankeschön. Ja, jetzt haben wir wieder was gelernt. Ein Krachal. Das ist ein Krachal. Geht's euch gut? Habt ihr das Essen gehen? Es ist Sonntag, es ist gemütlich und wir müssen auch was dazu lernen und. Ich will jetzt Filmproduzent werden, Ja, und ich hab jetzt schon ein Drehbuch geschrieben, wirklich. Dieses Drehbuch ist besser als Titanic. Bravo, hat sie gesagt. Dieses Drehbuch ist besser als Titanic, ist besser als Titanic. Ja, ich kann es euch mal vorlesen oder vorspielen. Ne? Okay, ist eine Geschichte, sehr spannend. Okay, seid ihr bereit für meine Geschichte? Ist ein Samstagabend, ja. Zwei Familien mit verschiedenen Herkunft wollen heiraten, okay? Okay? Eine Familie, ich brauch jemanden, der das spielt. Hey, Rudi, kommst du bitte. Gut. Applaus von Rudi, bitte. Deswegen läuft er immer weg. Okay, in meinem Drehbuch steht... Da, nein, das ist privat. In meinem Drehbuch steht, ja, der erste Paar, der Mann heißt Özil. Du hast Özil.
5: Das Özil ist, Luskan?
1: Ja, genau.
5: Und ich heiße Özil Luskan?
1: Ja, genau.
5: Ich bin Özil Luskan.
1: Warte mal, ja. Oh. Und ich bin der Hassan, okay? Ich bin der Hassan.
5: Ja, was Hassan?
1: Nein. Und bist wir haben, Hassan? Es ist Samstagabend, stell dir vor, wir
5: die
1: haben
5: Disco.
1: Und der Özil muss heiraten. Und fährt mit deinem BMW herum. Ja? Weißt du musst zuerst mal den ganz ersten Bezirk fahren. Du fährst herum und machst bim, bim, bim, bim, bim. Bim, bim, bim, bim, bim. Und du hinten. Bim, bim, bim, bim. Ja, ja.
5: Bim, bim, bim, bim, bim, bim, bim, bim, bim, bim, bim, bim, bim, bim, bim,
1: ja, genau. Und hinter dir hast du Frauen, die so schreien. Und bei mir ist das auch gleich. Meine Szene ist auch Hassan. Ich fahre auch mit einem BMW. Ja. Piep, piep, piep. Und wir fahren, du warst erst im Bezirk. Piep, piep, piep, piep, piep, piep, piep, piep, piep, piep, piep, piep, piep, piep, piep, piep, piep. Und dann, oh, jetzt wird aber gefährlich. Wir kommen zu einem gleichen Ort. Das ist die Veranstaltungshalle, wo wir gemietet haben. Okay?
5: Wir kommen zur gleichen Stelle.
1: Ja, okay, wir fahren, du fährst. Oh, und jetzt wird es problematisch.
5: Piep, piep, piep, piep.
1: Warte mal. Gibt es keine genügend Parkplätze? Oh. Okay? Gibt es keinen Parkplatz? Okay? Und dann kriegen wir einen Parkplatz, versuchen wir alle in den gleichen Parkplatz. Und dann gleiche Parkplatz. Nein. Und dann werden wir nervös, werden wir böse und dann fangen wir an, eskaliert die Situation. Ne? Okay?
5: Ich habe schon meinen Parkplatz, du nicht.
1: Ich habe nur. Warum?
5: Ja, ich stehe schon.
1: Okay, und dann sag ich, was sagst du da? Du sagst zu mir, hey, du, Siktalan, warum nehmen du meinen Parkplatz? Du sagst du.
5: Hey, du Victor, warum nimmst du meinen Parkplatz? Arschloch.
1: Dieser Parkplatz, warte, was steht da? Dieser nicht dein Parkplatz. Ich heirate heute meinen Parkplatz. Warum du nimmst meinen Parkplatz?
5: Hey, Arschloch, ich heirate heute. Warum nimmst du meinen Parkplatz? Ich muss heirate. Schnell,
1: okay.
5: Parkplatz,
1: okay,
5: ich
1: okay,
5: muss
1: okay, okay, okay.
5: Zu meiner Braut, zu meiner
1: okay.
5: Fest.
1: Okay, warte mal.
5: Bitte bleib dort, bleib du. Da, nein, hier, ich warte nehme. Du noch eine Runde.
1: Und dann nehme ich, warte. Und dann deine Frau, weißt du, deine Frau hat so ein Durchfahrtverbot im Gesicht, weißt du.
5: Aber was hat die im Gesicht?
1: Durchfahrtverbot.
5: Durchfahrtsverbot?
1: Ja, im Gesicht, weißt du.
5: Du meinst ein Burka?
0: Nein, ich, Durchfahrtsverbot. Ich weiß nicht, was
5: Durchfahrtsverbot.
0: Okay. Und dann deine Frau wird böse und sie wird böse. Sie will, meine Frau hat auch ein Durchfahrtsverbot. Ne? Und, also, und dann unsere Frauen.
5: Also wir haben ziemlich gleichartige Frauen.
0: Und unsere Frauen kämpfen, können es aber nicht erwischen, weil die nichts sehen. Ne?
5: Okay. Also ich sitze auf meinem Auto, auf meinem Parkplatz, den ich dir weggenommen habe sozusagen.
0: Ja, ja.
5: Und beschimpfe dich noch. Ja. Und die beiden Frauen kämpfen im Hintergrund.
0: Ja, genau. Und die sagen, ja, du Scheiße. Ja. Und nachher kommt ein Österreicher vorbei. Von 20. Du jetzt sozusagen. Und der Österreicher kommt vorbei und sagt,
5: für Doppelrollen war er halt nicht engagiert.
0: Was? Der Österreicher sagt dann, hey, hört sie auf, sonst rufe ich die Polizei.
5: Kannst also
0: kannst du dir das vorstellen?
5: Aus dem Auto,
0: ja?
5: Und komme irgendwie aus der Beamer. So, ja, es ist Flohtacken beieinander. Was geht's euch gut oder was in Österreich? Tut sich da um ein Dumm streiten? Eigentlich war das mein Parkplatz. Ich hab mein Auto da hinten stehen lassen müssen. Und du überhaupt? Wo kommst denn du überhaupt her?
0: Ja.
5: Bist du von Afrika oder was? Warum bist du schwarz?
0: Ja, genau. Applaus von Rudi, bitte. Also das habe ich mal gedacht, ungefähr so, ja. Ja, und dann.
5: Was? Danke,
0: ja. Und danach machen wir diese Flitterwoche, ja, im Krankenhaus. Unser Flitterwoche ist im Krankenhaus, weil wir wegen Parkplatz. Aber habt ihr diese Geschichte gehört? Das ist wirklich passiert, ne, wegen Parkplatz. Das ist ja Wahnsinn, ey. Das ist ja Wahnsinn. Es wird langsam Zeit, wie wir gehört haben, meine Show haben wir immer so einen Gast, den wir einladen, die bekannt sind in afrikanischer Szene. Und heute werde ich einen Gast einladen, der zuständig für das, was ihr gegessen habt. Bitte Applaus für Herrn Ibrahim, bitte.
6: Ibrahim, jetzt sind wir nach der Show, aber jetzt hat die Volkshochschule die Aktion eben, dass Migrantinnen ein wienerisches Wort adoptieren, um es nicht aussterben zu lassen. Das heißt, du solltest aus diesen drei Wörtern, die du heute gehört hast, eines adoptieren und damit versprechen, dass du es so oft wie möglich anwendest, damit es eben nicht ausstirbst. Ja. Was für ein Wort suchst du dir aus?
7: Es gefällt mir am besten von allen drei Krachel. Das ist so wie Krachen, gekracht, krachen, so gefällt mir. Gefällt mir sehr. Werde ich oft verwenden.
6: Das heißt, man kann jetzt in deinem Lokal im Sagia auch ein Krachel bestellen und du wirst wissen, was das ist.
7: Ja, werde ich einmal, ich meine, ich hab's, sowieso. Aber wir sagen Himbeersoda. Jetzt sagen wir Krachel ab heute. Und werde ich in die Karte aufschreiben.
6: Also dann Dankeschön und viel Spaß mit dem Krachel.
8: Das war's, meine liebe Damen und Herren, das war's. Heute, nächster Termin ist am 5. Mai, wieder mal hier, es wird am Sonntag, es ist Sonntag hier. Kaffee trinken, plaudern und lachen. Bis dann.

Und nur noch ein kleines Märchen, inspiriert durch eine antike Überlieferung, wie der Regenmacher Hoffnung schenkte. Die Menschen in dem afrikanischen Land Simbabwe machten sich große Sorgen. Die Sonne brannte bereits seit vielen Wochen und es hatte schon lange nicht mehr geregnet. In den Brunnen und Wasserstellen gab es kaum noch Wasser und auch andere Vorräte waren bereits aufgebraucht. Die Menschen waren am Verdursten und selbst die Esel streikten bereits. Das Land benötigte dringend Regen, um die Wasserstellen wieder aufzufüllen. Doch war der Regen nicht in Sicht. Der Dorfälteste eines kleinen Dorfes hatte schon alles probiert. Er hatte sogar mit den Dorfbewohnern getanzt, um den Regengott um Regen zu bitten. Doch nichts half. Die Menschen im Dorf verloren langsam ihre letzte Hoffnung. In seiner Not erinnert sich der Dorfälteste an einen weisen Mann, der über viel medizinisches Wissen und auch über magische Kräfte verfügte. So einen Mann nennt man in Afrika Schamane. Dieser Schamane trug den Spitznamen der Regenmacher. Man nannte ihn so, weil er früher für die Dorfbewohner öfter Regen herbeigezaubert hatte. Er wohnte oben auf dem Berg in einer kleinen Hütte. In seiner Verzweiflung schickte der Dorfälteste seinen ältesten Sohn, um den Regenmacher zu bitten, für das Dorf Regen zu machen. Der älteste Sohn machte sich auf den Weg. Der Weg war lang und beschwerlich. Nach einer Weile sah er am Wegrand eine alte Frau, die schwach und leidend aussah. Als sie den jungen Mann erblickte, sah sie ihn flehend an und bat ihm um etwas zu essen. Der Sohn hatte noch etwas Proviant, aber teilen wollte er das nicht mit der Frau. Der Dorfälteste hatte ihm beigebracht, wenn man vorankommen will, muss man das eigene Überleben sichern, denn nur der Stärkste kann überleben. Der Sohn erinnerte sich an diesen Rat und ging mit verachtendem Blick an der alten Frau vorbei. Nach einem halben Tagesmarsch gelangte er schließlich zum Regenmacher. Er klopfte an die Tür einer Hütte, die aus Stroh und Lehm bestand, und bat ihn um Hilfe. Der alte Schamane hörte sich die Geschichte des jungen Mannes an. Es tat ihm leid zu hören, wie sehr die Dorfbewohner litten, doch er hatte sich bereits von den Menschen abgewandt. Fast wollte er schon antworten, ich habe keine Zeit, mich um die Geschicke der Menschen zu kümmern. Denn ich bin ein Schamane und muss dafür sorgen, dass alles im Gleichgewicht bleibt und Mensch und Natur im Einklang mit der Natur leben. Doch da geschah plötzlich etwas Unerwartetes. Die Erde begann zu beben und seine Hütte brach langsam zusammen. Erstaunt schaute er auf die Hütte. Obwohl die Hütte nicht sonderlich robust gewesen war, hatte er Wochen gebraucht, um sie zu errichten. Was sollte er jetzt nur machen? Ob er wohl im Dorf eine neue Hütte bekommen könnte? Einen Versuch war es wert und so versprach er, mit ins Dorf zu gehen und Regen zu machen. Als er nach einem halben Tagesmarsch ins Dorf kam, fühlte er die Angst der Menschen und er spürte, dass etwas nicht stimmte. Etwas war in schrecklicher Unordnung. Er sah Menschen, die beschäftigt waren, aber jeder kümmerte sich nur um sich selbst. Alle gingen irgendeiner Arbeit nach. Aber niemand kümmerte sich um den anderen. Es war, als wäre jeder nur noch für sich selbst da. Er wandte sich schließlich an den Dorfältesten und erklärte, »Gebt mir eine Hütte und bringt mir jeden Tag etwas Speise und Wasser. Ich werde mich zurückziehen und den Regen herbeizaubern. Geht ihr nur zur Arbeit und macht, was ihr immer tut.« Man gab ihm eine Hütte und brachte ihm jeden Tag etwas zu essen. Allmählich beruhigten sich die Menschen, aber regnen tat es noch immer nicht. Der Schamane versenkte sich in der Hütte in einer Art Meditation und fragte seine Vorfahren um Rat. Dazu betrat er in seinem Geiste die Welt, in die seine Vorfahren nach dem Tod gegangen waren. »Meine Vorfahren, meine Ahnen, ich erbitte eure Hilfe. Das Land ist verdorrt und die Menschen werden verdursten. Oh, bitte erlaubt mir diese Frage. Warum bestraft ihr das Dorf mit Hitze und Durst? Wie werden wir diese Plage wieder los?« Seine Vorfahren gaben ihm jedoch keine Antwort auf diese Frage. Stattdessen löcherten sie ihn mit Fragen. »Schamane, warum regnet es nicht mehr? Schamane, warum ist das Land so verdorrt? Schamane, warum verließest du deinen Ort?« Es war zum Verrücktwerden. Statt Antworten gab es nur noch mehr Fragen. Und Regen war noch immer nicht in Sicht. 2 Tage vergingen auf diese Weise und ihm fiel nichts ein. Am 3. Tag brachte man ihm eine Suppe. Als er nach der Schale griff, entglitt sie ihm und fiel zu Boden.
Als er sich nach der Schale bückte, geriet er aus dem Gleichgewicht und stürzte auf den Boden. Ärgerlich verkroch er sich in seiner Hütte und schmollte eine Weile. Wie konnte so etwas nur geschehen? Es war doch ein großer Schamane. Nun aber verhielt er sich so ungeschickt wie ein kleines Kind. Er bekam einfach nichts zustande. Dann dachte er. Zuerst suchte er nach alten Zauberformeln und Gebeten, aber es fiel ihm nichts Passendes ein. Dann begann er über die Fragen seiner Vorfahren nachzudenken. Warum hatte er seinen Ort verlassen und war mit dem Sohn des Dorfältesten mitgegangen? Vor seinem geistigen Auge sah er nochmal die Szene, wie die Hütte langsam zusammenbrach, so als ob sie aus dem Gleichgewicht geraten war. Da dämmerte es ihm langsam. Etwas war nicht mehr im Gleichgewicht und es hatte etwas mit ihm zu tun. Am vierten Tag brachte man ihm wieder eine Speise. Sie wurde von einem jungen Mädchen gebracht. Sie sagte, »Ich habe heute den ganzen Vormittag für dich gekocht und meine letzten guten Zutaten für dich verwendet.« Sie wünschte ihm guten Appetit. Zugleich überreichte sie ihm einen selbstgebastelten Blumenkranz aus frischen Blumen und schenkte ihm ein mitfühlendes Lächeln. Diese warme Geste weckte etwas in seinem Herzen, das er lange nicht mehr gespürt hatte. Mitgefühl. Auf einmal wuchs ein Wunsch in seinem Herzen. Er wollte den Regen herbeizaubern, nicht für sich, sondern für die Menschen in diesem Dorf, um ihr Leid zu beenden. »Schamane, warum ist das Land so verdorrt?« Diese Frage kreiste immer wieder in seinem Kopf herum. Er schaute auf den Blumenkranz, der bereits vertrocknet war. Es war seltsam. Er konnte sich daran erinnern, wie frisch die Blumen ausgesehen hatten. Wie konnten sie so schnell vertrocknen? Auch er fühlte sich ganz vertrocknet, innerlich vertrocknet, so als wäre sein Herz nur noch ein Stück trockenes Holz. Am fünften Tag kam das Mädchen wieder vorbei. Sie brachte ihm Wasser und sagte, »Die Dorfbewohner haben dieses Wasser für dich aufbewahrt. Das ist das letzte Wasser.« Das Mädchen schenkte ihm wieder diesen mitfühlenden Blick und überreichte ihm feierlich das Wasser. Diese Geste rührte den Schamanen zu Tränen. Verschämt ging er in seine Hütte und weinte leise vor sich hin. Als eine seiner Tränen auf den trockenen Blumenkranz fiel, geschah etwas Seltsames. Eine der Blumen blühte plötzlich auf, so als hätte seine Träne sie ganz wieder zum Leben erweckt. Auf einmal fühlte er sich wie vom Blitz getroffen, plötzlich verstand er, was nicht stimmte. Das Land war vertrocknet, weil es kein Wasser mehr gab. Hieß es in den alten Legenden nicht, Regentropfen seien die Tränen des Himmels? Er fragte sich, wann er das letzte Mal für einen Menschen eine Träne vergossen hatte. Da dämmerte es ihm erneut. Das Land war verdorrt, weil er keine Tränen mehr für die Menschen übrig hatte. Denn er hatte sich in seine Hütte verkrochen und wollte nichts mehr mit den Menschen zu tun haben. Er wollte sich nur noch um das Gleichgewicht kümmern und war schließlich selbst aus dem Gleichgewicht geraten. Er hatte aufgehört zu regnen, weil er aufgehört hatte, wegen der Menschen zu weinen. Als der Regenmacher dies erkannt hatte, spürte er den großen Wunsch, sich zu ändern und etwas für die Menschen zu tun. Als er sich daran erinnerte, wie sehr die Menschen unter ihrem Durst litten, vergoss er viele Tränen. Dann grübelte er eine Weile, was er für die Menschen tun könnte. Doch ihm fiel nichts Richtiges ein. Dann sah er etwas Erstaunliches. Dort, wo seine Tränen den Erdboden berührt hatten, wuchsen winzige Kakteen. Plötzlich erinnerte er sich, dass sein Vater ihm als Kind gezeigt hatte, aus einem Kaktus Wasser zu gewinnen. Das war die Lösung. Er könnte den Dorfbewohnern zeigen, wie man aus Kakteen Wasser gewinnt und ihnen auf diese Weise helfen zu überleben. So ging er zum Dorfältesten, um ihn von seinem Plan zu überzeugen. Zuerst erzählte er ihm von seinen Erkenntnissen, davon, wie er aufgehört hatte, sich um die Menschen zu kümmern und dass ihm aufgefallen war, dass jeder im Dorf nur noch an sich selbst denkt. Der Dorfälteste hörte ihm aufmerksam zu. Er erinnerte sich an die Art und Weise, wie er seinen Sohn erzogen hatte. Da erschrak er plötzlich und bemerkte, dass er aus seinem Sohn einen selbstsüchtigen jungen Mann gemacht hatte. Als er weiter darüber nachdachte, erkannte er, dass seine Erziehung auch einen schlechten Einfluss auf das ganze Dorf ausgeübt hatte. Erschrocken über sich selbst fasste der Dorfälteste den Entschluss, sich zu ändern
und dem Dorf zu helfen. So schlug der Dorfälteste dem Regenmacher vor, zeig mir einmal, wie man aus einem Kaktus Wasser gewinnt. Wenn ich es gelernt habe, werde ich zusammen mit meinem Sohn einige Familien darin unterrichten und diese ermutigen, ihr Wissen an die anderen Familien weiterzugeben. So kann jeder dem anderen helfen und das Dorf ist bald wieder mit Wasser versorgt. Der Regenmacher war von dieser Idee begeistert. Schnell zeigte er dem Dorfältesten und dessen Sohn die Technik. Man musste den Kaktus oben mit einem großen Messer abschneiden, dann das Fruchtfleisch innen herausholen und in ein Tuch packen. Das Tuch konnte man dann über eine Schale ausfringen und so erhielt man Wasser. Und das Beste war, diese Kakteen wuchsen sogar in der Nähe der Hütten. So hatte man die Wasserquelle direkt vor der Haustür. Der Dorfälteste lernte diese Technik so schnell und auch sein Sohn stellte sich als sehr geschickt heraus. So zogen die beiden los, um die anderen Familien darin zu unterrichten. Die anderen Dorfbewohner lernten es schnell und die Familien begannen langsam aufzuatmen. Als der letzte Dorfbewohner gelernt hatte, wie man aus einem Kaktus Wasser gewinnt, fing es an zu donnern. Kurz darauf zogen dunkle Regenwolken heran und wenige Minuten später goss es wie aus Kübeln. Die Dorfbewohner waren ganz verdutzt. Dann rannten sie zum Regenmacher und fragten ihn, »Regenmacher, wieso regnet es gerade jetzt, wo wir selbst gelernt haben, Wasser zu machen?« Der Regenmacher dachte kurz nach und antwortete, »Als ich in euer Dorf kam, sah ich, dass etwas in großer Unordnung war. Ich sah Menschen, die nur an sich selbst dachten und sich gegenseitig nicht halfen. Jeder kämpfte allein mit seiner Angst. Da dachte ich über mich nach und bemerkte, dass auch ich nicht mehr in Ordnung war, denn ich hatte aufgehört, mich um meine Mitmenschen zu kümmern. Als ich mich wieder in Ordnung brachte und meine Einstellung änderte, kamt auch ihr wieder in Ordnung. Und als ihr wieder in Ordnung kamt, wurde auch die Ordnung in der Natur wiederhergestellt. Und als die Natur wiederhergestellt war, begann es zu regnen.«

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1: Wien, Anfang der 1980er Jahre. Zur Anfangszeit der sogenannten Neuen Deutschen Welle. Wer in sich eine kreative Ader verspürt, gründet eine Band. Künstlerinnen und Architekten oder hier ein Radiomacher und ein Konzertorganisator. Der Radiomacher ist Wolfgang Koos, der Konzertmanager Edek Bartz.
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Wer nicht weggeht, kommt nicht an. In wenigen Worten scheint da auch der kreative Aufbruch vor 45 Jahren beschrieben. Als über Nacht Dutzende von Bands entstanden. Leider keine Millionäre. Der Name dieses Duos war eine Anspielung auf eine berühmt gewordene Antwort des ehemaligen Finanzministers Hannes Androsch. Ob er Millionär sei? Leider nein. Leider keine Millionäre, das waren Sänger Edek Bartz und Texter Wolfgang Koos. Die Melodien schrieb meistens Edek Bartz oder in diesem Fall Hansi Dolmetsch, ein anderes Mal Mischa Kraus. Edek Bartz war da schon lange kein Unbekannter. Viele kannten ihn als Konzertveranstalter, als Plattenverkäufer im Musikhaus Dreiviertel in der Spiegelgasse in der Wiener Innenstadt, als DJ in der angesagtesten Diskothek der Stadt, dem Wum Wum in der Daungasse. Und als Musiker, aber vielleicht unter anderem Namen. Als Edward Geduldig, eine Hälfte von Geduldig und Thiemann.

0: 1975 erscheint die erste Platte von Geduldig und Thiemann. Komm mal her, du Philosoph. Nach anderer Quelle übrigens erst Ende der 70er Jahre, aber jedenfalls noch vor dem Klezmer-Boom ab den 1980er und 90er Jahren, sogar vor der Wiederentdeckung der Musik aus dem Städtl in New York. André Heller ermöglicht die erste Studioaufnahme mit einigen der besten verfügbaren Musiker. Von Teddy Windholz stammen die Arrangements. Die schwarz-weißen Coverfotos schießt Elfi Semotan. Die Platten von Geduldig und Thiemann bringen die jüdische und jiddische Musik aus Osteuropa auf die Höhe der Zeit. Und viele hören von Geduldig und Thiemann zum ersten Mal die Gedichte eines Mordechai Gebirtig, eines Mark Warschawski oder eines Itzig Manger.
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Itzig Mangers Lied über das Flüggewerden. Oder doch nicht. Gesungen von Edward Geduldig, alias Edek Bartz. Er und Albert Misak nennen sich nach den Mädchennamen ihrer Großmütter, Geduldig und Thiemann. Die beiden Schulfreunde gründen zuerst die Band Les Sabres, inspiriert von dem singenden Rabbi Shlomo Carlebach. Man singt auf jüdischen Hochzeiten, fast clandestin im Wien der Nachkriegsjahrzehnte. 1966 erscheint eine erste EP beim Label Amadeo. Mit Willi Weigel, mit Marika Lichter Gesang, Fritz Kartak zweite Geige und Peter Pikulik Akkordeon. Ciao.

Le Sabres 1966. Ein Jahr später folgt noch eine ganze LP mit Folksongs aus aller Welt. Everybody Loves Saturday Night.

Lissabres 1967, als Österreich den internationalen Folk entdeckte. Spielräume heute, 59 Jahre später, zum 80. Geburtstag von Edith Bartz. Schon am 24. August, die Spielräume gratulieren nachträglich. Edith Bartz, der vor allem hinter den Kulissen das Musikleben in Österreich umgemodelt hat, der Bands wie The Clash zum ersten Mal nach Wien gebracht hat und zahlreiche Acts der Avantgarde-Musik im Rahmen der Reihe Töne und Gegentöne, einem Fringe-Festival der Wiener Festwochen. Und der schon davor viele mit Rang und Namen in der Rockwelt bei ihren Österreich-Auftritten betreut hat, von Jimi Hendrix bis zu den Stones, der Leonard Cohen für dessen Auftritt in der Arena seine Gitarre geborgt hat oder Ritchie Blackmore für dessen Nacht auf dem Polizeikommissariat eine Zahnbürste gebracht hat. Mit Frank Zappa im Café Havelka, niemand erzählt davon besser als Edith Bartz selbst. Wer gern liest, der Kulturredakteur des Falter, Klaus Nüchtern, hat Edith Bartz' Erinnerungen in einem Buch festgehalten. Und wer ihn selbst hören möchte, noch etwa 10 Tage lang steht eine Sendung der Ö1-Reihe Menschenbilder online. Hauptsache Kunst. Denn in Edith Bartz sozusagen späterem Leben hat bildende Kunst die Musik abgelöst. Er war Lektor für Design an der Universität für angewandte Kunst und künstlerischer Leiter der Kunstmesse Vienna Fair.

1983, nach Leider keine Millionäre, hat Edith Bartz seine Platte mit persönlichen Lieblingsstücken aus dem Great American Songbook herausgegeben. Ich habe Lust auf Liebe. Und 10 Jahre später hat das Kapitel Geduldig und Thiemann einen krönenden Abschluss gefunden. Mit einem letzten Album, aber keinem typischen. Es entstand in New York mit Jazz- und Avantgarde-Musikern und Musikerinnen. 15 ganz unterschiedliche Tracks. Der legendäre Klarinettist und Mandolinspieler Andy Statman arrangierte die traditionelleren Stücke. Dem

das letzte Album von Geduldig und Thiemann hieß A Hamish Grove. Aber es hätte auch heißen können The Future of Folk Music. Der Geiger Mark Feldman entwirft Landschaften aus Fiedelfragmenten mit Tabla-Begleitung. Der Saxophonist Don Byron lässt über einer traditionellen Melodie seiner Fantasie freien Lauf. Und der Gitarrist Elliot Sharp, hier auch an Saxophon und Bassklarinette zu hören, braut dieses Städtl-Metal.

The Hamish Groove, das Abschiedsalbum von Geduldig und Thiemann, erschien 1992 bei der Extraplatte und vor 10 Jahren wieder aufgelegt vom Label Schalter.

Tschiribim. Das waren in diesen Spielräumen zumindest ein paar der vielen Facetten von Edik Bartz als Musiker zu seinem 80. Geburtstag. Hinweise zum erwähnten Buch und zur erwähnten Sendung wie immer auf der Seite zu dieser Sendung. Und allen, die es heute feiern, ein gutes neues Jahr. Und allen anderen auch, wünscht Johann Kneiss.

0: Ja, und die Spielräume, die kommen heute noch einmal als Nachtausgabe um 22.01 Uhr. Und da feiern sie die Pop-Ikone Freddie Mercury. Er wäre heute 80 Jahre alt geworden. Klaus Wienerreuther mit Gästen feiert den Sänger der Band Queen. Ja, der Ö1-Nachmittag geht zu Ende. Klaus Pirschner hat sie begleitet. Und nun vor dem Abendjournal hören Sie noch Kulturempfehlungen für die kommende Woche.
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2: Was wäre, wenn sich gregorianische Choräle aus ihrer liturgischen Funktion gelöst hätten und in den Austausch mit unterschiedlichen kulturellen Traditionen getreten wären? Derartige Gedankenspiele nennt man auch Uchronie, Nichtzeit. Überlegungen, wie die Geschichte hätte anders verlaufen können. Im Wiener Stephansdom feiert am 17. September eine Performance-Premiere mit dem Titel Uchronia, was wäre wann? Im Rahmen der Musiktheatertage Wien. Den klanglichen Kern bilden gregorianische Choräle und die Riesenorgel des Stephansdoms.
3: Das Publikum wird dazu eingeladen, sich frei durch den Kirchenraum zu bewegen oder hinzulegen und dadurch unterschiedliche Hörperspektiven einzunehmen. Zu den Klängen der Orgel und den Chorälen mischen sich Synthesizer-Klänge, technopulsierende Drum-Machines, Trommeln und mit Autotune verfremdete Stimmen. Dabei öffnet sich ein Fenster zu möglichen musikalischen Welten, die so nie stattgefunden haben.
2: Uchronia, was wäre wann? Am 17., 22. und 23. September im Wiener Stephansdom. Beginn ist jeweils um 21 Uhr. Weiter geht's ins ORF Radio Kulturhaus in der Wiener Argentinierstraße. Das ist Sophie Abraham. Die in den Niederlanden geborene und in der Steiermark aufgewachsene Cellistin und Musikerin, die gerne genreübergreifend arbeitet. Sie ist Mitglied des Radio String Quartets und hat 2021 ein Soloalbum vorgelegt. Am kommenden Mittwoch, am 16. September, trifft sie bei Solo Together auf die britische Singer-Songwriterin Florence Amann. Sie lebt in Österreich und hat bereits mit den Produzenten Filou, mit The Cooks und Crow in Songwriting-Sessions gearbeitet.

Und weiter geht's ins Burgenland. Cello meets Pop and Rock, heißt es am Donnerstag, den 24. September im Freskensaal auf Schloss Halbturn. Der steirische Cellist Erich Oskar Hütter tritt dort gemeinsam mit Freunden auf und präsentiert ein Programm von Wolfgang Amadeus Mozart über Coldplay, John Lennon bis hin zu Filmmusik.

0: Cello meets Pop and Rock. Erich Oskar Hütter and Friends. Am 24. September auf Schloss Halbturn. Beginn ist um 19.30 Uhr.
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2: Mit Christine Tönicke-Frenkenberger im Studio, guten Abend. Mit Schweigeminuten, Glockenschlägen und Lichtinstallationen haben die USA 25 Jahre nach den Terroranschlägen vom 11. September der Opfer gedacht. Die jemenitische Houthi-Miliz übernimmt die Kontrolle in der wichtigen Schifffahrtsstraße zwischen dem Roten Meer und dem Indischen Ozean. Die Freilassung einer österreichischen Geisel in Westafrika ist 1,5 Jahre nach ihrer Entführung im Gange und das von Frauenministerium in Aussicht gestellte K.O.-Tropfenverbot ist nicht umsetzbar, sagen Fachleute. Außerdem gegen Altersarbeitslosigkeit lässt der Seniorenrat ein Anreizsystem für Betriebe ausarbeiten. Und der künftige ORF-Chef Clemens Pick kündigt beim ORF-Zukunftsforum harte Reformen an. Das Wetter, morgen mehr Sonne und wärmer. 9-11-Gedenken in den USA am 25. Jahrestag der Terroranschläge. Im Zentrum der Gedenkveranstaltungen stehen die Orte, die damals angegriffen wurden. Das World Trade Center in New York, das Pentagon bei Washington sowie ein Feld im US-Bundesstaat Pennsylvania, auf das ein Flugzeug abgestürzt war. Sarah Emler berichtet.
3: Mit Blumen und Fotos der Verstorbenen versammeln sich die Menschen am Ground Zero in New York, an dem Ort, wo einst die Türme des World Trade Center standen. Pünktlich um 8.46 Uhr Ortszeit wird an den Moment erinnert, als das erste Flugzeug in einen der Zwillingstürme einschlug. Es folgen noch weitere Schweigeminuten, eine für jeden Flug, eine für jeden eingestürzten Turm und zum ersten Mal auch eine für die rund 10.000 Menschen, die der giftigen Staubwolke ausgesetzt waren und in den Jahren danach an Krebs starben. Der 11. September 2001 verändert die internationale Sicherheitspolitik. Es folgen verschärfte Sicherheitsgesetze, stärkere Überwachung und der Kampf gegen den Terror, beginnend mit den Kriegen in Afghanistan und dem Irak. An der Gedenkveranstaltung in New York nehmen auch die ehemaligen, noch lebenden US-Präsidenten teil, nur der aktuelle fehlt. US-Präsident Donald Trump befindet sich beim zweiten Anschlagsort, dem Pentagon. Er möchte eine Rede halten, doch in New York gehört die Zeit traditionell den Angehörigen. Und diese lesen die Namen der fast 3000 Verstorbenen vor.
4: Michael Rourke Andrews, John Jack Andriacchio,
5: Sunia Aang.
2: Weiter in den Nahen Osten und in den Jemen. Nach Jahren relativer Ruhe flammt dort seit dem Sommer der Bürgerkrieg wieder auf. Mit schweren Folgen für die Bevölkerung und potenziell auch für die Weltwirtschaft. Die Houthi-Rebellen haben nun eine zweite strategisch wichtige Stadt an der Meerenge Bab al-Mandab erreicht. Wesentliche Positionen um eine der weltweit wichtigsten Schifffahrtsrouten zwischen dem Roten Meer und dem Indischen Ozean zu kontrollieren. Für den Ölexport von der arabischen Halbinsel.
6: Schiffswracks und Trümmerteile. Bilder der Zerstörung im Hafen von Mokka. Die Houthi haben Einzug gehalten. Sie kontrollieren damit einen wichtigen Zugang zur Meerenge Bab al-Mandab. Die Route sei weiterhin frei passierbar, erklärt ein Sprecher der Houthi, mit einer wesentlichen Ausnahme. Schiffe aus

0: Saudi-Arabien dürfen nicht durch. Weil der Iran die Straße von Hormus weitgehend blockiert, hat Saudi-Arabien das Rote Meer als Ausweichroute genutzt, um sein Öl zu exportieren. Das wollen die Houthi, die mit dem Iran verbündet und mit Saudi-Arabien verfeindet sind, jetzt verhindern. Im UN-Sicherheitsrat warnt der Sondergesandte für den Jemen gestern vor globalen Folgen und ruft die Houthi auf, ihre Angriffe im Jemen sowie die Drohungen gegen Handelsschiffe zu beenden. Saudi-Arabien soll die Verbündeten USA bereits gebeten haben, einzugreifen und Militärschläge gegen die Houthi auszuführen. US-Präsident Trump hat offenbar abgesagt. Die USA sind selbst im Krieg gegen den Iran festgefahren. Eine weitere Front wollen sie vermeiden, wenn möglich. Offen ist, ob Saudi-Arabien wieder stärker in den Konflikt eingreifen wird. Laut Angaben der Houthi hat Saudi-Arabien bereits mit Angriffen auf Mokka reagiert.
1: Berichtet Matthias Humpelstetter. Im Südlibanon an der Grenze zu Israel hat die israelische Armee eine unterirdische Anlage gesprengt. Zwei Tunnel mit einer Gesamtlänge von 2 Kilometern. Laut Israels Armee das Nervenzentrum der Terrororganisation Hisbollah. Ihre Schutzmacht, der Iran, hat mit Vergeltung gedroht. Die israelische Armee betont, auf alle Szenarien vorbereitet zu sein. Mehr von Nikolaus Wildner.
2: Mit nicht weniger als 1.100 Tonnen Sprengstoff hat die israelische Armee in der Nacht die unterirdische Anlage der Hisbollah unter der Ali-Taher-Hügelkette gesprengt. Die Explosion war so gewaltig, dass sie von seismischen Überwachungssystemen als Erdbeben der Stärke 4,1 registriert worden ist, meldet der Geologische Dienst der USA. Mit der Zerstörung der 2 Kilometer langen Tunnelanlage habe Israel die Einrichtung seiner Pufferzone im Südlibanon abgeschlossen, so der israelische Premier Benjamin Netanyahu und sein Verteidigungsminister Israel Katz in einer Aussendung. Bereits vergangene Woche hatte Israels Armee gemeldet, die Kontrolle über die Tunnelanlage von dort verbliebenen Hisbollah-Kämpfern erobert zu haben. Laut israelischen Angaben sei die Anlage unter der Ali-Taher-Hügelkette, wenige Kilometer östlich der Stadt Nabatir, im Laufe von 2 Jahrzehnten vom Iran, der Schutzmacht der schiitischen Hisbollah-Miliz, geplant und finanziert worden. Kommandozentralen, Waffenlager und Wohnquartiere für Hisbollah-Kämpfer sollen für den Zweck einer möglichen Bodeninvasion Nordisraels durch die Hisbollah eingerichtet worden sein. Die Nachrichtenagentur Reuters hat zuletzt berichtet, dass der Iran Israel für den Fall einer Offensive gegen die unterirdische Hisbollah-Anlage mit einem massiven Gegenschlag gedroht hat. Israels Armee hat erklärt, auf alle Szenarien vorbereitet zu sein. Während dem jüdischen Neujahrsfest, das heute mit Sonnenuntergang beginnt, herrscht in Israel höchste Alarmbereitschaft.
1: Nach mehr als 1,5 Jahren Geiselhaft in Niger in Westafrika gibt es Hoffnung für die entführte Österreicherin Eva Grätzmacher. Das Außenministerium spricht heute von ermutigenden Informationen. Die Freilassung und Übergabe der 75-jährigen Frau sei aber noch nicht abgeschlossen. Anna Bellamini informiert.
3: Noch hält sich das Außenministerium mit den Details zurück. Der Prozess zur Freilassung und Übergabe sei komplex und sehr gefährlich und noch nicht erfolgreich abgeschlossen, heißt es in einer Aussendung des Ministeriums. Nähere Informationen gebe es derzeit nicht. Lokale Medien in Niger berichten heute, dass die Österreicherin Eva Grätzmacher und eine ebenfalls entführte Schweizerin bereits freigelassen worden sein sollen. Grätzmacher war im Jänner 2025 aus ihrem Haus in der Wüstenstadt Agadez verschleppt worden. Dort hatte die Österreicherin fast 3 Jahrzehnte gelebt und sich humanitär engagiert. Zuletzt soll sie im Grenzgebiet zwischen Niger und Mali festgehalten worden sein. Seit ihrer Entführung vor 1,5 Jahren bemühen sich ihr Sohn und ein Krisenstab des Außenministeriums um die Freilassung der heute 75-Jährigen.
1: Frauen- und Gesundheitsministerium prüfen, ob sich K.O.-Tropfen und ihre Grundstoffe stärker regulieren lassen, um Frauen besser zu schützen. In jüngster Zeit sorgten Fälle für Entsetzen, in denen Frauen wehrlos gemacht und missbraucht wurden. Zuletzt in Machtrenk in Oberösterreich, wo eine Frau an den ihr zugefügten schweren Verletzungen gestorben ist. Verena Bruha.
4: Wenn es um K.O.-Tropfen gehe, werde das oft mit einer einzigen Substanz gleichgesetzt, sagt Wolfgang Picker, forensischer Toxikologe in Wien. Allerdings gäbe es mehr als 100 Substanzen, die missbräuchlich verwendet werden können, um jemand wehrlos zu machen.
5: Es gibt jetzt nicht das eine K.O.-Mittel oder die eine K.O.-Tropfensubstanz, sondern letztendlich kommen da sehr viele verschiedene Substanzen in Frage. Letztendlich primär alle Substanzen mit einem vorrangig dämpfende Wirkung auf das Zentralnervensystem.
4: Oft werden auch verschreibungspflichtige Medikamente missbräuchlich verwendet oder Substanzen über illegale Wege beschafft. Einzelne Wirkstoffe sind bereits verboten, etwa die medial bekannteste Substanz Gamma-Hydroxybuttersäure, kurz GHB, auch als Liquid Ecstasy bekannt. Die Grundstoffe, aus denen sich GHB herstellen lässt, sind legal, weil sie in Industriechemikalien wie Lösungsmitteln stecken. Ein umfassendes Verbot von K.O.-Tropfen ist laut Experten also unrealistisch. Gabriele Fischer, Suchtforscherin an der MedUni Wien, spricht von politischem Aktivismus.
6: Diese Verbotsstrategie scheitert. Das sind sehr kurzfristig scheinbar politikpopulistische Maßnahmen, die aber nicht die Zielgruppe erreichen.
4: Wesentlich sei Prävention für Frauen. Beispielsweise müssten Gynäkologinnen stärker eingebunden werden, um Betroffene rascher zu erkennen und an die richtigen Stellen weiterzuvermitteln.
1: Nächstes Thema: Österreichs Wirtschaft. Sie wird kommendes Jahr etwas stärker wachsen als erwartet. Das ist die gute Nachricht der neuen Prognose der Österreichischen Nationalbank. Die schlechte Nachricht: In diesem Jahr ist das Wachstum schwächer und wegen der Ölpreissteigerung ist der Ausblick unsicher. Michael Fröschl informiert.
7: Nach einer längeren Schwächephase kommt die heimische Wirtschaft langsam wieder in Schwung. Vor allem die Industrie läuft jetzt im zweiten Halbjahr besser, sagt Nationalbankgouverneur Martin Kocher.
8: Die Auftragseingänge, die Lkw-Fahrleistungen, all das deutet darauf hin, dass die Industrie an Fahrt gewinnt. Und gleichzeitig sehen wir einen stärkeren Export, als wir das noch vor einigen Monaten erwartet haben.
7: Daher sollte die Wirtschaft nach 0,5% heuer nächstes Jahr kräftiger wachsen, nämlich um 1,3%, so die Prognose der Nationalbank, die auch davon ausgeht, dass die Inflation nächstes Jahr auf 2,3% zurückgeht. Gute Nachrichten, wenn da nicht der Iran-Krieg und der Anstieg des Ölpreises wären. Die weltpolitische Unsicherheit ist groß, daher haben die Nationalbank Experten mehrere Szenarien berechnet. Im schlimmsten Fall, wenn der Ölpreis weiter steigt und auch Gas und Strom noch teurer werden, könnte die Inflation auf 5% steigen. Kocher will aber kurzfristige Trends nicht überbewerten.
8: Auch die aktuelle Entwicklung könnte sich rasch wieder umdrehen. Das heißt, was wir jetzt gesehen haben in den letzten Tagen an Preisentwicklung, ist etwas negativer als das, was wir angenommen haben für die Prognose. In ein, zwei Wochen kann es wieder anders aussehen.
7: Daher geht Kocher von einer wirtschaftlichen Erholung aus und einem Rückgang der Teuerung und der Arbeitslosenzahlen im kommenden Jahr.
1: Gegen die Altersarbeitslosigkeit, die Vertreterinnen der Pensionistinnen und Senioren fordern heute einmal mehr ein Anreizsystem, um ältere Beschäftigte länger im Job zu halten. Ein Fünftel der Arbeitslosen ist älter als 55 Jahre. Hier müssten die Unternehmen mit Anreizen auch stärker in die Pflicht genommen werden, heißt es. Das Wirtschaftsforschungsinstitut WIFO soll jetzt ein Modell für ein solches Anreizsystem ausarbeiten. Viktoria Waldecker.
9: Wer mit 55 Jahren oder älter seinen Job verliert, hat oft schlechte Chancen am Arbeitsmarkt, kritisiert Birgit Gerstorfer, Präsidentin des SPÖ-nahen Pensionistenverbandes.
10: Wenn dann Ältere kommen und die sagen, von 100 Bewerbungen habe ich 10 Antworten gekriegt und eine Einladung zu einem Vorstellungsgespräch, das geht einfach nicht. Daher muss man dort die Verantwortung hinbringen, wo die Entscheidungen getroffen werden. Und das ist in den Unternehmen.
9: Ein Fünftel der Arbeitslosen sind älter als 55 Jahre. Mit der Erhöhung des Pensionsantrittsalters für Frauen gab es hier auch Anstiege. Der Seniorenrat will deshalb ein Bonus-Malus-System für Unternehmen, um Anreize zu schaffen, Ältere weiter zu beschäftigen oder auch neu anzustellen, sagt ÖVP-Seniorenbundpräsidentin Ingrid Korosek.
11: Weil wir sehen, dass wir mit den Rezepten, die wir bisher haben, nicht weiterkommen. Und daher haben wir als Seniorenrat uns vorgenommen, dass wir WIFO beauftragen, eine wissenschaftliche Arbeit uns vorzulegen, welche Möglichkeiten es gibt.
9: Dieses Modell soll bis Ende des Jahres vorliegen und dann auch der Regierung präsentiert werden. Für die Vorsitzende der Alterssicherungskommission, Christine Meyerhuber, könnte der Anreiz über die Sozialversicherungsbeiträge laufen.
12: Sozusagen dort, wo der Anteil der Beschäftigten über 60 Jahre größer ist, dort könnten die Betriebe für alle Beschäftigte geringere Sozialversicherungsbeiträge zahlen.
9: Von einem Pensionsgipfel, wie ihn die NEOS gern hätten, halten alle drei Vertreterinnen wenig. Solche Gipfel seien oft nur für Medien.
1: Beim Unfall eines niederländischen Reisebusses im Schweizer Kanton Graubünden sind 5 Menschen ums Leben gekommen. Der Bus war gestern in einem Baustellenbereich umgekippt. 40 Menschen wurden verletzt. Jetzt sind erste Einzelheiten bekannt, wie es zu dem Unfall gekommen ist, berichtet aus der Schweiz Bettina Prendergast.
13: Die niederländische Gruppe war zu einem Tagesausflug in die Schweiz gefahren. Man war schon auf der Rückreise am Abend zur Unterkunft in Österreich. Und da passierte das Unglück. Der Reisebus kollidierte in einem engen Baustellenbereich mit einer Leitplanke, sagt Roman Ruig. Er ist der Mediensprecher der Kantonspolizei Graubünden.
14: Die durchbohrte ihn und der Car wurde dadurch lenkunfähig. Dadurch ist er rechts von der Straße gestürzt und blieb dann auf der rechten Seite liegen.
13: 5 Menschen starben, sie müssen noch identifiziert werden. 40 wurden verletzt, darunter auch der Fahrer.
14: Die Verletzten wurden alle in umliegende Spitäler, sogar nach Österreich transportiert, sodass sie bestmöglich versorgt werden konnten.
13: Die Kantonspolizei Graubünden spricht von einem Selbstunfall. Nach Medienberichten soll aber ein Stein auf der Straße gewesen sein.
14: Der Umstand mit dem Stein, das wissen wir auch davon, ist so, dass wir das natürlich auch in die Ermittlungen mit einbeziehen. Und dann wird sich dann ein Gesamtbild ergeben, wie der Unfall wirklich sich zugetragen haben könnte.
13: Das Unglück hat Bestürzung in der Schweiz und in den Niederlanden ausgelöst. Der Schweizer Bundespräsident Guy Parmelin zeigt sich tief betroffen. Die niederländische Botschafterin ist schon am Morgen bei der Unfallstelle eingetroffen. Das niederländische Königshaus teilt mit, dass sein Mitgefühl den Angehörigen und den Verletzten gilt.
1: Knapp 40 Jahre ist es her, dass auf dem Platz des himmlischen Friedens, dem Tiananmen-Platz in Peking, mehr als 1 Million Menschen demonstrierten für Meinungsfreiheit, Demokratie und gegen Korruption. Die chinesische Regierung ließ mit Panzern und scharfer Munition gegen die Demonstranten vorgehen. Amnesty International sprach von 3000 Toten. Wie viele Menschen bei den Protesten tatsächlich starben, hält die chinesische Regierung bis heute geheim. Und es ist auch verboten, der Opfer zu gedenken. In Hongkong, wo dieses Gedenken dennoch stattfand, wurden die Organisatoren der Mahnwachen heute zu mehrjährigen Haftstrafen verurteilt. Alexandra von Merci.
15: Es war das einzige öffentliche Gedenken an die Opfer des Tiananmen-Massakers. Jedes Jahr organisierten Li Chukian, Chao Hangtung und Albert Ho eine Mahnwache für die Opfer, und zwar in der chinesischen Sonderverwaltungszone Hongkong. 2020 war Schluss damit. Die drei wurden verhaftet, wegen Anstiftung zum Umsturz einer Staatsmacht. Heute wurden sie vom obersten Gericht verurteilt. Dieser Fall fällt in die Kategorie schwerwiegender Straftaten, die mit einer Freiheitsstrafe von 5 bis 10 Jahren geahndet werden, so der Leiter für nationale Sicherheit in Hongkong. Chao Hangtung wandte sich nach der Urteilsverkündung an die Bevölkerung. Ich möchte den Menschen in Hongkong sagen, kämpft weiter. Verbeugt euch keiner unvernünftigen Forderung. Fügt euch nicht, jeden Tag zu lügen und jeden Tag Leid zu ertragen. Beobachter sehen den Prozess als weiteres Indiz für die schwindende Meinungsfreiheit in Hongkong. Die Urteile offenbaren die Grausamkeit und Unsicherheit der Regierung in Hongkong, so die Asienleiterin der Menschenrechtsorganisation Human Rights Watch. Brüssel fordert die Behörden auf, die Autonomie Hongkongs nach dem Prinzip ein Land, zwei Systeme zu achten, die Rechte der Zivilgesellschaft zu wahren und die Inhaftierten freizulassen.
1: 28% der in Österreich lebenden Menschen haben Migrationshintergrund. Das heißt, sie selbst oder ihre Eltern wurden im Ausland geboren. Diese Zahl ist in den vergangenen 15 Jahren stark gestiegen. Das geht aus aktuellen Zahlen hervor, die Statistik Austria heute präsentiert hat. Integrationsministerin Claudia Bauer von der ÖVP drängt dabei auf den Beschluss des geplanten Integrationspflichtengesetzes. Es soll ab Jänner in Kraft treten. Peter Taser berichtet.
16: Rund 2,5 Millionen Menschen mit Migrationshintergrund leben in Österreich. 1 Million mehr als im Jahr 2010. Stefan Marik Lebeck von der Statistik Austria sagt,
17: die größte Gruppe der ausländischen Staatsangehörigen in Österreich waren deutsche Staatsbürger mit rund 250.000 Menschen, gefolgt von Rumänen mit knapp 160.000 und dann auf Platz 3 und 4 die Türkei und Serbien mit jeweils 120.000, bevor dann Ungarn kam und dann eben Syrien an 6. Stelle.
16: Die für Integration zuständige Ministerin Claudia Bauer von der ÖVP drängt jedenfalls auf das schon länger geplante Integrationspflichtengesetz, das Sanktionen möglich machen soll, wenn etwa Sprach- und Wertekurse nicht absolviert werden.
18: Es braucht dieses Gesetz ab 1. Jänner 2027 gemeinsam mit der Sozialhilfe neu. Ich habe meinen Entwurf für das Integrationspflichtengesetz, also diesen Teil der Sozialhilfereform, schon vor einem guten halben Jahr vorgelegt.
16: Das Gesetz müsse im Oktober im Parlament eingebracht werden, sagt die Ministerin. Eine Einigung der Koalitionspartner fehlt bisher.
1: Zum Abschluss des ORF-Zukunftsforums hat der künftige Generaldirektor Clemens Pick die Hand in Richtung Mitbewerber ausgestreckt. Sein Angebot ist eine Partnerschaft zum unkomplizierten Austausch von Inhalten. Nur gemeinsam könne man den Tech-Giganten Paroli bieten. Für den ORF kündigt Pick einen harten Rationalisierungskurs an. Man werde ein Tal der Tränen durchqueren müssen und danach stärker sein. Stefan Kappacher.
19: Schlanker und effizienter müsse der ORF werden, das war der Tenor der Medienpolitiker beim Zukunftsforum. Und der künftige ORF-Chef Clemens Pick verspricht zu liefern.
20: Der ORF muss und wird reformiert werden. Nicht ein bisschen, nicht kosmetisch und auch nicht nur an einzelnen Stellen. Mit Blick auf die Rahmenbedingungen werden wir den ORF an Haupt- und Gliedern reformieren müssen.
19: Der Schweizer öffentlich-rechtliche Rundfunk ist da schon mittendrin, wie SRG-Chefin Susanne Wille am Vormittag berichtet hat. Hunderte Millionen muss die SRG einsparen, 95% hole man aus den Strukturen, so Wille. Für Big ein Vorbild.
20: Es geht immer um Sachkosten, um Strukturen, um diese Prozesse. Wir werden auch die Führungsebene verschlanken im ORF. Das ist so, das wird so passieren und das wird auch ein Teil der Tränen werden.
19: Frei werdende Ressourcen sollen in Journalismus und Programm gehen, so der Plan von PIK. Und diese Inhalte, die will er im Zuge einer neuen Partnerschaft mit den Mitbewerbern teilen. Nicht reden, sondern tun sei jetzt angesagt. PIK bietet an.
20: Eine Plattform, über die Kooperation tatsächlich stattfinden kann, wo nicht eine Redaktion beim ORF anrufen muss, um ein Archivbild herauszuholen. Das ist Oldstyle.
19: Die Hoffnung, der ORF bekommt dafür online mehr Freiheiten. Beim Zukunftsforum gab es dafür viel Unterstützung. Medienminister Andreas Babler will den Schwung mitnehmen.
21: Wir werden nicht jeden einzelnen Vorschlag eins zu eins übernehmen können, aber ich kann Ihnen versprechen, was hier erarbeitet wurde, wandert nicht in die Schublade. Wir werden auf Ihrer gemeinsamen Arbeit aufbauen.
19: Einen Zeitplan für die Umsetzung der Reform gibt es noch nicht.
1: Der hinter uns liegende Sommer war der heißeste seit Beginn der Aufzeichnungen. Während der Hitzemonate hat die Regierung Schutzmaßnahmen in Aussicht gestellt. Weil sie noch nicht umgesetzt sind, berufen die Grünen am Montag eine Sondersitzung des Nationalrats ein. Per dringlichen Antrag will die Partei dabei über zügige Klima- und Hitzeschutzmaßnahmen abstimmen lassen. Tanja Malle.
22: Nach dem vergangenen Hitzesommer ist vor dem nächsten Hitzesommer. Grünen-Chefin Leonore Gewessler fordert heute die Bundesregierung zum Handeln auf. Bisher sei diese an ihren eigenen Versprechen gescheitert.
23: Und was hat diese Bundesregierung in diesem Sommer getan? Wenig bis gar nichts. Ich meine, Hitzeschutz gab es keinen, Klimaschutz gab es keinen. Die Treibhausgasemissionen steigen in Österreich. Zum ersten Mal seit 4 Jahren wieder.
22: Für Montag berufen die Grünen nun eine Sondersitzung des Nationalrats ein und legen per dringlichem Antrag einen eigenen Plan vor. Die wesentlichen Punkte: verbindliche Klimaziele, ein Wasserentnahmeregister, Bodenschutz sowie Hitzeschutzmaßnahmen. Darunter
23: wirksame Kühlung in Altenheimen, in Pflegeheimen, in Kindergärten und Schulen.
22: Finanziert könnte das etwa über den Stopp von Autobahnprojekten und das Aus der Förderung für SUVs werden. Zudem warnte Gewessler vor den Folgekosten mangelnder Maßnahmen. Die Grünen-Chefin forderte heute die Abgeordneten von ÖVP, SPÖ und NEOS dazu auf, beim Antrag der Grünen mitzugehen.
23: Stimmen Sie zu, wird das Leben für viele Menschen in diesem Land spürbar leichter. Stimmen Sie dagegen, dann sagen Sie halt einmal mehr, dass Ihnen die Erderhitzung offensichtlich egal ist.
22: Findet Gewessler, dass die Abgeordneten der Koalition bei so einem Antrag der Opposition mitziehen, ist allerdings wenig wahrscheinlich.
1: Den kompakten Nachrichtenüberblick hat Felix Schneider-Sturm.
24: In Deutschland hat die Bundesstaatsanwaltschaft Anklage gegen 7 mutmaßliche Hamas-Mitglieder erhoben. Sie sollen auch in Österreich Anschläge auf israelische oder jüdische Ziele geplant und dafür Waffen beschafft haben. Einer der Beschuldigten soll in Wien Waffen gelagert haben. Der Wiederaufbau nach der Himalaya-Sturzflut wird umgerechnet mehr als 4 Milliarden Euro kosten. Das schätzt die Regierung in Nepal. Man brauche langfristige internationale Unterstützung. Die riesige Flutwelle hatte Ende August Häuser, Straßen und sogar Wasserkraftwerke mitgerissen. Mindestens 1.400 Menschen sind gestorben und mehr als 5.000 gelten noch als vermisst. Gut ein Jahr nach dem Amoklauf am Borg-Dreier-Schützengasse in Graz sind die Umbauarbeiten in der Schule jetzt abgeschlossen. Wenn am Montag der Unterricht nach den Sommerferien wieder beginnt, können die Schülerinnen und Schüler wieder sämtliche Räumlichkeiten benutzen. Zwei Klassenzimmer, in denen der Amoklauf stattgefunden hat, wurden umfunktioniert und sind jetzt Orte des Gedenkens. Die Ära von Peter Schöttl als Sportdirektor des österreichischen Fußballbundes ist zu Ende. Wie bereits gestern kolportiert, spricht sich der Aufsichtsrat des Fußballbundes im Rahmen seiner Sitzung im ÖFB-Campus in Wien für das Ende der Zusammenarbeit mit Schöttl aus. Der 59-Jährige war jahrelang Nationalteamspieler und stieg zuletzt zum ÖFB-Sportdirektor auf. Der Wiener Verein Startup startet jetzt eine App gegen Lebensmittelverschwendung. Die sogenannte Retter-App soll private Haushalte vernetzen, damit sie überschüssige Lebensmittel weitergeben können. Die App richtet sich auch an kleinere Betriebe wie Bäckereien und Cafés. Der Verein betreibt seit über 10 Jahren die Foodpoint-Sozialmärkte und rettet nach eigenen Angaben täglich bis zu 25.000 Kilogramm Lebensmittel. Kooperiert wird mit allen großen Supermärkten.
1: Dankeschön, und wie das Wetter wird, weiß Daniel Zeinlinger.
0: Mit dem Regen ist es im Großen und Ganzen vorbei. Der Tag geht mit einer Mischung von Sonne und Wolken zu Ende. Am dichtesten sind die Wolken vorerst noch in Ost- und Südösterreich. Über Nacht klart es dann überall zeitweise auf. Das Wochenende bringt einige Sonnenstunden und um ein paar Grad mehr als heute. In der Früh und an den Vormittagen halten sich allerdings da und dort Nebelfelder, vor allem in Kärnten. Auch abseits vom Nebel wird es nicht ungetrübt sonnig. Besonders in der Osthälfte Österreichs ziehen immer wieder dichte Wolken durch. Stellenweise können hier auch kurze Regenschauer dabei sein. Die Höchsttemperaturen am Wochenende 18 bis 25 Grad. Der wärmere Tag wird der Sonntag.
1: Mit diesen Aussichten verabschiedet sich Ihr Journalteam Christian Willibald, Regie Martin Pruh, Technik und Christine Tönicke-Frenkenberger. Wir wünschen Ihnen einen angenehmen Abend mit dem weiteren Programm von Ö1.
2: 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Guten Abend, zum Europa-Journal begrüßt Sie Marta Georgiev. Wir blicken heute nach Armenien. Das Land ist eines der Zufluchtsorte für Iranerinnen und Iraner, die vor dem brutalen Regime in Teheran geflohen sind. Tschechien trainiert seinen Nachwuchs für den Cyber-Ernstfall. In der Kleinstadt Dvorkralove werden Cyberkriege inszeniert, sehr realgetreu. Und giftig, invasiv und bissig, so lässt sich der Hasenkopf-Kugelfisch in wenigen Worten beschreiben. Der eingeschleppte Fisch sorgt im Mittelmeer für Probleme, besonders für die Fischer. Sie hören dazu einen Bericht aus Griechenland. Zuallererst kommen wir aber nach Schweden, wo am Sonntag Parlamentswahlen stattfinden. Es ist ein traditionell sozialdemokratisch regiertes Land. Seit 1932 waren in Schweden mit nur wenigen Unterbrechungen die Sozialdemokraterna an der Spitze. Doch bei der letzten Wahl 2022 übernehmen die Konservativen das Ruder, weil die Sozialdemokraten trotz ihres Wahlsieges keine Koalition zustande bringen.
3: Ulf Kristersson zum Staatsminister.
2: Mit seiner konservativen Minderheitsregierung bringt Premierminister Ulf Kristersson viele Verschärfungen in der Einwanderungspolitik durch, mit Hilfe der rechtspopulistischen Schwedendemokraten, die zwar nicht mitregieren durften, aber mit denen ein Pakt geschlossen wurde. Und jetzt, 4 Jahre später, zeigen die Umfragen kein klares Bild, ob das Mitte-Rechts-Bündnis von Kristersson weiter regieren kann und ob er dieses Mal auch offiziell mit den rechten Schwedendemokraten koaliert. Oder ob doch das Mitte-Links-Lager rund um die Sozialdemokraten ein Comeback erlebt, wie es zuletzt ausgesehen hat. Im Zentrum von Stockholm hat der Wahlkampf heute sein Finale erreicht. Zäune und Laternen sind vollplakatiert. Teuerung, bessere und schnellere Gesundheitsversorgung, Klimaschutz, Steuern. Nur einige der Themen, die die Parteien bei dieser Wahl für sich beanspruchen.
5: Für mich ist wichtig, dass das Leben wieder leistbar wird. Die Preise sind für alles sehr gestiegen. Und die Kriminalität ist natürlich auch ein Thema,
2: sagt der Student Wilhelm. Für die Büroangestellte Emma zählen andere Dinge.
6: Meine Hauptanliegen sind das Klima und Gleichberechtigung. Und eine bessere Umgebung für zugewanderte Menschen. Ich bin sehr dagegen, dass wir Leute zurückschicken, die schon lange hier sind.
25: This whole sending back people that are
1: Worüber tatsächlich im Wahlkampf kaum etwas zu hören oder lesen war, war das einstige Top-Thema in Schweden, die Einwanderung. Vielmehr geht es jetzt um Integration. In der letzten Fernsehdebatte vor 2 Tagen zwischen Premier Kristersson und Oppositionsführerin Magda Andersson von den Sozialdemokraten war die Migrationspolitik sogar überhaupt kein Thema. Warum die Einwanderungspolitik im Gegensatz zu früheren Wahlkämpfen so in den Hintergrund gerückt ist, das habe ich den schwedisch-deutschen Politologen und Migrationsexperten Bernd Parusell gefragt. Er arbeitet am Institut für europapolitische Studien in Stockholm.
4: Also Schweden hat einfach, es hat sich enorm viel getan in Schweden in diesem Bereich. Und ich glaube, da ist Schweden vielleicht auch so ein bisschen am Ende der Fahnenstange jetzt angekommen. Also man hat ja damals, als die sogenannte Flüchtlingskrise das Land aufgewühlt hat, 2015, damals hat man ja schon eine striktere Gangart eingeleitet. Und die jetzige Regierung hat das also nochmal massiv verstärkt. Und es geht auch nicht mehr nur jetzt sozusagen um die Begrenzung der Zuwanderung, sondern es geht auch jetzt sehr stark sogar um die Leute, die schon im Lande sind und darum, dass davon viele auch wieder gehen sollen. Und ich habe den Eindruck, dass Teilen der Bevölkerung jedenfalls diese Politik mittlerweile zu weit geht. Ich glaube, viele sind im Grunde dafür, aus einer theoretischen Überlegung heraus, wenn man die Menschen fragt, wollen sie eine strikte Einwanderungspolitik, kontrollierte Migration, dann sagen viele ja. Aber sie sind dann vielleicht doch nicht bereit zu akzeptieren, wenn das dann Konsequenzen hat, tatsächlich harte Konsequenzen für Personen, die sie kennen. Also sagen wir mal, Schulkameraden von Kindern in der Schule oder Kollegen am Arbeitsplatz, die plötzlich ihren Aufenthaltsstatus verlieren oder Gefahr laufen, den zu verlieren. Ich glaube, da haben dann viele Leute jetzt doch Bedenken gekriegt und sind der Meinung, dass man da jetzt mit dem Migrationsthema langsam mal etwas vorsichtiger vorangehen sollte.
1: Das schwedische Modell kann man ja schon vergleichen mit dem, was in Österreich und Deutschland rechte Parteien Remigration nennen. Welche Lehren können Österreich und Deutschland aus Schweden ziehen, rückblickend, positiv und negativ? Was würden Sie sagen, was kann man jetzt aus der schwedischen strikten Einwanderungspolitik lernen?
4: Nein, ich denke, also was man lernen kann, also ich stimme Ihnen zu, es gibt tatsächlich bestimmte Elemente dieser Politik, die Richtung Remigration gehen, also dass man eben verhindern möchte, dass Schutzbedürftige einen wirklichen Daueraufenthalt bekommen können. Die Schwedendemokraten proklamieren ja jetzt auch sogar, dass Leute, die schon einen permanenten Aufenthaltsstatus haben, den wieder verlieren sollen, um sie dann eventuell abschieben zu können. Und da habe ich den Eindruck, es geht jetzt eben vielen Leuten in Schweden zu weit. Es gab jetzt auch so mehrere Fälle, die dann sehr viel im Land diskutiert wurden. Also viele Einzelfälle, zum Beispiel von Teenagern, die mit Erreichen des 18. Lebensjahres keine Verlängerung ihrer Aufenthaltserlaubnis mehr bekommen haben. Also ich glaube, da ist dann bei vielen Wählerinnen und Wählern, sicherlich nicht bei allen, aber generell ist so der Eindruck entstanden, dass die Politik das Augenmaß verloren hat und einfach viel zu hart vorgeht und das Ausländerrecht nicht mehr flexibel genug ist, um solche Fälle tatsächlich aufzufangen. Daraus könnte man, glaube ich, schon eine Lehre ziehen, dass wenn man also zu radikal vorgeht in diesem Bereich, dann kann das auch nach hinten losgehen. Es ist nicht so, als würden die Menschen sozusagen immer mehr Restriktionen fordern, zumal wenn sie sehen, dass das tatsächlich in vielen Fällen Effekte hat, die man eigentlich unwürdig findet.
1: Also könnte man vielleicht sagen, dass die rechten Parteien in Schweden oder der Mitte-Rechts-Block jetzt in der Einwanderungspolitik ein bisschen mit seinem Latein am Ende ist und davon jetzt die Sozialdemokraten profitieren könnten?
4: Ja, das kann sein. Also ich denke, die Sozialdemokraten haben ja versprochen, dass sie im Wesentlichen an dieser restriktiven Politik festhalten wollen. Aber sie versuchen zu vermitteln, dass sie also für mehr Augenmaß stehen und jetzt auch diese Politik sozusagen nicht immer weiter und noch weiter radikalisieren möchten. Ich glaube, die Botschaft ist ziemlich klar. Jetzt gab es eben andere Themen, die auch im Vordergrund standen. Und ich glaube, das könnte auch erklären, warum die Sozialdemokraten jetzt auch relativ gut dastehen, weil halt diese ökonomischen Fragen, die Haushalte und die Familien betreffen, auch so eine Kernkompetenz der Sozialdemokratischen Partei ist. Und entsprechend haben jetzt die Schwedendemokraten, die rechtsgerichteten Schwedendemokraten, stehen jetzt in den Umfragen nicht so da, als würden sie da noch große Zugewinne machen.
7: Wie Sie gerade gesagt haben, die Sozialdemokraten fahren ja auch keine liberale Migrationspolitik. Sie wollen aber verstärkt auf Integration setzen, ist zu lesen. Welche Maßnahmen schlagen Sie denn konkret vor? Gibt es da schon irgendwelche Pläne, die Sie ankündigen?
4: Ich glaube, was ein Thema ist, ist die Segregation in Schweden. Also dass halt aufgrund der unterschiedlichen Einkommensverhältnisse und so weiter die Bevölkerung aufteilt in bestimmte Wohngebiete und bestimmte Vororte und bestimmte Stadtteile gibt, in denen aus ökonomischen Gründen überwiegend sozial schwächere Menschen leben und deswegen auch eben viele Zuwanderer. Und das ist ein Thema, wo die Sozialdemokraten was machen wollen, durch eine Wohnungsbaupolitik, wie auch immer, diese Segregation versuchen aufzubrechen oder der zumindest entgegenzuwirken. Das scheint ein Thema zu sein, das dann in der nächsten Legislaturperiode angegangen wird.
7: Sie sprechen da diese Parallelgesellschaften an, die sich gebildet haben in Schweden. Das hat man also immer noch nicht wirklich in den Griff bekommen.
4: Nein, ganz hat man das nicht in den Griff bekommen. Also ich finde so diese Thematik, dass in solchen sozialen Brennpunkten häufig dann eben auch Kriminalität entsteht und dass das möglicherweise dann auch diese Bandenkriminalität, die ja Schweden ziemlich erschüttert hat, befördert, das ist schon ein Thema. Ich glaube, es hat einen gewissen Gewöhnungseffekt gegeben. Es wühlt die Menschen nicht mehr so auf, wie es das mal gemacht hat. Die jetzige Regierung hat aber auch mit einer härteren Kriminalpolitik versucht, da entgegenzusteuern, die Polizei besser ausgestattet und so weiter. Also ich glaube, manche von diesen Verbrechensarten, die da häufig vorkommen, sind auch zurückgegangen. Aber ganz ist das Thema noch nicht erledigt.
7: Würden Sie sagen, sind die Schwedinnen und Schweden pragmatische Wähler? Weil es klingt irgendwie so, als wären sie sehr lösungsorientiert. Vor 4 Jahren war die Migrationsthematik sehr groß. Man wollte eine Lösung haben, hat eher rechte Parteien gewählt. Und jetzt denkt man sich, okay, man muss weiterdenken. Nun wählen wir anders, vielleicht eher im linken Spektrum.
4: Ja, jedenfalls ist das nicht mehr ein Thema, das die Leute so stark umtreibt, wie es das früher gemacht hat. Es wurde eben auch weniger angesprochen von den Parteien im Wahlkampf. Die einen, weil sie sich, glaube ich, nicht trauen, noch viel mehr radikalere Vorschläge vorzulegen. Und die anderen, weil sie, glaube ich, sich nicht dem Vorwurf aussetzen wollen, dass sie jetzt wieder für eine generösere Zuwanderungspolitik stehen. Also man hat das Thema jetzt eher vermieden und klassische Themen angesprochen, die viele in Schweden bewegen. Es war deswegen jetzt, würde ich auch sagen, nicht ein besonders polarisierender, besonders zugespitzter Wahlkampf mit enormen Streitthemen, sondern eher, würde ich sagen, eigentlich ein ruhigerer Wahlkampf.
7: Sagt der Politologe und Migrationsforscher Bernd Parussell. Weiter geht es jetzt nach Armenien. Die kleine Kaukasusrepublik ist eines der wenigen noch offenen Tore für iranische Geflüchtete. Denn im Gegensatz zu anderen Nachbarstaaten benötigen Iranerinnen und Iraner kein Visum, um nach Armenien einzureisen. Seit Beginn der US-israelischen Angriffe im Februar sind laut UNO mehr als 80.000 iranische Staatsbürger nach Armenien geflüchtet. Heute sind noch rund 2.000 im Land. Viele sind in den Iran zurückgekehrt oder vor allem weitergereist. Luise Glom hat sich in der armenischen Hauptstadt Jerewan in der iranischen Community umgehört.
8: Arian zeigt auf seinem Handy Videos von den Protesten in Teheran. Tod für Khamenei, skandieren die Demonstranten. Arian heißt eigentlich anders. Um ihn zu schützen, wurden sein Name und seine Stimme verändert. An die Nacht vom 8. auf den 9. Jänner 2026 erinnert er sich noch genau. Im ganzen Land gingen tausende Menschen auf die Straßen und forderten ein Ende des theokratischen Regimes im Iran. Die Landesführung schlug die Proteste mit extremer Härte nieder. Davon erzählt auch Arian.
10: Wir hatten den Sadarye-Platz im Westen Teherans erreicht und dann ließen sie uns nicht mehr weiter. Es war zwar Nacht, aber wir konnten deutlich sehen, dass 3 oder 4 Bewaffnete auf den Hausdächern standen. Sie hatten ihre Gewehre auf uns gerichtet und sie verschonten niemanden. Sie schossen auf alte Menschen, Frauen und Kinder.
8: Wie viele Menschen in dieser Nacht und bei den Protesten insgesamt gestorben sind, ist noch immer schwer zu sagen. Die UN-Sonderberichterstatterin im Iran spricht von mindestens 5.000, möglicherweise sogar mehr als 20.000 Todesopfern. Arian ist heute nicht mehr im Iran, sondern im Nachbarland Armenien, Er ist im Zentrum der Hauptstadt Jerewan bei Freunden untergekommen. Adrian erzählt, dass er nach den Protesten noch einige Monate im Iran geblieben ist. Dort habe er die Luftangriffe der USA und Israels miterlebt, während in den Straßen Teherans bewaffnete Sicherheitskräfte des iranischen Regimes patrouillierten. Eines Abends sei er zusammen mit einem Freund selbst in eine solche Kontrolle geraten. Adrian hat Glück. Er kommt am Ende wieder frei. Doch sein Freund sitze bis heute im Gefängnis. Danach hat Adrian beschlossen, den Iran zu verlassen. Eigentlich wollte er in die Türkei, nach Istanbul. Doch an der iranisch-türkischen Grenze wird er abgewiesen, sagt er. Dann bringen Mitreisende ihn auf die Idee, es stattdessen in Armenien zu versuchen.
9: Als sie mir sagten, ich könne nach Armenien reisen, dachte ich nur, Armenien? Keine Ahnung, ich kenne deren Sprache nicht. Ich kenne dort niemanden. Ich weiß gar nichts über Armenien.
8: Auch wenn sich das christliche Armenien kulturell, religiös und in der Sprache stark vom Iran unterscheidet, ist das Land neben der Türkei zum wichtigsten Zufluchtsort für Iranerinnen und Iraner geworden. Im Iran gibt es eine bedeutende armenische Community. Sie bildet die größte christliche Minderheit des Landes. Außerdem, wer den Iran über den Landweg verlassen will, hat nicht viele Optionen. Einige Grenzen sind für iranische Staatsbürger dicht. Länder wie Afghanistan kommen aufgrund der Sicherheitslage kaum in Frage. In die Türkei und Armenien können Iraner ohne Visum einreisen und erst mal 3 Monate bleiben. Danach müssen sie entweder erneut aus- und wieder einreisen oder sich um einen Aufenthaltstitel bemühen. Sonntagmorgen in einer iranischen Kirchengemeinde in Jerewan. Der Gottesdienst findet auf Farsi statt. Die meisten Gemeindemitglieder stammen aus dem Iran. Die Gemeinde gibt es noch nicht lange, erzählt der Pastor. Er wurde im Iran geboren, hat aber bis letztes Jahr mit seiner Familie in der Türkei gelebt. Dann habe er beschlossen, nach Armenien umzuziehen.
11: Wir hatten das Gefühl, dass hier jetzt etwas passiert. Armenien ist das beste Land für uns, weil wir akzeptiert werden. Deshalb haben wir auch hier die Kirche gegründet und versuchen, den Menschen aus dem Iran zu helfen.
8: Seine Gemeinde wachse schnell, sagt der Pastor. Viele Mitglieder seien erst kürzlich aus dem Iran nach Armenien gekommen. Manche suchen einfach Unterstützung, andere sind zum Christentum konvertiert und suchen Schutz. Auf Apostasie, die Abkehr vom Islam, droht im Iran nämlich lebenslange Haft oder sogar die Todesstrafe. Eine der Besucherinnen des Gottesdienstes ist Taraneh. Auch ihr Name und die Stimme wurden verändert. Taraneh ist vor einigen Monaten aus dem Iran nach Jerewan gekommen. Bei einem Café erzählt sie von ihrem neuen Leben in Armenien. Das Ankommen fällt ihr schwer.
12: Ich wohne hier in einem Hostel und suche einen Job. Ich habe mehr als 10 Jahre in der Gastronomie gearbeitet, aber ich spreche kein Armenisch oder Russisch. Und das ist ihnen wichtig.
8: Zurück bei Adrian in seinem Apartment. Er denkt noch oft an die Proteste und an seinen Freund, der im Iran im Gefängnis sitzt. Vor kurzem habe er einen Anruf bekommen, dass sein Freund freigelassen worden sein soll. Doch Adrian glaubt nicht so recht daran.
9: Ein Freund hat mir das gesagt, aber ich weiß nicht, ob das wirklich stimmt. Vielleicht wollten sie nur, dass ich etwas Frieden finde. Ich bin immer noch sehr gestresst. Manchmal träume ich von ihm.
8: In Armenien bleiben will Adrian nicht. Auch weil die armenische Regierung trotz ihrer Annäherung an die EU gute Beziehungen zum Iran unterhält. Präsident Pashinyan hat sich etwa mit Kritik an der Niederschlagung der Proteste zurückgehalten und hat im Juli sogar an der Beerdigung Khameneis in Teheran teilgenommen. Adrian hofft, in den Westen weiterreisen zu können, nach Europa oder Australien. Dort will er sich um ein humanitäres Visum bewerben. Er glaubt aber weiterhin daran, dass das Regime im Iran eines Tages fallen wird, dass sein Freund freikommt und er nach Hause zurückkehren kann. Aber bis dahin will er lieber noch etwas weiter weg vom Regime in Teheran, von dem ihn hier in Armenien nur eine Landesgrenze trennt.
7: Luise Glom hat aus Armenien berichtet. Nächstes Thema in dieser Sendung: Cybersicherheit. Hier gilt Tschechien international als einer der Vorreiter. In globalen Rankings liegt das Land bei der Abwehr von Cyberangriffen regelmäßig unter den Top 5 und kann vor allem mit modernen Hochschulprogrammen punkten. Wie zum Beispiel in der Kleinstadt Dvor-Kralove östlich von Prag. Dort werden an einer spezialisierten Schule Fachleute ausgebildet unter möglichst realen Bedingungen. Mehrere Teams treten in simulierten Cyberkriegen gegeneinander an. Kilian Kirchgessner hat sich das angesehen.
13: Im Krisenstab wächst die Nervosität. Auf dem riesigen Bildschirm an der Wand ist gerade aus dem Nichts ein Drohbrief aufgetaucht. Jemand muss sich in das Computersystem gehackt haben. Es wird ernst bei der Übung im tschechischen Dvůr Králové. Die Schauplätze des Verteidigungsmanövers sind über die 15.000 Einwohnerstadt verteilt. Übungsleiter ist Tomáš Suchan.
14: Wir simulieren hier einen ganzen Staat, der von einer terroristischen Gruppierung angegriffen wird. Und damit wir das simulieren können, brauchen wir alle Einheiten, vom Krisenstab über Ermittler bis hin zu Agenten und zum Sondereinsatzkommando.
13: Das ist die Besonderheit dieses Manövers. Es geht nicht isoliert um Cyberangriffe. Geprobt wird das Zusammenspiel von Hackerabwehr, Zivilschutz und kriminalistischer Arbeit. Selbst eine Staatsanwaltschaft ist dabei, um die komplexen juristischen Prozesse im Hintergrund mit einzubeziehen. Hinter dem Training steht eine örtliche Schule, die Spezialisten für die Abwehr von Hackerangriffen und Cyberforensiker ausbildet. Die Teilnehmer sitzen in verschiedenen Räumen, jeder ausgestattet mit den neuesten Computersystemen. Der Krisenstab sitzt in einem von ihnen, der Geheimdienst in einem anderen. Ein simuliertes Krankenhaus und einen Energieversorger gibt es. In einem Raum ist eine Chemiefabrik simuliert, ausgestattet mit echter Laborausrüstung. In einer automatischen Fertigungsstraße werden gerade verschiedene Substanzen zusammengemischt, erklärt Teilnehmerin Katerina.
15: Hier wird gekühlt und da kommt dann unser Produkt raus.
13: Die Anlage sei ein gutes Ziel für potenzielle Cyberangriffe, erzählt Lukáš, ein weiterer Teilnehmer.
17: Hier ist ein Roboterarm, mit dem wir das Produkt abpacken. Wenn den jemand hackt, kann er die ganzen Chemikalien hier verspritzen oder die Ampullen kaputtschlagen. Oder es wird unsere Bestellsoftware gekapert. Oder jemand findet unsere Passwörter raus und klaut die Rezeptur unseres Produkts.
13: In dem Manöver sitzen die Angreifer in einem anderen Gebäude der Stadt und versuchen von dort aus in die Systeme von Krisenstab, Krankenhaus und Energieversorger einzudringen. Es ist kein vorgefertigtes Szenario, sondern ein tatsächlicher Hackerangriff in Echtzeit. Übungsleiter Tomáš Suchan ist im echten Leben sogenannter Red Teamer, also ein Angreifer, der im Dienste von Unternehmen, in deren Computersysteme eindringen soll. Dadurch sollen Schwachstellen gefunden und entschärft werden, bevor sie von echten Hackern entdeckt werden. Auch hier in Dvůr Králové leitet Suchan das Team der Angreifer.
14: Die Teilnehmer wissen nicht, was auf sie zukommt. Nicht einmal wir wissen das genau, weil manchmal vielleicht ein Angriffsversuch abgefangen wird oder sie uns auf die Schliche kommen und brutal überraschen.
13: Das Training selbst ist eine Art Katz-und-Maus-Spiel. Die Angreifer versuchen, Sicherheitslücken zu finden und durch sie einzudringen. Die Verteidiger wollen genau das verhindern. Und dazu kommen die klassischen Ermittler. Sie wollen herausfinden, wo genau in der Stadt die Angreifer sitzen. Das geht über die Rückverfolgung von digitalen Spuren ebenso wie durch klassische Ermittlerarbeit von Observation bis zur Sicherung von Fingerabdrücken. Möglichst nah an der Wirklichkeit wolle man bei dem Trainingsszenario sein, sagt Übungsleiter Tomáš Suchan.
14: Die meisten Cyberangriffe, die hier vorkommen, sind realistisch. Nur an manchen Stellen mussten wir das vom Niveau her etwas anpassen. Wir sind so bei 85% dessen, was in der Realität passiert.
13: 85% der Komplexität eines echten Cyberangriffs, das ist der Anspruch bei der Übung hier. Die Zahl der Ernstfälle nimmt in Tschechien kontinuierlich zu. Gerade erst hat das tschechische Amt für Informationssicherheit auf einen deutlichen Anstieg von Angriffen im ersten Quartal des Jahres hingewiesen. Schon vorher warnte es vor einer erhöhten Aktivität von pro-russischen Hackergruppen. Es wird ernst in der Cyberarena. Im Krisenstab gehen die Sirenen los. Ein paar Tage lang wird hier geprobt. Die Eskalation nimmt immer weiter zu. Auf einmal sind die verschiedenen Helferteams voneinander getrennt. Telefone und Mails funktionieren nicht mehr. Auch eine Bombendrohung gibt es. Maximales Chaos soll entstehen. Höchster Druck auf die Verteidiger und Ermittler. Am Ende enttarnen sie die Zentrale der Angreifer. Den Zugriff übernimmt ein echtes Einsatzkommando mit schwer bewaffneten und quietschenden Reifen. Für die jungen Teilnehmer ist das oft die letzte Übung vor dem Ernstfall. Viele wechseln von hier aus direkt an spezialisierte Einheiten bei Polizei, Armee oder Geheimdienst. Schulleiter Petr Wojtěch.
16: Tatsache ist, wer verteidigen kann, der kann auch angreifen. Wir wollen sie hier so ausbilden, dass sie auf der richtigen Seite bleiben. Und zum Glück zeigt die Erfahrung, dass die besten Absolventen auch tatsächlich in den Staatsdienst gehen.
13: Der Bedarf an solchen Spezialisten nimmt auch in Tschechien weiter zu.
7: Und nun zu einer ganz anderen Art der Bedrohung, nämlich die, die in den Untiefen des Mittelmeers lauert. Der Hasenkopf-Kugelfisch wird dort zu einer immer größeren Plage. Der Fisch ist vom Roten Meer ins Mittelmeer gelangt, frisst die Netze von Fischern leer und zerbeißt sie auch. Griechenland, Zypern und die Türkei versuchen nun, mit einer Fangprämie die Jagd auf den Hasenkopf-Kugelfisch lukrativer zu machen. Aus Griechenland berichtet Rodotia Seralidou.
18: Der malerische kleine Fischerhafen von Vargisa im Süden Athens. Rund 70 kleine, meist weiß-blau gestrichene Fischkutter reihen sich hier aneinander. Es ist 10 Uhr morgens. Yorgos Chondrousakis hat den Fang des Tages längst an seine Kundschaft verkauft und bereitet nun sein Fischerboot für den nächsten Auslauf vor. Zufrieden mit dem heutigen Fang ist der 73-Jährige nicht.
14: In guten Zeiten sind wir mit 10 Kilo Meerbarben und 2 Kisten kleiner Fische zurückgekommen. Heute habe ich weniger als 3 Kilo Meerbarben und ein paar kleine Fische gefangen. Eine Dame hat sie mir schon abgekauft, das war alles.
18: Er sieht vor allem einen Grund für den großen Rückgang der Fischbestände in der Ägäis, den Hasenkopfkugelfisch, eine invasive Fischart, die durch den Suezkanal ins östliche Mittelmeer gelangt ist und sich nun auch in der Ägäis ausbreitet. Yorgos Chondrousakis zeigt auf seine Fischernetze im Boot und hebt sie hoch.
14: Schaut her, diese Löcher sind von heute. Die Hasenkopfkugelfische fressen die anderen Fische, die schon im Netz gefangen sind, also bleibt nicht viel übrig. Und sie beschädigen unsere Netze dadurch. Mindestens einmal im Monat muss ich meine Netze ersetzen.
18: Im griechischen Zentrum für Meeresbiologie auf Kreta beschäftigt sich der Meeresbiologe Georgios Christidis seit Jahren mit dem Larokephalos, wie der Hasenkopfkugelfisch auf Griechisch heißt. Die Probleme, die der Eindringling aus dem Indischen und Pazifischen Ozean den griechischen Fischern bereite, seien durchaus ernst zu nehmen, sagt er. Doch der Hasenkopfkugelfisch bringe auch eine Reihe anderer Gefahren mit sich.
5: Der Hasenkopfkugelfisch ist über den Suezkanal ins Mittelmeer gelangt. Das erste Mal wurde er 2003 vor der türkischen Küste registriert. Dieser Fisch ist eine Gefahr für den Menschen und die Umwelt. Und sein extrem starkes Nervengift macht ihn zum Verzehr absolut ungeeignet. Gegen das Gift gibt es auch kein Gegenmittel. Deshalb verbietet die EU auch den Handel mit Hasenkopfkugelfischen und deren Inhaltsstoffen.
18: Knapp 200 Vergiftungsfälle seien in den letzten 20 Jahren im Mittelmeerraum registriert worden, so der Wissenschaftler. 27 Menschen seien am Gift gestorben.
5: Außerdem setzt der Hasenkopfkugelfisch das Ökosystem unter Druck. Er ernährt sich von einer Bandbreite an Fischen und Meeresfrüchten. Er frisst Seeigel, Krebse, Muscheln, Oktopusse, Tintenfische, hat aber selber keinen natürlichen Feind in der Region. Das wird sicherlich Auswirkungen auf das Ökosystem haben, deren Ausmaß wir noch erforschen müssen.
18: Dass der Fisch ins Mittelmeer gelangt ist und sich dort wohlfühlt, daran sei der Mensch mit Schuld, so der Meeresbiologe. Die Erwärmung des Mittelmeeres durch den Klimawandel habe die idealen Lebensbedingungen für den Hasenkopfkugelfisch geschaffen. Und durch die Erweiterung des Suezkanals in den vergangenen Jahren würden invasive Arten wie der Hasenkopfkugelfisch einfacher ins Mittelmeer gelangen als in der Vergangenheit. Die griechische Regierung will das Problem in den Griff bekommen und bezieht jetzt die Fischer mit ein. Sie sollen künftig beim Fang von Hasenkopfkugelfischen eine Prämie von knapp 5 Euro pro Kilo erhalten. Ähnliche Maßnahmen gibt es auch auf Zypern und in der Türkei. In Griechenland wird das Pilotprojekt vorerst aber nur für die Region rund um Kreta und der südlichen Ägäis gelten. dort, wo der Hasenkopfkugelfisch am häufigsten vorkommt. Zwei Larocephali, zwei Hasenkopfkugelfische, hat der 73-jährige Fischer Yodros Chondroudakis heute schon mit an Land gebracht. Einer ist mit seinen 40 Zentimetern besonders eindrucksvoll. Er hat einen braunen Rücken mit schwarzen Flecken und einen weißen Bauch. Seine Haut fühlt sich rau an. Vier scharfe, dreieckige Zähne schauen aus seinem Mund hervor. Dass die Fangprämie für den Fisch ihn und die anderen Athener Fischer außen vor lässt, ärgert Yodros Chondroudakis.
14: Die Leute kommen zu mir und sagen, die Regierung gibt euch nun Geld, oder? Sie wissen aber nicht, dass dieses Programm noch vorbereitet wird, also noch gar nicht begonnen hat und nur bestimmte Regionen betrifft, also nicht ganz Griechenland. Es ist zum Verzweifeln. Das Meer ist mein Leben und ich bin mit Leib und Seele Fischer, sonst hätte ich längst aufgegeben.
18: Der Hasenkopfkugelfisch hatte zu Beginn der Sommersaison auch unter den Badenden für Panik gesorgt. Die scharfen Zähne des Fisches könnten tiefe Bisswunden verursachen, hieß es in der griechischen Presse und in sozialen Medien. Der Meeresbiologe Georgios Christidis gibt Entwarnung. Zwar seien die Zähne des Fisches durchaus in der Lage, Menschen zu verletzen, sagt er, doch das passiere äußerst selten. Seit 2004 seien weniger als 30 Bisse durch Hasenkopfkugelfische gemeldet worden, im gesamten östlichen Mittelmeer. Entspannt sehen das am Ende der diesjährigen Badesaison auch die meisten Badenden an den Stränden Athens. So auch die 42-jährige Ornella, die mit ihrer Familie am Strand von Vargisa liegt, unweit des Fischerhafens.
19: Mein Kind hat zwar gesagt, Mama, ich habe einen Hasenkopfkugelfisch gesehen, aber ich glaube, er bildet es sich ein, weil das gerade in aller Munde ist. Wir sind diesen Sommer schon oft baden gegangen und bisher ist nichts passiert. Ich mache mir keine Sorgen. Es ist ruhig und schön hier.
18: Auch der 18-jährige Thanos, der mit seinen Freunden einige Liegen weiter sitzt, versucht es mit Gelassenheit zu sehen.
17: Zu Beginn hatte ich schon etwas Angst, aber mittlerweile glaube ich, noch sind diese Fische vor allem ein Problem für die Fischer, nicht für uns Badenden. Ich weiß zwar nicht, was passiert, wenn sie sich weiter ausbreiten, aber ich denke, von allen Problemen, die der Klimawandel mit sich bringt, sind die Hasenkopfkugelfische für uns das geringste Problem.
7: Ein Bericht von Rodotea Seralido über den invasiven Hasenkopfkugelfisch. Das war das Europa-Journal für heute. Am Mikrofon verabschiedet sich Marta Georgiev. Noch einen schönen Abend.
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21: Heute vor 25 Jahren haben Islamisten des Terrornetzwerks Al-Qaida zwei Passagierflugzeuge in das World Trade Center in New York gesteuert. Eines in das Pentagon in Washington, ein Flugzeug ist abgestürzt. Die Anschläge haben die Welt verändert und den Blick auf Muslime, die zunehmend mit islamistischem Terror in Verbindung gebracht wurden und werden. Politologe Thomas Schmiedinger glaubt zwar nicht, dass 9/11 bis heute Auswirkungen auf das Leben von MuslimInnen in Österreich hat, aber
22: die Folgen dieser Diskursverschiebung, dass man den Islam eben primär als Sicherheitsrisiko gesehen hat, dass Muslime zunehmend in Generalverdacht gekommen sind, Dschihadisten zu sein und mit dem Dschihadismus zu sympathisieren. Das hat das Zusammenleben von Muslimen und Nichtmuslimen bis heute stark vergiftet und prägt leider bis heute die Islamdiskurse in der westlichen Welt und ganz besonders auch in Österreich, wo Muslime zunehmend zum Feindbild der extremen Rechten geworden sind.
21: Dem Präsidenten der Islamischen Glaubensgemeinschaft in Österreich, Ümit Vural, hat der Anschlag am 11. September 2001 gezeigt, wie wesentlich das Engagement für Zusammenhalt in der Gesellschaft ist.
23: Ich kann mich zurückerinnern, dass das eine sehr schwierige Zeit damals gewesen ist, aber die politischen Verantwortungsträger damals sehr besonnen darauf reagiert haben. Ich kann mich erinnern, dass Muslime, Christen, Juden zusammengehalten haben und in Österreich einen Weg des Zusammenhalts gegangen sind. Und dafür möchte ich mich einsetzen. Extremismus, Missbrauch der Religion ist etwas, das wir alle über alle Religionsgrenzen hinweg ablehnen. Und umso mehr müssen wir den Weg des Verständnisses, des Zusammenhalts gehen. und gar nicht zulassen, dass es zu Spaltungen kommt.
21: Sagt der Präsident der Islamischen Glaubensgemeinschaft in Österreich, Ümit Vural. Der britische Premier Andy Burnham protestiert dagegen, dass er als Katholik nicht bei der Ernennung von Bischöfen und Erzbischöfen in der Church of England mitreden könne. Es gelte, diese veraltete und archaische Anomalie in der Verfassung zu beseitigen, so Burnham im Unterhaus. Juden und Katholiken ist es derzeit untersagt, den König bei Bischofsernennungen zu beraten. Gewalt und Missbrauch sind auch in den katholischen Ordensgemeinschaften ein Thema, Gewalt vorbeugen ebenfalls. Sie haben eine neue Stelle für Gewalt- und Missbrauchsprävention eingerichtet. Geleitet wird sie von der Pädagogin Barbara Neuhold, die dafür eine eigene Ausbildung an der Päpstlichen Universität Gregoriana in Rom gemacht hat. Andreas Mittendorfer.
0: Die einzelnen Ordensgemeinschaften hätten zum Teil bereits Präventionsbeauftragte oder seien dabei, solche Stellen zu schaffen, sagt Barbara Neuhold, die den neuen Bereich Prävention der Ordensgemeinschaften leitet. Ihre Aufgabe sei es, zu unterstützen.
2: Zum Beispiel bei den Schutzkonzepten, die jetzt erstellt werden. Viele Ordensgemeinschaften haben schon Schutzkonzepte. Einige sind eben noch dabei oder brauchen da Unterstützung und Begleitung. Und das ist einer meiner Kernbereiche.
0: Für ihre Aufgabe hat Neuhold an der Päpstlichen Universität Gregoriana ein zweijähriges Lizenziatstudium Safeguarding absolviert, das unter anderem Kompetenzen zu Themen wie unterschiedlichen Missbrauchsformen, Opferschutz oder Präventionsmaßnahmen umfasst. Zur Frage, warum man die neue Präventionsstelle jetzt einrichtet, zumal es die Thematik ja schon seit Jahren gibt, sagt die Ordensfrau Christine Roth, die Generalsekretärin der Österreichischen Ordenskonferenz ist.
3: Am Anfang 2010, wie das in Österreich und auch in Deutschland aufgekocht ist,

0: glaube, das erste Public Viewing in einer Kirche, nämlich der Georgskirche in Horn, ist für den Bremer Fernseh- und Digitalpreis in der Kategorie Nah dran nominiert worden. Gezeigt wurde das Fußball-WM-Match Österreich gegen Algerien. Das war Religion Aktuell, Ausgabe Freitag, 11. September. Redaktion Susanne Krischke.
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0: يا أيها الناس إنا خلقناكم من ذكر وأنثى وجعلناكم شعوبا وقبائل لنعرف.
1: Ihr Menschen, wir haben euch aus Mann und Frau erschaffen und euch zu Völkern und Stämmen gemacht, damit ihr einander kennenlernt. Wahrlich, am angesehensten von euch vor Gott ist, wer das größte Gottesbewusstsein hat. Wahrlich, Gott ist allwissend, allkundig.
2: Grüß Gott.
3: Salam alaikum.
2: Guten Tag.
4: Wir, die 2a des Christian-Doppler-Gymnasiums,
5: begrüßen euch hiermit zu unserem Radio-Feature.
4: Gemeinsam ist die beste Religion. Leute, aber was war das am Anfang?
6: Das war ein Vers aus dem Koran. Die Übersetzung hast du eh gehört.
7: Also wir haben uns in unserem Projekt mit dem Thema Zusammenleben verschiedener Religionen und Kulturen unter einem Dach beschäftigt. Dazu haben wir Schülerinnen und Schüler und Lehrer befragt.
5: Und noch dazu haben wir 2 Jingles und 2 Songs für das Medienprojekt aufgenommen.
4: Nun wünschen wir euch spannende Minuten und gute Unterhaltung bei unserem Feature.

0: Es gab einmal einen Ring, der ein Familienerbstück und sehr kostbar war und der von Generation zu Generation liebevoll weitervererbt wurde. Dieser Ring besaß eine magische Kraft. Er machte jede Person, die ihn trug, zu etwas Besonderem und allseits beliebt. Wen wundert's daher, dass jeder, der ihn einmal hatte, den Ring unbedingt in seiner Familie behalten wollte? Auf welche Weise? Indem jeder Mensch den Ring an sein liebstes Kind weitergab. Egal, ob es das älteste von seinen Kindern war oder nicht.
1: Vielleicht kommt euch der Text bekannt vor. Er bezieht sich auf die berühmte Ringparabel aus dem Theaterstück Nathan der Weise. Wir haben sie in unsere Sprache übersetzt.
2: Wir haben uns in unserer Schule umgehört, wozu Menschen überhaupt Religionen brauchen.
3: Um sich verschiedene Sachen zu erklären?
4: Zum Beispiel die Entstehung der Menschen.
5: Ich erhoffe mir Hilfe.
6: Damit man seine Taten gesteht, zum Beispiel Beichten eben.
7: Damit man auch Regeln hat, die 10 Gebote.
8: Ich glaube nicht, dass Menschen wirklich Religionen brauchen. Es gibt psychologische und soziale Erklärungen, warum Religionen entstehen und warum es sie gibt. Aber ich glaube, Menschen können genauso gut ohne Religion leben.
9: Er hat dir für uns sehr viele Sachen erschaffen und wir danken ihm sozusagen mit dem Gebet.
10: Ja, ich finde eben alle Religionen schlecht, weil es einfach unnötig ist, finde ich. Ich meine, die Leute, das ist für mich persönlich, ich sehe das als Ausrede der Leute, um ihre Taten zu rechtfertigen, ja.
11: Also warum gefällt mir der Buddhismus? Erstens, weil er weder einen Himmel noch eine Hölle kennt. Der Buddhismus verspricht nicht das ewige Leben, sondern die Erlösung durch Selbsterkenntnis. Und dieser Satz gefällt mir besonders gut.
12: Dass man mehrere Kulturen hat.
13: Also dass nicht jeder gleich ist.

0: So wanderte dieser Ring von Generation zu Generation, bis er an einen Menschen gelangte, der 3 Kinder hatte und alle 3 gleich liebte. Weil er sich nicht entscheiden konnte und kein Kind kränken wollte, versprach er jedem seiner Kinder, sobald er mit jedem von ihnen alleine war, den kostbaren Ring. Solange der Mensch lebte, funktionierte das ja auch. Als der Mensch aber älter wurde und kurz vor seinem Tod stand, musste er sich Gedanken darüber machen, welchem Kind er den Ring vererben würde.
1: Und was hat das jetzt mit unserem Thema zu tun?
2: Hast du's nicht gecheckt? Die 3 Kinder vertreten doch die 3 monotheistischen Religionen.
3: Mono was?
4: Typisch. Hast wieder nicht in Geschichte aufgepasst.
2: Genau.
5: Grundsätzlich weiß ich was über die Entstehung vom Islam. Der ist ja nach dem Christentum auch entstanden. Und genau wie das Christentum auch basierend auf dem Judentum. Es gibt auch dann sehr viele Parallelen zur Bibel. Es gibt Jesus, Isa, glaube ich, heißt er, im Islam auch. Allerdings hat er eine andere Rolle. Er ist da auch ein weiterer Prophet dann.
3: Weil sich die verschiedenen Religionen natürlich auch mit dem Thema beschäftigen, was nach dem Tod sein wird. Und da gibt es ja verschiedene Ansätze dafür, die verschiedenen Religionen, und dann ist es für die Leute einfach auch gut, sich sozusagen aussuchen zu können, was für sie die richtige Religion ist.
6: Wenn ich christliche Religion kenne, dann kann ich auch nach unterschiedlichen Gemeinsamkeiten suchen, weil ich bin immer dafür, dass wir nach Gemeinsamkeiten und nicht nach den Unterschieden suchen, denn die Gemeinsamkeiten verbinden uns.

0: Säulen des Islam,
1: Kreuz,
2: Mekka,
3: Synagoge,
0: Toleranz,
1: Beten,
4: die Tora.

0: Heilige Geist. Ostern, Weihnachten,
1: Erlösung, Juden,
2: Bar Mitzwa,
3: Kopftuch,
4: Davidstern.
2: Boah, streng. Also sie nehmen es auch ernst mit der Religion.
5: Klagemauer.

0: Viele Kulturen sind sicherlich bereichernd. Kann ich gar nichts anderes sagen, als dass das sicherlich gut ist. Wobei ich mir auch denke, es wäre gerade an einer Schule wie unsere es ist, wichtig, dass wir von anderen Kulturen auch mehr wissen. Denn dann können wir auch besser umgehen mit anderen Kulturen. Manches Mal sind andere Kulturen für uns fremd und wir wissen gar nicht, wie wir uns verhalten sollen.
1: Was die Folge davon war, lässt sich erahnen. Die Kinder konnten sich nicht darüber einigen, wer den echten Ring hatte. Deswegen beschlossen sie, das Gericht darüber entscheiden zu lassen. Jedes Kind schwor, dass es den echten Ring sowie den Segen dazu erhalten hatte. Keines der Kinder konnte sich vorstellen, betrogen worden zu sein. Deshalb misstrauten sie sich eher gegenseitig.
2: Ich glaube, dass es Vorurteile deshalb gibt, weil man sich mit der anderen Kultur einfach nicht auseinandersetzen möchte.
3: Da reichen ja oft Kleinigkeiten. Es gibt so eine schöne Geschichte von einem Autor namens Swift, wo zwei Nationen in den Krieg ziehen, weil die eine die Eier auf der stumpfen Seite und die anderen auf der spitzen Seite aufschlägt. So ähnlich ist es oft mit Religionen, wo wegen irgendwelcher Kleinigkeiten dann in den Krieg gezogen wird, ob das im 30-jährigen Krieg die Katholiken gegen die Protestanten waren oder jetzt Schiiten gegen Sunniten im Islam, wo die Unterschiede oft sehr gering sind.
4: Vorteile gibt es eben deswegen, weil eben jeder überzeugt ist, dass seine Religion die beste ist. Und klar gibt es halt immer Vorurteile, die sind halt in uns verankert, in den Köpfen und kann man jetzt auch nicht viel ändern. Also klar kann man sich bemühen, die irgendwie auf eine Weise zu verhindern, aber die sind in jedem eigentlich verankert.
5: Ja, für mich liegt das alles in der Erziehung. Meine Eltern haben mich wirklich tolerant erzogen. Ja? Also ich habe wirklich keine Vorurteile. Und ich hoffe, dass es auch bei dem bleibt, nur wenn ich jetzt zum Beispiel, nehmen wir mal an, eine Person, die von einem Volk ist, von einem bestimmten Volk, und jede Person von diesem Volk macht ständig dasselbe, dann wird irgendwo das Problem liegen müssen, warum alle irgendwie dasselbe machen. Nehmen wir mal an, es ist was Schlechtes, okay? Dann gebe ich aber nicht der Kultur die Schuld, sondern dann gebe ich eher den Leuten Schuld, die die Kultur falsch ausleben. Eben den Eltern, die die Kinder falsch erziehen.
6: Und eher die Medien, die uns irgendwas vorgaukeln wollen. Ich glaube, es hängt auch mit der Flüchtlingskrise zusammen, weil viele haben Angst um ihren Job und so und deshalb erfinden sie halt Sachen, Vorurteile eben und verbreiten Gerüchte, sodass die Menschen halt in Angst versetzt werden.
0: Ich weiß nicht, ob da die Religion dann die Ursache für den Streit ist oder die unterschiedlichen Kulturen. Manches Mal schiebt man dann auch Religion vor. Also ich glaube nicht unbedingt, dass die Religion an sich der Streitpunkt ist.

0: Ich bin eine Muslima, bin aber keine Terroristin.
1: Ich bin Deutscher, aber bin kein Nazi.
0: Ich bin ein Mädchen, brauche trotzdem nicht 40 Minuten im Bad.
2: Ich trage eine Brille, bin aber trotzdem kein Streber.
3: Ich bin eine Türkin, bin aber trotzdem gut in Deutsch.
4: Ich bin ein Mädchen, spiele aber trotzdem gut Fußball.
5: Ich trage ein Kopftuch, bin aber in Österreich geboren.
6: Ich bin dunkelhäutig, aber kann trotzdem einen Sonnenbrand kriegen.
7: Ich bin Österreicher, aber mag keine Wienerwurst.
8: Ich bin eine Muslima, trage aber kein Kopftuch.
9: Was das Kopftuch anbelangt, ich sage immer wieder, es gibt einen Vers im Koran, wo es heißt, es gibt keinen Zwang in Religion. Und jede Frau soll wissen, wann sie bereit ist, um das Kopftuch zu tragen.

0: Das Gericht entschied, weil der Ring ja eine magische Kraft besaß, die jeden Menschen, der ihn trug, zu etwas Besonderem und allseits beliebt machte, sollte sich das Urteil von selbst ergeben, denn die Duplikate hatten ja keine Zauberkraft. Das Gericht scheiterte aber daran herauszufinden, welches der echte Ring war, weil jedes Kind sich insgeheim nur selber liebte. Das Gericht gab daher folgenden Rat: Die Kinder sollten die Sache einfach so nehmen, wie sie war. Der Mensch muss alle drei Kinder gleich lieb gehabt haben und wollte keinen Streit verursachen. Er konnte und wollte auch keines der Kinder bevorzugen.
1: Die Religionen unterscheiden sich in vielen Bereichen überhaupt nicht voneinander. In jeder Religion wird gesagt, was der Mensch zu tun hat, wie er sich zu benehmen hat, wie er mit anderen Menschen umgehen soll.
2: Christentum und Islam sind sehr ähnlich.
3: Am Islam finde ich einiges spannend. Ich war einige Male in Bosnien und Herzegowina zu Besuch und das Land hat mir ausgesprochen gut gefallen. Ich habe das so ähnlich empfunden wie Österreich, eigentlich genauso schön. Und zwei Städte haben mich besonders beeindruckt, nämlich Sarajevo und Mostar. Und in Mostar konnte ich zum Beispiel auch die alte Brücke sehen, die im Krieg zerstört wurde und dann wieder aufgebaut wurde. Das ist für mich ein Zeichen der Verbindung zwischen den Menschen.
4: Ich habe heuer eine Reise unternommen. Ich war in Marokko. Ich wollte einmal auch sehen, wie der Islam gelebt wird. Und da hat mich das eigentlich sehr berührt. Die Stille und ja, so wie die Menschen leben und glauben und auch zusammenhalten.

Der Song, den wir gerade spielen, ist von der Unterstufenband des Christian-Doppler-Gymnasiums. Die jungen Kinder von 11 bis 15 Jahren haben diesen Song selbst geschrieben. Es geht darum um den Wunsch nach Gemeinschaft, denn zusammen sind wir nicht allein. Der Song heißt Together.

0: Together. Together. Together.
1: Jedes von Ihnen sollte sich das Ziel vor Augen setzen, auf unbestechliche Weise und ohne Vorurteile zu lieben und sich die magische Kraft des Ringes zu Herzen zu nehmen, in Sanftmut und Frieden miteinander zu leben und einander Gutes zu tun. Und Ihre Ringe sollten Sie liebevoll von Generation zu Generation weitervererben. Mit den Ringen ist es auch so wie mit den Religionen. Es gibt keine bessere und es gibt auch keine schlechtere. Und daher gibt es auch keine besseren und keine schlechteren Menschen. Wir sind alle gleich.
2: Jetzt haben wir schon die ganze Sendung versucht zu zeigen, dass nur das friedliche Miteinander einen Sinn macht und dass es besser ist, voneinander zu lernen, als uns gegenseitig auszugrenzen. Gibt es eigentlich irgendein Gebet, das alle Religionsgemeinschaften gemeinsam sprechen können?
3: Keine Ahnung. Wartet mal. Wir haben bei der interreligiösen Feier doch eines gebetet.
4: Ja, genau. Das war das Gebet der UNO, der Vereinten Nationen.
5: Hä, warte. Wie ging das nochmal?
6: Warte, ich schau bei Wikipedia nach. Digga, dieses dumme Schulnetz geht einfach nicht mehr so schnell.
7: Da ist es. Es ist von einem US-amerikanischen Dichter, Stephen Vincent Beinet, aus dem Jahr 1942. Es ist doch mitten im Zweiten Weltkrieg.
8: Passt auf, ich lese es vor. Unsere Erde ist nur ein kleines Gestirn im großen Weltall. An uns liegt es, daraus einen Planeten zu machen, dessen Geschöpfe nicht von Kriegen gepeinigt werden.
9: Nicht von

0: da die Idee, dass man ganz ohne Religion auskommt, wahrscheinlich so schnell nicht umsetzbar ist, wäre es wichtig, dass die Religionen die Aspekte betonen, wo es eine friedliche Botschaft gibt und in den Bereichen, wo sie sich nicht einig sind, und das sind ja leider viele, dass man ganz klar sagt, dass Religion etwas ist, was mich persönlich betrifft, wenn ich religiös bin, und dass ich kein Recht habe, meine religiösen Vorstellungen irgendjemandem aufzudrängen oder zu erwarten, dass auch der irgendwelche Vorschriften einhält, die sich aus meiner religiösen Einstellung ergeben, sondern dass das Zusammenleben der Menschen dann ganz unabhängig von Vorschriften irgendwelcher Religionen geregelt wird, auf einer gemeinsamen Basis durch staatliche Gesetze, Menschenrechte und so weiter.
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0: Das war Gemeinsam ist die beste Religion, ein Feature der 2a am Christian-Doppler-Gymnasium in Salzburg. Moderation:
1: Timon,
2: Maxi,
3: Abdul,
4: Nadia,
5: Hatice,
6: Alexandra und Sarah.
4: Die Sprecherinnen und Sprecher der Ringparabel: Jonathan, Sarah, Sebastian, Jaren und Patrick.
0: Die Songs Hey Brother und Together wurden von der Unterstufenband des Christian-Doppler-Gymnasiums unter der Leitung von Richard Ruhm gespielt. Beteiligt waren Maxi Kund, Bass, Patrick Reiter, Klavier, Philipp Schneider, Querflöte, Patrick Kardeis und Fabio Kritzinger, Schlagzeug, Adil Basic, Katharina Leibelfinger, Lan Guyen, Leonie Krubmüller und Büschra Aytatsch, Gesang.
2: Die Jingles sind Kompositionen von Frau Christina Schönmeier und wurden von Jonathan Bauernfeind, Maxi Kund, Abdul Mohammed, Felix Oberlercher, Patrick Reiter, Philipp Schneider und Zachary Sommerfeld vertont.
7: Die beteiligten Lehrpersonen waren Andreas Bammer, Robert Kassenhuber, Gerhard Kowald, Claudia Lang, Mevlida Mesanovic, Richard Ruhm und Christina Schönmeier.
0: Aufnahmeleitung Gerhard Kowald, Projektleitung Robert Kastenhuber und Gerhard Kowald.

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Wissenschaft lebt von Verbindungen, von Menschen, die ihr Wissen teilen, lernen und gemeinsam neue Wege suchen. Genau das steht im Mittelpunkt von APEAR, dem Austrian Partnership Program in Higher Education and Research for Development. Seit 2009 schafft APEAR Räume für internationale Hochschulkooperation zwischen Österreich und Partnerinstitutionen in Afrika, Asien, Lateinamerika und anderen Regionen. Es geht um Forschung, die nicht nur Wissen produziert, sondern auch gesellschaftliche Veränderungen mitgestaltet.

0: Peer verbindet österreichische Hochschulen, Forschungseinrichtungen und Institutionen mit Partnern in den Ländern der österreichischen Entwicklungszusammenarbeit. Peer unterstützt akademische Partnerschaften in Forschung, Lehre und Hochschulmanagement und trägt dazu bei, wissenschaftliche Kapazitäten zu stärken und die Ziele nachhaltiger Entwicklung umzusetzen. Über die Bedeutung dieses Programms, über Erfolge, Herausforderungen und die Zukunft internationaler Wissen. Über die Bedeutung dieses Programms, über Erfolge, Herausforderungen und die Zukunft internationaler Wissenschaftskooperationen sprechen wir jetzt mit Dr. Andreas Obrecht, dem Leiter von APEAR. Das Interview führte Momo Kunishio.
1: APEAR, the Austrian Partnership Program in Higher Education and Research for Development, gibt es mit dem

0: heurigen Jahr nun 17 Jahre. Anlässlich dieses Jubiläums sprechen wir vom Welt im Ohr heute mit Andreas Obricht, Sozialanthropologe und habilitierter Soziologe, der sich über 30 Jahre lang mit Entwicklungsforschung beschäftigt hat. Dabei hat er auch selbst geforscht, etwa in Papua-Neuguinea, in Teilen Südostasiens und Afrika. Seit 2009 ist er mit dem APEAR-Programm im Wissenschaftsmanagement tätig.
1: Zu APEAR kam es dadurch, dass die österreichische Entwicklungszusammenarbeit eine Hochschulkooperationsstrategie entworfen hat. Das war so in den Jahren 2007, 2008, weil man einem europäischen Trend gefolgt ist und gesehen hat, dass Hochschulkooperation ein wichtiges Mittel der Entwicklungszusammenarbeit sein kann. Das war früher eigentlich nicht so. Früher war man sehr fokussiert auf Primär- und Sekundärschulausbildung, aber Hochschulen wurden dann verstärkt, also ab den 2000er Jahren gefördert, auch international. Und die ADA, die Austrian Development Agency, hat das dann, diese neue Strategie, verbunden mit einem neuen Programm und hat das ausgeschrieben, hat das europaweit ausgeschrieben. Ich habe mich damals beworben und habe mich mit einem ganz kleinen Team in meinem Wohnzimmer mit der Mitarbeiterin Elke zusammen, haben wir uns zusammengesetzt und haben gemeinsam ein Proposal geschrieben und wir haben diese Ausschreibung dann letztendlich gewonnen und so konnte APEAR beginnen Ende 2009, Anfang 2010.
0: Das ist ja auch einer der Anlässe, warum wir heute sprechen. APEAR 15+2, das heißt ganze 17 Jahre. Was zeichnet APEAR jetzt besonders aus? Ich meine, du hast es schon ein bisschen angesprochen. Aber vielleicht auch jetzt retrospektiv, weil wir haben ja jetzt 2026, du hast gerade gesagt 2009. Was macht es heute aus?
1: Also abgesehen davon, dass wir insgesamt 665 Projekteinreichungen haben und 74 große Projekte in 24 verschiedenen Ländern implementieren konnten, in den unterschiedlichsten Disziplinen zeichnet das Programm Folgendes aus. Vor APEAR hat es keine systematische Förderung dessen gegeben, was wir universitäre Entwicklungsforschung nennen. Was ist Entwicklungsforschung? Wir verstehen darunter ein transdisziplinäres Feld, das Forschung betreibt in strukturschwachen, armen Ländern gemeinsam mit Partnern auf Augenhöhe, um die soziale, ökologische, ökonomische etc. Situation zu verbessern. Das heißt, es ist eine normativ definierte Forschung. Man will sozusagen eine Verbesserung der Lebensbedingungen erreichen unter dem Regenschirm der Ziele der Vereinten Nationen, den Sustainable Development Goals. Und zu deiner Frage, was jetzt das wirklich Spezielle ist, es gibt viele spezielle Dinge an APEAR, aber rein grundsätzlich gesprochen ist es eben, dass das erste systematische Programm war, wo sich alle öffentlichen Universitäten auch beteiligt haben, dass dieses Feld von Entwicklungsforschung gefördert hat. Und im Zuge dieses Entstehens einer Entwicklungsforschungs-Community sind dann andere Programme dazugekommen, wie Kooperation Entwicklungsforschung oder Afrika Uninet und so weiter, sodass wir heute reden können davon, dass wir eine sehr vitale, engagierte Entwicklungsforschungs-Community haben, die sicherlich einige hundert aktive Forscher betrifft, ganz zu schweige von den vielen Kolleginnen und Kollegen in den jeweiligen Ländern.
0: Wir haben jetzt auch hier Bücher liegen, beziehungsweise die sind jetzt nicht mehr da, aber ich habe hier auch ja ein ganz aktuelles Buch. Wie kam es allgemein zu APEAR 1 und 2 bei den Büchern?
1: Ja, also wir haben jetzt gerade das dritte Buch fertig und das wird auch bei der Veranstaltung am 28. Mai präsentiert werden. Die ersten beiden Bücher sind relativ konventionelle Forschungsdokumentationen. Da geht es darum, wie war die Forschung angelegt, welche Methoden wurden verwendet, was sind die Partner, wie war die Durchführung, welche forschungstechnischen Probleme haben sich ergeben und was sind die Ergebnisse, auch wichtig bei der Forschung. Und dieses Buch heißt Meta Reflections und das ist das dritte APEAR-Buch und hier geht es vor allem um so persönliche Interaktionen und um die Frage, wie kann über Grenzen, über Kulturen, über Sprachgrenzen hinweg gemeinsam Wissen produziert werden? Welche Interaktionen sind dafür nötig? Welche Art oder welche Modi der Kommunikation sind darüber nötig? Und welche Probleme und auch Missverständnisse ergeben sich daraus? Also es ist eben, wie der Titel schon sagt, auf einer Metaebene ein bisschen reflektiert, ja, was sich so tut, wenn Menschen gemeinsam Wissenschaft betreiben, die eigentlich aus wirklich anderen kulturellen und auch epistemologischen Kontexten kommen.
0: Eine eigentlich fast persönliche Frage, was mich sehr interessieren würde. Im Gedanken, an wen richtet sich das Buch? Also als ihr die Bücher halt auch aufgelegt habt, für wen war das so quasi, an wen richtet sich das primär?
1: Ja, schon Bibliotheken, Institute, Universitätsinstitute, Forschende, die nachschauen wollen. Da muss ich dazu sagen, genauso wie wir das verlangen, wenn mit Peer-Geldern publiziert wird, sind auch diese Bücher natürlich Open Access also einzusehen auf unserer Webseite, der Peer-Webseite. Und vor allem eben auch Forschende, die sich für diesen bunten Bereich interessieren und sich mal anschauen wollen, wie machen das andere? Auf welche Probleme stoßen sie? Wie tun sie aber auch diese Probleme meistern?
0: Abseits der Bücher sind es auch die Menschen, die die Forschung betreiben, die Peer ausmachen.
1: Ja, ganz wichtig ist noch die dritte Komponente oder die zweite Komponente, das sind die Stipendien, weil die Leute aus den armen Ländern, aus den strukturschwachen Ländern, früher hat man Entwicklungsländer gesagt, die Weltbank und die UNO sagen noch immer Entwicklungsländer, die hier ausgebildet werden, sind ganz wichtige Botschafter und mögliche Forschungspartner und Forschungspartnerinnen in der Zukunft. Und so hatten wir innerhalb von EPI auch ein Stipendienprogramm. Es sind innerhalb dieser Zeit 224 Studierende ausgebildet worden mit einem Master- bzw. mit einem PhD-Programm an österreichische Universitäten. Die kamen eben aus allen Partnerländern, in denen es Forschungsprojekte gibt. Und 90 davon waren weiblich, 134 männlich. Das ist ein recht guter weiblicher Anteil, auch wenn es nicht ausgeglichen ist, weil die Akademikerinnenquote viel, viel niedriger ist in strukturschwachen Ländern als bei uns. Also da sind wir froh, dass wir da auch einen Beitrag leisten konnten.
0: Das kommt eigentlich auch schon zur nächsten Frage, nämlich als Head of Appeal, welches Best-Practice-Beispiel ist dir jetzt vielleicht so ad hoc noch im Kopf geblieben, vielleicht von Appeal 1 quasi?
1: 74 Projekte, viele davon Best-Practice, aber wenn du sagst, Peer 1, ist mir schon in Erinnerung geblieben, das Pro-Sovo-Projekt. Da ging es um Armut und um Sozialarbeit, die eigentlich eine westliche Erfindung ist, weil in armen Gesellschaften gibt es wenig Sozialarbeit. Da ist die Extended Family, die Großfamilie, ist der soziale Faktor, der eigentlich auch die Alten und die Leute betreut oder betreuen sollte. Das wird aber auch brüchig im Zuge der Modernisierung. Im Zuge der Urbanisierung, die Leute gehen vom Land in die Stadt und so weiter, familiäre Verbindungen zerreißen oder verändern sich. Das heißt, auch in diesen Kontexten wird Sozialarbeit wichtig. Und da hat ein Kollege, Helmut Spitzer von der Fachhochschule Kärnten, ein tolles Projekt über etliche Jahre geleitet, das nämlich alle Länder Ostafrikas verbunden haben. Also Ruanda, Burundi, Uganda, Tansania, Kenia. Und das war faszinierend zu sehen über einen so großen Raum, wie eben da das Networking, das Netzwerken und die Kommunikation und auch Ergebnisse sind. Allein aus diesem Projekt sind, ich weiß es gar nicht genau, aber ich glaube, 4 oder 5 Buchpublikationen herausgekommen, was insbesondere auch für die afrikanischen Kolleginnen und Kollegen, die daran teilgenommen haben, sehr wichtig sind.
0: Klingt doch nach einer wichtigen Erkenntnis einfach so übergreifend.
1: Genau. Und auch Ländervergleich, nicht? Wenn unterschiedliche Länder involviert sind in so eine Forschungskooperation, dann hat man auch immer die Möglichkeit, eben auf diese komparative Ebene zu gehen. Und durch Vergleiche lernt man immer am meisten, wenn man sich anschauen kann, wie ist es woanders, wie gehen andere Institutionen, Leute, Gesellschaften, soziale Gruppen mit gewissen sozialen Phänomenen um.
0: Ja, dann kann man gegebenenfalls Rosinen picken, wo was am besten funktioniert.
1: Genau.
0: Gut. Was hat sich aus deiner Sicht oder auch aus deinen Einblicken in das Appeal-Projekt von 1 auf 3 besonders verändert? Ich habe hier nämlich noch einmal rausrecherchiert. Appeal 1 ist laut Buchband 13 Partnerländern, die von 2009 bis 2014 dort Forschungen betrieben haben. Appeal 2 sind es dann gleich 2 Partnerländer mehr, 15 Partnerländer. Und Appeal 2 ist ja mit 2021 beendet und in die dritte Phase übergegangen. Was hat sich da
1: verändert? Ja, also wie du richtig sagst, es haben sich die Länder verändert. Es sind mehr Länder dazugekommen. Es ist der Westbalkan, also dazugekommen. Es ist Kosovo, Albanien dazugekommen. Es ist der Kaukasus ganz dazugekommen. Der war am Anfang nicht in der, also Armenien, Georgien und Moldau sind dazugekommen. Es ist ein Instrument, das Extended Impact Partnership dazu gekommen. Da hat sich also sowohl organisatorisch als auch inhaltlich einiges verändert. Aber das, was wirklich dramatisch sich verändert hat, wenn du mich jetzt fragst, wie mein Blick in der Retrospektive auf die Programmphasen ist, dass wir in der dritten Programmphase, also seit 2001, ganz massiv dann die folgenden Jahre extreme Umbrüche haben in der Gesellschaft. Geopolitische Umbrüche. Wir hatten die Pandemie, wir hatten große Migrationsbewegungen und wir haben seit ein paar Jahren eigentlich beginnend mit dem russischen Angriffskrieg auf die Ukraine extreme geopolitische Unsicherheiten, die viele unserer Regionen und Länder betreffen. Also nur ein Beispiel: Äthiopien, Bürgerkrieg in Tigray, Burkina Faso war ein stabiles Land, große dschihadistische Bewegungen, die 30-50% des nördlichen Territoriums bereits erobert haben. Wir denken an den Nahen Osten, an den fürchterlichen Gazakrieg nach dem fürchterlichen Hamas-Angriff in Israel am 7. Oktober 2023. Wir hatten auch Kooperationen mit der Islamic University in Gaza. Die mussten wir einstellen, nachdem die Universität bombardiert und zerstört wurde. Wir denken an Armenien, an Bergkarabach vor bisschen mehr als 2 Jahren, über 100.000 Binnenvertriebene. Also das ist eine extrem gewalttätige, unruhige Zeit, in dem sich die Geopolitik auch neu ordnet. Und das hat natürlich einen Einfluss auf die Projekte. Wir haben das auch in der jetzigen Programmevaluation abfragen lassen. Und da zeigt sich auch, das ist jetzt nicht nur eine Projektion von uns, sondern die Projektmitarbeitenden sind davon massiv betroffen.
0: Weil du sagst, betroffen inwiefern?
1: Ja, dass sich dadurch entweder die Projektarbeit verändert, dass sie nicht mehr das machen können, was sie eigentlich wollten, dass sich die Reisetätigkeit verändert, dass sie persönlich und emotional stark natürlich durch diese Situationen betroffen sind und dass sie vor allem auch sehen, dass es regelbasierte Kommunikation und Kooperation total eigentlich wichtiger wird, je unruhiger die Zeiten sind. Und das ist für sie dann natürlich schon ein positiver Anker, das muss man schon sagen. Eine, auch eine gewisse Sicherheit in unruhigen Zeiten, dass sie eben einen Job haben, dass sie im Projekt involviert sind. Und ja, das wird sehr wohl sozusagen gesehen und auch diskutiert und problematisiert.
0: Ja, also du hast jetzt auch sehr viel schon gesprochen, was aktuell einfach im Weltgeschehen so passiert. Es ist jetzt auch so, wir haben 2026, mit 2027 ist die Appeal Phase 3 zu Ende. Ja, wie geht's weiter?
1: Das weiß ich nicht, da bin ich der falsche Ansprechpartner. Unser Kontraktpartner ist die Austrian Development Agency, die jetzt auch in gewissen Veränderungen ist, weil ihr Budget auch stark beschnitten wurde aufgrund der allgemeinen Budgetkrise. Wir hoffen natürlich sehr und unsere Partner und alle jene vielen, vielen Menschen, die bei APEAR und in den Projekten mitgearbeitet haben und noch immer mitarbeiten, hoffen natürlich sehr, dass es zu einer weiteren Ausschreibung kommt. Das müsste dann eigentlich im nächsten Jahr stattfinden, damit eine mögliche vierte Programmphase anschließen kann. Ich gehe davon aus, dass sich da auch etliches ändern wird, auch inhaltlich ändern wird, weil sich eben die Welt insgesamt auch verändert hat. Aber diese programmatischen Vorgaben, die geben eben nicht wir, sondern das gibt die österreichische Entwicklungszusammenarbeit im Rahmen von International Partnerships. Das ist das neue Titel, das neue Logo, und da wird man sehen, welche programmatischen Vorgaben da kommen.
0: Du hast gesagt, nicht der richtige Ansprechpartner, aber nach 17 Jahren auf Peer und Head of the Team, was wünschst du dir für die Zukunft des Projektes?
1: Ja, unbedingt, dass es weitergeht, dass dieses schöne, zarte Pflänzchen der Entwicklungsforschung weiter wächst und dass Österreich als nach wie vor sehr wohlhabendes, sehr demokratisches Land hier diese Vorzeige- und Vorbildfunktion auch in der Entwicklungszusammenarbeit wahrnimmt, immer wieder auf eine friedliche Weltordnung, auf eine regelbasierte Ordnung und Kommunikation auf Augenhöhe hinzuweisen. Also diese Demokratie- und Friedensförderung durch ein Programm wie EPIR, da sehe ich eine ganz, ganz zentrale Aufgabe. Und es gibt diesen Friedensindex von dem Londoner Institut, von dem Londoner Think Tank Economics and Peace. Und da ist Österreich am Platz 4 des Peace Index von 183 Ländern. Und das ist für uns herrlich, auch wenn wir es oft vergessen, und wunderbar, in so einem friedlichen Land leben zu dürfen. Aber wir haben dadurch auch eine Verantwortung. Das ist meine tiefste Überzeugung. Und dieser Verantwortung werden wir eben durch Programme wie EPIR auch gerecht.
0: Dann sage ich vielen Dank fürs Gespräch, Andreas.
1: Danke vielmals, Momo.
0: Dieses Interview wurde von Momo Konishio in den Büroräumlichkeiten des ÖRDs geführt. Dies geschah vor der Jubiläumsveranstaltung EPIR 15+2. Es folgt ein Zusammenschnitt von verschiedenen EPIR-Projekten, die im Laufe der Jahre bei Welt im Ohr thematisiert wurden. Editiert von Mayada Hadaya.

0: Niemanden zurücklassen, lautet die Botschaft der Agenda 2030 der Vereinten Nationen. Der Weltzukunftsvertrag beruht auf einem Menschenrechtsansatz, mit dem sich die Mitgliedstaaten dazu verpflichtet haben, die Umsetzung und die Erreichung der nachhaltigen Entwicklungsziele, kurz SDGs, zu fördern und zu verwirklichen. Klimawandel, Armut, Migration, Ernährung oder Frieden. Die Auswirkungen hängen global zusammen und betreffen uns alle gleichermaßen. Der Wissenschaftsbetrieb richtet zunehmend mehr grenz- und disziplinübergreifend den Blick auf die großen Fragen und verändert sich dabei selbst. Es ist ein dynamischer und schneller Prozess. Die globale Nachhaltigkeitsagenda bietet den Rahmen dafür. Und wie die Integration und Durchsetzung der Entwicklungsziele in und durch die Wissenschaft gelingen kann, diskutieren wir jetzt. Wissenschaft im Wandel, Allianzen und Impulse für nachhaltige Entwicklung, so heißt unsere Sendung heute. Und diese bezieht sich oder beruht auf die Konferenz, die gleichnamige Wissenschaft im Wandel, die beim Austria Center in Wien stattgefunden hat. Jetzt hört ihr eine Umfrage von Teilnehmerinnen der Konferenz.
1: Die Erkenntnis, die Selbsterkenntnis und die Welterkenntnis.
2: Was mich auch sehr optimistisch stimmt, ist, dass ich das Gefühl habe, dass diese SDGs, auch wenn sie doch bis zu einem gewissen Grad auch ein bisschen auf einer Metaebene festlegen, ja, oder auch vielleicht in gewissen Dingen ein bisschen abstrakt sind, dass das schon jetzt einen Rahmen bieten könnte, vor allem in dem Kontext jetzt für Hochschulen, dass man da quasi eine gemeinsame Mission verfolgt. Ja. Also es ist ja oft auch so, habe ich das Gefühl, auch gerade im Hochschulbereich in Österreich, ja, jeder ist halt einfach mit dem Alltagsgeschäft beschäftigt, ja, und jeder arbeitet halt dann ein bisschen so in seiner eigenen Blase. Und ich habe das Gefühl, was es halt irgendwie braucht, ist eben so eine gemeinsame Vision. Ja. Was jetzt nicht heißt, dass dann jede Hochschule quasi das gleich lösen muss, ja, aber wenn es so eine gemeinsame Vision gibt, dann stimmt mich das eigentlich sehr, sehr optimistisch. Ich bin mir noch nicht ganz sicher, aber ich habe irgendwie das Gefühl, dass die SDGs das eventuell leisten könnten.
3: Bisher gefällt es mir sehr gut. Für mich ist das Thema, oder ich finde generell das Thema sehr wichtig, da die Wissenschaft ja wirklich so als Change Agent oder treibender Faktor eigentlich für Wandel in der Gesellschaft stehen sollte. Und ich habe bisher auch selber erlebt, dass das gerade eigentlich recht wenig passiert. Also, dass wirklich man eher so in seiner Bubble forscht und das sehr wenig an die Öffentlichkeit dringt. Und das ist ein Thema, was mich persönlich sehr interessiert und ich schauen möchte, was ich da mehr dazu beitragen kann.
1: Sind der Erwartungshaltung im Workshop über das Lernen und Lehren dabei. Das ist sicher gut nach dem Eingangsstatement und dem sehr kompakten Überblick. Das war schon sehr stimulierend und darauf aufbauend bin ich voller Erwartung.
4: Der Vortrag von Arjen Weiß war ausgezeichnet und hilft sowas Weiches wie Transformationslernen zu ordnen und die Angebote, die man selber an der Universität zum Beispiel durchdenkt, neu zu sortieren und den Studierenden was mitzugeben, was ihnen in diesem diffusen Ding zwischen instrumentellen Maßnahmen und Co-Kreation von Wissen Orientierung gibt.
5: Bei dieser Konferenz ging es bis jetzt sehr viel um neue Arten und Formen des Lernens, die zusammenpassen sollen mit den Herausforderungen, die eben uns bevorstehen und dass die alte Art des Lernens und auch die alte Bewertung des Lernens, die wir kennen aus unserer Schule und den Universitäten, hierzu eigentlich nicht mehr passt und man völlig neue Möglichkeiten finden muss, dieses Lernen voranzubringen, um eben in die Handlung zu kommen. Und die Bewertung, die wir haben, schafft es halt auch im Moment gar nicht, das zu messen. Wie handlungsrelevant ist denn mein Wissen überhaupt? Und all diese Dinge wurden bis jetzt hier sehr schön diskutiert. Man hat sehr viele Anstöße bekommen, sich aus seinem Alltag und aus seinem Hintergrund bis jetzt hinauszubewegen. und da einen positiven Beitrag zu leisten, wie man diese neue Form von Lernen schaffen kann.
6: Ich habe bis jetzt mich noch relativ wenig, vor allem beruflich, mit den Themen Nachhaltigkeit und vor allem transformatives Lernen beschäftigt. Vom Konzeptuellen her merke aber jetzt, dass ich als Lehrende, bin ich sehr viele Jahre schon tätig an Universitäten, solche Methoden teilweise sehr stark einsetze, ohne konzeptuellen Hintergrund zu haben, und sehe da sehr viele Anknüpfungspunkte.
0: Das waren jetzt einige Stimmen von der Konferenz.

0: was es noch so braucht, sagen jetzt Vertreterinnen vom tertiären Bildungssektor, von Politik und Zivilgesellschaft, die auch bei der Konferenz vorgetragen haben, diskutiert haben, dabei waren, mitgeholfen, mitgefördert haben. Und hört jetzt, was ich mitgebracht habe.
1: Ich finde es großartig, dass eine derartige Konferenz stattfindet, weil sie unterschiedliche Stakeholder vernetzt. Die unterschiedlichen Gruppierungen, die zu den Nachhaltigkeitszielsetzungen beitragen sollen. Das ist ja keine Zielsetzung, die isoliert auf das Thema Wissenschaft, Forschung und Studium fokussiert wäre, sondern das umfasst ja viele andere Bereiche und gesellschaftliche Gruppierungen, weswegen eine derartige Konferenz ausgesprochen wichtig und hilfreich sein kann. Und darum erwarte ich mir auch tatsächlich einiges. Das eine sind inhaltliche Anregungen, das zweite ist die Vernetzung und das dritte ist die Möglichkeit, politische Botschaften an die Bundesregierung bzw. an politische Entscheidungsträgerinnen und Entscheidungsträger zu richten, im konstruktiven Dialog gemeinsam Lösungen zu suchen.
2: Jeder, der sich jetzt entwickelt hat und zum Erwachsenen geworden ist, hat transformatives Lernen durchlaufen, sonst wäre er jetzt nicht hier. Und das sind eigentlich so Phasen, wo man merkt, dass man den eigenen Lebensstil und die eigenen Auffassungen total in Frage stellt. Es kann durch eine Krise ausgelöst werden. Also es gehört zum Leben. Was jetzt neu ist oder was spezifisch ist, ist das nutzbar zu machen, auch jetzt für die Lehre und auch für die gesellschaftliche Transformation. Und da geht's darum zu gucken, was sind so Auslöser, die mich dazu bringen, meine Lebensstile, meine Verhaltensmuster, mein Verständnis von der Welt in Frage zu stellen. Und man geht da meistens davon aus, dass das einerseits starke Irritationen sein müssten, also dass ich mit anderen Leuten, anderen Meinungen konfrontiert werde, die mich irgendwie dazu bringen, zu überlegen, was anders zu machen. Oder es sind wirklich persönliche Erfahrungen, die so einschneidend sind, dass man merkt, hey, so kann man nicht weitermachen. Ich habe eben ein Beispiel genannt. Man hat gesagt, Klimawandel ist für mich nicht relevant. Und dann plötzlich ist man von einer Naturkatastrophe heimgesucht. Muss ich überlegen, hey, was hat denn das jetzt damit zu tun? Hat das was mit Klimawandel zu tun? Muss ich da vielleicht mal über die Bücher gehen? Und muss ich mich da entsprechend anders eintunen und andere Beurteilungskriterien anwenden? Manche Menschen, die schaffen es, eine Veränderung hinzukriegen, wenn sie zum Beispiel Informationen bekommen, weil für sie das wichtig ist, rationales Argumentieren und ihr Verhalten auf rationalen Argumenten auszurichten. Bei denen könnte es dann vielleicht ein bisschen weniger schmerzhaft sein. Aber grundsätzlich müssen sie sich vorstellen, man stellt sich ja selbst total in Frage. Also das, an was man bis jetzt geglaubt hat, stimmt plötzlich nicht mehr. Und das hat schon immer mit einer Irritation und auch mit unangenehmen Fühlen zu tun. Das Erste, was man ja so macht, ist Widerstand leisten, zu sagen, hey, das ist jetzt nicht wahr. Das kann nicht sein. Und das dann zu ändern. Und wie stark dann das Unangenehme sein muss, das ist dann die große Frage.
3: Die Allianz Nachhaltige Universitäten hat diese Konferenz organisiert, weil sie sieht, dass an den Universitäten zwar relativ viel passiert, aber es sind meistens kleine Gruppen und der Großteil der Universität arbeitet so weiter wie in den letzten 20, 30, 50, 100 Jahren. Und wir glauben, dass wir sehr rasch eine Transformation brauchen. Das zeigt uns die Entwicklung des Klimageschehens, das zeigt uns die soziale Frage. Das heißt, die Transformation ist etwas ganz Dringendes und dazu brauchen wir auch ein transformatives Lernen.
4: Wünschen würde ich mir als Ergebnis dieser Konferenz, dass wirklich österreichweit Hochschulen, von den Fachhochschulen bis zu den Universitäten, sich auf dieses Thema setzen, schauen, wie die SDGs, die Agenda 2030, umgesetzt werden kann, was ihre Rolle betrifft, welche Akteure dabei eigentlich auch gefordert sind. Das betrifft nicht nur die Lehre, die Forschung, sondern auch die Einrichtungen als ganze physische Objekte. Wie kann man hier etwas zur Umsetzung beitragen? Und da denke ich mir, ist es eben wichtig, dass man sich verständigen kann.
5: Den großen Wandel, den ich sehe, der ansteht, ist einfach, dass die Organisation und die Verknüpfung von unterschiedlichen Wissensinhalten und auch Disziplinen noch wesentlich wichtiger werden wird, als es heute bereits ist. Es wird grundsätzlich wichtiger werden, Wissen neu zu organisieren als einzeldisziplinäre Ergebnisse. Denn das quantitative Wachstum der Wissensinhalte ist jetzt schon unüberschaubar. Das zeigen auch die Publikationen. 100.000 Akademiker, die alle schreiben und niemand liest mehr das, was geschrieben wird, weil das einfach nicht mehr quantitativ verkraftbar ist. Oder in einem Metapher ausgesprochen, wir sehen den Wald vor lauter Bäumen nicht mehr. Und es wird auch in der Wissenschaft und in den Wissenschaften wieder darum gehen, dass man den Wald sieht, nämlich die Wissenschaft selbst und deren Funktion für die Realisierung einer nachhaltigen, ökologischen, sozialen, kulturellen, auch politischen Lebensweise beizutragen. Die Begleitung der SDGs ist auch schon wieder durch die Wissenschaft gegeben. Und natürlich, wie du sagst, die große Frage ist, inwiefern dieser wissenschaftliche Anspruch von der Politik gefördert wird. Weil ich kann die SDGs als Regelwerk nehmen und auf einer nationalpolitischen Ebene vollkommen vernachlässigen. Und das ist natürlich die Gefahr in einer Zeit, wo nationalistische und isolationistische Politiken wieder mehr werden, teilweise salonfähig werden, dass dann solche Regierungen auf so transnationale Regelwerke auf gut Deutsch pfeifen. Es ist nicht Aufgabe der Wissenschaft, dass sie jetzt Politik im eigenen Sinne betreibt. Das kann sie auch nicht. Da wäre sie wirklich überfordert. Aber ich glaube, was wichtig ist zu sehen, ist, dass gerade im Bereich der SDGs die Wissenschaft permissiv und transparent bleiben muss. Das heißt, sie muss in einer Sprache sprechen, die verstanden wird. Sie muss in Öffentlichkeitsforen gehen, die eben weiter sind als jetzt der klassische Wissenschaftsbetrieb. So wie wir auch bei der Konferenz geredet haben, Öffnung zu NGOs, Öffnung zur Zivilgesellschaft, zu allen gesellschaftlichen Gruppen, hinweisen, reden, Evidenz bringen, Fakten bringen, gute Beziehungen zu Medien haben, Wissenschaftskommunikation und so weiter. Also das ist alles wichtig. Sie muss sozusagen den Boden bereiten, dass die Informationen, die in den SDGs drinnen stecken, implizit, dass die verstanden werden und dass die angenommen werden. Ich glaube ja, es wird immer gesagt, naja, die SDGs, wenn wir auf die Straße rausgehen, wissen 9 von 10 Menschen nicht, was die SDGs sind. Solange sozusagen die Botschaften verstanden werden, die in den einzelnen SDGs drinnen sind, also solange die Leute Geschlechtergleichheit gut finden, solange die Leute gut finden, dass es Kampf gegen absolute Armut gibt, dass die Dekarbonisierung ein Ziel ist, solange die Leute die Ziele verinnerlicht haben, solange kann auch Politik gemacht werden damit. Da müssen sie nicht jetzt den Begriff SDGs im Kopf haben.
6: Es ist natürlich jetzt keine neue Diskussion, sondern ich würde mal meinen, eher auch eine, die es schon länger gibt oder immer wieder gibt, und zwar die Frage, ob Wissenschaft mehr oder weniger die reine Wissenschaft sein soll und sich so quasi mit den Fragen der reinen Lehre und des reinen Erkenntnisgewinns beschäftigen soll oder ob eher Wissenschaft auch Verantwortung gegenüber Gesellschaft hat. Und vor dem Hintergrund eben wirklich globaler Herausforderungen wie Klimawandel, Armut, Ungleichheit, Kriege und so weiter, ist halt die Überlegung, dass Wissenschaft sehr wohl große gesellschaftliche Verantwortung hat, wieder mal erstarkt. Und ich würde mal meinen, ein relativ wichtiger Treiber dafür sind schon die SDGs und die Agenda 2030, aber durchaus nicht der einzige. In Europa oder zumindest in Österreich kann ich das, glaube ich, ein bisschen beurteilen, die stärksten Impulse schon von der Nachhaltigkeitsdiskussion kommen, also im Sinne von ökologischer Nachhaltigkeit, die wahrscheinlich hier den Ruf nach einem Wandel in der Wissenschaft stärker beflügeln als andere Themen, wie zum Beispiel die Nord-Süd-Problematik oder Armut. Was meine Motivation war, bei der Konferenz mitzuarbeiten oder überhaupt, worin ich so quasi ein wichtiges Thema und eine wichtige Herausforderung sehe, das ist die Entwicklungsforschung, jetzt einmal im weitesten Sinn gesprochen, in der Hochschullandschaft auf Österreich bezogen zu stärken. Und ich bin auch etwas besorgt. Mein Eindruck ist so quasi, dass hier es eine gewisse Dynamik gibt, die sich rund um die SDGs aufgebaut hat. An einigen Universitäten recht viel Initiative dazu auch stattfindet. Oder es ist natürlich immer relativ, aber es gibt Aktivitäten, es gibt Dynamiken. Und mir kommt aber vor, dass es hier eben vor allem um die ökologische Nachhaltigkeit geht und Themen, die den globalen Süden betreffen, die Entwicklung betreffen, relativ in den Hintergrund treten. Und das halte ich für sehr schade, weil ja die Agenda 2030 und die SDGs von nachhaltiger Entwicklung sprechen. Das ist die Fusion des UN-Entwicklungs- und Nachhaltigkeitsprogramms oder der großen internationalen Entwicklungs- und Nachhaltigkeitsinitiativen. Und die globalen Probleme sind auch jetzt jenseits der normativen Rahmengebung durch die UNO sicher nur mit einem globalen Blickwinkel lösbar. Also man kann hier gar nicht nur an einer Schraube drehen. Aber diese große Frage der Nord-Süd-Beziehungen, die wird eben hier nicht prioritär behandelt und sehe ich auch als unsere Aufgabe, diese Fragestellung einzubringen in die österreichische Diskussion und hier die Kräfte zu stärken, die in Österreich zu diesen Themen forschen. In den SDGs ist es eine globale Agenda, die alle unterzeichnenden Staaten in die Pflicht nimmt und so auch Österreich. Das ist einerseits ein Vorteil, weil es viel mehr mediale und fachliche Aufmerksamkeit gibt. Politische Aufmerksamkeit gibt es sowieso relativ wenig, aber immerhin noch ein bisschen mehr als für die Millenniumsziele. Das Risiko, das ein bisschen mitschwingt, ist eben dann, dass es dann in der österreichischen Diskussion darum geht, dass Österreich diese Ziele erfüllt. Das ist ja an sich auch gut, aber eben auch hier der Entwicklungsaspekt zurücktritt.
0: Im Interview gesprochen haben Dr. Andreas Altmann, er ist Rektor des MCI Innsbruck, Doktorin Ruth Förster von der Schweizerischen Akademie der Gesellschaft für Umweltforschung und Ökologie, Doktorin Helga Kromm-Kolb, sie ist ehemalige Leiterin des Zentrums für globalen Wandel, eine Meteorologin, genau, weil sie sich so stark auch für den Klimawandel einsetzt. Und sie ist auch Mitbegründerin der Allianz Nachhaltiger Universitäten und anschließend Dr. Peter Ivaniewicz, Kulturökologe und Bereichsleiter Bildung für nachhaltige Entwicklung im Bundesministerium für Nachhaltigkeit und Tourismus. Er ist auch Kolumnist für die Stadtzeitung Falter. Weiters gehört haben wir Doktorin Margarete Langtaler von der ÖFSE, und Dr. Andreas Obrecht, er ist Leiter der Abteilung Bildung und Forschung für internationale Entwicklungszusammenarbeit beim ÖAD. Wissenschaft als Change Agent in diesem wahnsinnigen Spannungsfeld zwischen globalen großen Herausforderungen, aber auch Politik, Gesellschaft, Zivilgesellschaft. Ich bedanke mich sehr herzlich bei unseren Hörerinnen und Hörern an dieser Stelle. Dankeschön und schließe mit einem Zitat von Arian Walls. Also ein Zitat ist es nicht, es ist ein Sätzchen. Das war ein Gastredner an der Konferenz. Er ist Professor für transformatives Lernen an der Wageningen Universität in Holland und hat eben bei seiner Rede etwas formuliert, in Worte gefasst, das sich mir besonders eingeprägt hat und sowohl für die Wissenschaft als auch für den Journalismus, fürs kritische Denken und für Veränderungsprozesse und diese anzuregen, dienlich sein kann. Wir haben das auch schon gehört. Go outside of comfort zones and be radical by choice. Die zweite Konferenz, die in diesem Jahr stattfand, war eine internationale in Salzburg. An drei Tagen sind Personen aus Politik, Wirtschaft, Wissenschaft und Entwicklungsorganisationen zusammengekommen, um sich den brennenden Herausforderungen im Kontext der nachhaltigen Entwicklung zu stellen. Der Titel der Konferenz war Climate Change, Conflict, Health and Education, Targeting Interdisciplinary Research to Meet the SDGs.
7: Andrew Thompson leitet den United Kingdom Research and Innovation Fonds, eine wissenschaftliche Einrichtung der britischen Entwicklungszusammenarbeit für internationale Entwicklung. Diese Einrichtung wurde 2015 gegründet und widmet sich mit der Finanzierung unterschiedlicher Projekte den globalen Herausforderungen, wie beispielsweise weltweite Armut. Die nachhaltigen Entwicklungsziele sind wesentlich in der Gestaltung innovativer Projekte. Warum ist dabei disziplinenübergreifende Forschung für Entwicklung so wichtig?
8: So we're talking about a complex system here that requires complex interventions
7: Insgesamt sprechen wir über ein komplexes System, das auch komplexe Lösungsansätze fordert. Und da wird klar, dass es keine andere Möglichkeit gibt, als Wissen aus unterschiedlichen Disziplinen dafür zu mobilisieren. Und zusätzlich zu diesem gebündelten transdisziplinären Wissen ist es wichtig, den Kontext nicht aus den Augen zu verlieren. Also die Länder, Gemeinden und Menschen, denen diese Lösungen letztendlich zugutekommen. Soziale, kulturelle, politische und historische Realitäten von Menschen sind absolut wichtig. Mit Fokus auf all das müssen Lösungsansätze angegangen werden. Diese Realitäten können nicht getrennt betrachtet werden. Ganz gleich, ob es dabei um Gesundheit, Ernährungssicherheit, Migration oder Bildung geht.
8: Whether in the realm of health or food security or migration or education or many other spheres.
7: Es ist wichtig, dass die 17 nachhaltigen Entwicklungsziele nicht isoliert betrachtet werden. Das ist hilfreich, wenn man Ursachen für globale Herausforderungen effektiv angehen will. Das Erkennen der Zusammenhänge zwischen den einzelnen Zielen stellt Probleme gesamt gesehen anders dar. Dazu gebe ich ein Beispiel. Aber es gibt auch Spannungen zwischen den Zielen der SDGs, wenn es um politische Entscheidungen geht.
8: Ebola was really ultimately a challenge.
7: Ein Beispiel für transdisziplinäre und transsektorale Arbeit ist die Ebola-Epidemie. Ein Vorbild, wie schnell Intervention erfolgreich sein kann, indem die soziokulturellen und religiösen Bräuche der Menschen in Westafrika eingebunden werden. Speziell ging es darum, die Begräbnispraktiken der Menschen vor Ort zu erkennen, um so die Ausbreitung der Krankheit zu stoppen. So schnell hätte man mit Impfungen die Epidemie niemals eindämmen können. Aber mit wissenschaftlicher Praxis der Weltgesundheitsorganisation, dem Roten Kreuz und anderen Gesundheitsorganisationen vor Ort und mit Unterstützung durch die Menschen selbst ist es gelungen, das Virus aufzuhalten. Es ist herausfordernd, akademisches und lokales Wissen gemeinsam heranzuziehen, aber am effektivsten.
8: But Ebola is a classic example of the types of cross-disciplinary and cross-sectoral work. I hope to see what I think are the big three drivers for the Sustainable Development Goals.
7: Die drei wichtigsten Dinge an den SDGs, die sie meiner Ansicht nach größer als alle anderen Initiativen in der Geschichte der Vereinten Nationen. Zuerst, dass die SDGs globale Ziele sind. Das heißt, sie betreffen die Herausforderungen des 21. Jahrhunderts, sowohl für die Industrialisierten als auch die sogenannten Entwicklungsländer gleichermaßen. Kein reiches Land der Welt ist so reich, dass es nicht auch etwas lernen kann. Und kein armes Land ist so arm, dass es nicht auch Wissen hat und anderen etwas lernen könnte. Zweitens ist es die Sprache, die damit einhergeht. Für die SDGs lautet das Motto, niemanden zurücklassen. Und das ist schon ein wesentlicher Leitsatz, denn das bedeutet, die Ungleichheiten zwischen und innerhalb der Gesellschaften zu beenden. Weiters geht es um einen kaum sichtbaren und fehlenden Fortschritt in den Ländern, die von den langjährigen Konflikten betroffen sind. Hier geht es darum, die größte Armut zu lindern. Im Rahmen der Entwicklungsziele müssen wir uns mit Konflikten auseinandersetzen. Auch der Klimawandel ist eine der wesentlichen Herausforderungen für die Armutsreduktion weltweit. Aber das Allerwichtigste für die internationale Staatengemeinschaft ist es, meiner Meinung nach zu verstehen, dass Entwicklung nicht nur Entwicklung ist, sondern Entwicklung ist Friedensförderung. Entwicklung ist Sicherheit und Menschenrechte und Entwicklung sind menschliche Anliegen. Und wenn die SDGs all das zusammenbringen, dann wird das etwas sein, was wir noch nie zuvor hatten. Wissenschaftskooperationen können globale Lösungen anbieten. Die egalitäre und respektvolle Zusammenarbeit zwischen dem globalen Norden und dem globalen Süden in Wissenschaft und Forschung zusammen mit Politikerinnen und Praktikerinnen in der Entwicklungszusammenarbeit. Das Ziel ist es, multidisziplinäres Wissen zu bündeln und über die SDGs hinaus diese komplexen Zusammenhänge zu verstehen und danach zu handeln.
8: And beginning to think through the complexities of those relationships between the SDGs and how they sort of affect, react and ricochet off each other.
9: Knowledge brokers is a concept, and knowledge brokers are those experts that are growing to work together.
2: Das Salzburg-Seminar auf Schloss Leopoldskron wurde nach dem Zweiten Weltkrieg von drei Harvard-Studenten als intellektueller Marshallplan ins Leben gerufen. Einer von ihnen war der Soziologe Clemens Heller, geboren in Wien und vor den Nazis nach Amerika geflüchtet. Als Zentrum für intellektuellen Austausch war und ist das Salzburg-Seminar auf Schloss Leopoldskron bis heute auch ein interkultureller Ort für Menschen aus unterschiedlichen Disziplinen. Die Vorträge und Diskussionen sollen Völkerverständigung und Toleranz fördern. Katindi Sivin-Jonjo ist Wissenschaftlerin und Politikanalystin. Sie arbeitet überwiegend in Kenia und in anderen afrikanischen Ländern und befasst sich mit Zukunftsfragen. Die Welt, in der wir leben, steht vor großen Herausforderungen. Lösungsansätze dafür können nicht isoliert betrachtet werden. Alles hängt zusammen und daher ist es nur logisch, dass ganzheitliche Herangehensweisen an Probleme zu globalen Fragen holistisch betrachtet werden müssen. Welche Lösungen bietet die Implementierung der nachhaltigen Entwicklungsziele für globale Herausforderungen, im Speziellen für junge Menschen?
10: So, I think number one, a lot we can learn from the first set of MDGs to the first MDGs.
2: And my sense is that was wir von den Millenniums-Entwicklungszielen gelernt haben, also den Vorgängern der nachhaltigen Entwicklungsziele, die 2015 ausgelaufen sind, es sollen gemeinsame Lösungen gefunden werden. Und es soll auf keinen Fall ein Top-Down-Ansatz sein. Lösungen sollen demnach nicht von oben herab diktiert und implementiert werden, sondern im Falle der jungen Generationen müssen die Probleme gemeinsam mit ihnen erarbeitet werden. Das bedeutet, junge Menschen müssen in diese Prozesse eingebunden werden. Anders geht es nicht. Die andere Sache ist, dass jedes Land Visionen hat. Zum Beispiel die Afrikanische Union mit der Agenda 2063. Sie ist ein Aktionsplan für die Zukunft Afrikas, mit dem Ziel, gemeinsam ein wohlhabendes und vereintes Afrika aufzubauen. Mit den nachhaltigen Entwicklungszielen sollte es so etwas wie ein Amalgam aller Ziele werden. Denn wir alle wollen dasselbe. Ich möchte das Beispiel Armut nennen.
10: From a futures perspective, I think it's important to also look at it with different eyes.
2: Aus einer Zukunftsperspektive ist es wichtig, aus unterschiedlichen Blickwinkeln zu agieren. Was vielleicht heute als wichtige Entscheidung getroffen wird, ist für die Zukunft dann doch nicht die richtige, aufgrund der Veränderungen, die passieren. Armut wird als Mangel von etwas definiert. Aber in Bezug auf Nachhaltigkeit geht es nicht darum, Armut zu eliminieren, sondern das Ziel ist es, dass alle ausreichend zum Leben haben. Dann bringen wir die Menschen zusammen, die viel haben, und jene, die nichts haben, und wir treffen uns in der Mitte. Und die größte Herausforderung dabei ist, ich spreche hier von Afrika, der politische Wille und die Ehrlichkeit, diese Ziele gemeinsam umzusetzen. Wissenschaft und Politik sollten dabei strategisch und vorausschauend agieren.
10: And so to that table I bring in the whole issue of just thinking a bit more strategically, thinking a bit more about the complexity of the future, but bringing that back to informed policy.
11: Andreas Ruprecht leitet das EPIR-Programm und führt abschließend einige Gedanken über die Transformation des Wissens aus. Die Erfahrungen der vergangenen Dekade richten sich mit Blick auf eine neue und dritte Phase des EPIR-Programms.
5: Was bringen Wissen und Erkenntnis für unser Zusammenleben auf dieser Welt, auf diesem blauen Planeten, der so verletzbar und uns vielleicht gerade deshalb vertrauter geworden ist? Wissen wir nicht schon seit langem, wie friedliche Koexistenz auf Basis sozial, kulturell verträglicher und ressourcenschonender Technologien möglich wäre? Und welche Voraussetzungen für geschlechtergerechte Partizipation geschaffen werden müssten, damit Menschenrechte, Bildung für alle und Demokratie keine leeren Versprechungen bleiben? Leben und Wirtschaften für eine gerechte, generationenverbindende, nachhaltige Zukunft, die allen noch nicht Geborenen die gleichen Lebensverwirklichungschancen einräumt, wie wir sie genießen dürfen? Generationen von Forscherinnen und Forschern haben das relevante Wissen für nachhaltige Entwicklung, für eine lebbare Zukunft, die allen Erdenbürgern offen steht, bis in die kleinsten Details zusammengetragen, verschriftlicht und einer interessierten Weltgesellschaft zugänglich gemacht. Es gibt viel Widerstände gegen dieses Wissen. Es gibt Wissenschaftsskeptiker, Nationalisten, die alles instrumentalisieren, was nicht ihren Interessen entspricht. Es gibt Konflikte, Gewalt, Armut und Kriege. Aber all diese Widerstände können nichts an der Tatsache ändern, dass sich schon vor geraumer Zeit Teile der Wissenschaft in den Dienst der Menschen, der Menschheit gestellt haben, problemlösend die Zukunft betreffende Fragen analysieren und daraus konkrete Handlungsoptionen ableiten, die schrittweise in eine nachhaltige Zukunft führen können. Entwicklungsforschung ist ein Teil dieser Wissenschaftstradition. Appiah sieht sich in dieser Wissenschaftstradition stehen und im Hinblick auf entwicklungspolitische Ziele diese auch fortsetzen.
11: 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Mayada Hadaya verabschiedet sich mit guten Wünschen für einen schönen und erholsamen Sommer.

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Herzlich willkommen bei News and Information in Between, der Sendung, die dazwischen funkt und dich mit Neuigkeiten und Informationen rund um Diversität, Integration und Verständigung versorgt. Hier spricht Isabel und im heutigen Beitrag geht es um die Congo Week Teil 1. Zwei Webinare bot die Organisation Fondation La Grande in dieser Woche an. Eines zum Thema kongolesische Geschichte und eines zum Thema, wie viel Kongo steckt in deinem Handy. An beiden habe ich teilgenommen und über beide berichte ich nun hier auf Radio Afrika. Insgesamt drei Vortragende erzählten den TeilnehmerInnen über die Geschichte des Kongo, die geprägt ist von Gewalt und Ausbeutung seitens der belgischen Kolonialherren unter König Leopold II., über den die Zeitschrift Geo-Epoche, das Magazin für Geschichte Nummer 97 mit dem Titel »Der Kolonialismus, die Welt im Griff Europas« Folgendes schreibt. 1885, König Leopold II. Von Belgien. Terror im Kongo. Erst ab etwa 1880 unterwerfen die Europäer das Innere Afrikas, vielerorts mit rücksichtsloser Gewalt. Nirgendwo ist die Kolonialherrschaft so brutal wie in dem von Belgiens König Leopold beherrschten Kongo. Text Anja Fries. In deren verbrechenreichen Geschichte der europäischen Kolonialherrschaft in Afrika ist die Ausplünderung des Kongo das vielleicht Schlimmste. Ab 1885 errichtet Belgiens König Leopold II. Im Herzen Afrikas ein Schreckensregime, dem 10 Millionen Menschen zum Opfer fallen werden. In den Jahren zuvor hat der Monarch neidisch das Treiben der großen Kolonialmächte verfolgt. Bald interessiert ihn vor allem Afrika, wo sich der Europäer bislang nur in Algerien, dem Senegal, in Südafrika sowie in zahlreichen Forts, Handelsstützpunkten und Städten an den Küsten festgesetzt haben. Nun aber beginnt die Erkundung des Inneren. Dabei geht es anfangs nur darum, den Konkurrenten zuvorzukommen, noch nicht um die Erschließung von Bodenschätzen. Leopold tarnt sich als Wohltäter. Auf einem geografischen Kongress in Brüssel erklärt er den begeisterten Anwesenden 1876, er wolle im Kongo-Becken, das für seinen Sklavenhandel berüchtigt ist, Versorgungs-, Wissenschafts- und Befriedungsstationen einrichten, um Einheimischen die Segnungen der Zivilisation zu bringen. Ein Ende des Menschenhandels, Frieden und Sicherheit. Er gründet mehrere angeblich humanitäre Gesellschaften, sammelt Spenden ein. Doch mindestens eine der Firmen ist rein kommerziell orientiert und gehört ihm allein. Den Landerwerb im Kongo besorgt der Abenteurer Henry Morton Stanley. Gegen wertlosen Tand, Alkohol oder auch mit Gewalt handelt der Amerikaner in den folgenden Jahren mehr als 400 Häuptlingen ihr Land ab. Nun muss Leopold nur noch die anderen Kolonialmächte dazu bringen, seine Vorherrschaft dort anzuerkennen. Der Plan? Er will sie davon überzeugen, dass er am besten in der Lage ist, im Kongo mehr als 76 Mal so groß wie Belgien für Stabilität und freien Handel zu sorgen. Ab Ende 1884 beraten 12 europäische Nationen sowie die USA und das Osmanische Reich in Berlin darüber, wie sie mit dem Kongo und weiteren künftigen Kolonien auf dem Kontinent umgehen wollen. Vertreter aus Afrika sind nicht eingeladen. Leopolds Spiel geht auf. 1885 einigen sich die Diplomaten darauf, den Kongo in seine Obhut zu geben, um dort eine neutrale Freihandelszone zu errichten, von der alle profitieren sollen. Leopold II. Gründet den Kongo-Freistaat, lässt Handelsposten und Eisenbahn bauen, richtet einen Schifffahrtsdienst ein, fördert Missionen. Doch ab 1888 wacht seine eigens aufgestellte Kolonialarmee vor allem über eines: Produktionszahlen. Bereits 1897 exportiert der Freistaat pro Jahr 245 Tonnen Elfenbein, fast 50% des Welthandels. Einheimische Träger müssen die Stoßzähne an die Verladeplätze schleppen. Wer gegen den Zwangsdienst aufbegehrt, den peitschen die Soldaten aus oder bringen ihn um. Als durch die Erfindung des aufblasbaren Gummireifens der Bedarf an Naturkautschuk stark zunimmt, zwingt

0: Leopold jeden Kongolesen monatlich eine Steuer in Form von Kautschuk zu bezahlen. Schon bei geringen Abweichungen von der Norm werden Sammlern Nase oder Hände abgehackt. Leopolds Soldaten nehmen Frauen und Kinder als Geiseln, um die Väter zum Kautschuksammeln zu erpressen. Schergen treiben Dorfbewohner zusammen und erschießen sie, um Exempel zu statuieren. Um 1900 ist der Kongo die profitabelste Kolonie des Kontinents. Berichte einiger Missionare über die Zustände dort verhallen. Erst als ein Journalist Schilderungen der Gräuel veröffentlicht und ein britischer Diplomat sie 1903 vor Ort im Kongo bestätigt, gerät Leopold unter Druck. Um die Vorwürfe zu entkräften, schickt er eine Kommission in den Freistaat. Deren Report belastet ihn schwer. Der König ist als Herrscher der Kolonie nicht mehr tragbar. Aber er will sie nicht einfach abgeben. Der belgische Staat soll sie ihm abkaufen. Brüssel bleibt keine Wahl, wenn es seine internationale Reputation wahren will. Und so wird der Freistaat im November 1908 belgisch. Als Ausgleich erhält Leopold 45 Millionen Franc für Bauprojekte. Zudem gesteht ihm die Regierung eine Gratifikation von 50 Millionen Franc zu. Zum Zeichen der Dankbarkeit für die großen Opfer, die er für den Kongo gebracht habe. Doch das Geld kann der König nicht mehr abrufen. Er stirbt am 17. Dezember 1909. Afrika hat er in seinem Leben nie besucht. 1924 wird eine Volkszählung ergeben, dass aufgrund der brutalen Kolonialherrschaft die Zahl der Kongolesen zwischen 1880 und 1920 um die Hälfte geschrumpft ist. Der erste Vortragende war Patrick Bongola. Er stammt aus dem Kongo, lebt in Österreich, ist Lehrer, Menschenrechtsaktivist, Musiker, Künstler, Filmemacher, Schauspieler und Politiker, der für die Liste Gaza in Wien kandidierte und sich leidenschaftlich für die Belange des Kongos und die Durchsetzung von Menschenrechten überhaupt einsetzt. In der Nachlese zur Congo Week Vienna auf der Homepage www.fondationlagrande.org schreibt sich FONDATIONLAGRANDE und zusammen wird der Vortrag von Patrick Bongola, auch bekannt als Topoke Mwana Maye, Sohn eines engen Vertrauten von Patrice Lumumba, als besonders bewegender Moment beschrieben. In seinem Beitrag verband er persönliche Erinnerungen mit einer tiefgreifenden Analyse der kongolesischen Geschichte und zeigte eindrucksvoll, wie das Erbe von Lumumba bis heute junge AktivistInnen inspiriert, für Würde, Gerechtigkeit und Unabhängigkeit einzutreten. So der Text auf der Homepage. Der erwähnte Patrice Lumumba war der erste Premierminister der Republik Kongo, über den ein Artikel erschienen auf www.swr.de folgendes schreibt. 100. Geburtstag von Patrice Lumumba, Symbol afrikanischer Unabhängigkeit und Gerechtigkeit. Am 30. Juni 1960 erklärte Patrice Lumumba in einer bewegenden Rede die Unabhängigkeit der Republik Kongo von Belgien. Ein historischer Moment, der ihn weit über sein Land hinaus zur Symbolfigur im Kampf gegen den Kolonialismus machte. Wenige Monate später wurde Lumumba von einem Erschießungskommando ermordet. Tragisches Symbol für das, was hätte sein können. Obwohl Lumumba nur knapp 3 Monate Premierminister war, bleibt sein Andenken bis heute lebendig. Lumumba hat heute immer noch eine sehr große Bedeutung im kollektiven Gedächtnis, sagt der Kulturwissenschaftler Dr. Julien Bobineau. Besonders in der Hauptstadt Kinshasa sei das Interesse an Lumumba nach wie vor groß. Bobineau nennt 3 Gründe für seine anhaltende Wirkung. Die kurze Amtszeit, seine brutale Ermordung und die jahrzehntelange Verschleierung durch Belgien. Übergabe von Lumumbas sterblichen Überresten im Jahr 2022. Im Juni 2022 gab Belgien einen Zahn des getöteten kongolesischen Unabhängigkeitskämpfers Patrice Lumumba an die Demokratische Republik Kongo zurück. Die Übergabe an die Angehörigen Lumumbas fand bei einer Zeremonie in Brüssel in Gegenwart des belgischen Königs Philippe und des Regierungschefs Alexander De Croo statt. De Croo sprach dabei weiterhin von einer moralischen Verantwortung seines Landes und betonte, es gebe bis heute keinen Beweis für eine aktive Verwicklung der belgischen Regierung oder der Armee in die Ermordung Lumumbas Anfang der 1960er Jahre. Diese positive Mystifizierung hat ihn zum Märtyrer gemacht, erklärt Bobineau. In einem Land voller Herausforderungen steht Lumumba für ein Versprechen von Gerechtigkeit und Selbstbestimmung. Er ist ein tragisches Symbol für das, was hätte sein können, so Bobineau. Auch die Homepage der Konrad-Adenauer-Stiftung widmet sich dem Mann, der über die Grenzen seines Landes hinaus ein Symbol für Frieden und Freiheit wurde. Ein Mord, ein Zahn, eine Geschichte. Der Aufstieg und Fall des Patrice Lumumba. Vom Hoffnungsträger zum Märtyrer. Jona Thiel, 23. Oktober 2024, Geschichte und Erinnerung. Die Geschichte eines mutigen Anführers, dessen Traum von Unabhängigkeit den Kongo veränderte und ihn das Leben kostete. 30. Juni 1960, Leopoldville, heutiges Kinshasa. Die Kolonialmacht Belgien entlässt den Kongo in die Unabhängigkeit. Zwei Reden, die an diesem Tag gehalten werden, gehen in die Geschichte ein. Die Rede des belgischen Königs Baudouin und die von Patrice Lumumba, erster Premierminister des unabhängigen Kongo. Während der König die vermeintlichen Verdienste seiner Landsleute im Kongo rühmt, schreibt Lumumba an seiner Gegenrede, die er kurz darauf aus dem Stegreif halten wird. Er rechnet mit den anwesenden ehemaligen Kolonialherren ab, prangert ihre unfassbare Grausamkeit, ihre Brutalität und die gnadenlose Ausbeutung seines Landes an. Die Angesprochenen sind empört. Die europäische Presse schäumt. 7 Monate später, im Januar 1961, wird Lumumba ermordet. Der Tod des jungen Premierministers hallt bis heute nach. Im Juni 2024 findet der einzige physische Überrest von Patrice Lumumba in Kinshasa seine letzte Ruhe statt. Ein goldener Zahn. Eine chinesische Firma hatte eigens ein Mausoleum für ihn errichtet, auf dem größten Kreisverkehr der Stadt. Der Zahn war 2016 in Belgien beschlagnahmt und von der Tochter Lumumbas eingeklagt worden. 2022 ordnet ein belgisches Gericht seine Überführung in den Kongo an. Doch wie kam der Zahn nach Belgien? Gérard Souet, ein belgischer Polizeibeamter, beaufsichtigte nach Lumumbas Ermordung die Zerstückelung des Leichnams, der anschließend in einem Säurebad aufgelöst wurde. Nach eigener Aussage schlug er den Zahn aus, nahm ihn an sich und brachte ihn nach Belgien. Als Trophäe. Wer war Patrice Lumumba? Und warum verlor er auf so grausame Weise sein Leben? Patrice Lumumba wurde 1925 als Elias Okit Asombo geboren. Den Namen Lumumba erhielt er erst später. In der Sprache seines Stammes, der Batetela, wird der Begriff Lumumba für Mannschaft benutzt. Und da er ein guter Redner war, wurde er mit dem Namen zum Wortführer ernannt. Er wuchs in einfachen Verhältnissen auf und besuchte eine von Belgien betriebene christliche Missionsschule. Schon früh hinterfragte der junge Lumumba die bestehende Ordnung, stellte kritische Fragen und machte sich Gedanken über die Zukunft seines Volkes. In Stanleyville, heute Kisangani, wurde er Postbeamter und belegte Fernkurse, in denen er sich unter anderem in juristischen Belangen fortbildete. Er gehörte dem Club der Evolués an. Als Evolués galten Kongolesen, die nach den Maßstäben der belgischen Kolonialherren als zivilisiert galten, weil sie eine höhere Bildung genossen oder sich diese angeeignet hatten. Sie bildeten eine kleine akademische Elite innerhalb der lokalen Bevölkerung. 1956 wurde Lumumba wegen Veruntreuung von Geldern angeklagt und verhaftet. 1958 gehörte Lumumba zu den Gründern der Mouvement National und wurde als ihr Vorsitzender 1959 ein weiteres Mal verhaftet und von den Belgiern gefoltert. Sie tolerierten keine kongolesischen Parteien, die sich die Unabhängigkeit des Landes auf die Fahnen geschrieben hatten. Als der belgischen Kolonialregierung klar wurde, dass die Unabhängigkeit des Landes nur noch eine Frage der Zeit war, ließ man Lumumba zähneknirschend frei. Der Zeitpunkt seiner Freilassung fiel mit der sogenannten Konferenz am Runden Tisch, auch Kongo-Konferenz, zusammen, die im Januar 1960 in Brüssel stattfand. Verhandelt wurde der Rückzug der Belgier aus dem zentralafrikanischen Land. Lumumba war, obwohl in Haft, einer der wichtigsten Vertreter eines unabhängigen Kongos. Also flog man ihn, direkt aus dem Gefängnis kommend, nach Brüssel ein. An seinen Handgelenken waren die Verletzungen durch die während der Folter getragenen Ketten deutlich sichtbar. Die in Brüssel beschlossene Unabhängigkeit führt uns zurück zum Beginn dieses Artikels. Nach seiner fulminanten Rede am 30. Juni 1960 stand der erst einen Monat zuvor zum Premierminister ernannte Lumumba vor schier unlösbaren Problemen. Weder hatten die Belgier für einen geordneten Übergang in die Unabhängigkeit gesorgt, noch deckten sich ihre Vorstellungen mit denen Lumumbas, was die Dekolonisierung des rohstoffreichsten Landes Afrikas betraf. Die schier unermesslichen Ressourcen des Kongo, Gold, Mangan, Kobalt, Uran, waren für die westlichen Ökonomien seit jeher von hohem Interesse. Als die Kolonialmacht Belgien das Land in die Unabhängigkeit entließ, hatte sie im Bergbau eine Monopolstellung. Und auf eine Unabhängigkeit, wie sie Lumumba vorschwebte, die den Zugriff auf die eigenen Ressourcen einschloss, waren die Unternehmen überhaupt nicht erpicht. Unter dem Deckmantel der Freiheit waren sie fest entschlossen, den Kongo weiter auszubeuten. Patrice Lumumba hatte anderes vor. Er wollte einen souveränen und geeinten Kongo schaffen, einen Staat, der die eigenen Ressourcen kontrolliert und der die verbliebenen belgischen Militärs, die sogenannte Force Publique, des Landes verweist. Alles, was Lumumba wollte, widersprach den Absichten der westlichen Staaten. Lumumba wurde zum Feindbild erklärt, als Kommunist und Anti-Weißer verunglimpft. Und das, obwohl er zunächst sogar die Nähe zu den USA gesucht hatte. Als sich jedoch kurz nach der Unabhängigkeit im ressourcenreichen Süden Kongos Regionen abspalteten und aus den Vereinigten Staaten keine Hilfe zu erwarten war, wandte sich Lumumba an die Sowjetunion. Man versprach ihm Unterstützung. Doch die Zeit des jungen Regierungschefs war fast abgelaufen. Zu viele Akteure sahen in der Person Lumumbas ihre Interessen gefährdet, ob belgische Siedler, Bergunternehmen, Belgien oder die USA. Der CIA erwog schon bald seine Ermordung. Spätestens im Juni 1960 war die Entscheidung gefallen. CIA-Direktor Alan Dulles genehmigte in einer später berühmt gewordenen Depesche die Entfernung des Ministerpräsidenten, wobei euphemistisch seine Ermordung gemeint war. Auch der belgische Geheimdienst und belgische Beamte wurden eingeweiht und begannen, den damals noch jungen Offizier Joseph Désiré Mobutu als Nachfolger aufzubauen. Im September 1960 führte Mobutu mit Unterstützung der Belgier und der USA einen Staatsstreich durch, in dessen Folge Lumumba aus seinem Amt als Premierminister entlassen wurde. Lumumba reagierte mit der Absetzung des ebenfalls in die Verschwörung verwickelten Staatspräsidenten Kasavubu. Das war der Auslöser für Lumumbas Verhaftung. Das Gewaltmonopol lag in den Händen der Armee und Mobutu konnte frei agieren. Lumumba wurde unter Hausarrest gestellt. Ob es US-Präsident Eisenhower oder der CIA-Leiter im Kongo, Devlin, war, ist bis heute nicht geklärt. Dass aber einer von den beiden die Ermordung Lumumbas vorantrieb, steht zweifelsfrei fest. Eisenhower hatte bereits im August 1960 angeordnet, Lumumba mit Hilfe von Gift zu töten. Der unter Hausarrest stehende Lumumba versuchte zu fliehen, wurde jedoch von Mobutus Soldaten aufgespürt und inhaftiert. Von da an sind einige Abläufe ungeklärt und bis heute Teil der Forschung. Der Gefangene wurde nach Elisabethville geflogen. Es gibt Filmaufnahmen vom Flugfeld, die den gefesselten Lumumba zeigen, der von Mobutus Männern und von Belgiern geschlagen und bespuckt wird. Schon während des Fluges hatte man Lumumba offenbar schwer misshandelt. Man bringt ihn in eine unscheinbare Hütte und foltert ihn. Am 17. Januar 1961 endete das Martyrium von Patrice Lumumba. Der für wenige Monate erste Premierminister des Kongos wird von einem belgisch-kongolesischen Erschießungskommando hingerichtet. Sein Leichnam wird vergraben, einige Tage später wieder ausgegraben, unter dem Kommando von Gérard Souët zerstückelt und in Säure aufgelöst. Mit dem 35-jährigen Mann, der den Kongo in die Unabhängigkeit geführt hatte, starb nicht nur die bedeutendste Person der modernen kongolesischen Geschichte, sondern auch die Hoffnung auf ein neues Zeitalter. Statt Freiheit, Demokratie und Prosperität folgten Fremdbestimmung, Diktaturen und viele Kriege. Der zweite Vortragende, Easy, Panafrikanist, Aktivist und Künstler, erläuterte die weitere Entwicklung nach der Erlangung der Unabhängigkeit des Kongo. Der Titel der Präsentation lautete »Die zweite Unabhängigkeitsbewegung 1960 bis 1965« und kann hier auszugsweise gehört werden.
1: Ich werde deshalb jetzt mit dem Vortrag nach Lumumba beginnen, weil in vielen historischen Überlieferungen endet die kongolesische Unabhängigkeit mit Lumumbas Tod. Aber das stimmt so nicht. Also zwischen 1960 und 1965 fanden zahlreiche Widerstandskämpfe statt, in denen Kongolesinnen für ihre versprochene Freiheit gekämpft haben. Jetzt erst einmal, wer war an der Macht nach Lumumba? Also die kurze Antwort ist Belgien, die USA und die UN. Die lange Antwort ist etwas komplizierter. Also die konservativen Kräfte haben nach Lumumbas Tod die volle Kontrolle über den kongolesischen Staat gehabt. Trotzdem war der Kongo sehr zersplittert und dezentralisiert. Also während Mobutu noch Ministerpräsident war, ist es dazu gekommen, dass es in Katanga und im Süden des Kasais Sezessionen gab. Also das heißt, dass die sich vom Staat des Kongos weggelöst haben und zu unabhängigen Staaten wurden. Und diese Sezessionen waren mit dem Tod Lumumbas auch noch nicht fertig. Deshalb vereinigten die Kräfte der Sezessionisten und der Staat vereinten ihre Kräfte, um gegen die Widerstandsbewegungen, die damals stattgefunden haben, zu kämpfen. Cyril Adula wurde nach Lumumba Ministerpräsident. Adula war Teil der MNC Kalonji, also er war Teil der konservativen Mouvement National Congolais. Adula war klar antikommunistisch und hatte deshalb auch eine ideale Position für die UN und die USA. Und die Regierung unter ihm war eigentlich mehr oder weniger ein Puppenregime. Also. Und im Hintergrund hat Mobutu schon sehr viel gelenkt. Ein kurzer Hintergrund zu Mobutu. Mobutu war während Lumumba mehr oder weniger Chef der ANC, also das ist der Armee National Congolaise. Und Mobutu war auch sehr, sehr gut verbunden, vor allem mit den USA, aber auch mit Belgien. Und zu dieser Zeit war Mobutu eine sehr, sehr machtvolle Person im Kongo, aber er hatte noch keine offiziellen Positionen, in denen er diese Macht voll verüben könnte. Es gab eine sehr große politische Spaltung im Kongo. Es gab nämlich die föderalistischen Kräfte und es gab die unitaristischen Kräfte. Jetzt erstmal kurz, was ist der Unterschied zwischen den beiden? Also Föderalisten waren dafür, dass der Kongo, also dass die einzelnen Provinzen vom Kongo eine sehr starke politische Freiheit bekommen. Es ist, glaube ich, ein bisschen vergleichbar mit den USA heute, wo die einzelnen Bundesstaaten ziemlich viel Kontrolle hatten und die Unitaristen wollten einen sehr starken zentralen Staat. Sie wollten einfach mit dem Staatsapparat eine sehr starke Kontrolle über die einzelnen Provinzen haben. Also anders als die Föderalisten hatten die Unitaristen keine wirkliche politische Basis und waren im Volk sehr unbeliebt. Sie wurden spöttisch deshalb die Neuen Weißen genannt. Diese Gruppe, also der Unitaristen, die erhielten international aber von imperialistischen Kräften sehr viel Unterstützung und am Ende des Tages kontrollierten sie den gesamten Staatsapparat. Zu ihnen gehören eben Mobutu und Adula. Mit Hilfe der UN konnte Mobutu die Katanga-Sezession beenden und Tshombe aus Katanga, der die Sezession gestartet hatte, musste ins Exil fliehen. Als nächstes erstmal, was ist mit Lumumbas AnhängerInnen passiert nach seinem Tod. Also progressive Bewegungen wurden zwischen 1961 und 1963 Stück für Stück, also die Personen wurden aus den politischen Ämtern entlassen oder ermordet. Dennoch gründeten sie aus dem Exil den Conseil National de Libération, also die CNL. Ab 1963 entschieden sie sich dafür auch militärisch einzugreifen. Und neben der CNL gab es auch Pierre Mulele, der in vielerlei Hinsicht anders als die CNL war. Die Quilomakis, also seine Bewegung, sie hatten ein sehr klares Ziel und auch ein sehr politisches Programm. Mulele war einer der ersten Lumumbisten, die in den Kongo zurückgekehrt sind, um bewaffneten Widerstand zu leisten. Er war zwischen 1962 und 1963 in der Volksrepublik China und erhielt dort Training in Guerillataktiken sowie theoretische Ausbildung aus der chinesischen Bewegung. Nach seiner Rückkehr aus China begann Mulele mit Schulungen für Partisaninnen und auch für Lehrkräfte, für Pflegekräfte, für Studentinnen, für Lehrerinnen. Also da gab es eine sehr breite Ausbildung, die durch ihn geleitet wurde. Und eines seiner wichtigsten Prinzipien waren die revolutionäre Disziplin. Also die Guerillas sollten die alte Ordnung zerschlagen, aber selbst nicht von ihr profitieren. Und das Hauptziel dieser Bewegung war es, die kongolesische Gesellschaft von unten nach oben zu verändern. Fast 5 Jahre lang haben es die Kwilu Makis sich gegen Mobutu widersetzt. Mit Muleles Tod 1968, der von Mobutu ermordet wurde, endete auch diese zweite Phase, also dieser Kampf gegen diese kongolesischen neokolonialen Kräfte. Nun kommen wir zu Mobutus Putsch. Obwohl die CNL viele interne Probleme hatte, war sie trotzdem eine sehr, sehr große Gefahr für das Regime nach Lumumba in Kinshasa. Die Strategie von Adula, sich mit den Sezessionisten zu vereinen und gegen die progressiven Kämpfe zu kämpfen, ist fehlgeschlagen. Deshalb wurde er 1964 durch Tshombe ersetzt, der sein Exil aus Angola verlassen hat. Tshombe brachte auch seine Söldnerarmee aus Angola mit. Zur Erinnerung, Tshombe war der Katanga-Sezessionist, also er hat Katanga aus dem Kongo gelöst. Und als sie bekämpft wurden, beziehungsweise als die Sezession aufgelöst wurde, hat er seine Kräfte, also seine Soldatinnen, mit nach Angola mitgenommen ins Exil. Also zu dieser Zeit, obwohl viele afrikanische Länder ihr Bestes gegeben haben, um diesen Konflikt im Kongo friedlich zu lösen, untermauerten die imperialen Mächte jegliche Form von Diplomatie und setzten auch eine sehr starke Anti-Sowjet-Politik im Kongo durch. Damit war die größte Bedrohung der westlichen Staaten beseitigt und die kongolesischen Konservativen, außer von Mobutus Gruppe, wollten nun eine parlamentarische Demokratie aufbauen, nachdem alle Widerstandskräfte geschlagen wurden. Eine neue Verfassung wurde 1964 verabschiedet und 1965 fanden die ersten nationalen Wahlen ohne westliche Einmischung statt, in einem strategischen Zug, um die afrikanischen Mitglieder der Organization of African Unity auf seine Seite zu bringen, hat Kasavubu angekündigt, also Kasavubu der Präsident und auch eine der Personen, die zu Lumumbas Tod beigetragen haben, hat da verkündigt, dass der Kongo auch ohne westliche Truppen auskommen würde und dass er will, dass die UN die Truppen, also die UN und Belgien die Truppen abziehen. Das gefiel der UN und den USA und Belgien natürlich gar nicht und nicht mal einen Monat später kam es mit Hilfe von ihnen zu Mobutus Putsch. Damit hat der Westen ein sehr klares Zeichen gesetzt, dass eine Demokratie im Kongo eigentlich gar keine Option ist. Und wie Topoke schon gesagt hat, änderte Mobutu nach dem Putsch den Staatsnamen vom Kongo zu Zaire. Mobutu war zwischen 1965 und 1997 Alleinherrscher im Kongo. In 30 Jahren hat er alle progressiven Errungenschaften der kongolesischen Geschichte eigenhändig zerstört. Er war selbst für postkoloniale afrikanische Verhältnisse ein äußerst brutaler Diktator und kann mit Pinochet in Chile oder Saddam in Irak verglichen werden. Wichtig ist zu erwähnen, dass Mobutu während seiner gesamten Herrschaft starke Unterstützung aus den USA erhielt und somit eigentlich fast unverwundbar war. Mobutu spielte für den West im Kalten Krieg eine enorm wichtige Rolle. Sie wollten nämlich verhindern, dass sich im Kongo eine Rolle wie die von Kwame in Ghana oder Nasser in Ägypten bildet. Nun kommen wir zu Mobutus Politik. Also Anfang genoss Mobutu eigentlich noch relativ viel Unterstützung in der Bevölkerung. Nach fast 5 Jahren Krieg und zahlreichen ethnischen Säuberungen und Vertreibungen und westlicher Interventionen wollten die Kongolesinnen eigentlich nur Frieden. Und Mobutu hat da diese Rolle eigentlich sehr gut vorgespielt. Er hat vertuscht, dass er vom Westen unterstützt wurde und war deshalb in seinen Auftritten sehr patriotisch und nationalistisch. Weil er seine Unterstützungen aus den USA erhielt, war es auch nicht mehr nötig, sich auf die belgischen Truppen bzw. sich auf das belgische Kapital zu verlassen. Und Mobutus Politik und Nationalismus war auch sehr stark in Einklang mit der US-Außenpolitik, denn sie wollten die belgische wirtschaftliche Dominanz im Kongo beenden. Eine Reihe neuer Kapitalistinnen kamen dementsprechend auch ins Spiel, also Italien, Japan, die Bundesrepublik Deutschland und Frankreich sind da alle neu dazugekommen. Großbritannien und Südafrika konnten dank Mobutu ihren Einfluss im Kongo noch weiter verstärken. Für Frankreich war es wichtig, in Zentralafrika der wichtigste Akteur zu sein. Mit Mobutus Hilfe konnten sie die Rohstoffe in Kamerun, der Zentralafrikanischen Republik und später auch Kongo-Brazzaville einfacher plündern. Mobutu genoss auch sehr starke Unterstützung vom israelischen Staat, weil er der erste Präsident war, der die diplomatischen Beziehungen mit dem Kolonialstaat wieder aufgebaut hat. Mobutus Ziel war es, Israel als Waffenexporteur zu gewinnen. Zusätzlich trainierte Israel zu dieser Zeit auch einen Teil des kongolesischen Militärs. Es fanden zwei Entscheidungen statt, die den Machttransfer also von Belgien zu USA vereinfachten sollten. Zuerst einmal das Bakajika-Gesetz von 1966. Durch dieses Gesetz wurden alle Minenbetriebe verstaatlicht und unter die Kontrolle des Staates Zaire gestellt. 1967 folgte die Verstaatlichung des größten Minenbetriebes der UMHK, der Union Minerale du Haut-Katanga. Obwohl beide Entwicklungen eigentlich gut klingen, hatten sie einen gegenteiligen Effekt. Mobutu kompensierte den belgischen Staat, indem er spezielle Minenrechte über die Société Générale des Minerais erhielten. Das Ziel dieser Verstaatlichungen, die Mobutu Zairinisation nannte, war es, Kapitalistinnen aus dem Kongo zu besänftigen und ihnen auch neue Verhandlungspositionen zu geben. Also bis dahin war es relativ schwer, selbst für das kongolesische Kapital sich zu verbreiten. Und mit Mobutus Gesetzen war es das erste Mal für sie möglich und damit wurde auch eine neue wirtschaftliche Klasse an Personen hergestellt, die alle für den Staatsapparat arbeiten und über den Staatsapparat direkt den kongolesischen Staat auch plündern können. Diese Entwicklungen führten anfangs zu sehr großen Profiten, also zwischen den 60ern und 70er Jahren. Ein Grund dafür war aber jetzt nicht Mobutus Politik, sondern dass auch zeitgleich der Vietnamkrieg stattgefunden hat und der Preis von Kupfer hat sich da zu dieser Zeit erhöht und die Nachfrage ist logischerweise auch gestiegen. Erst mit dem Ende des Afghanistan-Kriegs und dem Fall der Sowjetunion begann Mobutu das Ende seiner Macht zu spüren. Zu dieser Zeit begann auch sein innerer Kreis zu zerfallen und die Loyalitäten bröckelten. Etienne Tshisekedi, der Vater des heutigen Präsidenten, gründete mit anderen trotz Parteiverbots die Union pour la Démocratie et le Progrès Social. Tshisekedi war in den 1960er Jahren Mobutu eigentlich relativ nahestehend und er war zeitweise auch selbst Minister. 1988 organisierte Tshisekedi eine Demonstration in Kinshasa, bei der tausende Menschen zusammengekommen sind und sie war eine der größten, wenn nicht die größte Protestation während Mobutu. 1990 verkündete Mobutu schließlich das Ende des Einparteiensystems. Innerhalb weniger Monate bildeten sich zahlreiche Parteien, also viele von ihnen sogar aus Mobutus ehemaligen Kreisen. Und es fand auch die Conférence Nationale Souveraine statt, die CNS, die als Volkskonferenz dienen sollte, um eine neue Regierung und Verfassung zu bilden. Aber nicht einmal 4 Monate später hat Mobutu seinen dritten Putsch gestartet und setzte die alte Regierung und die alte Verfassung wieder ein.
0: Weitere Details dazu findest du unter anderem auf www.kas.de, der Homepage der Konrad-Adenauer-Stiftung, www.planet-wissen.de oder auch auf www.bpb.de, der Homepage der Bundeszentrale für politische Bildung. Der dritte Vortragende, Janik, referierte über die noch immer herrschenden Konflikte in seinem Herkunftsland.
2: Ich habe so versucht, die Informationen einfach zusammenzufassen, das Problem oder diese Situation, der Konflikt auf drei Punkte geteilt. Es gibt einen Konflikt während der Kolonialzeit. Es gibt einen Konflikt dann auch nach der Kolonialzeit. Und es gibt auch aktuelle Konflikte, was wir heute erleben. Während der Kolonisation, es gab ein Problem mit Leopold D., Leopold I., über Kongo. Es gab so viele Probleme sozusagen gegen belgische Kolonie und die Autochtonen, das heißt die Menschen, die schon früher im Kongo gelebt haben. Es gab ein Problem während Tradition zum Beispiel. Wenn wir schauen noch einmal nach der Kolonialzeit, es gab auch ein Problem bei der Regierung zum Beispiel. Die Regierung war nicht stabil. Es gab so viele Probleme mit Massaker zum Beispiel. Also viele Leute wurden getötet zum Beispiel. Viele Leute waren auch weg von Kongo. Sie sind einfach weg von Kongo. Sie haben andere Orte gesucht. Bodenschätzen oder Rohstoffen. Damals, es war auch ein Problem, aber es war nicht so sozusagen in der erste Punkt sozusagen. Es gab nicht so, es war nicht so groß. Problem ist war, warum andere Menschen, so wie die Menschen aus Ruanda, warum sie wollen nach Kongo kommen oder ich habe auch gehört, es gab diese König sozusagen, ich bin König, das ist mein Ort, das ist mein Platz, ich will niemand darf hier kommen. Und dieser Konflikt, es war von damals und es ist nur weitergekommen. Das heißt von 1900, also 1900 bis, es ist nur langsam und bis heute, es gibt immer solche Konflikte zwischen Ethnien.
0: Seine Ideen für die Lösung der Konflikte im Kongo?
2: Lösung oder wenn wir das Problem lösen möchten, es soll nicht von draußen kommen, sondern es soll von wir selber drinnen im Kongo eine Lösung finden. So habe ich meine Präsentation zusammengefasst, damit jeder weiß ungefähr, worum es geht, warum dieser Konflikt bis heute noch dauert. Und welche Konsequenz gibt es bis heute? Jeden Tag sterben die Leute, Menschen, Kinder und so weiter. Und natürlich, diese Kinder, sie haben keine Möglichkeit, in die Schule zu gehen. Weil jedes Mal, wenn sie in die Schule gehen, kommen die Rebellen, sie nehmen die Kinder sie werden einfach Kindersoldaten. Ja, und mit Frauen. Ich will nicht darüber reden, weil es ist einfach furchtbar. Ja, und jedes Mal kommt das Gleiche. Ich glaube, in diesem Forum vielleicht können wir gemeinsam überlegen oder Informationen tauschen, damit wir irgendwas für Kongo machen können.
0: Herzlich willkommen bei News and Information in Between, der Sendung, die dazwischen funkt und dich mit Neuigkeiten und Informationen rund um Diversität, Integration und Verständigung versorgt. Hier spricht Isabel und im heutigen Beitrag geht es um die Congo Week Teil 1. Zwei Webinare bot die Organisation Fondation Lagrande in dieser Woche an. Eines zum Thema kongolesische Geschichte und eines zum Thema, wie viel Kongo steckt in deinem Handy. An beiden habe ich teilgenommen und über beide berichte ich nun hier auf Radio Afrika. Insgesamt drei Vortragende erzählten den TeilnehmerInnen über die Geschichte des Kongo, die geprägt ist von Gewalt und Ausbeutung seitens der belgischen Kolonialherren unter König Leopold II., über den die Zeitschrift Geo-Epoche, das Magazin für Geschichte Nummer 97 mit dem Titel Der Kolonialismus, die Welt im Griff Europas, Folgendes schreibt. 1885, König Leopold II. Von Belgien. Terror im Kongo. Erst ab etwa 1880 unterwerfen die Europäer das Innere Afrikas, vielerorts mit rücksichtsloser Gewalt. Nirgendwo ist die Kolonialherrschaft so brutal wie in dem von Belgiens König Leopold beherrschten Kongo. Text Anja Fries. In deren verbrechenreichen Geschichte der europäischen Kolonialherrschaft in Afrika ist die Ausplünderung des Kongo das vielleicht Schlimmste. Ab 1885 errichtet Belgiens König Leopold II. Im Herzen Afrikas ein Schreckensregime, dem 10 Millionen Menschen zum Opfer fallen werden. In den Jahren zuvor hat der Monarch neidisch das Treiben der großen Kolonialmächte verfolgt. Bald interessiert ihn vor allem Afrika, wo sich der Europäer bislang nur in Algerien, dem Senegal, in Südafrika sowie in zahlreichen Forts, Handelsstützpunkten und Städten an den Küsten festgesetzt haben. Nun aber beginnt die Erkundung des Inneren. Dabei geht es anfangs nur darum, den Konkurrenten zuvorzukommen, noch nicht um die Erschließung von Bodenschätzen. Leopold tarnt sich als Wohltäter. Auf einem geografischen Kongress in Brüssel erklärt er den begeisterten Anwesenden 1876, er wolle im Kongo-Becken, das für seinen Sklavenhandel berüchtigt ist, Versorgungs-, Wissenschafts- und Befriedungsstationen einrichten, um Einheimischen die Segnungen der Zivilisation zu bringen. Ein Ende des Menschenhandels, Frieden und Sicherheit. Er gründet mehrere angeblich humanitäre Gesellschaften, sammelt Spenden ein. Doch mindestens eine der Firmen ist rein kommerziell orientiert und gehört ihm allein. Den Landerwerb im Kongo besorgt der Abenteurer Henry Morton Stanley. Gegen wertlosen Tand, Alkohol oder auch mit Gewalt handelt der Amerikaner in den folgenden Jahren mehr als 400 Häuptlingen ihr Land ab. Nun muss Leopold nur noch die anderen Kolonialmächte dazu bringen, seine Vorherrschaft dort anzuerkennen. Der Plan? Er will sie davon überzeugen, dass er am besten in der Lage ist, im Kongo, mehr als 76 Mal so groß wie Belgien, für Stabilität und freien Handel zu sorgen. Ab Ende 1884 beraten 12 europäische Nationen sowie die USA und das Osmanische Reich in Berlin darüber, wie sie mit dem Kongo und weiteren künftigen Kolonien auf dem Kontinent umgehen wollen. Vertreter aus Afrika sind nicht eingeladen. Leopolds Spiel geht auf. 1885 einigen sich die Diplomaten darauf, den Kongo in seine Obhut zu geben, um dort eine neutrale Freihandelszone zu errichten, von der alle profitieren sollen. Leopold II. Gründet den Kongo-Freistaat, lässt Handelsposten und Eisenbahn bauen, richtet einen Schifffahrtsdienst ein, fördert Missionen. Doch ab 1888 wacht seine eigens aufgestellte Kolonialarmee vor allem über eines: Produktionszahlen. Bereits 1897 exportiert der Freistaat pro Jahr 245 Tonnen Elfenbein, fast 50% des Welthandels. Einheimische Träger müssen die Stoßzähne an die Verladeplätze schleppen. Wer gegen den Zwangsdienst aufbegehrt, den peitschen die Soldaten aus oder bringen ihn um. Als durch die Erfindung des aufblasbaren Gummireifens der Bedarf an Naturkautschuk stark zunimmt, zwingt Leopold jeden Kongolesen, monatlich eine Steuer in Form von Kautschuk zu bezahlen. Schon bei geringen Abweichungen von der Norm werden Sammlern Nase oder Hände abgehackt. Leopolds Soldaten nehmen Frauen und Kinder als Geiseln, um die Väter zum Kautschuksammeln zu erpressen. Schergen treiben Dorfbewohner zusammen und erschießen sie, um Exempel zu statuieren. Um 1900 ist der Kongo die profitabelste Kolonie des Kontinents. Berichte einiger Missionare über die Zustände dort verhallen. Erst als ein Journalist Schilderungen der Gräuel veröffentlicht und ein britischer Diplomat sie 1903 vor Ort im Kongo bestätigt, gerät Leopold unter Druck. Um die Vorwürfe zu entkräften, schickt er eine Kommission in den Freistaat. Deren Report belastet ihn schwer. Der König ist als Herrscher der Kolonie nicht mehr tragbar. Aber er will sie nicht einfach abgeben. Der belgische Staat soll sie ihm abkaufen. Brüssel bleibt keine Wahl, wenn es seine internationale Reputation wahren will. Und so wird der Freistaat im November 1908 belgisch. Als Ausgleich erhält Leopold 45 Millionen Franc für Bauprojekte. Zudem gesteht ihm die Regierung eine Gratifikation von 50 Millionen Franc zu. Zum Zeichen der Dankbarkeit für die großen Opfer, die er für den Kongo gebracht habe. Doch das Geld kann der König nicht mehr abrufen. Er stirbt am 17. Dezember 1909. Afrika hat er in seinem Leben nie besucht. 1924 wird eine Volkszählung ergeben, dass aufgrund der brutalen Kolonialherrschaft die Zahl der Kongolesen zwischen 1880 und 1920 um die Hälfte geschrumpft ist. Der erste Vortragende war Patrick Bongola. Er stammt aus dem Kongo, lebt in Österreich, ist Lehrer, Menschenrechtsaktivist, Musiker, Künstler, Filmemacher, Schauspieler und Politiker, der für die Liste Gaza in Wien kandidierte und sich leidenschaftlich für die Belange des Kongos und die Durchsetzung von Menschenrechten überhaupt einsetzt. In der Nachlese zur Congo Week Vienna auf der Homepage www.fondationlagrande.org schreibt sich FondationLagrande und zusammen wird der Vortrag von Patrick Bongola, auch bekannt als Topoke Mwana Maye, Sohn eines engen Vertrauten von Patrice Lumumba, als besonders bewegender Moment beschrieben. In seinem Beitrag verband er persönliche Erinnerungen mit einer tiefgreifenden Analyse der kongolesischen Geschichte und zeigte eindrucksvoll, wie das Erbe von Lumumba bis heute junge AktivistInnen inspiriert, für Würde, Gerechtigkeit und Unabhängigkeit einzutreten. So der Text auf der Homepage. Der erwähnte Patrice Lumumba war der erste Premierminister der Republik Kongo, über den ein Artikel erschienen auf www.swr.de folgendes schreibt. 100. Geburtstag von Patrice Lumumba, Symbol afrikanischer Unabhängigkeit und Gerechtigkeit. Am 30. Juni 1960 erklärte Patrice Lumumba in einer bewegenden Rede die Unabhängigkeit der Republik Kongo von Belgien. Ein historischer Moment, der ihn weit über sein Land hinaus zur Symbolfigur im Kampf gegen den Kolonialismus machte. Wenige Monate später wurde Lumumba von einem Erschießungskommando ermordet. Tragisches Symbol für das, was hätte sein können. Obwohl Lumumba nur knapp 3 Monate Premierminister war, bleibt sein Andenken bis heute lebendig. Lumumba hat heute immer noch eine sehr große Bedeutung im kollektiven Gedächtnis, sagt der Kulturwissenschaftler Dr. Julien Bobineau. Besonders in der Hauptstadt Kinshasa sei das Interesse an Lumumba nach wie vor groß. Bobineau nennt 3 Gründe für seine anhaltende Wirkung. Die kurze Amtszeit, seine brutale Ermordung und die jahrzehntelange Verschleierung durch Belgien. Übergabe von Lumumbas sterblichen Überresten im Jahr 2022. Im Juni 2022 gab Belgien einen Zahn des getöteten kongolesischen Unabhängigkeitskämpfers Patrice Lumumba an die Demokratische Republik Kongo zurück. Die Übergabe an die Angehörigen Lumumbas fand bei einer Zeremonie in Brüssel in Gegenwart des belgischen Königs Philippe und des Regierungschefs Alexander De Croo statt. De Croo sprach dabei weiterhin von einer moralischen Verantwortung seines Landes und betonte, es gebe bis heute keinen Beweis für eine aktive Verwicklung der belgischen Regierung oder der Armee in die Ermordung Lumumbas Anfang der 1960er Jahre. Diese positive Mystifizierung hat ihn zum Märtyrer gemacht, erklärt Bobineau. In einem Land voller Herausforderungen steht Lumumba für ein Versprechen von Gerechtigkeit und Selbstbestimmung. Er ist ein tragisches Symbol für das, was hätte sein können, so Bobineau. Auch die Homepage der Konrad-Adenauer-Stiftung widmet sich dem Mann, der über die Grenzen seines Landes hinaus ein Symbol für Frieden und Freiheit wurde. Ein Mord, ein Zahn, eine Geschichte. Der Aufstieg und Fall des Patrice Lumumba. Vom Hoffnungsträger zum Märtyrer. Jona Thiel, 23. Oktober 2024, Geschichte und Erinnerung. Die Geschichte eines mutigen Anführers, dessen Traum von Unabhängigkeit den Kongo veränderte und ihn das Leben kostete. 30. Juni 1960, Leopoldville, heutiges Kinshasa. Die Kolonialmacht Belgien entlässt den Kongo in die Unabhängigkeit. Zwei Reden, die an diesem Tag gehalten werden, gehen in die Geschichte ein. Die Rede des belgischen Königs Baudouin und die von Patrice Lumumba, erster Premierminister des unabhängigen Kongo. Während der König die vermeintlichen Verdienste seiner Landsleute im Kongo rühmt, schreibt Lumumba an seiner Gegenrede, die er kurz darauf aus dem Stegreif halten wird. Er rechnet mit den anwesenden ehemaligen Kolonialherren ab, prangert ihre unfassbare Grausamkeit, ihre Brutalität und die gnadenlose Ausbeutung seines Landes an. Die Angesprochenen sind empört. Die europäische Presse schäumt. 7 Monate später, im Januar 1961, wird Lumumba ermordet. Der Tod des jungen Premierministers hallt bis heute nach. Im Juni 2024 findet der einzige physische Überrest von Patrice Lumumba in Kinshasa seine letzte Ruhe statt. Ein goldener Zahn. Eine chinesische Firma hatte eigens ein Mausoleum für ihn errichtet, auf dem größten Kreisverkehr der Stadt. Der Zahn war 2016 in Belgien beschlagnahmt und von der Tochter Lumumbas eingeklagt worden. 2022 ordnet ein belgisches Gericht seine Überführung in den Kongo an. Doch wie kam der Zahn nach Belgien? Gérard Souet, ein belgischer Polizeibeamter, beaufsichtigte nach Lumumbas Ermordung die Zerstückelung des Leichnams, der anschließend in einem Säurebad aufgelöst wurde. Nach eigener Aussage schlug er den Zahn aus, nahm ihn an sich und brachte ihn nach Belgien als Trophäe. Wer war Patrice Lumumba und warum verlor er auf so grausame Weise sein Leben? Patrice Lumumba wurde 1925 als Elias Okit Asombo geboren. Den Namen Lumumba erhielt er erst später. In der Sprache seines Stammes, der Batetela, wird der Begriff Lumumba für Mannschaft benutzt. Und da er ein guter Redner war, wurde er mit dem Namen zum Wortführer ernannt. Er wuchs in einfachen Verhältnissen auf und besuchte eine von Belgien betriebene christliche Missionsschule. Schon früh hinterfragte der junge Lumumba die bestehende Ordnung, stellte kritische Fragen und machte sich Gedanken über die Zukunft seines Volkes. In Stanleyville, heute Kisangani, wurde er Postbeamter und belegte Fernkurse, in denen er sich unter anderem in juristischen Belangen fortbildete. Er gehörte dem Club der Evolués an. Als Evolués galten Kongolesen, die nach den Maßstäben der belgischen Kolonialherren als zivilisiert galten, weil sie eine höhere Bildung genossen oder sich diese angeeignet hatten. Sie bildeten eine kleine akademische Elite innerhalb der lokalen Bevölkerung. 1956 wurde Lumumba wegen Veruntreuung von Geldern angeklagt und verhaftet. 1958 gehörte Lumumba zu den Gründern der Mouvement National und wurde als ihr Vorsitzender 1959 ein weiteres Mal verhaftet und von den Belgiern gefoltert. Sie tolerierten keine kongolesischen Parteien, die sich die Unabhängigkeit des Landes auf die Fahnen geschrieben hatten. Als der belgischen Kolonialregierung klar wurde, dass die Unabhängigkeit des Landes nur noch eine Frage der Zeit war, ließ man Lumumba zähneknirschend frei. Der Zeitpunkt seiner Freilassung fiel mit der sogenannten Konferenz am Runden Tisch, auch Kongo-Konferenz, zusammen, die im Januar 1960 in Brüssel stattfand. Verhandelt wurde der Rückzug der Belgier aus dem zentralafrikanischen Land. Lumumba war, obwohl in Haft, einer der wichtigsten Vertreter eines unabhängigen Kongos. Also flog man ihn, direkt aus dem Gefängnis kommend, nach Brüssel ein. An seinen Handgelenken waren die Verletzungen durch die während der Folter getragenen Ketten deutlich sichtbar. Die in Brüssel beschlossene Unabhängigkeit führt uns zurück zum Beginn dieses Artikels. Nach seiner fulminanten Rede am 30. Juni 1960 stand der erst einen Monat zuvor zum Premierminister ernannte Lumumba vor schier unlösbaren Problemen. Weder hatten die Belgier für einen geordneten Übergang in die Unabhängigkeit gesorgt, noch deckten sich ihre Vorstellungen mit denen Lumumbas, was die Dekolonisierung des rohstoffreichsten Landes Afrikas betraf. Die schier unermesslichen Ressourcen des Kongo, Gold, Mangan, Kobalt, Uran, waren für die westlichen Ökonomien seit jeher von hohem Interesse. Als die Kolonialmacht Belgien das Land in die Unabhängigkeit entließ, hatte sie im Bergbau eine Monopolstellung. Und auf eine Unabhängigkeit, wie sie Lumumba vorschwebte, die den Zugriff auf die eigenen Ressourcen einschloss, waren die Unternehmen überhaupt nicht erpicht. Unter dem Deckmantel der Freiheit waren sie fest entschlossen, den Kongo weiter auszubeuten. Patrice Lumumba hatte anderes vor. Er wollte einen souveränen und geeinten Kongo schaffen, einen Staat, der die eigenen Ressourcen kontrolliert und der die verbliebenen belgischen Militärs, die sogenannte Force Publique des Landes, verweist. Alles, was Lumumba wollte, widersprach den Absichten der westlichen Staaten. Lumumba wurde zum Feindbild erklärt, als Kommunist und Anti-Weißer verunglimpft. Und das, obwohl er zunächst sogar die Nähe zu den USA gesucht hatte. Als sich jedoch kurz nach der Unabhängigkeit im ressourcenreichen Süden Kongos Regionen abspalteten und aus den Vereinigten Staaten keine Hilfe zu erwarten war, wandte sich Lumumba an die Sowjetunion. Man versprach ihm Unterstützung. Doch die Zeit des jungen Regierungschefs war fast abgelaufen. Zu viele Akteure sahen in der Person Lumumbas ihre Interessen gefährdet, ob belgische Siedler, Bergunternehmen, Belgien oder die USA. Der CIA erwog schon bald seine Ermordung. Spätestens im Juni 1960 war die Entscheidung gefallen. CIA-Direktor Alan Dulles genehmigte in einer später berühmt gewordenen Depesche die Entfernung des Ministerpräsidenten, wobei euphemistisch seine Ermordung gemeint war. Auch der belgische Geheimdienst und belgische Beamte wurden eingeweiht und begannen, den damals noch jungen Offizier Joseph Désiré Mobutu als Nachfolger aufzubauen. Im September 1960 führte Mobutu mit Unterstützung der Belgier und der USA einen Staatsstreich durch, in dessen Folge Lumumba aus seinem Amt als Premierminister entlassen wurde. Lumumba reagierte mit der Absetzung des ebenfalls in die Verschwörung verwickelten Staatspräsidenten Kasavubu. Das war der Auslöser für Lumumbas Verhaftung. Das Gewaltmonopol lag in den Händen der Armee und Mobutu konnte frei agieren. Lumumba wurde unter Hausarrest gestellt. Ob es US-Präsident Eisenhower oder der CIA-Leiter im Kongo, Devlin, war, ist bis heute nicht geklärt. Dass aber einer von den beiden die Ermordung Lumumbas vorantrieb, steht zweifelsfrei fest. Eisenhower hatte bereits im August 1960 angeordnet, Lumumba mit Hilfe von Gift zu töten. Der unter Hausarrest stehende Lumumba versuchte zu fliehen, wurde jedoch von Mobutus Soldaten aufgespürt und inhaftiert. Von da an sind einige Abläufe ungeklärt und bis heute Teil der Forschung. Der Gefangene wurde nach Elisabethville geflogen. Es gibt Filmaufnahmen vom Flugfeld, die den gefesselten Lumumba zeigen, der von Mobutus Männern und von Belgiern geschlagen und bespuckt wird. Schon während des Fluges hatte man Lumumba offenbar schwer misshandelt. Man bringt ihn in eine unscheinbare Hütte und foltert ihn. Am 17. Januar 1961 endete das Martyrium von Patrice Lumumba. Der für wenige Monate erste Premierminister des Kongos wird von einem belgisch-kongolesischen Erschießungskommando hingerichtet. Sein Leichnam wird vergraben, einige Tage später wieder ausgegraben, unter dem Kommando von Gérard Souët zerstückelt und in Säure aufgelöst. Mit dem 35-jährigen Mann, der den Kongo in die Unabhängigkeit geführt hatte, starb nicht nur die bedeutendste Person der modernen kongolesischen Geschichte, sondern auch die Hoffnung auf ein neues Zeitalter. Statt Freiheit, Demokratie und Prosperität folgten Fremdbestimmung, Diktaturen und viele Kriege. Der zweite Vortragende, Easy, Panafrikanist, Aktivist und Künstler, erläuterte die weitere Entwicklung nach der Erlangung der Unabhängigkeit des Kongo. Der Titel der Präsentation lautete »Die zweite Unabhängigkeitsbewegung 1960 bis 1965« und kann hier auszugsweise gehört werden.
1: Ich werde deshalb jetzt mit dem Vortrag nach Lumumba beginnen, weil in vielen historischen Überlieferungen endet die kongolesische Unabhängigkeit mit Lumumbas Tod. Aber das stimmt so nicht. Also zwischen 1960 und 1965 fanden zahlreiche Widerstandskämpfe statt, in denen Kongolesinnen für ihre versprochene Freiheit gekämpft haben. Jetzt erst einmal, wer war an der Macht? Nach Lumumba. Also die kurze Antwort ist Belgien, die USA und die UN. Die lange Antwort ist etwas komplizierter. Also die konservativen Kräfte haben nach Lumumbas Tod die volle Kontrolle über den kongolesischen Staat gehabt. Trotzdem war der Kongo sehr zersplittert und dezentralisiert. Also während Mobutu noch Ministerpräsident war, ist es dazu gekommen, dass es in Katanga und im Süden des Kasais Sezessionen gab. Also das heißt, dass die sich vom Staat des Kongos weggelöst haben und zu unabhängigen Staaten wurden. Und diese Sezessionen waren mit dem Tod Lumumbas auch noch nicht fertig. Deshalb vereinigten die Kräfte der Sezessionisten und der Staat vereinten ihre Kräfte, um gegen die Widerstandsbewegungen, die damals stattgefunden haben, zu kämpfen. Cyril Adula wurde nach Lumumba Ministerpräsident. Adula war Teil der MNC Kalonji, also er war Teil der konservativen Mouvement National Congolais. Adula war klar antikommunistisch und hatte deshalb auch eine ideale Position für die

Und zu dieser Zeit war Mobutu eine sehr, sehr machtvolle Person im Kongo, aber er hatte noch keine offiziellen Positionen, in denen er diese Macht voll verüben könnte. Es gab eine sehr große politische Spaltung im Kongo. Es gab nämlich die föderalistischen Kräfte und es gab die unitaristischen Kräfte. Jetzt erstmal kurz, was ist der Unterschied zwischen den beiden? Also Föderalisten waren dafür, dass der Kongo, also dass die einzelnen Provinzen vom Kongo eine sehr starke politische Freiheit bekommen. Es ist, glaube ich, ein bisschen vergleichbar mit den USA heute, wo die einzelnen Bundesstaaten ziemlich viel Kontrolle hatten und die Unitaristen wollten einen sehr starken zentralen Staat. Sie wollten einfach mit dem Staatsapparat eine sehr starke Kontrolle über die einzelnen Provinzen haben. Also anders als die Föderalisten hatten die Unitaristen keine wirkliche politische Basis und waren im Volk sehr unbeliebt. Sie wurden spöttisch deshalb die Neun Weißen genannt. Diese Gruppe, also der Unitaristen, die erhielten international aber von imperialistischen Kräften sehr viel Unterstützung und am Ende des Tages kontrollierten sie den gesamten Staatsapparat. Zu ihnen gehören eben Mobutu und Adula. Mit Hilfe der UN konnte Mobutu die Katanga-Sezession beenden und Tshombe aus Katanga, der die Sezession gestartet hatte, musste ins Exil fliehen. Als nächstes erstmal, was ist mit Lumumbas AnhängerInnen passiert nach seinem Tod? Also progressive Bewegungen wurden zwischen 1961 und 1963 Stück für Stück, also die Personen wurden aus den politischen Ämtern entlassen oder ermordet. Dennoch gründeten sie aus dem Exil den Conseil National de Libération, also die CNL. Ab 1963 entschieden sie sich dafür auch militärisch einzugreifen. Und neben der CNL gab es auch Pierre Mulele, der in vielerlei Hinsicht anders als die CNL war. Die Quilomakis, also seine Bewegung, sie hatten ein sehr klares Ziel und auch ein sehr politisches Programm. Mulele war einer der ersten Lumumbisten, die in den Kongo zurückgekehrt sind, um bewaffneten Widerstand zu leisten. Er war zwischen 1962 und 1963 in der Volksrepublik China und erhielt dort Training in Guerillataktiken sowie theoretische Ausbildung aus der chinesischen Bewegung. Nach seiner Rückkehr aus China begann Mulele mit Schulungen für Partisaninnen und auch für Lehrkräfte, für Pflegekräfte, für Studentinnen, für Lehrerinnen. Also da gab es eine sehr breite Ausbildung, die durch ihn geleitet wurde. Und eines seiner wichtigsten Prinzipien waren die revolutionäre Disziplin. Also die Guerillas sollten die alte Ordnung zerschlagen, aber selbst nicht von ihr profitieren. Und das Hauptziel dieser Bewegung war es, die kongolesische Gesellschaft von unten nach oben zu verändern. Fast 5 Jahre lang haben es die Quilomakis sich gegen Mobutu widersetzt. Mit Muleles Tod 1968, der von Mobutu ermordet wurde, endete auch diese zweite Phase, also dieser Kampf gegen diese kongolesischen neokolonialen Kräfte. Nun kommen wir zu Mobutus Putsch. Obwohl die CNL viele interne Probleme hatte, war sie trotzdem eine sehr, sehr große Gefahr für das Regime nach Lumumba in Kinshasa. Die Strategie von Adula, sich mit den Sezessionisten zu vereinen und gegen die progressiven Kämpfe zu kämpfen, ist fehlgeschlagen. Deshalb wurde er 1964 durch Tshombe ersetzt, der sein Exil aus Angola verlassen hat. Tshombe brachte auch seine Söldnerarmee aus Angola mit. Zur Erinnerung, Tshombe also war der Katanga-Sezessionist, also er hat Katanga aus dem Kongo gelöst. Und als sie bekämpft wurden, beziehungsweise als die Sezession aufgelöst wurde, hatte seine Kräfte, also seine Soldatinnen, mit nach Angola mitgenommen.

0: ins Exil. Obwohl viele, also zu dieser Zeit, obwohl viele afrikanische Länder ihr Bestes gegeben haben, um diesen Konflikt im Kongo friedlich zu lösen, untermauerten die imperialen Mächte jegliche Form von Diplomatie und setzten auch eine sehr starke Anti-Sowjet-Politik im Kongo durch. Damit war die größte Bedrohung der westlichen Staaten beseitigt und die kongolesischen Konservativen, außer von Mobutus Gruppe, wollten nun eine parlamentarische Demokratie aufbauen, nachdem alle Widerstandskräfte geschlagen wurden. Eine neue Verfassung wurde 1964 verabschiedet und 1965 fanden die ersten nationalen Wahlen ohne westliche Einmischung statt, in einem strategischen Zug, um die afrikanischen Mitglieder der Organization of African Unity auf seine Seite zu bringen, hat Kasavubu angekündigt, also Kasavubu der Präsident und auch eine der Personen, die zu Lumumbas Tod beigetragen haben, hat da verkündigt, dass der Kongo auch ohne westliche Truppen auskommen würde und dass er will, dass die UN die Truppen, also die UN und Belgien die Truppen abziehen. Das gefiel der UN und den USA und Belgien natürlich gar nicht. Und nicht mal einen Monat später kam es mit Hilfe von ihnen zu Mobutus Putsch. Damit hat der Westen ein sehr klares Zeichen gesetzt, dass eine Demokratie im Kongo eigentlich gar keine Option ist. Und wie Tupoke schon gesagt hat, änderte Mobutu nach dem Putsch den Staatsnamen vom Kongo zu Zaire. Mobutu war zwischen 1965 und 1997 Alleinherrscher im Kongo. In 30 Jahren hat er alle progressiven Errungenschaften der kongolesischen Geschichte eigenhändig zerstört. Er war selbst für postkoloniale afrikanische Verhältnisse ein äußerst brutaler Diktator und kann mit Pinochet in Chile oder Saddam in Irak verglichen werden. Wichtig ist zu erwähnen, dass Mobutu während seiner gesamten Herrschaft starke Unterstützung aus den USA erhielt und somit eigentlich fast unverwundbar war. Mobutu spielte für den West im Kalten Krieg eine enorm wichtige Rolle. Sie wollten nämlich verhindern, dass sich im Kongo eine Rolle wie die von Kwame in Ghana oder Nasser in Ägypten bildet. Nun kommen wir zu Mobutus Politik. Also Anfang genoss Mobutu eigentlich noch relativ viel Unterstützung in der Bevölkerung. Nach fast 5 Jahren Krieg und zahlreichen ethnischen Säuberungen und Vertreibungen und westlicher Interventionen wollten die Kongolesinnen eigentlich nur Frieden. Und Mobutu hat da diese Rolle eigentlich sehr gut vorgespielt. Er hat vertuscht, dass er vom Westen unterstützt wurde und war deshalb in seinen Auftritten sehr patriotisch und nationalistisch. Weil er seine Unterstützungen aus den USA erhielt, war es auch nicht mehr nötig, sich auf die belgischen Truppen bzw. sich auf das belgische Kapital zu verlassen. Und Mobutus Politik und Nationalismus war auch sehr stark in Einklang mit der US-Außenpolitik, denn sie wollten die belgische wirtschaftliche Dominanz im Kongo beenden. Eine Reihe neuer Kapitalistinnen kamen dementsprechend auch ins Spiel, also Italien, Japan, die Bundesrepublik Deutschland und Frankreich sind da alle neu dazugekommen. Großbritannien und Südafrika konnten dank Mobutu ihren Einfluss im Kongo noch weiter verstärken. Für Frankreich war es wichtig, in Zentralafrika der wichtigste Akteur zu sein. Mit Mobutus Hilfe konnten sie die Rohstoffe in Kamerun, der Zentralafrikanischen Republik und später auch Kongo-Brazzaville einfacher plündern. Mobutu genoss auch sehr starke Unterstützung vom israelischen Staat, weil er der erste Präsident war, der die diplomatischen Beziehungen mit dem Kolonialstaat wieder aufgebaut hat. Mobutus Ziel war es, Israel als Waffenexporteur zu gewinnen. Zusätzlich trainierte Israel zu dieser Zeit auch einen Teil des kongolesischen Militärs. Es fanden zwei Entscheidungen statt, die den Machttransfer also von Belgien zu USA vereinfachten sollten. Zuerst einmal das Bakajika-Gesetz von 1966. Durch dieses Gesetz wurden alle Minenbetriebe verstaatlicht und unter die Kontrolle des Staates Zaire gestellt. 1967 folgte die Verstaatlichung des größten Minenbetriebes der UMHK, der Union Minerale du Haut-Katanga. Obwohl beide Entwicklungen eigentlich gut klingen, hatten sie einen gegenteiligen Effekt. Mobutu kompensierte den belgischen Staat, indem er spezielle Minenrechte über die Société Générale des Minerais erhielten. Das Ziel dieser Verstaatlichungen, die Mobutu Zairinisation nannte, war es, Kapitalistinnen aus dem Kongo zu besänftigen und ihnen auch neue Verhandlungspositionen zu geben. Also bis dahin war es relativ schwer, selbst für das kongolesische Kapital, sich zu verbreiten. Und mit Mobutus Gesetzen war es das erste Mal für sie möglich. Und damit wurde auch eine neue wirtschaftliche Klasse an Personen hergestellt, die alle für den Staatsapparat arbeiten und über den Staatsapparat direkt den kongolesischen Staat auch plündern können. Diese Entwicklungen führten anfangs zu sehr großen Profiten, also zwischen den 60ern und 70er Jahren. Ein Grund dafür war aber jetzt nicht Mobutus Politik, sondern dass auch zeitgleich der Vietnamkrieg stattgefunden hat und der Preis von Kupfer hat sich da zu dieser Zeit erhöht und die Nachfrage ist logischerweise auch gestiegen. Erst mit dem Ende des Afghanistan-Kriegs und dem Fall der Sowjetunion begann Mobutu das Ende seiner Macht zu spüren. Zu dieser Zeit begann auch sein innerer Kreis zu zerfallen und die Loyalitäten bröckelten. Etienne Tshisekedi, der Vater des heutigen Präsidenten, gründete mit anderen trotz Parteiverbots die Union pour la Démocratie et le Progrès Social. Tshisekedi war in den 1960er Jahren Mobutu eigentlich relativ nahestehend und er war zeitweise auch selbst Minister. 1988 organisierte Tshisekedi eine Demonstration in Kinshasa, bei der tausende Menschen zusammengekommen sind und sie war eine der größten, wenn nicht die größte Protestation während Mobutu. 1990 verkündete Mobutu schließlich das Ende des Einparteiensystems. Innerhalb weniger Monate bildeten sich zahlreiche Parteien, also viele von ihnen sogar aus Mobutus ehemaligen Kreisen. Und es fand auch die Conférence Nationale Souveraine statt, die CNS, die als Volkskonferenz dienen sollte, um eine neue Regierung und Verfassung zu bilden. Aber nicht einmal 4 Monate später hat Mobutu seinen dritten Putsch gestartet und setzte die alte Regierung und die alte Verfassung wieder ein.
1: Weitere Details dazu findest du unter anderem auf www.kas.de, der Homepage der Konrad-Adenauer-Stiftung, www.planet-wissen.de oder auch auf www.bpb.de, der Homepage der Bundeszentrale für politische Bildung. Der dritte Vortragende, Janik, referierte über die noch immer herrschenden Konflikte in seinem Herkunftsland.
2: Ich habe so versucht, die Informationen einfach zusammenfassen, das Problem oder diese Situation, der Konflikt auf drei Punkte geteilt. Es gibt einen Konflikt während der Kolonialzeit. Es gibt einen Konflikt dann auch nach der Kolonialzeit. Und es gibt auch aktuelle Konflikte, was wir heute erleben. Während der Kolonisation, es gab ein Problem mit Leopold D., Leopold I., über Kongo. Es gab so viele Probleme sozusagen gegen belgische Kolonie und die Autochtonen, das heißt die Menschen, die schon früher im Kongo gelebt haben. Es gab ein Problem während Tradition zum Beispiel. Wenn wir schauen noch einmal nach der Kolonialzeit, es gab auch ein Problem bei der Regierung zum Beispiel. Die Regierung war nicht stabil. Es gab so viele Probleme mit Massaker zum Beispiel. Also viele Leute wurden getötet zum Beispiel. Viele Leute waren auch weg. von Kongo, sie sind einfach weg von Kongo, sie haben andere Orte gesucht. Bodenschätzen oder Rohstoffen, damals, es war auch ein Problem, aber es war nicht so, sozusagen, in der erste Punkt, sozusagen. Es war nicht so groß. Problem ist, war, warum andere Menschen, so wie die Menschen aus Ruanda, warum wollen sie wollen nach Kongo kommen, oder ich habe auch gehört, es gab diese König sozusagen, ich bin König, das ist mein Hort, das ist mein Platz, ich will niemand darf hier kommen. Und dieser Konflikt, es war von damals und es ist nur weitergekommen. Das heißt von 1900, also 1900 bis, es ist nur langsam und bis heute, es gibt immer solche Konflikte zwischen Ethnien.
1: Seine Ideen für die Lösung der Konflikte im Kongo?
2: Die Lösung oder wenn wir das Problem lösen möchten, es soll nicht von draußen kommen, sondern es soll von wir selber drinnen im Kongo eine Lösung finden. So habe ich meine Präsentation zusammengefasst, damit jeder weiß ungefähr, worum es geht, warum dieser Konflikt bis heute noch dauert und welche Konsequenz gibt es bis heute. Jeden Tag sterben die Leute, Menschen, Kinder und so weiter. Und natürlich, diese Kinder, sie haben keine Möglichkeit, in die Schule zu gehen. Weil jedes Mal, wenn sie in die Schule gehen, kommt die Rebellen, sie nehmen die Kinder werden, sie werden einfach Kindersoldaten. Ja, und mit Frauen, ich will nicht darüber reden, weil es ist einfach furchtbar. Ja, und jedes Mal kommt das Gleiche. Ich glaube, in diesem Forum vielleicht können wir gemeinsam überlegen oder Informationen tauschen, damit wir irgendwas für Kongo machen können.

0: Jamaika.
1: In Österreich hat die Handydichte die 100%-Marke längst überschritten. Ein Leben ohne Mobiltelefon ist für die meisten kaum noch vorstellbar. Doch nur die wenigsten wissen, dass der florierende Mobilfunkmarkt kriegerische Auseinandersetzungen schürt. In Afrika, genauer gesagt im Kongo an der Grenze zu Ruanda. Fabian und Esther besuchen die Höhere Bundeslehranstalt für Tourismus und wirtschaftliche Berufe im 13. Wiener Gemeindebezirk. Sie haben sich mit den blutigen Schattenseiten des hiesigen Handybooms auseinandergesetzt.
2: Ja, also in jedem Handy gibt es einen Bestandteil, der heißt Coltan. Und der wird im Kongo abgebaut und der ist sehr, sehr selten. Es gibt schwere Kämpfe dort darum. Und indirekt haben wir eben damit zu tun, dass wir die Arbeiter unterstützen und die verschiedenen Stationen, die da eben nötig sind, um den Coltan abzubauen. Und ja, und wir finanzieren sozusagen den Krieg im Kongo mit unserem Kauf vom Handy.
1: Der Coltanabbau konzentriert sich in Zentralafrika im Wesentlichen auf Kivu-Region, das Grenzgebiet zwischen der Demokratischen Republik Kongo und Ruanda. Die hohe Nachfrage nach dem als schwarzes Gold bezeichneten Metall ermöglichte lokalen Milizführern aufgrund mangelnder Embargos mittels der erzielten Gewinne aus dem Bergbau ihre Truppen und deren Aufrüstung zu finanzieren. Zudem führten völlig planlose Abbauaktivitäten zu schweren Umweltschäden.
3: Naja, da der Coltan aus Flussbeeten rausgekratzt wird und ausgewaschen wird, sind schon sehr viele Kraterlandschaften entstanden. Und so kommen auch viele Tiere, viele vom Aussterben bedrohte Tiere sind daher noch mal gefährdet, wie zum Beispiel die Gorillas. Und 30% der Kinder in Kongo dürfen nicht in die Schule gehen, weil sie Coltan ausgraben müssen.
4: Gibt es irgendwelche Alternativen zum Coltanabbau in Kongo? Kommt Coltan nur dort vor oder gäbe es auch andere Länder, wo man durchaus auch abbauen könnte?
3: Na, den Coltan könnte man genauso in Kanada, Australien oder in Brasilien gewinnen, aber es wäre wahrscheinlich teurer.
4: Habt ihr da irgendwie recherchiert, um wie viel es teurer wäre oder war das jetzt nicht unbedingt euer Thema?
3: Unser Thema war es nicht unbedingt, aber wir haben herausgefunden, dass es um einiges teurer wäre wegen der Arbeit und wegen dem Transport, Export, Import, was auch immer. Und dass es das Billigste wäre aus dem Kongo.
4: Für all jene, die jetzt interessiert sind und mehr von eurer Präsentation zum Thema Handy wissen möchten, wo kann man euch im Internet finden?
2: Das ist unter www.telekommunikation.att.tc.
1: Die Schülerinnen und Schüler haben sich in den vergangenen Wochen nicht nur intensiv mit dem Thema Handy und globalen Auswirkungen der steigenden Nachfrage nach Mobilfunk in der westlichen Welt auseinandergesetzt. Hier zeigt sich, wie sinnvoll Lernen gestaltet werden kann. Wie es überhaupt zu der intensiven Auseinandersetzung mit dem Bereich Mobilfunk kam, erläutert nun der Projektleiter Magister Alfred Panis.
5: An unserer Schule ist es vorgeschrieben im Lehrplan, ein Projekt mit Projektmanagement zu leiten. Und da hatten wir die Idee, dass wir in den dritten Jahrgängen an Wettbewerben teilnehmen. Es hat sich als einer der Wettbewerbe dieser Young Consumer Award angeboten. Die Klasse war gleich begeistert von dem Thema, von der Möglichkeit teilzunehmen. Und damit ist es schon gelaufen. Die Schüler haben das übernommen, Projektmanagement gemacht, Themen ausgesucht und eingeteilt. Wir konnten uns da wirklich in eine Coaching-Rolle zurückziehen und so helfen, dass dieses Projekt fertig gemacht wird und zu Ende gebracht wird.
1: Information zum Thema Handyentsorgung unter www.handyforhelp.at. Geschrieben www.handy4help.at.
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1: Er stammt aus einer berühmten Gastronomiefamilie. Er hat mit 19 Jahren zum ersten Mal illegale Drogen konsumiert. Er ist heute seit einem halben Jahr clean und spricht in einem Podcast offen über seine Sucht. Und heute ist er mein Gast bei Hinter den Schlagzeilen. Der Mittwochnachmittag. Herzlich willkommen bei Hinter den Schlagzeilen. Schön, dass Sie heute wieder mit dabei sind und die nächste halbe Stunde gemeinsam mit uns verbringen. Ja, sie hat lange Zeit als die Droge der Schönen und Reichen gegolten. Doch mittlerweile ist Kokain, muss man sagen, leider in der Mitte der Gesellschaft angekommen. In Österreich ist der Konsum stark angestiegen, in Wien sogar um bis zu 60%. Wie schnell man von diesem weißen Pulver abhängig werden kann und wie sehr sich das eigene Leben danach ändert, das bespreche ich mit einem jungen Mann, der das am eigenen Leib erfahren hat. Er ist aus Salzburg zu uns gekommen. Max Obauer, einen schönen Nachmittag, schön, dass du da bist. Hallo.
2: Hallo, freut mich.
1: Sehr gerne. Kokainkonsum in Österreich steigt weiter an, ist unsere Schlagzeile heute. Ist ganz aktuell, vor 2 Wochen rausgekommen. Hat dich das überrascht eigentlich, diese Schlagzeile?
2: Nicht wirklich. Na, es ist natürlich nicht schön zu hören, dass es immer weiter wächst oder dass es immer mehr wird, aber es ist ja doch auch sehr, sehr weitläufig verbreitet. Deswegen ist es jetzt nicht wirklich überraschend gekommen für mich.
1: Du sprichst ja ganz offen über deine Sucht, über den Weg aus der Sucht und du hast dich quasi geoutet als kokainsüchtig im Internet, auf Social Media mit einem Video und da schauen wir vielleicht kurz gemeinsam hinein.
3: Mhm. Guten Morgen, ich bin der Max, bin aus Salzburg und bin süchtig. Ich habe 2 Entzüge, Keulenentzüge hinter mir von

0: wenn es dir gerade so geht, sei nicht zu hart mit dir selbst und es ist nie zu spät aufzuhören. Happy Sunday.
1: Ja, offene Worte. Ich bin süchtig. Wie schwer war es, diesen Satz öffentlich auszusprechen?
2: Brutal schwierig. Brutal schwierig. Und ich habe das eigentlich auch erst nach meinem Klinikaufenthalt, wie ich zurückgekommen bin von Zürich, habe ich an so einem Online-AA-Treffen teilgenommen. Und die haben das immer am Anfang gesagt. Die haben immer gesagt, hallo, ich bin der und der und bin süchtig.
1: AA ist was?
2: Anonyme Alkoholiker. Okay. Mhm. Da haben wir aber Drogenabhängige mitmachen können. Mhm. Und mich hat das jeden Tag aufs Neue irgendwie so getriggert, weil man gedacht hat, ich würde es jetzt sagen, ich will mich nicht selbst als Süchtiger quasi betiteln. Und dann irgendwann habe ich halt einfach damit angefangen, weil man gedacht habe, naja, aber es ist halt irgendwie, es ist so, wie es ist. Ich muss es akzeptieren und ich muss es auch facen und nicht davon weglaufen.
1: Wie war das Gefühl, wie du es dann zum ersten Mal ausgesprochen hast?
2: Wüt. Wüt, weil da natürlich viel durch den Kopf geht und weil man sich denkt, wow, jetzt ist das wirklich das, was du bist. Also du bist nicht deine Sucht, aber es ist halt ein Teil von dir.
1: Mhm. Alkohol, Zigaretten, das sind so sozial akzeptierte, auch legale Drogen in Österreich. Jetzt ist der Kokainkonsum offenbar massiv gestiegen in Österreich. Hast du das Gefühl, dass die Hemmschwelle immer weiter sinkt, dazu zu greifen?
2: Glaube ich schon. Glaube ich schon. Das ist einfach, ich glaube, dass ein großer Punkt da ist, dass es wie cool ist oder wie eine Dazugehörigkeit ist, dass es zu einer Routine schon fast wird, dass man trinkt gemeinsam oder dass man ausgeht oder dass man sich trifft und gemeinsam konsumiert. Und deswegen diese Hemmschwelle halt enorm sinkt, weil es ja quasi nichts Schlimmes mehr ist. Es ist jetzt nicht, man probiert es dann ja ein bisschen zu rechtfertigen und zu sagen, ja okay, aber weiß nicht, ich bin zum Glück kein Heroinabhängiger.
1: Also es geht immer noch schlimmer sozusagen.
2: Ja, genau. Ja.
1: Hast du eine Erklärung für dich, warum gerade jetzt offenbar so viele Menschen zu Kokain greifen?
2: Na, das weiß ich überhaupt nicht. Weil man würde sich ja denken, die Menschen haben eigentlich weniger Geld zur Verfügung. Also wo kommt das Geld her für den Kokainkonsum? Weil der ist ja extrem teuer. Aber vielleicht auch, weil es immer heißt, dass es die Leistungsfähigkeit steigert. Was jetzt beim einen, ja, bei mir hat es jetzt nie zutroffen, aber ich konnte mir vorstellen, dass das vielleicht was mit dem zum Tun hat, aber ansonsten keine Ahnung.
1: Du hast ja mit 12, 13 zum ersten Mal Alkohol probiert, wie wahrscheinlich viele Jugendlichen in Österreich, und mit 19 bist du zum ersten Mal in Kontakt gekommen mit illegalen Drogen. Nimm uns mal mit zurück in die Zeit, wie war das damals?
2: Mit 19? Ja, das war... Ich war ja prinzipiell in der Schule immer eher sehr anti-Drogen und habe das immer sehr asozial gefunden. Und dann von einem Tag auf den anderen ist irgendwie dazu gekommen, dass ich mal geraucht habe, also Gras. Und das hat mir nachher schon sehr gefallen und dann habe ich eigentlich sehr viel Gras konsumiert. Und dann war das wie so ein Herantasten, so ein Abarbeiten von verschiedenen Drogen, um herauszufinden, wie reagiert mein Körper drauf, was macht es mit mir.
1: Würdest du sagen, du hast irgendwas kompensiert vielleicht damit, was in deinem Leben gefehlt hat? Oder was war der Beweggrund oder was nur die Neugierde?
2: Ich glaube, zu dem Zeitpunkt habe ich mir gedacht, das ist eine Neugierde, es ist einfach ein Austesten. Im Nachhinein bin ich mir weiß ich auch von meinem Psychiater, dass es einfach wie ein Handlanger ist von einer Depression und man einfach damit probiert, Emotionen oder Gefühle zu unterdrücken und zu umgehen.
1: Wann bist du dann das erste Mal wirklich mit Kokain in Berührung gekommen? Wo und wann war das?
2: Ich kann mich an den Zeitpunkt ehrlich gesagt nicht erinnern. Aber ich glaube, es war irgendwann mit 19 oder 20.
1: Und weißt du noch die Situation? Also wird einem das angeboten in der Disco oder ein Freund, der sagt, hey, probieren wir das mal. Wie war das bei dir?
2: Ja, ich kann mich wirklich nicht dran erinnern.
1: Okay.
2: Also ich kann mich ans erste Mal wirklich nicht erinnern. Ich glaube, es war irgendwo bei einer Party. Ich habe das ja immer ein bisschen ausgestreut, ist mir vorgekommen. Zu mir sind immer die Menschen gekommen und haben mich gefragt, ob ich was brauche.
1: Okay. Und wie ist es dann zur Sucht geworden? Das ist ja immer ein schleichender Prozess, sowas.

0: Wie hast du das jetzt im Nachhinein, du wirst das ja in der Therapie auch aufarbeiten, beobachtet bei dir selber, wie ist diese Sucht, diese Kokainsucht bei dir entstanden?
1: Dieses extremst Gefährliche an so einer Sucht oder an so einer Kokainsucht ist auch, dass man es einfach selbst nicht merkt. Mhm. Es ist wie, man entwickelt, es wird immer mehr, es steigert sich. Man fängt an bei einer Party, nachher ist halt bei mir zum Wochenendkonsum im späteren Sinne übergeschwappt und dann denkt man sich immer, okay, ja, aber ich konsumiere ja nicht allein. Mhm. Dann ist ja keine Abhängigkeit. Und dann habe ich irgendwann angefangen zum alleine konsumieren. Und dann merkt man schon, ah, okay, da könnte was nicht passen. Aber ich habe mir halt immer gedacht, dass ich es unter Kontrolle habe.
0: Mhm. Ist auch so, dass man dann immer mehr braucht? Also ist das quasi dann...
1: Ja, schon.
0: Ja? Ja. Wie war das zu deinen Spitzenzeiten?
1: Zu meinen Spitzenzeiten habe ich so ein Gramm braucht am Tag, was wahrscheinlich, ja...
0: Kann man jetzt wenig darunter vorstellen, wie viel ist das?
1: Ein Hunderter. Okay. 100 Euro.
0: Mhm. Am Tag?
1: Ja. Mhm. Das ist ein Sackerl, ja, kann man jetzt schwer vergleichen mit irgendwas. Mhm.
0: Und du hast uns im Vorgespräch erzählt, du hast in Clubs auch miterlebt, wie Menschen infolge des Konsums gestorben sind. Auch.
1: Ja.
0: Wie nimmt man solche Situationen wahr, wenn man selber süchtig ist?
1: Das war extremst arg. Mhm. Also es war wirklich, ich habe es fast nicht glauben können, ich habe extreme Angst davor gehabt, weil es war doch wie ein Spiegel noch einmal. Okay, schau mal, das kann mit dir passieren, weil wer weiß, wohin das weitergeht, wenn du jetzt eben schon das Koks so brauchst. Und dann war aber für mich immer wieder das Schockierende, dass es so ein offener Konsum ist, gerade in einer Stadt. Also in Zürich war das zumindest sehr offen und in England auch.
0: Dort hast du gelebt und studiert, ne?
1: Ja, genau. Mhm. Und das ist so erschreckend, wenn du die Leute offen auf der Straße siehst, wie sie konsumieren oder sie spritzen.
0: Mhm. Aber ist dann in so einer Situation, ist einem dann klar, das könnte mit mir auch passieren?
1: Ja.
0: Oder grenzt man sich da komplett ab und sagt, so arg ist es ja bei mir gar nicht?
1: Nein, also... Bei mir war es so, dass ich mir gedacht habe, das könnte mit mir auch passieren.
0: Und was hat das gemacht mit dir?
1: Angst ausgelöst. Mhm. Angst. Mhm. Ich bin dann einfach weniger in Clubs gegangen wieder und habe mich halt noch mehr zurückgezogen. Aber Isolation ist ja oft auch so ein, ja, wie ein Futter für Sucht, weil dann bist du nur noch mit dir allein, du bist mit deinen Ängsten und mit deinen Gefühlen und Emotionen allein. Und probierst es halt zu unterdrücken oder damit klarzukommen auf der eigene Art und Weise.
0: Der Fall Christopher Seiler hat ja für viele Schlagzeilen gesorgt in den letzten Wochen, wo es ja auch um Kokain gegangen ist. Er selber soll konsumiert haben, dann einem Opfer das um den Mund geschmiert haben. Das heißt ja immer, Kokain verändert, auch die Persönlichkeit verändert, das Verhalten von Menschen. Wie hast du das bei dir selber beobachtet?
1: Mich hat es noch ängstlicher gemacht. Also üblicherweise kennt man ja Kokain oder ist es ja eigentlich bekannt dafür, dass man sehr stark und sehr, ja, sehr offen wird. Aber bei mir war das, es hat mich eher beruhigt und es hat mich so steif gemacht. Also ich habe mich nachher fast nicht mehr bewegen können. Also ich habe mir immer gedacht, dass mich alle anschauen, dass wir alle was Schlechtes wollen. So ein bisschen paranoid.
0: Also ein bisschen Verfolgungswahn.
1: Ja, voll. Okay. Dann am Schluss ganz, ganz arg.
0: Mhm. Oft einhergeht ja mit so einer Kokainsucht auch ein gestörtes Essverhalten. Wie hat sich das bei dir geäußert?
1: Ja, ich habe immer Probleme gehabt mit meinem Körper. Mhm. Und bei mir war das dann irgendwie so noch... Ich habe mir das gut geredet, weil man dachte, okay, jetzt ist das nur so ein Pro von
0: dieser Droge. Dass man abnimmt auch noch quasi, oder
1: genau,
0: was?
1: Dass man halt wenig isst an oder gar nicht isst. Also zwei Fliegen mit einer Klatsche.
0: Mhm.
1: Und das ist, ja, schwierig. Weil dann bist du halt tagelang wach, isst nichts, bist unterwegs.
0: Also extremer Raubbau am Körper in Wahrheit, ne?
1: Voll.
0: Du hast das Geld schon angesprochen, ein Hunderter am Tag. Ich meine, das ist wahnsinnig viel, viel Geld. Wie ist sich das finanziell ausgegangen?
1: Gar nicht.
0: Als junger Mensch?
1: Ich habe es mir eigentlich überhaupt nicht leisten können. Mhm. Und habe halt immer Kreditkarten ausgemaxt. Und das dann zum Leid meiner Mutter. Mhm. Aber meine Mutter hat sich halt immer gedacht, weil ich da halt nicht daheim war, dass ich halt einfach komplett delusional bin und halt für einkaufen gehe oder halt das fürs Leben brauche. Ich habe mich ja immer rechtfertigen können für alles. Also ich habe gerade als Suchtmensch lernt man es ja so sehr schnell, wie man Menschen manipulieren kann und wie man sich, ja, wie man Ausreden findet. Und das habe ich extrem gut machen können und auch gut gewusst, wo ich da drucken muss, damit mich die Mama halt nicht blockt. Aber wie sie nachher mitgekriegt hat, eben, dass es wegen Drogen war oder ich das kommuniziert gehabt habe und kurz vor diesem Supercrash war, war es für sie extremst schwierig, weil sie gewusst hat, dass ich an so einem Punkt bin, wo die Droge alles ist für mich und sie mich quasi nur noch mit den finanziellen Mitteln in der Hand hat, weil sie mich noch ein bisschen, dann möchte ich mich zumindest, wenn mal das Geld nicht mehr da ist. Oder sie hat sich gedacht, was tue da, wenn ich ihm jetzt die Kreditkarten sperre, wird sie die Drogen irgendwie anders beschaffen. Angst, sie hat extreme Angst gehabt. Um mich und um die Familie, weil ich einfach nicht unter Kontrolle war. Sie hat ja, einfach nicht gewusst, was da.
0: Du hast gerade jetzt lange nicht gemerkt und dein Umfeld hat es auch lange nicht gemerkt. Mhm. Du hast ja schon berichtet, du hast in der Schweiz und in London gelebt, gearbeitet, hast quasi viel studiert, gelernt, Prüfungen gemacht. Parallel dazu diese Sucht, wie sind sich diese zwei Leben nebeneinander ausgegangen?
1: Ja, ich war schon also ich war immer funktionierender Süchtiger. Ich habe das irgendwie gut pendeln können. Ich habe das gut, ja, ich habe gut meine Rollen verteilen können. Und gewusst, wann es geht und wann nicht.
0: Irgendwann hast du dir dann quasi ein Herz gefasst, Mut gefasst und deinem Bruder dich anvertraut. Wie war dieser Schritt für dich?
1: Ja, der Schritt war ein Hilfeschrei. Weil ich gewusst habe, ich kann selber nicht mehr unter Kontrolle. Und ich habe gewusst, dass mein Bruder...
0: Ja. Sehen dich da jetzt mit deinen Brüdern?
1: Also das links ist mein Bruder und rechts ist sein Partner.
0: Okay.
1: Ich habe gewusst, dass ich mir eher anvertrauen kann und er mich eben nicht judged, sondern mich unterstützt. Und er war, ja, für ihn war es halt der absolute Wahnsinn, weil er sich nicht gedacht hat, dass ich an dem Punkt bin.
0: Wie hat er reagiert drauf, wie du dich ihm anvertraut hast?
1: Der Berti ist eine Person, die was... Das ist so ein typischer so ein Macher. Und der hat halt, ich bin sein kleiner Liebling und der hat dann die Hände in die Füße genommen. Die Füße in die Hände genommen.
0: Ja.
1: Und hat dann probiert, wir haben dann Kliniken gesucht, gemeinsam mit seinem Partner in der Schweiz, in Österreich. Wir haben probiert, Hilfe zu bekommen, aber da sind wir sehr oft vertröstet worden.
0: Du hast dann, habe ich gelesen, zwei kalte Entzüge gemacht, was man eigentlich gar nicht machen sollte. Also komplett von jetzt auf gleich verzichtet. Gefährliches Unterfangen, muss man sagen. Wie hast du das erlebt, diese Zeit?
1: Naja, ich habe mir gedacht, erstens habe ich mich überhaupt nicht auskennt, was gerade passiert. Also was mit meinem Körper passiert. Und ich habe es nicht wahrhaben wollen, dass die Droge so eine Kontrolle hat über mein Leben. Und mir war es auch nicht bewusst, was für körperliche und psychische Auswirkungen das hat auf mich. Und habe mir dann gedacht, das schaffe ich selber. Und habe dann das gemacht und habe quasi die Droge ein bisschen mit Sport oder mit Rennen und Fitness ersetzt. Und das ist dann eigentlich gut gegangen für ein paar Wochen. Und umso länger ich von diesem, oder umso mehr weiter ich in diesem Entzug drinnen war, umso schlimmer ist es halt einfach alles geworden, weil halt dann alles einmal hochkommt.
0: Gegipfelt ist das Ganze ja dann in einem Selbstmordversuch. Du bist dann in die Psychiatrie gekommen. Wie war diese Zeit für dich damals dort?
1: Ja, ich habe extremst viel Angst gehabt, weil... Gerade Psychiatrie, eine geschlossene Psychiatrie, hat man von Filmen und von Erzählungen oder von früher einfach ganz anders im Kopf. Und man denkt sich, jetzt wird man niedergeschnallt und niedergespritzt und man wird nie wieder rauskommen. Und dann zu dem Zeitpunkt hat man natürlich auch gedacht, dass eh alle gegen mich sind. und deswegen einfach viel Angst. Mhm. Es war wie in einem Film.
0: Mhm. Für alle betroffenen Menschen, denen es ähnlich geht, in Situationen, wie denen du warst, haben wir die Hilfsangebote laufend eingeblendet. Kommen wir jetzt quasi zu dem Lichtblick. Du hast es dann geschafft, da raus aus dieser Sucht. Du hast jetzt feste Routinen, die Ernährung im Griff und du hast dir auch einen Hund angeschafft, hast du uns erzählt. Wie sehr hilft der dir beim Leben als ehemals süchtig oder als Cleaner, Max?
1: Der Hansi hilft mir extrem, weil er mir Halt gibt. Mhm. Erstens habe ich mit dem Hansi gelernt, einmal auf den anderen Rücksicht zu nehmen und nicht nur auf mich selbst und dieses egoistische Denken ein bisschen abzuwenden. Er braucht die Aufmerksamkeit und er spürt auch, wenn es mir schlecht geht und ist einfach da. Und ich merke, dass ich, wenn ich nicht bei mir habe, dass mir einfach was fehlt. Mhm. Also, und er hilft mir bei Routinen.
0: Zum Beispiel?
1: Aus dem Bett zu kommen, rauszugehen, wenn es regnet, rauszugehen, mich mit einem auseinanderzusetzen und nicht in mein Loch zu versinken.
0: Schön.
1: So Gedankenbrüche. Mhm.
0: Bevor du uns erzählst, wie du anderen Menschen Mut machen möchtest, die in ähnlichen Situationen waren wie du oder sind wie du, wollen wir jetzt auf deinen Werdegang ein bisschen schauen. Und das beginnen wir immer mit einem privaten Foto, das uns unsere Gäste mitbringen. Du hast uns das hier mitgebracht. Du bist hineingeboren in eine sehr bekannte Salzburger Gastronomiefamilie, Obauer. Wie war denn deine Kindheit, würdest du sagen?
1: Ich habe eine sehr schöne Kindheit gehabt, mit sehr viel. Wir waren sehr viel unterwegs, wir haben sehr viel gemacht, gemeinsam als Familie, gemeinsam auch mit, also da waren nur zwei andere Familien immer dabei. Das hat sich schon immer sehr ausgerichtet darauf, dass wir beschäftigt sind und viel in der Natur sind. Mhm. Meine Mutter hat mit mir auch zum Arbeiten aufgehört und war dann eigentlich immer da für mich und hat immer mir den Rücken freigehalten.
0: Und man sieht es auch am Foto, du wirkst sehr, sehr fröhlich, warst nach außen hin ein sehr fröhliches Kind. Innerlich hast du uns erzählt, hast du viel Traurigkeit gespürt, schon früh als Kind. Hast du eine Erklärung für dich gefunden, wo die hergekommen ist?
1: Noch nicht so wirklich. Das ist auch in der Therapie ein bisschen schwieriger herauszufinden, aber es ist, kann auch mit einer Depression zusammenhängen von damals schon oder einfach mit einem Unwohlfühlen, mit einem Wissen, dass man irgendwie was in sich hat, was anders ist. Mhm.
0: Würdest du sagen, du warst als Kind schon depressiv, so mit 10, 12, 13?
1: An das könnte ich mich nicht erinnern. Ich kann es mir leider erst so wirklich ab 14, 15 erinnern. Mhm.
0: Aber wie schwierig war das sozusagen, dieses Happy Face, dieses glückliche Gesicht aufzusetzen, wenn man sich innerlich offensichtlich so unwohl fühlt? Wie hast du das gemacht damals?
1: Wahnsinnig anstrengend. Mhm. Ich habe das auch bis heute noch, dass wenn ich zum Beispiel irgendwie zu treffen muss oder viel andere Leute triff an einem Tag, dass dann noch wirklich wie wenn es mir einen Stecker ziehen hat. Und das habe ich halt einfach gelernt. Wahrscheinlich hat das schon irgendwie was mit Gastronomie und Hotellerie zum tun, weil man halt immer quasi fröhlich sein muss, wenn Gäste da sind, weil da hat auch keiner Bock drauf, dass man jetzt einen Feind hat. Und dann war das halt immer schon so, ja, das habe ich irgendwie so mir angeeignet. Mhm. Hat mir sehr viel geholfen. Und
0: Wie war es eigentlich für dich, in so eine prominente Salzburger Familie hineingeboren zu werden? Ich meine, man kennt die Obauers über die Grenzen von Werfen hinaus, wo das berühmte Lokal ist. Ist das Vorteil oder hat das auch einen gewissen Druck auf dich ausgeübt, dass du sagst, da muss man funktionieren, wenn man zu so einem Clan dazugehört?
1: Natürlich muss man funktionieren auch. Das ist, glaube ich, ein Teil von jedem Familienbild. Und ich würde sagen, es kommt mit viel Vorteilen genauso wie Nachteilen. Mhm. Nachteile, was bei mir halt einfach gehabt hat, waren hauptsächlich in der Schulzeit mit den Lehrern und mit Personen, die was dann auf das losgehen und du halt das als Kind einfach nicht selbst.
0: Inwiefern losgehen?
1: Bloßstellen immer vor der Klasse oder einfach immer auf diese auf den familiären Background sich zu stützen und quasi du gar keine wirkliche Zeit hast oder keinen Raum hast für deine eigene Entwicklung von deiner Person, weil du immer nur in Verbindung gebracht wirst mit dem.
0: Aber was musstest du dir da anhören? So Dinge wie, weiß ich nicht, glaubst du, du bist was Besseres oder warum ist da gegangen?
1: Naja, einfach so, immer wieder vor den Klassen, ja, der Obauer kriegt eh nur Scheiß zum Fressen daheim oder pff, so, so banale Dinge, was einfach einem Kind sehr viel Angst machen.
0: Mhm. War das ein Druck, würdest du sagen, den du dir selber gemacht hast oder ist der auch von der Familie gekommen?
1: Von der Familie ist natürlich schon ein Druck gekommen, weil ich meine, das war halt zu der Zeit vielleicht auch noch ein bisschen anders, aber natürlich schaut man auch, wie oder probiert ein Familienbild aufrechtzuerhalten, was ich ja sehr gut nachvollziehen kann. Und ich war halt dann irgendwie ein Kind oder habe mich so entwickelt, dass ich einfach immer meine Goschen aufgemacht habe und nicht mehr leise sein habe können. Mhm. Und das ist nachher natürlich, glaube ich, da schon ein bisschen gegen die Vorstellungen gegangen. Mhm. Aber ich muss sagen, mittlerweile ist es eigentlich sehr schön, weil sie es akzeptiert haben und sie jetzt nicht und total hinter mir stehen.
0: Mhm. War eigentlich die Tatsache, dass du schwul bist, irgendwann mal ein Problem am Land, in Werfen sozusagen, als Jugendlicher so aufzuwachsen in einer so berühmten Familie?
1: Ja, also es ist halt viel drüber gesprochen worden und es ist halt dann viel Mobbing passiert und eh davor auch schon. Und ja, das Schwulsein am Land ist halt einfach kein Spaß, würde ich jetzt mal sagen. Aber irgendwann habe ich dann angefangen, einfach nicht mehr hinzuhören und diese Sachen zu ignorieren. Das ist vielleicht auch eine dieser Rollen vom Happy Face und von meiner wirklichen Persönlichkeit und dann nur die was halt alles, ist mir eh egal.
0: Mhm. Lieber Max, du wirst heute noch unseren Hinter den Schlagzeilen Fragebogen beantworten. Bin ich schon sehr gespannt darauf. Davor kommen wir zu deinem aktuellen Leben. Vielleicht die wichtigste Frage, die man dir stellen kann. Wie geht's dir heute?
1: Mir geht's gut. Mhm. Ich habe immer wieder schwierige Phasen, was mich daran erinnert, dass ich einfach weitermachen muss, so wie ich es bis jetzt gemacht habe. Aber ich bin auf einem sehr, sehr guten Weg, würde ich sagen.
0: Du teilst deine Erfahrungen ja auf Social Media, auch in einem Podcast. Mhm. Was möchtest du denn, was die Hörerinnen und Hörer mitnehmen von deiner Geschichte?
1: Finger weg von Drogen.
0: Das ist das ganz Wichtige. Aber was wäre das sozusagen ein Anliegen?
1: Für mich in schwierigen Situationen nicht den Kopf in den Sand zu stecken und weiterzumachen, nicht aufzugeben, sich selbst gut zuzureden und weg von der Isolation und wieder unter Menschen und mit Familienmitgliedern und Angehörigen offen über Probleme sprechen.
0: Mhm. Und sich jemandem anvertrauen auch
1: und
0: wahrscheinlich.
1: Sich jemandem anvertrauen, ja.
0: Siehst du das als Möglichkeit eigentlich, das Vollzeit auch einmal zu machen? Diese Social-Media-Geschichte, die wird ja immer erfolgreicher. Ihr habt immer mehr Hörer, immer mehr Zugriffe. Ist das was, wo du dir vorstellen könntest, damit auch nochmal dein Geld zu verdienen?
1: Puh, das ist so schwer zum Sorgen, ja. Also wenn es sich so ergibt oder wenn es passt, ja. Im Vordergrund steht für mich auf jeden Fall jetzt nicht das Geld, sondern dass ich nur einer Person damit helfen kann oder Angehörigen helfen kann, dass sie denen irgendwas, dass sie nicht diesen selben Scheiß durchmachen müssen, was ich mitgemacht habe. Oder ihnen zumindest diesen Weg ein bisschen zu erleichtern. Mhm. Aber das Geld ist ehrlich gesagt für mich nebensächlich.
0: Ist nebensächlich. Du bist ja nicht eingestiegen in den Betrieb deiner Eltern. Du hast es deinem Bruder überlassen. War da nie sozusagen der Gedanke da, du möchtest dieses Erbe mal antreten, dieses gastronomische?
1: Nein, das ist nichts für mich.
0: Warum?
1: Sollte es mein Bruder jemals machen, dann würde ich ihn unterstützen dabei.
0: Naja.
1: Aber in der Konstellation auf gar keinen Fall.
0: Warum nicht?
1: Weil ich das einfach nicht mehr bin. Mhm. Weil ich das einfach next generation, ja. Aber jetzt nicht so, wie es jetzt gerade ist.
0: Also du hilfst doch nie aus einmal oder so, wenn Not am Mann ist, dass man dich anruft und sagt zu Max und es ist mir ausgefallen.
1: Na.
0: Aber die Beziehung zu deinem Bruder, über den haben wir ja schon gesprochen, die war ja immer schon eine besondere,
1: voll,
0: oder?
1: Ja.
0: Wie hat sich die noch einmal gefestigt jetzt nach dieser Geschichte, nachdem du dich ihm anvertraut hast?
1: Ja, also der Berti war ja nachher wirklich, der ist sofort hat er seine Sachen packt, wie ich ihm ins Krankenhaus eingeliefert worden bin und ist in derselben Nacht nur mit meiner Tante in Zürich gestanden. Und war dann 6 Wochen an meiner Seite und hat mir jeden Tag mit seinem Partner in die Klinik gekommen, mehrmals, hat mir immer frisches Essen gemacht und war immer da für mich, auch wenn ich richtig, richtig scheiße war zu ihm.
0: Schön.
1: Und sowas vergisst man natürlich nicht.
0: So einen Bruder kann man sich nur wünschen.
1: So einen Bruder kann man sich nur wünschen, ja.
0: Was würdest du denn jemandem raten, der uns jetzt vielleicht zuschaut, der genau an dem Punkt steht, wo er mit sich ringt, ob er sich jemandem anvertrauen kann oder will? Was würdest du dem oder derjenigen sagen?
1: Es ist ein wahnsinnig schwieriger Schritt. Es braucht viel Vertrauen und sehr viel Stärke, dass man sowas wem anvertraut. Aber im Nachhinein wird man auf jeden Fall froh drüber sein.
0: Mhm.
1: Und Hilfe annehmen ist sau, sau schwer. Aber allein da rauszukommen, ist noch viel schwerer.
0: Mhm. Vielleicht, um noch einmal die Klammer zu kriegen zu unserer Schlagzeile, dass der Drogen- bzw. der Kokainkonsum so stark gestiegen ist in Österreich. Kommt man in Österreich, würdest du sagen, zu leicht an Kokain?
1: Ich glaube, auf der ganzen Welt.
0: Mhm.
1: Die Drogen gehen herum. Egal wo, egal in welchem Dorf, egal in welcher Gesellschaftsschicht.
0: Mhm. Gibt es denn irgendeine Forderung an die Politik, wo du sagst, das müsste passieren, damit Schicksale wie deins nicht mehr so leicht passieren?
1: Forderung an die Politik? Mir kommt vor, die sind jetzt schon überfordert, aber ich würde sagen, mehr Hilfsangebote, mehr. Das Schwierigste ist ja tatsächlich in so einer Situation, dass man Hilfe bekommt, weil die Therapieplätze zum Beispiel alle belegt sind, mhm, weil man nicht in der Klinik reinkommt. Das höre ich immer wieder, das habe ich selber auch gehabt. Und deswegen wäre es schön, wenn man da einen Platz oder eine Bühne baut für Betroffene und für Angehörige.
0: Schönes Schlusswort für unser Interview. Max Opbauer, vielen Dank für den Besuch heute bei uns.
1: Danke dir.
0: Bist du bereit für unseren kurzen Fragebogen?
1: Ja.
0: Ja. Diese Schlagzeile würde ich gerne über mich lesen.
1: Dass ich mindestens einer Person geholfen habe mit meinem Content.
0: Das ist schön. Ich bin mir ziemlich sicher, dass du das schon getan hast. Was macht mir Hoffnung?
1: Meine Familie.
0: Und jetzt haben wir es kurz vor 17 Uhr. Das mache ich normalerweise um kurz vor 17 Uhr.
1: Ah, jetzt. Bin in der Arbeit.
0: In der Arbeit.
1: Ja.
0: Oder mit Hund spazieren vielleicht am Wochenende. Max, vielen Dank für dieses sehr offene Gespräch. Ich glaube, du hast sehr, sehr vielen Menschen heute Mut gemacht. Danke dir vielmals.
1: Super, danke sehr.
0: Danke Ihnen zu Hause fürs Zuschauen. Das war's auch schon mit Hinter den Schlagzeilen am Mittwoch. Morgen freue ich mich an dieser Stelle auf den Musiker Josh. Sie kennen ihn alle, seinen Ohrwurm Cordula Grün. Wie er es aus dem Burnout geschafft hat, das verrät er uns morgen bei Hinter den Schlagzeilen. 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Hier geht es jetzt weiter mit Kurznachrichten aus Ihrem Bundesland. Danach übernimmt die ZIP um 17 Uhr und ich wünsche Ihnen jetzt noch einen feinen Nachmittag. Bis morgen.

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1: Samstag, der 12. September, im Nachrichtenstudio Arthur Treinacher. Wirtschaftskammerpräsidentin Martha Schulz lässt mit einem Vorschlag aufhorchen. Die Sommerferien sollen von 9 auf 6 Wochen verkürzt werden. Gemeinsam mit einem stärkeren Ausbau der Kinderbetreuung soll das dazu beitragen, dass Frauen mehr arbeiten und damit auch mehr verdienen können.
2: Viele Mitarbeitende haben auch zu mir gesagt oder auch in der Wirtschaftskammer gesagt, na, 9 Wochen Sommerferien ist schon sehr, sehr lange. Aber vielleicht sollten wir auch darüber mal diskutieren, ob es wirklich 9 Wochen Sommerferien braucht. In unserem Kulturkreis sind eigentlich 6 Wochen so die Essence, wenn wir bei unserem Nachbarn auch schauen. Ich glaube, das wäre Verbesserungen einerseits für diejenigen, die Kinder haben und die ganzen Betreuungspflichten ja auch übernehmen müssen in der Zeit, wo viele geschlossen sind. Weil ich weiß das aus dem Tourismus, wenn wir sozusagen Hauptsaison haben, dann sind die Betreuungen meistens geschlossen.
1: Sagt Wirtschaftskammerchefin Schulz im ORF-Radio. Die österreichische Nationalbank senkt ihre Konjunkturprognose für heuer leicht. Das Bruttoinlandsprodukt dürfte nur um 0,5 statt 0,6% wachsen. Bei der Inflation ist die ÖNB hingegen optimistischer. Sie rechnet heuer mit 3 statt bisher 3,2% Teuerung. Im US-Senat wird an einem Gesetz mit strengeren Sicherheitsregeln für die Entwicklung fortschrittlicher KI gearbeitet. Laut Insidern sollen Unternehmen wie Google und OpenAI eine Sorgfaltspflicht erhalten. Zudem könnte die US-Regierung die Veröffentlichung als unsicher eingestufter KI-Modelle verhindern. Ziel sei es, katastrophale Risiken zu verhindern. Bei der Entgleisung eines Regionalzuges in Nordfrankreich sind mindestens 44 Menschen verletzt worden. An Bord des Zuges zwischen Rouen und Caen waren rund 180 Passagiere. Laut Medien soll der Zug mit einem bisher unbekannten Gegenstand kollidiert sein. Ein Waggon kippte um, 4 weitere sprangen aus den Schienen. Die Unfallursache wird untersucht. Morgen Sonntag wählen die Schweden ein neues Parlament. Nach 4 Jahren an der Macht liegt das konservative Lager in Umfragen hinter der Opposition. Es dürfte aber ein knappes Rennen werden. Soziale Fragen sind für viele Wähler entscheidend. Maria Knips-Witting hat sich umgehört.
3: Die Königinnenstraße im Zentrum von Stockholm. Wahlplakate hängen an jeder Straßenlaterne. Eine Frau namens Nina wünscht sich vor allem eine bessere Gesundheitsversorgung für alle Regionen. Einen Mann namens Bo

0: Zwei Wochen nach dem tödlichen Flugzeugabsturz im Attersee ist die Ursache weiter unklar. Bei dem Unglück kamen ein Fluglehrer und eine Flugschülerin ums Leben. Jetzt nimmt die betroffene Flugschule erstmals Stellung. In Oberösterreich Gernot Hörmann.
1: Das Wetter war gut. Hinweise auf eine Kollision, einen Brand oder ein äußeres Ereignis gibt es derzeit nicht. Das Flugzeug wäre frisch überprüft und gewartet gewesen, lässt die Salzburger Flugschule wissen. Ein technischer Defekt könne aber nicht ausgeschlossen werden. Offen sei aber, warum kein Notruf abgesetzt worden ist und warum, falls ein möglicher Defekt aufgetreten ist, keine Notlandung versucht wurde, denn die entsprechende Höhe hätte das Flugzeug gehabt. Es heißt wörtlich von Skygate, Zitat: Wir möchten weder Fluglehrer noch Flugschülerin für etwas verantwortlich machen, was heute niemand mit Sicherheit beurteilen kann. Zitat Ende. Welche Ursache der Absturz hat, wird von der Staatsanwaltschaft Wels und der Sicherheitsuntersuchungsstelle des Bundes für Flugunfälle geklärt werden.
0: Und mit einem 1:1 ist das Freitagsspiel der Fußball-Bundesliga zwischen Ried und Salzburg zu Ende gegangen. Salzburg ging kurz vor Schluss in Führung, doch Ried gelang nur 2 Minuten später der Ausgleich. Die Salzburger verpassten damit den Sprung an die Tabellenspitze. Und jetzt zum Wetter.
2: Ein zeitweise sonniges Wochenende kommt auf uns zu und es wird spürbar wärmer als gestern. Der Jahreszeit entsprechend beginnt der Tag teilweise nebelig trüb. Im Lauf des Vormittags kommt dann überall die Sonne durch. Überwiegend sonnig haben wir es dann in West- und Südösterreich. Von Oberösterreich bis zum Burgenland sind aber auch immer wieder Wolken heute mit dabei. Am Nachmittag dann einzelne Regenschauer. Höchsttemperaturen heute 18 bis 24 Grad. Morgen, der Sonntag, wird noch eine Spur wärmer. Wieder gibt es eine Mischung von Sonne, Wolken und einzelnen Regenschauern. So viel zum

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